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1: Herzlich willkommen bei den On Air Stories. In dieser On Air Story möchte ich euch die Sendung Oldie-Treff von Peter Ziermann vorstellen. Hallo Peter, schön, dass du da bist.
2: Ja, freut mich auch.
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1: 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Ich bin heute mit Rolf Gensrich im Studio, der die Sendung OK Beat macht.
2: Hallo, freue mich, dass ich hier sein darf.
1: Wie würdest du ansonsten deine Sendung generell beschreiben?
2: Die Sendung lässt sich eigentlich schlecht beschreiben. 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Das kann also der Würstchenverkäufer sein bis hin zu irgendwelchen kleinen Aktionen, Grundeinkommen zum Beispiel oder kleine Parteien oder aber Musiker, die mir auf der Straße auffallen, die nicht dann mal meine Visitenkarte geben und sagt, kommt doch mal vorbei, meldet euch doch mal.
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1: Heute geht es um das Campusradio CouchFM. Das ist ein Projekt in Zusammenarbeit der drei Berliner Hochschulen, der Humboldt-Universität, der Freien Universität und der Technischen Universität Berlin. Und ich möchte euch nun das Campusradio genauer vorstellen und habe hierzu Laura und Emily von CouchFM eingeladen. Herzlich willkommen.
2: Hi.
3: Hi.
1: Seit wann gibt es denn das Format Campusradio CouchFM?
2: Also 2011 kam die Idee auf. Und 2012 lief dann die erste Sendung schon. Also es ist jetzt schon ganz schön lange her.
1: Und ihr sendet ja jeden Tag und habt verschiedene Formate. Wie ist die Sendung denn aufgebaut?
2: Genau, also wir haben jeden Tag in der Woche ein unterschiedliches Format. Zweimal die Woche läuft unser Live-Magazin. Das heißt, da stehen wir live im Studio und reden über alles Mögliche. Und dann läuft auch Musik zwischendurch, wie man es aus dem Radio halt so kennt. Und montags ist bei uns immer Platz für eine Gästesendung. Mhm. Also da können zum Beispiel andere Unis ihre Projekte vorstellen, wenn sie selbst einen Podcast produzieren und so weiter. Dann haben wir am Mittwoch unsere Musiksendung, das Klangkompott. Das wird von der Musikredaktion gemacht und es kann auch alles Mögliche sein. Interviews, einfach eine Band vorstellen, ein Genre vorstellen, alles Mögliche. Genau, donnerstags läuft unser Gästezimmer. Das ist ein Interviewformat mit Personen zum Beispiel aus Politik oder der Kultur, Berliner Figuren, alles Mögliche. Ja, samstags ist bei uns Tanzstunde. Da können DJs aus Berlin ihre Sets spielen und sich so ein bisschen vorstellen. Und am Sonntag läuft unsere Wiedergabeliste mit den besten Songs aus der Woche.
1: Wie kommt ihr denn zu den Themen, die ihr in der Sendung besprecht?
3: Also ich finde, das ist auch mal ein sehr spannender Prozess, weil es einfach wirklich das ist, was die Couchies so im Alltag beschäftigt. Und das fand ich am Anfang auch so ganz ungewohnt, dass wirklich der Themenvorschlag einfach so reingeworfen werden kann. Und meistens wird er auch total cool aufgenommen und dann wird gebrainstormt, dann können andere relaten oder eben nicht. Und das ist immer ein total spannender Prozess. Also das meiste findet so in der Wortredaktion dann statt oder halt davor in den allgemeinen Sitzungen.
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1: Ich bin heute mit Bettina und Lida im Studio, die die Sendung Monday Movie Talk machen.
2: Hallo.
3: Hallo, Benni.
1: Die Schlagwörter zu eurer Sendung sind Aktuelles zum Film, Theater, Tanz und Literatur, grob zusammengefasst. Wie würdet ihr die Sendung in euren eigenen Worten beschreiben?
2: So ein anderes Schlagwort ist natürlich die Kritik zu Spielfilm und Dokumentation. Und wir bringen natürlich auch so ein paar O-Töne vom roten Teppich. Und wir haben ausgewählte Studiogäste. Wir besprechen eben aktuelle Theaterproduktionen und Tanzinszenierungen aus Berlin und Co. Das heißt, wir wandern auch mal in andere Städte und gucken, was in anderen Städten so los ist, dass man von Berlin aus dahin fahren kann. Aber primär sind wir queer-feministisch.
3: Absolut. In die linke Ecke. Immer klassenkritisch, nicht nur film- und theaterkritisch.
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0: Ich bin heute hier mit zwei Hosts von der ukrainischen Radiosendung Trambeats FM. Schön, dass ihr da seid.
1: Ja, danke. Danke für die Einladung.
2: Danke, thanks a lot.
0: Lass uns über den Namen sprechen. Trambeats FM. Was heißt es?
1: Es gibt ein traditionelles ukrainisches Instrument, Musikinstrument, in Gebirgen meistens. Es ist ein großes Rohr, das heißt Trambita.
2: Dieses Name Trambeats FM, das bedeutet Trambita wie Musikinstrument und auch Beat für Musik. Trambita mit Beat.
0: Was sind die Themen, mit denen ihr euch beschäftigt?
1: Alles, was für die Ukrainer in Deutschland interessant ist. Ja, es ist die soziale Fragen, die Nachrichten, die Fragen der Kommunikation, die Fragen, die helfen auch die Gemeinde zusammen sammeln. Alles, was wichtig in der Ukraine ist, auch teilen wir mit. Und was für die Ukrainer in Deutschland wichtig ist, auch.
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1: Herzlich willkommen bei den On Air Stories. In dieser On Air Story möchte ich euch die Sendung Oldie Treff von Peter Ziermann vorstellen. Hallo Peter, schön, dass du da bist.
2: Ja, freut mich auch.
1: Was ist denn die Sendung Oldie Treff genau? Also worum geht es?
2: Ja, ein bisschen old-fashioned Radio. Zum einen wird ich ja seit 100 Jahren gefühlt durch, dass wir hier noch Plattenspieler im Studio haben, weil ich tatsächlich immer noch eigentlich 100% Vinyl spiele und mein Musikgeschmack, der liegt ja eigentlich eher bei internationalen Titeln, bei Beat und ja, vernünftigen Nummern der 60er, 70er Jahre. Aber ich spiele auch sehr viel deutsche Musik, bin nach wie vor jedes Wochenende auf dem Flohmarkt, sammel da irgendwelche Schallplatten ein. Und es gibt so einen Spruch, den ich auch seit Jahren mache. Bei mir kann sich jeder jeden Titel wünschen. Wenn jemand von Heino die schwarze Barbara haben will, dann kriegt er die auch. Ja.

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7: Hi, schön, dass du da bist. Magst du dich einmal kurz vorstellen? Wer bist du? Was machst du so?
8: Hi, schön, dass ich hier sein darf. Ich bin BG on Dex, DJ, Producer aus Berlin, 22 Jahre alt und ich mache Speed Garage, Hardhouse, Trance Musik und genau, das beschreibt mich.
7: Nice, danke. Auf Soundcloud schreibst du ja schon selbst so ironisch hauptberuflicher Schallplattenunterhalter und mit Tracks mit dem Titel wie Tunes for Waiting at the BAföG Amt zeigen schon, dass du dich selbst nicht so ernst nimmst. Aber für alle, die dich noch nicht kennen, wer ist Bijan, wenn er mal nicht hinter den Deck steht? Und wie unterscheidet sich die Person im Alltag von BG on Decks im Club?
8: Gute Frage. Da wäre ich ja direkt ins kalte Wasser geschmissen. Also was unterscheidet mich, wenn ich nicht hinter den Decks bin? Also was bin ich da für eine Person? Ich würde sagen, mir ist einfach Humor sehr wichtig. So, ich bin viel mit Friends draußen. Das ist eigentlich so Family und Friends so meine größte Priorität. Mit der Musik natürlich. Und das mache ich eigentlich so am meisten abseits. Und jetzt gerade bin ich in einem Vollzeitpraktikum. Deswegen bleibt auch nicht so viel Zeit für alles andere, außer für Musik und Family und Friends und gelegentlich Sport.
9: Was machst du für ein Praktikum? Wo bist du?
8: In einer Kommunikationsagentur. Das ist eigentlich ganz spannend, weil da hatten wir jetzt zum Beispiel auch ein eigenes Event im Liquid Rome, falls ihr das kennt.
7: Ja.
8: Ziemlich coole Location. Und da durfte ich auch passend zu mir natürlich mich so um die DJs oder die DJ, die wir da gebucht haben, kümmern. Und das war ziemlich cool, weil da haben wir Kim Swim gebucht und das ist eigentlich schon eine sehr bekannte DJ.
7: Mhm.
8: Und die habe ich ausgesucht und das ganze Management damit übernommen und Artist Care gemacht und so. Das war schon ziemlich cool und da konnte ich schon viel dazu lernen.
9: Das heißt, du bist auf allen Ebenen sehr kreativ unterwegs. Nicht schlecht.
8: Ich versuche es auf jeden Fall.
7: Sehr gut.
9: Wo wir gerade schon über Kreativität geredet haben, kannst du vielleicht gleich die Frage beantworten, was dich im Generellen inspiriert? Also vielleicht dein Alltag, dein Job, andere Menschen, mit denen du zusammenarbeiten darfst, wie du gerade schon erzählt hast?
8: Was mich inspiriert? Also natürlich gibt es viele Künstler, die mich inspirieren. Mhm. So andere DJs. Ich weiß nicht, wie sehr ihr da so drinnen seid in der Szene. Aber auf jeden Fall so große DJs wie irgendwie Ketama, Maluji, Marlon Hofstadt sind natürlich so sehr mainstreamige Artists, aber die finde ich zum einen richtig cool. Aber ich habe musikalisch tatsächlich auch ein bisschen anders eigentlich angefangen. So von ganz klein habe ich eher so Rock und Metal und sowas gehört. Deswegen ist da auch irgendwie, würde ich sagen, viel Inspiration her von so Nu-Metal-Bands wie so Korn und Limp Bizkit oder so. Also musikalisch habe ich da auf jeden Fall irgendwie ganz viel verschiedene Inspirationen.
7: Die Szene wirkt nach außen noch sehr ernst und durchgestylt. Und wie wichtig ist dir da eine Prise Humor und Selbstironie bei dem, was du tust?
8: Ja, also wie ich schon meinte, ich glaube, ich bin schon ein sehr humorvoller Mensch. Und deswegen ist mir da Humor eigentlich, habe ich so gemerkt über die letzten Jahre, dass egal was man macht, man sollte immer eine Prise Humor drin haben, weil sonst macht es irgendwie keinen Spaß. Weil früher wollte ich auch immer ein cooler, mysteriöser Künstler sein mit irgendwie, keine Ahnung, Maske auf und niemand weiß, wer ich bin und wow, so mysteriös und so. Aber ich habe mir gemerkt, das ist es irgendwie nicht. Und vor allem jetzt auch heutzutage in der Gesellschaft ist es irgendwie, was man jetzt auch auf Social Media so sagt, dass so Authentizität so wichtig ist und so weiter. Und da ist halt Humor natürlich irgendwie ein Instrument und irgendwie, was einen wirklich so als Person auch viel besser so zeigt, dass man nicht so, nicht nur genau die eine Schiene oder die andere Schiene ist.
9: Ja, absolut. Ich habe auch das Gefühl, gerade an der Stelle, ich habe ein bisschen dich auf Insta gestalkt.
8: Sehr gut.
9: dass Emotionen auch gerade bei Live-Auftritten viel echter und authentischer rüberkommen, wenn man sich selber nicht so ernst nimmt. Und das macht dann irgendwie auch einen DJ sympathisch. Also zumindest, wenn ich feiern gehe, dann mag ich es ein bisschen, wenn ein DJ drüber ist, wenn ein DJ irgendwie ein paar Emotionen zeigt, wenn er nicht zu cool sich hinter seinen Decks
7: versteckt. Ja, wenn er mitspringt, die Arme in die Hände hebt, so ey, gute Laune macht, das macht so viel mehr Spaß.
9: Ja, absolut. Ja. Deswegen Props an dich an der Stelle.
8: Dankeschön.
9: Dann haben wir ein bisschen über dich als Person gesprochen. Lass uns kurz zu deiner Musik kommen. Du hast schon angeschnitten, was für einen Sound du machst. Vielleicht ordnest du den einmal ein, sagst auch ein paar BPMs und erklärst für die Nicht-Techno-Nerds, was dein Sound ist.
8: Alles klar. Ja, also mein Sound. Ich habe ja schon die drei Genres genannt, in denen ich mich so aufhalte, sage ich mal. Speed, Garage, Hardhouse und Trance. Und vom so Speed Garage und Hardhouse sind vom sehr so UK-inspirierte Sounds, die wiederum eigentlich auch aus dem, also diese UK-Sounds eigentlich aus Jamaika kommen, so aus der Reggae-Dub-Szene, wenn man so die ganzen Ursprünge, deswegen ganz wichtig, das zu erwähnen, ne? Haben die auch viel angeeignet aus Jamaika.
7: Ja, ja.
8: ja, aber es sind so sehr sogenannte Reese-Basslines, die mag ich sehr gerne, so ein ganz bestimmter Bass-Sound und wenn man den mal hört, dann kann man den auf jeden Fall immer wieder in tausenden Tracks hören. Ist jetzt bloß ein bisschen schwer natürlich zu beschreiben, aber hört ihr später in meinem Set.
9: Sehr gut.
8: Genau, das ist so der Sound, so sehr UK-inspired und auch mit so vielen oder teilweise auch so Rap-Vocals und sowas. Das feiere ich auch sehr gerne. Und dieser Trance-Sound, teilweise habe ich davon auch ein paar Lieder drin, die ich auch sehr gerne spiele, die halt jetzt gerade so in den letzten paar Jahren so dieser Gen Z Trance ist ein bisschen so ein Buzzword, aber viel auch gerade gespielt wird und ja.
9: Okay, du hast ja wirklich nerdiges Musikwissen. Dann bin ich an der Stelle jetzt auch ein bisschen nerdig. Du meintest ja schon, dass dein Sound UK-inspired ist und du Rap-Vocals magst. Mich erinnert dein Sound vor allem auch an die UK-Rave-Ästhetik der 90er. Und die große Ikone der 90er ist ja unumstritten Madonna gewesen. Vor allem auch, weil ihre Songtexte lyrisch so stark waren. Und das ist ja, wie sehr du selber Rap-Vocals liebst. Deswegen ist die Frage an der Stelle, vor allem auch, weil du einen eigenen Track mit dem Namen Madonna hast, inwiefern ist Madonna vielleicht auch eine Inspiration für dich?
8: Also Madonna finde ich natürlich ziemlich cool. Ich würde jetzt nicht sagen, dass sie eine Hauptinspiration ist, aber natürlich steht sie als Person ja auch irgendwie für so eine, war sie einfach eine große Person in den 90ern und könnte man auf jeden Fall eine Verbindung sehen.
9: Ich habe vielleicht auch überlegt, ob musikalisch so ein bisschen was drin ist. Ich bin jetzt nicht riesen Madonna-Kenner, aber gerade so in den späten 90ern hat sie viel musikalisch so experimentiert Richtung Electronic Dance, jetzt so den Song Ray of Light. Kann ja auch sein, dass irgendwie der Sound wichtig ist in deiner kreativen Herangehensweise.
8: Ist auf jeden Fall eine gute Frage und fair, aber ich würde es jetzt nicht so tun, als ob das jetzt so eine große Inspiration wäre, aber zum Teil auf jeden Fall. Also tatsächlich den Song, auch wenn er jetzt auch schon ein bisschen her ist, hatte ich gemacht, weil ich hatte ein Madonna-Lied einmal im Club gehört und das war dann auch, glaube ich, so ein Disco-Edit oder so und halt auch so in diese Richtung, die Madonna da halt probiert hat, so ein bisschen elektronischer, ein bisschen dance-musikalischer. Und da hatte ich diesen Song entdeckt und den dann gesamt, hat dann diesen Song halt gefunden und fand die Vocals eigentlich ziemlich cool und hatte dann irgendwie gepasst.
9: Stimmt, sie ist ja auch sehr vocalstark. Da wir jetzt gerade schon ein kleines bisschen in deiner musikalischen Herangehensweise waren, kannst du vielleicht einmal kurz sagen, wie du im Generellen an Tracks rangehst? Wie entstehen deine Tracks?
8: Also ein Experte bin ich auf jeden Fall nicht und Deswegen würde ich sagen, das ist immer ganz unterschiedlich, aber oft halt, vor allem in der Musik, die ich mache, spiele, whatever, sind ja halt Samples auch wichtig und so je nachdem, ob man sich da Vocals halt anguckt. Deswegen kann es ganz unterschiedlich sein. Also manchmal finde ich irgendwie Lieder oder halt auch im Club irgendwelche Lieder, die ich toll finde mit tollen Vocals und dann sample ich die dann und fange dann damit an. Oder manchmal tut es auch gut, mit den Drums anzufangen und da muss man sich halt eigentlich ein bisschen Abwechslung rausnehmen, also dass man, das merke ich immer wieder, dass man sollte nicht zu sehr in so einer bestimmten Formel arbeiten, sozusagen, dass man, okay, als erstes macht man das, dann macht man das, dann macht man das, weil dann irgendwann wird es langweilig und dann macht man immer nur dasselbe. Also man muss dann immer ein bisschen probieren, ein bisschen Abwechslung reinzubringen.
9: Ja, mega. Dann noch eine letzte Frage zur Musik. Du bist ja relativ viel, so wie es sich anhört, musikalisch in der heutigen Szene offen für alles Neue, bist sehr informiert, bist sehr am Zahn der Zeit. Oh mein Gott, das ist so random, dieser Übergang. Lass uns noch kurz vielleicht in der aktuellen Techno-Szene drüber reden oder auch in der heutigen Musikbubble. Was denkst du, wer ist heute so ikonisch, wer erzeugt gerne auch mal so ikonische Momente wie vielleicht damals Madonna in den 90ern?
8: Wer erzeugt ikonische Momente? Schwierige Frage natürlich, so aus dem Kopf antworten. Meinst du jetzt in die Richtung halt Techno oder in was für eine Musikrichtung?
9: Ich glaube auch generell popkulturell vielleicht. Also meine Gedankenrichtung war natürlich ganz basic, aber sehr offensichtlich Nicki Minaj, da sie ja irgendwie auch so ein bisschen soundtechnisch sich an der Techno-Welt orientiert, aber natürlich mit ihren Vocals ähnlich stark ist wie zum Beispiel Madonna damals, könnte man ja mutmaßen, dass sie so eine Ikone ist, die man da nennen könnte.
8: Nee, da würde ich dir auf jeden Fall zustimmen, also dass Nicki Minaj da einen großen Einfluss hat und auf jeden Fall große Momente erzeugt, weil ich weiß nicht, ob ihr es gesehen hattet, aber sie war ja auch mit Drunken Masters bei Hör Berlin und das ist ja dann auch so ein Crossover, weil das ja eigentlich auch ein vor allem DJ-Format ist, wo die ganzen Techno-Acts und sowas auftreten und die ganzen einfach für elektronische Musik viel Bedeutung hat, dieses Format, würde ich sagen. Deswegen ist schon auch krass zu sehen, dieses Crossover zwischen halt Pop-Mainstream und dann finden die trotzdem in solchen Formaten auch statt.
9: Ja, lieben wir.
8: Aber auch die ganzen Rapper, die jetzt auch teilweise Club-Auftritte haben im Lokschuppen oder in der Else oder so, sind auch viele so von so P-Berger-Rappern, die da halt mit den ganzen anderen Berliner DJs teilweise halt Club-Auftritte haben im Lokschuppen und sonst wo. Deswegen ist es auch spannend zu sehen, dass da auf jeden Fall in Berlin so ein großes Crossover ist natürlich zwischen Techno und Mainstream.
9: Absolut, mega. Weg von jetzt vielleicht der Techno-Szene, wenn du nicht gerade Techno-Musik hörst, was ist Guilty Pleasure-Musik? Was hörst du so privat abends alleine, wenn du irgendwie, weiß ich nicht, mal was ganz anderes brauchst?
8: Ja, also ich glaube, ich habe schon echt viel Guilty Pleasure-Musik und manchmal mag ich gern so deutsche Singer-Songwriter, so zum Beispiel Olli Schulz hat ein paar ganz süße Lieder, die mag ich gerne.
9: 100%.
8: Loki Soundtracks von Bibi und Tina auch richtig stark.
7: Oh mein Gott, ja, ja.
8: Ich liebe Bibi und Tina, mein größter Guilty Pleasure, weil ich habe auch 3 kleine Schwestern und deswegen war ich da auch sehr in der Lore.
7: Sehr gut. Okay, wir haben jetzt viel über den Sound gesprochen. Lass uns mal die Szene anschauen, in der du unterwegs bist. Du hattest ja schon ein paar Auftritte in der Berliner Underground-Szene, Locations wie so zum Beispiel bei About Blank. Wie erlebt man das als junger DJ, also diese Clubkultur? Wie wichtig ist es dir auch in Jugendclubs zu spielen zum Beispiel?
8: Ja, also ich finde die Szene in Berlin ganz spannend, weil es halt natürlich eine riesige Szene und ich merke halt jetzt so, dass man, wenn man jetzt so ein bisschen älter wird und in Anführungszeichen erwachsen, in Anführungszeichen, wie viel Bedeutung so die Berliner Szene hat und die Berliner Clubs haben. Und deswegen finde ich das schon krass, dass, also natürlich muss man schon, weil es gibt einfach so viele DJs, deswegen muss man schon ein bisschen um die Aufmerksamkeit ringen sozusagen und sich um Gigs irgendwie kümmern. Und das ist auf jeden Fall ein Aufwärtskampf. Aber ich finde es schon krass, dass man so schnell die Möglichkeit teilweise bekommt, im About Blank oder im Lokschuppen oder ähnliches zu spielen, weil es einfach schon riesige Clubs sind, die auch international schon irgendwie etwas zu sagen haben und da teilweise jetzt auch schon DJs spielen oder die ich auf demselben Line-Up habe oder so, die jetzt auch bei riesigen Festivals irgendwie auf dem Hive oder so spielen, ist auf jeden Fall schon krass.
7: Was gibt dir das denn, wenn du im Club stehst, die Lichter sind dunkel, alle tanzen, du stehst hinter den Decks, was ist dieses Gefühl bei dir, was löst das aus?
8: Ja, also hinter dem Pult zu stehen löst auf jeden Fall ganz viel aus, ganz viel Glücksgefühle, Euphorie und es ist wirklich ganz schön, wenn man so ein bisschen so der Leiter des Abends sein kann, sage ich mal, für die ein, zwei Stunden, wo man dann da steht und so denkt, okay, ich bin jetzt hier, alle hören jetzt mir zu, kann alle Leute zwingen, meine Musik zu hören und deswegen gibt mir das auf jeden Fall ganz viel und auf jeden Fall so ein, vor allem ja jetzt in der Welt mit dem ganzen digitalen Zeug und so weiter, lebt man ja irgendwie sehr wenig im Moment und dann aber, wenn man hinter den Decks ist und wirklich drauf fokussiert ist, irgendwie seine Musik zu machen, gute Übergänge zu machen und so, ist dann trotzdem sehr, dass man dann wieder in den Moment so, sozusagen zurückkommt und da einfach nur da ist, auch selber zu tanzen. So.
9: Shoutout an der Stelle, dass Berliner Clubs Handyverbote haben. Das macht es natürlich wirklich nochmal besser. Ja, okay, dann erzähl doch gerne was über deine letzten beiden Gigs. Wenn ich richtig informiert bin, dann hast du als letztes im Lochschuppen Berlin gespielt, zusammen mit Obsidia. Mhm. Also es ist eine Veranstaltungsreihe, ne?
8: Ja.
9: Perfekt. Ja, wie war's?
8: Das war auf jeden Fall richtig cool. Also das ist auf jeden Fall so mein Lieblingsgig bisher, weil irgendwie Lochschuppen war ich einfach sehr viel selber feiern. Deswegen fand ich es krass, dann wirklich es geschafft zu haben, da auch mal zu spielen. Sozusagen, deswegen hat mir das schon sehr viel bedeutet und das fand ich auch ein ziemlich coole Veranstalter, mit denen ich jetzt teilweise eigentlich auch gefühlt schon befreundet bin und ständig irgendwie was mache und hin und her schreibe und deswegen ist das irgendwie mega süß.
9: Ja, cool.
8: Deswegen, das war sehr schön.
9: Ja, Theo hat ja gerade auch auf deinen Auftritt im Jugendclub Bunte Kuh angespielt, Bunte Kuh Berlin. Den hast du zusammen mit Findus gemacht, wenn ich richtig informiert bin. Magst du oder wie sehr feierst du gerne mit anderen DJs zusammen aufzulegen, Back-to-Back-Shows? Ist das ein Ding, was du dir vielleicht auch in der Zukunft mehr vorstellen könntest?
8: Ja, also das mache ich ja sehr gerne und das Ding in Bunte Kuh war ja auch unsere eigene Veranstaltung. Also die habe ich ja mit Findus, der ist ja eher Musiker, mhm. Gitarrenmusik, bisschen so schulzige Sachen, zusammen veranstaltet. Deswegen war das so sehr ein kontrastreicher Abend sozusagen, aber das war wirklich sehr schön und dann habe ich auch ein paar andere befreundete DJs eingeladen und das ist auf jeden Fall irgendwie wichtig, dass man versucht, mit anderen Leuten auf jeden Fall zusammenzuarbeiten, was so komplett alleine schafft man einfach. Auch doch einfach Spaß, mit anderen Leuten zusammen aufzulegen, sich gegenseitig sozusagen die Musik zu zeigen, ja. Und zu gucken, ob die Chemie passt und welche Momente irgendwie zusammen gut funktionieren und das ist auf jeden Fall immer spannend, auch mit anderen Leuten was zu machen.
7: Ja, glaube ich. Und du hast ja jetzt auch schon so Social Media ein bisschen angeteased. Als junger Artist muss man heute ja gefühlt alles gleichzeitig machen. Auflegen, Content für Instagram produzieren, netzwerken. Spürst du da schon einen gewissen Druck?
8: Ja, auf jeden Fall. Also ich würde sagen, ich mache mir da selber am meisten Druck, wenn man versucht, das irgendwo hin zu schaffen und irgendwie mal weiterzukommen und größer zu werden. Deswegen würde ich sagen, dass man sich selber schon tatsächlich echt viel Druck macht oder machen kann, weil man sich dann auch oft halt mit anderen Leuten vergleicht, auch wenn man es ja nicht machen soll, aber am Ende macht man es trotzdem irgendwie instinktiv und denkt dann, warum hat jetzt die Person in einem Jahr doppelt so viel geschafft wie ich? Aber da muss man sich halt einfach immer jedes Mal ein bisschen zurücknehmen und so sagen, man macht einfach das Beste, was man machen kann und ist eigentlich meistens eh besser, wenn man sich's langsamer aufbaut und nicht komplett von 0 auf 100 in 2 Tagen, weil man dann auch, glaube ich, eigentlich eher überfordert wäre, wenn man von heute auf morgen jetzt ein riesiger Act wird. Deswegen ist das wahrscheinlich sogar eigentlich besser, wenn man einen Schritt zurücknimmt und zwar die ganze Zeit kontinuierlich weitermacht, aber jetzt einfach einen langsameren Progress hat. Ja.
7: Voll, das ist ja auch voll der Prozess und da muss man ja auch erstmal reinwachsen. Genau, in der Szene wird heute auch viel über Inklusion, Gemeinschaft und Verantwortung im Club gesprochen. Was bedeutet für dich gute Clubkultur und was wünschst du dir denn persönlich von den Leuten auf der Tanzfläche?
8: Gute Frage. Also was ich mir wünsche von der Clubkultur, ich glaube in Berlin wird auf jeden Fall schon viel richtig Tolles umgesetzt, weil ich finde es super, die ganzen Awareness-Teams zu sehen. Ich habe mich jetzt auch schon oft mit welchen so unterhalten und sind dann oft auch andere DJs und so weiter, die dann auch, wenn die dann halt mal selber nicht am Auflegen sind, im Club arbeiten als Awareness-Team oder Leute, die auch einfach Spaß an der Musik haben und dann da halt auch Teil des Nachtlebens sind durch zum Beispiel Awareness machen. Deswegen, diese Awareness-Teams sind auf jeden Fall super wichtig. Und was war nochmal die genaue Frage?
9: Was du dir vom Publikum wünschst, I guess.
8: Achso, was wünsche ich mir vom Publikum? Also ich finde, manchmal könnte das Publikum sich ein bisschen mehr vor allem in Berlin und in Clubs wie Lokschuppen, wenn das Publikum ein bisschen jünger ist, sich ein bisschen mehr auf die Musik einlassen. Ja. Weil ich habe das Gefühl, alle wollen immer härter, schneller, weiter sozusagen. Und dann bin ich so, Leute, hört euch die Musik doch erstmal an. Und also das ist so ein Punkt, was ich mir mehr wünschen würde, was vielleicht ein bisschen fehlt, dass so ein bisschen an manchen Stellen ein bisschen mehr so eine educated Crowd ist. Und ich glaube, so eine Crowd findet man auch, aber dann eher wirklich so in Clubs, wo Crowd ein bisschen älter ist, wie so im Berghain oder so, weil dann da einfach ein paar erfahrenere Clubgänger sind, die sich dann auch vielleicht ein bisschen besser drauf einlassen können, auf was sie noch nicht so kennen. Aber ja, sonst ist einfach wichtig vom Publikum, dass die Spaß haben, tanzen. Und wenn sie keinen Spaß haben, dann vielleicht nicht da gelangweilt in der Ecke rumstehen oder so, dann geht halt auf einen anderen Floor oder so, alles gut. Aber dann sollte man vielleicht sich die Musik jetzt vielleicht schlecht finden oder so jetzt nicht auf andere Leute übertragen, sondern halt zu jedem sein Space lassen. Das ist natürlich auch das Wichtigste, dass halt Leute sich gegenseitig Space lassen zum Tanzen und halt darauf geachtet wird, dass jeder irgendwie sich wohlfühlt und Spaß hat. Ja, deswegen T-Shirt anlassen im Club, ne?
7: Oh mein Gott, ja, so wichtig.
9: Gut, dann kommen wir noch einmal zurück zu deinem Werdegang beziehungsweise deinem Einstieg. Ich bin ein bisschen neugierig und vielleicht unsere Zuhörer jetzt auch. Wie kommt man dazu, selber DJ zu werden? Beziehungsweise, wie hast du auflegen gelernt? Wie kam's?
8: Ja, gute Frage. Also ich glaube, ich habe angefangen, also mit meiner alten Freundesgruppe. Da hatte einer irgendwie so ein DJ-Set und also ein Bekannter von einem Bekannten, und dann haben ein Kumpel und ich das ihm abgekauft, weil wir hatten da gerade angefangen, so ein paar Mal in den Club zu gehen und waren dann da auch bei The Planet und Zug der Liebe und so, und hatte ich mich dann da irgendwie so ein bisschen mehr für die elektronische Musik interessiert als vorher.
9: Ja, absolut.
8: Und hatten dann halt dadurch angefangen, ein bisschen mehr halt zu tanzen und so weiter und so fort. Dann haben wir das Set dem abgekauft und haben uns das dann so geteilt sozusagen. Und der eine hatte das eine Woche und der andere hatte das eine Woche. Und dann habe ich das irgendwie ein bisschen mehr durchgezogen und das dann irgendwann für mich enteignet. Und habe dann selber halt angefangen, ein bisschen mehr zu üben und fand es dann immer interessanter. Und Musik hatte ich vorher schon gemacht, aber halt eher so Hip-Hop-Trap-Beats. Und dadurch, dass ich aber angefangen habe, ein bisschen mehr mich so für Clubmusik zu interessieren, hatte ich auch ein bisschen versucht, mehr in die Richtung was zu machen, und dadurch kam dann das auch so zum DJen. Und ja, meine allererste Veranstaltung war 2024. Veranstaltung ist ein bisschen übertrieben, aber da hatten wir so eine kleine Party gemacht mit einem kleinen DJ-Pult und ein paar Freunde eingeladen. Am Ende waren dann 20, 30 Leute, 40 Leute oder so über einen Abend da. Aber die Location war eigentlich viel zu groß, deswegen sah es ziemlich leer aus. War trotzdem ziemlich funny. Das war so, glaube ich, so meine allererste Party.
9: Cool. Ist noch gar nicht so lange dabei. Crazy.
8: Nee.
9: Okay.
7: Du hattest ja gerade eben noch ein bisschen erzählt bei der Clubkultur und was du dir so gerne wünschst. Und dass du findest, dass im Berghain ja so ältere oder Leute, die sich mehr mit der Clubkultur auskennen. Hast du denn so einen Wunschclub oder eine Wunschlocation, wo du mal gerne auflegen würdest?
8: Panorama Bar Berghain.
9: Yay.
8: Vielleicht. Na, mal gucken. Aber ich finde viele Clubs cool, und auch wenn ich selber Berliner bin, irgendwie trotzdem war ich noch in so vielen jetzt nicht, wenn man irgendwie oft an denselben Clubs irgendwie endet. Deswegen.
9: Du kannst ja mal deine typische Night Out in Berlin beschreiben. So eine Empfehlung oder was du gerne machst, wenn du feiern gehst. Was ist so der Ablauf? Späti Bier.
8: Das auf jeden Fall. Also oft, wenn ich feiern gehe, sind wir irgendwie in Peberg oder so halt tatsächlich, weil da viele von meinen Freunden wohnen. Mhm. Sind wir da am Späti. Shoutout to Arins Spätkauf. Prenzlauer Danziger, geht da alle hin.
9: Richtig.
8: Genau, dann treffen wir uns beim Späti und dann je nachdem, wie der Abend verläuft. Aber tatsächlich bin ich, wenn ich in den Club gehe, irgendwie sehr da geplant. Also oft gehe ich jetzt nicht so spontan in den Club oder so, sondern ich gucke dann, wenn ich halt jetzt die Veranstalter oder andere DJs kenne, und gehe dann, wenn ich halt Gästeliste oder Friendsliste oder so habe, weil da ist natürlich ein anderer Punkt in der Clubkultur, dass es einfach so teuer ist. Deswegen gehe ich natürlich auch am liebsten, wenn es nicht ganz so teuer für mich ist.
9: Abgesehen davon, was ist dein Lieblingsclub? Was würdest du Leuten empfehlen, wenn sie mal einen richtig guten, soliden Clubabend haben wollen in Berlin?
8: Ja, also Sommer auf jeden Fall Lokschuppen natürlich, ja, weil der Open-Air-Bereich ist einfach richtig cool.
9: 100%.
8: Renate mag ich auch sehr gerne, weil da finde ich zum Beispiel die Crowd eigentlich auch ziemlich cool, weil...
9: Da haben wir sie wieder, die Educated Crowd.
8: Ja, exakt, weil da ist die Crowd, würde ich sagen, auch viel durchmischter und ich mag das ganz gerne, wenn eine Crowd halt voll durchmischt ist und nicht komplett jung oder komplett alt, sondern irgendwie von bis irgendwie alles da ist.
9: 100%.
8: Das fühlt sich einfach gut an, wenn da so ein Querschnitt der Gesellschaft im Club auch zu finden ist und jetzt nicht nur eine bestimmte Art.
7: Und eine Bonusfrage zu deiner Night Out. Was ist denn dein Lieblingscocktail beim Inder?
8: Was ist mein Lieblingscocktail beim Inder? So ein Caipirinha oder so? Mm. Oder irgendwas mit Mango oder Pfirsich, auch gut.
9: Was ist deiner?
8: Ja, was ist euer?
7: Ich mag auch einen guten Caipirinha tatsächlich, ja.
9: Oh, ich bin ganz langweilig. Ich brauche sehr, sehr viel Koffein den ganzen Tag über. Deswegen wäre ich wahrscheinlich bei einem Espresso Martini.
8: Boah, auch.
9: Ja,
8: auch,
9: oder wenn krass. Wir Späti machen, Turbo Mate. Gib mir Turbo Mate, ich bin happy.
8: Ja, Turbo Mate ist mein Lieblingsgetränk an so Tagen wie, wenn jetzt so auch Rave the Planet oder 1. Mai oder so. Natürlich 1. Mai, nicht nur Feiertag. Ich weiß. Ganz wichtig, politisch auch auf die Straßen gehen. Aber wenn man dann auch mal 1-2 Stunden feiern ist, dann trinkt man auch mal gerne mal eine Turbomate. Ja.
9: Ich finde, Turbomate passt auch ins Renate. Liebe da eine Turbomate.
8: Reimt sich auch.
9: Ja, stimmt. Okay, ich habe sogar actually eine Frage dazu, eine passende. Deine typische Night Out-Empfehlung haben wir jetzt. Wenn du ein Festival kuratieren könntest, welche 5 Acts wären dabei? Definitiv. Außer dir.
8: Stark. Also, Maluji finde ich super.
9: Yes.
8: Ketama, DJ Heartstring, auch gut. Kim Swim, weil habe ich ja letztens kennengelernt bei meinem eigenen Event, finde ich auch super. Gibt es da noch? DJ Gigola, auch super. Auch richtig cool.
9: Okay, oh, fair.
8: Ja.
9: Dann eine andere Frage, die auch auf das Festival abzielt. Was machst du persönlich lieber? Bist du ein Festivalgänger? Magst du so Dayrave-Geschichten wie 1. Mai, KDK? Oder bist du so ein Clubshow-Typ? Oder weil du auch gesagt hast, du feierst zum Teil einfach Popmusik, einfach ein paar Vocals, magst du Konzerte?
8: Also tatsächlich, auch wenn ich es mir vorstellen könnte, dass mir das auch mega Spaß machen würde, war ich noch nie so richtig so auf so großen Festivals oder so. Deswegen bin ich gar kein Festivalgänger.
9: Nein.
8: Bisher, aber bald. Und sonst, also ich liebe auch Konzerte. Und vor allem in den letzten paar Jahren, wo ich mir dann selber meine Konzertkarten kaufen musste und Mama und Papa nicht mehr alles sponsern konnten, gehe ich sehr gerne schon auch auf Konzerte und vor allem auf kleinere Konzerte, weil die Tickets einfach nicht so teuer sind. Und ich habe halt so gesehen, dass... Oder ich finde jetzt so im Nachhinein kleinere Konzerte sind einfach so viel cooler, wenn man da viel mehr die Verbindung zum Artist auch irgendwie spürt.
9: Ja, ich glaube, das Gleiche mit so kleineren Clubshows. Die Leute sind einfach viel kuratierter nur wegen dir da oder nur wegen dem Artist vom Abend da.
8: Ja, und also kleinere Konzerte finde ich deswegen cool, wenn man die Verbindung halt spürt und Clubshows.
9: Was war denn dein Lieblingskonzert, wenn du dich jetzt so zurückerinnerst, so...
8: Boah. Ibiza fand ich schon ein richtig cooles Konzert. Sonst letztens war ich auch zum zweiten Mal mit einem Kumpel da, der hieß zu einem Act, der hieß What's, also Zep, Z-E-P.
9: Mhm.
8: Und der ist auch richtig cool, weil der macht so ein bisschen experimenteller, so eine Mischung aus so Rap, Rock, ja, Breakbeats oder so auch teilweise. Ja. Also wirklich irgendwie auch alles durchmixt und spielt auch selber viele Instrumente. Deswegen.
9: Yes. Okay, wir kommen langsam zum Ende. Eine letzte Frage noch. Was steht in nächster Zeit noch an? Auf was können wir uns vielleicht diesen Sommer freuen? Auf was freust du dich persönlich? Steht noch irgendwie ein Festival an, ein Konzert, auf was du gehst? Oder steht auch noch maybe Musik von dir an?
7: Ja, promote dich mal.
8: Das mache ich auf jeden Fall. Also 21.08. spiele ich wieder mit About Blank bei Loki Stars. Deswegen Shoutout da und kommt da alle hin.
9: Ja, cool.
8: Und da freue ich mich auf jeden Fall. Das ist so der nächste größere Gig, der ansteht. Und sonst, tatsächlich bin ich bald im Auslandssemester in Dublin.
9: Nicht schlecht.
8: Und ich hoffe, da habe ich jetzt auch schon ein paar Leute angeschrieben. Und da gucke ich mich dann auch um, dass ich in Dublin auf jeden Fall ein bisschen musikalisch auch weitermache.
9: Einmal vor irischer Crowd zocken, wie cool.
8: Das wäre wirklich lustig. Mal gucken, ob das was wird. Aber da hätte ich auf jeden Fall echt Lust auch. in Dublin mal zu spielen. Und Soundcloud kommt bald hoffentlich auch was Neues raus.
9: Ja, wir freuen uns. Ja, dann vielen Dank, dass du hier warst.
7: Ja, danke, danke, danke.
9: Sehr cooles Gespräch und viel Erfolg in der Zukunft.
8: Ja, vielen Dank für eure Einladung. Hat mir sehr Spaß gemacht.
7: Ja klar, voll gerne. Na dann, ciao.
9: Tschüss.
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1: Heute mit Kassilja Diek. Am 11. September lädt der Landtag in Potsdam zur ersten langen Nacht des Parlaments ein. Laut Landtag Brandenburg begrüßt der Fanfarenzug Frankfurt-Oder um 17.15 Uhr die Gäste. Von 18 bis 0 Uhr können Besucherinnen und Besucher das Parlamentgebäude erkundigen. Es gibt ein vielfältiges Programm, bei welchem zum Beispiel politische Gespräche, Führungen, Musik, Kunst und Lesungen geplant sind. Am Samstag gegen 14.15 Uhr griffen ein Autofahrer und dessen Beifahrer einen E-Bike-Fahrer an. Laut der Polizei Berlin soll sich der Vorfall auf der Alexanderstraße Richtung Stralauer Straße abgespielt haben. Die Verdächtigen sollen den Fahrradfahrer geschlagen und getreten haben, bevor sie flüchteten. Durch schwere Verletzungen im Gesicht musste der 21-jährige Fahrradfahrer stationär im Krankenhaus versorgt werden. In Schönefeld können sich Interessierte zur Brandenburgischen Seniorenwoche an einer Tanzveranstaltung anmelden. Laut der Gemeinde Schönefeld findet die Veranstaltung am 2.9. statt und wird in der Mehrzweckhalle Großzieten gehalten. Ein gemütlicher Nachmittag mit Kaffee, Kuchen und Musik ist von 15 bis 18 Uhr geplant. Zu dieser Veranstaltung kann man sich bis zum 30.8. anmelden.
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1: Heute ist der Himmel wechselnd bis stark bewölkt in Berlin und Brandenburg. Von Nordwesten können örtliche Schauer und vereinzelt Gewitter auftreten. Dabei sind Höchsttemperaturen von 20 bis 23 Grad zu erwarten, informiert der Deutsche Wetterdienst.
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Schönen guten Morgen und willkommen auf der Südseite. Mein Name ist Tito Villanueva und ich begrüße Sie ganz herzlich zu einer neuen Ausgabe unseres Magazins mit Musik lokal und global. Jede Woche hören Sie samstags um 10 auf TD Radio in Hamburg und montags um 11 auf Alex Radio Berlin bekannte Stars und neue Talente aus unterschiedlichen Stilrichtungen und verschiedenen Ländern der Welt. Jede Woche immer anders und heute mit Jazz und Fusion.

Tja, wie gesagt, heute hören wir Jazz und Fusion, frische neue Erscheinungen aus den letzten Jahren aus unterschiedlichen Ländern und verschiedenen Stilrichtungen in der aktuellen Musik. Begonnen haben wir mit den US-amerikanischen Bassisten und Komponisten Van Wolfe. Er wurde 1962 in Baltimore geboren und spielte als Tube und Posaune in der Schule Van seiner Highschool und später Bassgitarre in diversen Pop- und Funk-Bands. Auf dem College begann er Kontrabass autodidaktisch zu lernen. Als Bassist ist er nach eigenen Angaben in der Bebop-Tradition verwurzelt. Mitte der 80er Jahre zog er nach New York, wo er zunächst auf den Jam Sessions im Club Blue Note spielte. Ab 1994 tourte er mit Wynton Marsalis und wurde Mitglied in dessen Lincoln Center Jazz Orchestra. Er spielte auch mit Branford Marsalis und ging 1997 mit Diana Krall auf Tournee. 1996 erschien sein Debütalbum. Er hat 11 Alben veröffentlicht. Seine Kompositionen wurden von einigen Kritikern als eine Art Begegnung zwischen Charles Mingus und Miles Davis mit Béla Bartók beschrieben. Sein neues Album trägt den Titel Anytime After Now und ist Mitte Mai erschienen. Wir haben soeben das Stück Green gehört. Weiter geht's mit Siju. Das ist der Künstlername der Gospelsängerin und Chorleiterin Siju Isabelle Nombang-Jum. Sie wurde 1968 als Tochter eines evangelischen Pfarrers aus Kamerun und einer deutschen Entwicklungshelferin geboren. Als sie 2 Jahre alt war, kam die Familie nach Deutschland und Siju wuchs in Ulm auf. Sie begann schon in der Kindergitarre zu spielen und entdeckte früh ihr Talent als Sängerin, zuerst in Soul und dann in Rock. 1987 wandte sie sich schwerpunktmäßig dem Gospel und dem Spiritual zu und bildete ihre Stimme weiter aus. 1993 gründete sie das Siju Gospel Projekt. Darüber hinaus leitete sie diverse Projekte und Ensembles, die die Bedeutung und die Kunst des Gospel vermittelten. Sie unternahm Tourneen durch Deutschland, Frankreich und Kamerun. 1996 erschien ihr Debütalbum. Sie hat bisher 8 Alben veröffentlicht. Ihr letztes heißt About Me und ist am 10. Juli erschienen. Diese CD gestaltet eine fließende Mischung aus Gospel, African Roots, Pop und Soul. Wir hören das Stück Sometimes.

Das war See You mit dem Stück Sometimes aus dem Album About Me von 2026. Jetzt hören wir den deutschen Pianisten und Keyboarder Simon Ostländer. Er wurde 1998 geboren und gilt als Rising Star der aktuellen europäischen Jazzszene. Er begann mit 5 Jahren Hammond-Orgel zu spielen und war schon in seiner Schulzeit musikalisch unterwegs. Seit 2010 hat er mehrere Preise gewonnen, darunter den Helen Jazz Awards in Holland und unter anderem mit Herbie Hancock, Randy Brecker und Nils Rundgren gespielt. Seit 2018 ist er Mitglied in der Wolfgang Affner Band. Sein Debütalbum About Time erschien 2020. Sein aktuelles trägt den Titel All That Matters und ist 2024 erschienen. Diese CD nannte mit einer All-Star-Band auf, darunter Bruno Brühle am Gitarre, Jakob Manns am Sax und Nils Rundgren am Posaune. Wir hören das Stück Say It Again.

Simon Ausländer und Band spielten das Stück Said It Again aus dem Album All That Matters von 2024. 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Und heute mit Jazz und Fusion. Unser nächster Gast ist die US-amerikanische Violinistin Sarah Caswell. Sie wurde 1978 in einer Musikerfamilie geboren, begann als fünfjährige Geige zu lernen und bekam schon in der Kindheit zahlreiche Preise bei klassischen Wettbewerben. Sie absolvierte ein klassisches Violinstudium an der Indiana University und erwarb einen Master in Jazzvioline an der Manhattan School of Music in New York. Im Jahr 2000 erschien ihr Debütalbum. Seit 2004 lebt sie in New York und ist mittlerweile die renommierteste Geigerin der US-amerikanischen Jazzszene geworden. Im März 2023 ist ihr neues Album erschienen. Dieser trägt den Titel The Way to You und wurde mit bekannten Figuren der New Yorker Jazzszene aufgenommen. Gitarrist Jesse Lewis, Bassist Ike Storm, Drummer Jared Schoenig und Vibraphonist Chris Tingman. Wir hören daraus das Stück Voyage.

Die US-amerikanische Violinistin Sarah Coswell und Ben spielten das Stück Voyage aus dem Album The Way to You von 2023. Jetzt hören wir den mexikanischen Drummer, Sänger und Komponisten Israel Varela. Er wurde in Tijuana in einer Musikerfamilie geboren und begann schon als Fünfjährige Piano zu spielen. Mit 12 spielte er schon Schlagzeug in mehreren Jazzbands in Tijuana. Später emigrierte die Familie in den USA und er absolvierte Musikstudium in Los Angeles. Im Jahr 2000 zog er nach Italien. Der Gewinner des Euro Latin Award 2008 gilt mittlerweile als einer der erfolgreichsten Künstler seiner Generation. Hat unter anderem mit Pat Messini und Charlie Haden gespielt und war in den letzten Jahren auf Tourneen durch die USA, Europa, Asien, den Nahen Osten und Lateinamerika. Aus seinem Album Invocations von 2015 hören wir das Stück Everything is Not.

Das war Israel Barella mit dem Stück Everything is Not aus dem Album Invocations von 2015. Nun hören wir die Sängerin Madamba aus Mali. Sie wurde 1965 in Bamako geboren und stammt aus einer Griot-Familie. Ihr Vater war Griot und ihre Tante Fanta Damba gilt als herausragende Sängerin. Zu Beginn ihrer Karriere war Madamba Mitglied des Ensembles von Kassemare Diabaté und später von Mande Folli. 1997 erschien ihr Debütalbum. Ihre Band besteht aus traditionellen Instrumenten wie die Tsingoni, gespielt von Dien Emma Mamaji Kouyaté, und die Kora, gespielt von Jeli Moussa Diawara. Sie hat bisher 8 Alben veröffentlicht. Ihr letztes trägt den Titel Tabu Lucura und ist am 5. Juni erschienen. Mit dieser CD stellt die malische Griot-Ikone ein berühmtes Meisterwerk vor. In einer Zeit, in der westafrikanische Popmusik oft von Afrobeat-Rhythmen dominiert wird, versinnt sich Damba gemeinsam mit dem Arrangeur und Gitarristen Thierry Fournel auf die reine akustische Essenz der Mandinke-Tradition. Ihre beeindruckende Stimme steht im Zentrum der Musik ihres Ensembles. Wir hören das Stück Angabara.

Das war Madamba aus Mali mit dem Stück Angabara aus dem Album Tabulu Koura von 2026. 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Und heute mit Jazz und Fusion. Und weiter geht's jetzt mit dem Italian Organ Trio. Diese Formation wurde 2018 gegründet und besteht aus Alberto Marsico am Hammond-Orgel, Lorenzo Petrocca an Gitarre und Tony Bradascio an Drums. Ihre Musik ist stark angelehnt an die Tradition des Hammond-Orgel-Trios aus den 60er Jahren von Jimmy Smith, Jack McDuff oder Don Patterson. Bebop, Balladen und Blues sind die wichtigsten Elemente des Trios. Das Repertoire besteht aus eigenen Kompositionen und bekannten Standards, darunter einige italienische Evergreens. Das Orgeltrio war typisch für den Soul Jazz der 60er Jahre. Mit großer Virtuosität schafft es das Italian Organ Trio Soul Jazz mit italienischen Akzent zu gestalten. Das Debütalbum trägt den Titel O Soul Mio und ist im April 2019 erschienen. Wir hören das Stück Full House.

Das Italien-Organ-Trio spieltest du Full House aus dem Album O Sol Mio von 2019. Unser nächster Gast ist die kanadische Pianistin und Sängerin Laila Bialy. Sie wurde 1980 in Vancouver geboren und begann schon als Kind mit einer klassischen Klavierausbildung. Als sie 19 war, besuchte sie das Humber College in Toronto und orientierte sich zum Jazz. Nach dem Studium zog sie nach New York und arbeitete als Pianistin und Sängerin unter anderem für Susan Vega und Sting. 2003 erschien ihr Debütalbum. Seitdem hat sie zahlreiche Preise gewonnen und weitere 9 Alben veröffentlicht. Im März 2023 erschien ihr Album Your Request bei Arc Music. Hatte sie sich auf ihren Vorgängeralben Laila Bialy und Out of Dust noch zwischen Pop und Jazz bewegt, kehrte sie mit diesem Album zum ersten Mal seit 10 Jahren zu den Jazzstandards zurück, mit neuen Interpretationen von Songs aus dem Great American Songbook. Daraus nehme ich jetzt eine Version des Bossa Nova-Klassikers Corcovado.

Das war Leila Bialy mit dem Stück Corcovado aus dem Album Your Request von 2023. Unsere Sendung über Jazz und Fusion ist gleich zu Ende und wir beenden mit der US-amerikanischen Altsaxophonistin Alexa Tarantino. Sie wurde 1992 in Connecticut geboren und begann schon in der Grundschule Saxophon zu lernen. Sie studierte an der Eastman School of Music in Rochester und schloss 2019 ihren Master an der Julius University in New York ab. Trotz ihres jungen Alters kann sie bereits einen eindrucksvollen Lebenslauf nachweisen. Sie hat mit Wynton Marsalis und Cécile Magloire Sarwan gespielt und tritt regelmäßig als Leiterin und Sidewoman in einer Vielzahl von Ensembles auf, darunter das Tiwa Jazz Orchestra und das Afro Latin Jazz Orchestra von Arturo Faril. Ihr letztes Album trägt den Titel The Roar and the Whispers und ist im Juli letzten Jahres erschienen. Der Titel des Albums ist inspiriert von einer persönlichen Begegnung Tarantinos mit der mehrfach Grammy ausgezeichneten Sängerin Cécile Magloire Sarwan, die als Gastsängerin mitwirkt. Begleitet wird sie von Stephen Feike an Klavier, Philip Norris am Bass und Mark Whitfield Jr. an Drums. Wir beenden unsere Sendung mit dem Stück Back in Action.

Die US-amerikanische Saxophonistin Alexa Tarantino und Ben spielten das Stück Back in Action aus dem Album The Roar and the Whisper von 2025. Und damit ist unsere Sendung über Jazz und Fusion in der aktuellen Musik zu Ende. Tito Villanueva verabschiedet sich. Ich wünsche eine angenehme Woche. Und wir hören uns am nächsten Montag um 11 Uhr auf Alex Radio Berlin und am nächsten Samstag um 10 Uhr auf Tito Radio in Hamburg, wenn es wieder die Zeit ist für die Südseite. Ein Magazin über Musik lokal und global.

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1: Heute mit Cassilia Diek. Am 11. September lädt der Landtag in Potsdam zur ersten langen Nacht des Parlaments ein. Laut Landtag Brandenburg begrüßt der Fanfarenzug Frankfurt-Oder um 17.15 Uhr die Gäste. Von 18 bis 0 Uhr können Besucherinnen und Besucher das Parlamentgebäude erkundigen. Es gibt ein vielfältiges Programm, bei welchem zum Beispiel politische Gespräche, Führungen, Musik, Kunst und Lesungen geplant sind. Am Samstag gegen 14.15 Uhr griffen ein Autofahrer und dessen Beifahrer einen E-Bike-Fahrer an. Laut der Polizei Berlin soll sich der Vorfall auf der Alexanderstraße Richtung Stralauer Straße abgespielt haben. Die Verdächtigen sollen den Fahrradfahrer geschlagen und getreten haben, bevor sie flüchteten. Durch schwere Verletzungen im Gesicht musste der 21-jährige Fahrradfahrer stationär im Krankenhaus versorgt werden. In Schönefeld können sich Interessierte zur Brandenburgischen Seniorenwoche an einer Tanzveranstaltung anmelden. Laut der Gemeinde Schönefeld findet die Veranstaltung am 2.9. statt und wird in der Mehrzweckhalle Großzieten gehalten. Ein gemütlicher Nachmittag mit Kaffee, Kuchen und Musik ist von 15 bis 18 Uhr geplant. Zu dieser Veranstaltung kann man sich bis zum 30.8. anmelden.
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1: Heute ist der Himmel wechselnd bis stark bewölkt in Berlin und Brandenburg. Von Nordwesten können örtliche Schauer und vereinzelt Gewitter auftreten. Dabei sind Höchsttemperaturen von 20 bis 23 Grad zu erwarten, informiert der Deutsche Wetterdienst.
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Und jetzt müsstet ihr mich hören, denn ich habe gerade eben das Mikrofon verwechselt. Denn in dieser Sendung habe ich beschlossen, mal ein anderes Mikrofon zu benutzen, weil das alte Mikrofon nämlich immer, naja, also nicht mehr so ganz das Neueste gewesen ist. Scheint schon so ein bisschen in die Jahre gekommen zu sein. Ihr könnt mich hoffentlich heute besser verstehen. Deswegen hatte ich jetzt gerade eben mal so ein bisschen den Anfang etwas anders gemacht. Das war gerade eben mit Absicht so gewesen, um euch einfach zu zeigen, in dieser Sendung ist was Neues. Und was ebenfalls neu ist, ist, dass wir hier gleich auch die ersten Informationen haben. Falls ihr euch irgendwie wundern solltet, dass im Hintergrund irgendein Zoogeräusch ist, bitte nicht wundern. Ich habe meine Klimaanlage hier im Studio mit angeschaltet. Das heißt nicht meine, sondern natürlich die vom Studio. Einfach, dass ihr euch nicht wundert, falls es da irgendwie ein bisschen surren sollte. Genau, so viel dazu. Dann gibt es leider eine sehr traurige Nachricht. Ich weiß nicht, ob ihr Fans der Serie Heroes zum Beispiel seid. Die Schauspielerin und das Model sowie auch die Ex von Wladimir Klitschko, Hayden Panettiere, ist tot. Sie ist gerade einmal 36 Jahre alt geworden, wenn ich es richtig nachgelesen habe.

abgesehen davon auch noch eine, naja, nicht ganz fröhliche Nachricht, aber doch eine nachdenkliche Nachricht. Ich war letztes Wochenende auch bei Rave the Planet gewesen und ich war

immer im Laufe des Sonntags. Und in diesem Zusammenhang hatte ich dann den Hochgenuss, innerhalb von der Zeit von 10.30 Uhr morgens bis so gegen 16.30 Uhr nachmittags mit anderen wunderbaren Leuten den Tiergarten zu durchlaufen und Müll einzusammeln. Also ich muss mal sagen, das war eine unfassbar anstrengende Arbeit. Aber nichtsdestotrotz, mir hat diese Arbeit unfassbar Spaß gemacht. Und ja, ich habe ganz viele Zigarettenstummel gefunden. Und zum Beispiel irgendwie so ein bisschen Essensreste oder auch solche Sachen einfach so ein bisschen. Ja, aber insbesondere Zigarettenreste, also Zigaretten waren besonders viele vertreten, vereinzelt auch Vapes. Kleiner Tipp an euch, liebe Raver, bitte einfach ein bisschen weniger wegschmeißen, dann hatte ich sie ja weniger aufzusammeln. Wir haben am Ende nämlich so, also ich mit meiner Gruppe, wir haben am Ende so etwa schätzungsweise 4 bis 5 Müllsäcke aus dem Tiergarten rausgeholt und haben dadurch die BSR ganz kräftig entlastet. Ja, einfach nächstes Mal, liebe

Und dadurch, dass dies mein Traum war für die Zukunft, für Rave the Planet und die Zeit danach, habe ich hier jetzt auch einen Traum für euch. Hier ist DJ Quicksilver mit I Have a Dream.

hier im Studio ein Kabel bei meiner Kopfhörerbuchse so ein bisschen fixiert, dass der nicht verrutschen kann. Weil sobald der verrutscht, kann ich mich immer nicht richtig hören und es ist total blöd, ins Off zu sprechen.

Ja, also so viel dazu, falls ihr euch da gewundert haben solltet, dass ich mich da so viel versprochen hatte. Und damit hier aktuelle News der queeren Szene. Wie ihr euch sicher noch erinnern könnt, ist ja im vergangenen Monat Bonnie Tyler gestorben. Standard.at hat jetzt in einem Artikel von gestern bekannt gegeben, dass heute im Laufe des Tages ihre Beisetzung im Familien- und Freundeskreis in Swansea, Wales stattfinden soll. In ihrer walisischen Heimat Mumbles in der Nähe von Swansea hätten wiederum Fans und EinwohnerInnen der Musikerin ihre letzte Ehre erwiesen. Tausende Menschen sollen dort die Straßen gesäumt haben, während ein Leichenwagen am vergangenen Samstag Tylers Sarg durch die Stadt hindurch bis zu ihrem ehemaligen Wohnhaus gefahren habe. Daraufhin sei die Menge vor Ort in Applaus ausgebrochen und habe Bonnies Songtitel Total Eclipse of the Heart gesungen, während Fans wiederum Blumen auf den Leichenwagen geworfen hätten. Mehr hierzu unter standard.at. Wie der hessische Innenminister Roman Prosek quer.de gegenüber eingeschätzt hatte, müsse man in Deutschland, Zitat, jederzeit mit

Straftat Ende habe. Abgesehen davon sei Rechtsextremismus aus 2025 mit Abstand die größte Bedrohung gewesen. Mehr hierzu unter queer.de. In Berlin wiederum hatte es im Volksbad vor der Volksbühne vor wenigen Tagen den Vorfall gegeben, dass ein temporärer Safe Space für schwarze Menschen aufgrund des öffentlichen Drucks aus dem rechtskonservativen Lager wieder abgesagt werden musste. Infolgedessen wurde in einem Beitrag der RBB Abendschau dann die CDU-Politikerin Eileen Weibeler eingeblendet, die angab, sich als Weiße diskriminiert zu fühlen. Ich habe hinsichtlich Frau Weibeler im Anschluss dann ein wenig recherchiert. In Threads bin ich dann fündig geworden und habe erfahren, dass da noch mehr dahinter steckte. Eileen Weibeler soll dem dortigen Post eines Users nach demnach Regionalpolitikerin in Berlin-Pankow sein. Offenbar plante die CDU-Politikerin mit ihrem medienwirksamen Aktionismus, sich mit ihrer rechten Stimmungsmache bei dem CDU-Kandidaten für den Posten des regierenden Bürgermeisters Stefan Evers beliebt zu machen, der wiederum selbst auch rechtskonservativ sei und sie infolgedessen in einer späteren möglichen Gefolgschaft brauchen könne. Weibelers Ziel soll hier gewesen sein, diesen möglichen zukünftigen Posten über ihre Drama-Aktion zu ergattern. In LinkedIn wiederum habe ich dann zu diesem Thema noch jeden Post eines Users gelesen, der alles wirklich prima auf den Punkt bringt, den ich hier sehr gerne zitieren möchte. Ich würde gerne schreiben, wäre den Anfängen zu spät. Dieser Satz hier schon zu spät. Denn wir sind längst mittendrin. Eine Veranstaltung für schwarze Kinder und Jugendliche wird nach rassistischen Anfeindungen und Gewaltandrohungen abgesagt. Nicht, weil die Veranstaltung gefährlich ist, sondern weil die Sicherheit der Teilnehmenden nicht mehr gewährleistet werden kann. Das ist keine kontroverse Debatte mehr. Das ist Einschüchterung. Und genau deshalb dürfen wir uns nicht daran gewöhnen. Rassismus beginnt nicht erst bei Gewalt. Aber wenn Gewaltandrohungen dazu führen, dass Menschen aus öffentlichen Räumen weichen müssen, dann sind wir längst über den Anfang hinaus. Wäre den Anfängen, ist zu spät, wir müssen jetzt handeln. Zitat Ende. Mehr hierzu bei den Usern Erik von der Spree, jeweils zwischen Erik von der und Spree mit Unterstrich, in Threads und Michael Fritz in LinkedIn. Und damit jetzt wieder weitere Musik. Ich habe ja den Traum, dass die Welt endlich mal besser wird und dass wir alle endlich mal aufatmen können nach diesem ganzen Mist, der im Freien passiert und den man einfach nicht mehr länger ertragen kann. Deswegen spiele ich jetzt hier mal den Titel von Chivago, Dreamer, den ihr auch noch aus den 80s und 2000s Retro Top 20 aus den letzten Monaten kennt. Jetzt wird er endlich hier mal gespielt und hoffe, dass dieser Titel mit dazu beitragen möge, unsere Welt

Ja, ich habe heute irgendwie jetzt nicht so den Spaß gehabt, diesen Jingle da rauszunehmen. Und dann ist gerade jemand mit seiner Pfote auf die Tastatur gekommen und hat den wieder abgespielt. Mensch, Tiny, ich habe dir doch gesagt, du sollst das sein lassen. Hat dir das Spaß gemacht, den nochmal abzuspielen? Ja, aber ich möchte nicht, dass der nochmal abgespielt wird. Das weißt du doch. Wir haben den hier schon zweimal innerhalb der Sendung gespielt und zweimal ist es wirklich genug, ne? Die Leute wissen jetzt inzwischen, dass das hier das Xeniverse ist und dass das Xeniverse auf Alex Berlin Kanal 12D und Livestream läuft. Über DAB Plus natürlich. Das müssen wir denen auch nicht mehr sagen. Aber Tiny, wenn du hier auf dem Moderationspult tanzt, könntest du bitte einfach die Tastatur in Ruhe lassen? Okay, gut. Dann konnten wir uns wenigstens hier einigen. Ich hoffe, dass es nicht noch einmal passiert. Und hier sind damit jetzt die lustigsten Einspieler in dieser Sendung. Und so, jetzt habe ich hier mich etwas verheddert. Und zwar so. Jetzt kann ich sie nämlich vorlesen. Hier ist Xeniverse kurios in dieser Sendung. Und Tiny ist total begeistert, dass es losgeht, nicht wahr? Ja. Gut, los geht's. Betrunkener Teenager baut Unfall mit E-Rollstuhl. Ich habe gelesen, dass der in Burgebrach in

unter Alkoholeinfluss. Nach Schlägerei in Strandbad, sag mal. Nach Schlägerei in Strandbad zwei Familien verwiesen. Liebe Kinder, um es noch einmal klipp und klar zu sagen, wenn es die Eltern nicht mehr können, ein Strandbad ist ein Ort zum Relaxen und kein Boxring. Präsentiert eure körperliche Aggressivität daher lieber dort im Ring und lasst diesen armen Sand in Ruhe, der nun wirklich

Streit wegen FKK-Bereich, Passagiere triumphieren. Was ist denn mit denen los? Wünschen Sie sich auf Ihrem AIDA-Kreuzfahrtschiff lieber, dass alle Menschen nackt herumlaufen sollten? Fliegende Pizza trifft verärgerte Kunden. Wie kann eine Pizza zu klein sein, den falschen Belag beinhalten und dann fliegen? Ist in dieser Pizza noch zusätzlich die Funktion angebaut, dass sie in ihrer Freizeit auch als Frisbee-Scheibe genutzt werden kann?

In Tunnel, Alarm per Fax, Rettungskräfte kommen erst nach Stunden. Also ich hätte da vermutlich mal einen Brieftauben genommen oder ein klassisches Telegramm. Und einen haben wir noch, Millionen Goldfund auf belgischer Baustelle. Wie konnte denn das passieren? Waren ihre BauarbeiterInnen Millionäre?

aufzulockern und euch so ein bisschen Lachfalten ins Gesicht zu treiben. Insofern erübrigt sich jetzt die Frage, die Selig mir gestellt hat. Die hatten mich nämlich gefragt, ist es wichtig? Und weil sie das mir gefragt haben, habe ich ihnen auch versprochen, ihren Song zu spielen. Naja, ganz so war es nicht gewesen, aber ist ja auch kurios, dass dieser Titel allein schon Ist es wichtig heißt. Hier ist Selig mit Ist es wichtig?

0: Hart hier bei uns im Xeniverse, empfangbar über DAB Plus Kanal 12D und Livestream.
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Hallo ihr Lieben, herzlich willkommen zu den Xing News. Diesmal mal wieder mit einem Vorfall, der euch triggern könnte, passt insofern auf euch wirklich sehr genau auf. Die queere Community ist nach einem mutmaßlich queerfeindlich motivierten Tötungsdelikt in Österreich gerade richtiggehend entsetzt. Nach der brutalen Tötung eines Mannes bei einem vermeintlichen Online-Date wurde die Verteidigung dort laut queer.de die Schuldfähigkeit eines geständigen Verdächtigen in Zweifel ziehen. Dieser wiederum habe zuvor der Polizei gesagt, dass er Schwule hasse. Das Ganze habe sich 30 Autominuten von Wien entfernt im österreichischen Langenzersdorf zugetragen. Dort sei der 29-jährige Akhil Viktor G. in der Nacht auf den 6. August 2026 in einem Einfamilienhaus mit massiver, stumpfer Gewalt getötet worden. Der 18-jährige Tatverdächtige H.P., ein ungarischer Staatsbürger sowie Kampfsportler, sitze derzeit in der Justizanstalt Kurneuburg in Untersuchungshaft. Laut Erkenntnissen des Landeskriminalamts Niederösterreich soll der 18-Jährige das spätere Opfer tagelang über Netzwerke wie zum Beispiel Snapchat angeschrieben und daraufhin zu einem vermeintlichen Date im Nachbarhaus gelockt haben. Auf das Haus wiederum, habe er während des Urlaubs seiner BewohnerInnen aufgepasst. Vor Ort habe der Verdächtige den 29-Jährigen zu Tode geprügelt und gewürgt. Beide Männer hätten sich zuvor nicht gekannt. Bei der polizeilichen Vernehmung habe der Verdächtige ein kaltblütiges Geständnis abgelegt. Als Motiv habe er angegeben, Zitat, ich hasse Homosexuelle, Zitat.

Szene habe, also einer rechtsextremen Strömung, die in Österreich über Datingplattformen gezielt Jagd auf schwule und bisexuelle Männer mache und diese wiederum unter dem Vorwand des Kinderschutzes angreife. Kurz nach der Tat und dem Geständnis habe die bekannte Wiener Strafverteidigerin und Staranwältin Astrid Wagner, die einst auch Josef Fritzl verteidigt habe, die Vertretung des 18-Jährigen übernommen. Fritzl hatte damals seine eigene Tochter 24 Jahre lang in einem unterirdischen Kellerverlies gefangen gehalten. Im aktuellen Fall wiederum Rücke Wagner verstärkt die Frage nach einer möglichen

während der gesamten Bluttat unter erheblichem Einfluss der Synthetikdroge Ecstasy oder MDMA gestanden haben. Daher werde argumentiert, dass der Drogenrausch die Steuerungs- und Zurechnungsfähigkeit des Täters aufgehoben haben könnte. Ebenso sei möglich, dass der mutmaßliche Täter die Droge mit dem Opfer gemeinsam eingenommen habe, um angeblich die Lust beim Sex zu steigern und daraufhin dann seinen eigenen Tötungsplan enthemmt durchzuführen. Die Staatsanwaltschaft habe in der Zwischenzeit wiederum ein psychiatrisches Gutachten zur Beurteilung des Geisteszustandes und der Schuldfähigkeit des 18-Jährigen angeordnet. Ebenso habe sie eine toxikologische Blut- und Harnuntersuchung veranlasst. Sollte ein Gutachten die Zurechnungsfähigkeit wegen einer tiefgreifenden Bewusstseinsstörung, also zum Beispiel aufgrund des extremen Drogenrauschs, zum Tatzeitpunkt ausschließen, sei der Täter nach § 11 des österreichischen Strafgesetzbuchs strafrechtlich nicht schuldfähig. In der Praxis könne dies je nach Gefährlichkeit zu einer Unterbringung in einem forensisch-therapeutischen Zentrum führen, anstatt einer ansonsten regulären Haftstrafe. Wie Quer.de des Weiteren erklärte, würden homophobe Motive im österreichischen Strafrecht bei der Strafbemessung grundsätzlich als erschwerend gelten, aber nur, sofern dann auch die Schuldfähigkeit gegeben ist. Was ich darüber denke? Drogen sind immer ein besonders heikles Thema. Aufgrund dessen, dass der Tatverdächtige hier aber ein klares Statement abgegeben hat, dass er angeblich homosexuelle Menschen hasse und der Tatverdächtige dem Opfer eine Falle gestellt haben soll, um es zu töten, war in meinen Augen hier das eindeutige Ziel des Täters, mit einer längeren Vorplanung einen Mord an seinem Opfer zu begehen. Dieser Mord darf in keinster Weise

0: oder auch in WhatsApp. Wie genau ihr mitmachen könnt, erfahrt ihr über xeniverse.de. Und wir machen hier jetzt weiter. Ne, Tiny? Ja, gut. Was hältst du denn von dem nächsten Musiktitel? Findest du ihn gut? Ja, dachte ich mir. Das ist Andrew Donalds und Michelle. Und ich würde mal sagen, los geht's.
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0: Ich habe gehört, dass es hier ein Cruising Area geben soll. Ist schon was Feines, so ein Verkehrsübungsplatz.
1: Ja, was für ein toller Titel. Caught in the Act, Don't Walk Away. In der 7-Zoll-Version hier bei uns im Xeniverse empfangbar über DAB Plus Kanal 12D und Livestream. Und das war's auch schon fast. Ne? Bist auch ziemlich traurig, Tiny, dass es das schon war, ne? Ja, du hast gerade auch richtig schön getanzt und du bist wirklich auf dem Moderationstisch geblieben. Du bist nicht runtergefallen, da kannst du stolz auf dich sein. Ja, definitiv. Ja, wir haben noch ein bisschen was für euch, und zwar den Lebenslust-Online-Radio-Tipp wie in jeder Sendung. Der ist diese Woche Matthias Schwarzer, wesentlich mehr als einfache klassische YouTuber. Matthias Schwarzer ist mehr als einfache YouTuber. Warum? Seine Videos machen Lust darauf, das Leben zu genießen und sich hinsichtlich von spannenden Orten oder Sachverhalten weiterzubilden. Nebenbei ist er auch Journalist und weiß deshalb, wie Informationen wirklich detailreich so aufgearbeitet werden können, dass Sachverhalte wirklich nachvollziehbar sind.

YouTube. Und der macht da zum Beispiel also einerseits Videos hinsichtlich von irgendwelchen ganz speziellen Orten oder aber auch Videos

sich dessen, wo Filme gedreht worden sind, und er fährt dann nochmal die entsprechenden Orte ab, wo die Filme gedreht worden sind, um zu schauen, wie sich die Orte seither verändert haben. Das alles bei Matthias Schwarzer in YouTube, und ansonsten findet ihr auch mehr über lebenslust-online.de. Und wir machen hier jetzt noch weiter mit den letzten Songs. Und das ist hier jetzt erstmal Robin Beck, The First Time. Und im Anschluss verabschiede ich mich dann noch von

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1: Heute mit Cassilia Diek. Am 11. September lädt der Landtag in Potsdam zur ersten langen Nacht des Parlaments ein. Laut Landtag Brandenburg begrüßt der Fanfarenzug Frankfurt-Oder um 17.15 Uhr die Gäste. Von 18 bis 0 Uhr können Besucherinnen und Besucher das Parlamentgebäude erkundigen. Es gibt ein vielfältiges Programm, bei welchem zum Beispiel politische Gespräche, Führungen, Musik, Kunst und Lesungen geplant sind. Am Samstag gegen 14.15 Uhr griffen ein Autofahrer und dessen Beifahrer einen E-Bike-Fahrer an. Laut der Polizei Berlin soll sich der Vorfall auf der Alexanderstraße Richtung Stralauer Straße abgespielt haben. Die Verdächtigen sollen den Fahrradfahrer geschlagen und getreten haben, bevor sie flüchteten. Durch schwere Verletzungen im Gesicht musste der 21-jährige Fahrradfahrer stationär im Krankenhaus versorgt werden. In Schönefeld können sich Interessierte zur Brandenburgischen Seniorenwoche an einer Tanzveranstaltung anmelden. Laut der Gemeinde Schönefeld findet die Veranstaltung am 2.9. statt und wird in der Mehrzweckhalle Großzieten gehalten. Ein gemütlicher Nachmittag mit Kaffee, Kuchen und Musik ist von 15 bis 18 Uhr geplant. Zu dieser Veranstaltung kann man sich bis zum 30.8. anmelden.
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1: Heute ist der Himmel wechselnd bis stark bewölkt in Berlin und Brandenburg. Von Nordwesten können örtliche Schauer und vereinzelt Gewitter auftreten. Dabei sind Höchsttemperaturen von 20 bis 23 Grad zu erwarten, informiert der Deutsche Wetterdienst.
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2: Hallo und herzlich willkommen beim Dahlemer Divan, der Literatursendung von Alex Berlin 91.0. Mein Name ist Anna Kaufer und ich freue mich, dass ihr wieder eingeschaltet habt. Jede Nacht tauchen wir ein in diese andere Bewusstseinsebene. Für die einen ist es etwas Schönes und sie warten den ganzen Tag darauf. Für die anderen bedeutet es Stress und Horror. Heute fragen wir, wie erleben wir den Schlaf und wie verwandeln wir ihn in Sprache? Den Anfang machen The Strokes mit Fear of Sleep.

0: Stellt euch vor, ihr habt ein Jahr, in dem ihr euch um absolut nichts kümmern müsst. Die Miete geht von eurem Konto ab, was immer gedeckt ist. Keine Arbeit, keine Verpflichtungen, keine sozialen Events. Ihr könnt machen, was ihr wollt. Und wie wäre es, ein Jahr lang einfach mal durchzuschlafen? Das nimmt sich die Protagonistin von Untessa Moschwegs Roman »Mein Jahr der Ruhe und Entspannung« im Original »My Year of Rest and Relaxation« vor und hilft mit der ein oder anderen Pille nach. Aber wenn das klappen würde, wäre kein ganzes Buch daraus entstanden. Was also, wenn Schlaf nicht erholsam ist und man sich trotz genügend Schlaf wie gerädert fühlt? Wir haben uns mal umgehört.
1: Letzte Woche, glaube ich, durchschnittlich pro Nacht 3,5 Stunden geschlafen.
2: Schwierig. Unter 8 Stunden, also so 6 bis 7. 8 Stunden und alles drunter ist dann auch, mir geht's dann auch nicht gut am nächsten Tag.
3: Im Durchschnitt 3 bis 5 Stunden, würde ich sagen.
2: Das Einschlafen ist trotzdem super anstrengend.
3: Ich brauche gar nicht lang zum Einschlafen. Ich bin immer so müde, ich lege mich eigentlich hin und bin sofort weg.
4: 30 Minuten bis 1,5 Stunden zum Einschlafen und manchmal funktioniert es auch gar nicht.
1: Geht eigentlich, dadurch, dass ich wenig schlafe, bin ich auch relativ schnell müde dann. Gehe auch immer erst schlafen, wenn ich so wirklich müde bin. 30 Minuten maximal.
3: Also nach dem Aufwachen fühle ich mich so, als hätte ich mich vor 2 Sekunden hingelegt. Also ich fühle mich so, als hätte ich keine Minute geschlafen.
4: Also nicht so erholt. Selten ausgeschlafen, also ich bin übelster Morgenmuffel und das ist auch egal, wann ich aufstehe und wie lange ich geschlafen habe.
1: Die letzte Woche war katastrophal.
2: Komplett gerädert. Puh, ich muss jetzt erstmal klarkommen, irgendwie. Als man sagt ja so, als wäre man vom LKW oder so überfahren.
3: Schlaf heißt für mich so die Hoffnung auf Entspannung. Aber ich wache auf und ich bin halt nicht ausgeschlafen. Trotzdem liebe ich schlafen, weil das von Prinzip her die einzige Pause ist, die ich habe von meinem Alltag und von meinen Gedanken.
1: Energiereserven auftanken, gewisse Dinge aussetzen lassen, zum Beispiel Gedanken, die man hat, dass man quasi, ne, dieser klassische Spruch, ich schlafe nur mal eine Nacht drüber, wenn man sich einfach gar nicht damit befasst. Ich freue mich auch jedes Mal aufs Bett. Also ich denke teilweise schon nach dem Aufstehen wieder an Schlafen.
4: Eigentlich freue ich mich darauf zu schlafen. Nur ich habe immer sehr intensive Träume, sage ich mal. Was wahrscheinlich auch so ein Faktor dafür ist, dass ich morgens so verklatscht aufwache. Schlafen ist was ziemlich Cooles.
2: Schlaf ist mit Erholung verknüpft, aber auch mit Flucht aus der Realität. Schon ein bisschen Stress und nicht, okay, jetzt wird's erholsam.
1: Soziale Themen, also sei es jetzt mal auf der Arbeit oder zwischen Freunden oder Familie, ja, oder halt das Weltgeschehen einfach wirklich, dass man, wenn man sich gerade irgendwie, manchmal guckt man die falschen Videos vom Schlafen gehen, wenn es irgendwelche spannenden Themen gibt und dann beschäftigt es natürlich einen noch.
4: Wenn irgendwie gerade im privaten Leben viel los ist und mal abgesehen davon, was gerade auch auf der Welt los ist.
3: Durch diese körperlichen Probleme zum Beispiel habe ich ganz krass mit Rückenschmerzen zu tun, kann ich eigentlich nicht viel liegen, muss ich zum Schlafen oder ich habe Migräne, da muss ich eigentlich dann viel liegen, kann ich aber nicht durch die Rückenschmerzen, also es ist so ein Teufelskreis.
2: Von wir alle so ein bisschen betroffen sind, ob man es wahrhaben möchte oder nicht, sind die Handys. Und man schaut dann irgendwie noch Serie oder hängt auf TikTok rum oder whatever. Vor allem das, was wir auch da wahrnehmen und politische Lage und alles. Also diese Unsicherheit, diese innere Unruhe und Nervosität, die wir die ganze Zeit irgendwie haben.
3: Was ich tatsächlich mache, um schneller einzuschlafen, ist in so ein TikTok-Doomscroll zu kommen. Und wenn ich so merke, dass mir schon beim TikToken die Augen zufallen, dann mache ich einfach mein Handy aus, drehe mich um und bin weg. An ganz schlechten Tagen trinke ich mal so einen Tee mit Lavendel vielleicht.
2: Es geht ja schon morgens los, dass ich mich auf den Schlaf am Abend vorbereite. Und zwar, dass ich auf gar keinen Fall Kaffee trinke und wenn, dann auf jeden Fall vor 12 Uhr. An manchen Tagen ist es fast schon so krass, dass ich bisschen Angst habe um Schlafen gehen, weil es auch Tage gibt, wo ich super frustriert bin und weinend im Bett liege und bin so, wie kann das sein? Mein Körper ist so erschöpft, ich bin so erschöpft und ich möchte schlafen. Dann habe ich mein Magnesium genommen, habe ich gekifft, habe ich Melatonin genommen und nein, 1 Gramm Melatonin reicht auch nicht. Ich nehme mittlerweile 2 bis 3 Gramm und manchmal sogar noch einen Schlafstern dazu und liege dann trotzdem 1-2 Stunden wach mindestens.
4: Das sind so Magnesium-Dinger von DM. Ansonsten mache ich eine meiner Lieblingsserien an, so, die ich seit meiner Kindheit super gerne gucke. 3 Fragezeichen. Probieren so weit wie möglich, alles dunkel zu haben. Wenn mein Kater sich mal dazu entscheidet, mit dem Bettchen zu schlafen, dann schlafe ich noch besser ein. Und wenn es halt gar nicht funktioniert und ich wirklich 1,5-2 Stunden wach liege und merke, okay, ich werde nicht müde, dann nehme ich auch mal eine Schlaftablette.
1: Manchmal fehlt einem so die Disziplin oder der Gedanke, du schläfst jetzt. Deswegen guckt man dann einfach weiter und denkt, ach ja, komm, die Stunde kann ich noch länger wach bleiben. Also ich mache mir irgendwie so ein ASMR-Video an, wo irgendwie Regen fällt oder so, damit ich einfach so eine entspannte Atmosphäre habe.

0: Das war Lola Young mit Dela. Dass viele Probleme beim Schlafen haben, ist an sich nichts Neues. Jeder hat einen anderen Weg, damit umzugehen. Doch woher kommen eigentlich diese Komplikationen? Was genau geschieht mit unserem Körper, wenn wir schlafen oder schlaflos sind? Es ist eine so komplexe Thematik, dass sie auch in der Praxis untersucht wird. Hierzu berichtet ein medizinischer Schlafexperte. Bleibt einfach dran, wenn ihr interessiert seid.
1: Ich bin Professor Dr. Gerhard Leier-Könefeld, 69 Jahre und arbeite im Moment an der Klinik in Nordhausen und an einer Praxis in Nordhausen. Pneumologische Klinik als leitender Pneumologe und eine niedergelassene Praxis als Inhaber dieser Praxis. Seit Göttingen für innere Medizin, da war ich auch jetzt in der letzten Zeit zeitweise tätig und betreue da eben Leute, die dort ihre Doktorarbeit machen und mache da wissenschaftliche Studien an der Uni Göttingen. Und in der Lungenklinik in Neustadt, wo ich Leiter der Abteilung Pneumologie bin, da besteht ein großes Schlaflabor mit 8 Betten insgesamt. Ja, der Schlaf ist für das Wohlergehen essentiell wichtig. Also der Mensch braucht eben ausreichend Schlaf. Das reicht aber nicht aus. Er braucht verschiedene Schlafstadien, insbesondere den Traumschlaf, den REM-Schlaf. Wenn der nicht stattfindet, dann ist man nicht erholt, ist der Körper nicht erholt und nicht leistungsfähig. Also wenn man abends müde wird, dann gelangt man in das Schlafstadium 1, den Leichtschlaf, dann in das Stadium 2, das ist ein Übergangsstadium, dann in das Stadium 3 und 4 und das ist der Tiefschlaf. Und dann kommt 3 bis 5 Mal pro Nacht so eine extra Phase von 20 bis 40 Minuten der REM-Schlaf. Der bezeichnet nach den raschen Augenbewegungen, die man diesen Zeitpunkt hat. Während der Zeitpunkt ist das EEG, die Gehirnaktivität, nahezu wie wach, also sehr aktiv. Aber der Mensch schläft eben tief. Und das ist die Zeit, in der eben die ganzen Sinneseindrücke, die man während des Laufes des Tages hat, abgespeichert werden und verarbeitet werden. Und deswegen ist das für das Erholen sehr wichtig. Also die Gesamtdauer des Schlafes ist wichtig, das ist sehr unterschiedlich. Ne? Kinder, Kleinkinder zum Beispiel, die haben kurze Schlafensperioden von 1 Stunde mehrfach am Tage. Dann geht man es über in den Nachtschlaf und ältere Menschen haben dann eben 2 Schlafphasen, einmal nachmittags, einmal nachts. Also die Dauer ist wichtig, um erholt zu sein und vor allem halt die Qualität, dass man eben ausreichend Traumschlaf oder REM-Schlaf während dieser Zeit hat. Also, es gibt eine ganze Reihe an Schlafstörungen, dass man zum Beispiel einschlafen kann, dass man nicht durchschlafen kann, dass man eben Schlafträume hat, einen Schlafwandel und so weiter. Das häufigste von allem ist die Schlafapnoe. Das heißt, wenn der Mensch einschläft, dann werden die Muskeln erschlafft. Und wenn die Rachenmuskeln schlaffer werden, dann werden die enger im Rachen und irgendwann kriegen die Menschen keine Luft mehr. Das heißt, sie ersticken quasi, aber ersticken natürlich nicht, denn nach 30, 40 Sekunden ist der Sauerstoff so weit abgefallen und das CO2 so weit angestiegen, dass die Menschen aufwachen. Also sie haben halt keinen erholsamen Schlaf. Alle 20 bis 40 Sekunden wird der Schlaf wieder unterbrochen und dann sind sie am nächsten Tag unausgeschlafen, leistungsunfähig, schlafen beim Autofahren ein und so weiter. Und das wird eben im Schlaflabor gemessen und entsprechend behandelt. Das Schlaf psychisch verursacht Stress im Beruf, ne, finanzielle Probleme, ne, Probleme zu Hause und so weiter. Ne. Wenn es aber so ist, dass man tagsüber sehr müde ist, beim Autofahren an der Ampel einnickt, Sekundenschlaf, oder dass man halt nachmittags eben nicht leistungsfähig ist, oder auch, dass der Blutdruck sehr hoch ist. Das alles deutet auf diese Schlafapnoe hin und dann sollte man ins Schlaflabor gehen. Die Patienten erfahren in der Regel von den Angehörigen, dass sie Schnarchen und Atempausen haben. Also Beispiel, ein Patient ist im Krankenhaus wegen irgendeiner Behandlung, 3-Bettzimmer oder 2-Bettzimmer und der Nachbar sagt, ich kann ja gar nicht schlafen, du schnarchst die ganze Nacht. Das wäre zum Beispiel ein Hinweis, dass untersucht werden muss und eben diese Müdigkeit am Tage. Die anderen Erkrankungen wie die Schlafapnoe ausgeschlossen sind, dann geht es um die Schlafhygiene. Also die Schlafapnoe, diese Pausen, die Nachtpausen, die können sich durch nichts beeinflussen. Ne?
0: Immer diese Workaholics, die nicht zur Ruhe kommen. Ich habe solche Kopfschmerzen oder Mist, ich muss mal kurz anhalten, meine Augen fallen gleich zu. Jede Person hat das schon einmal gehört oder vielleicht sogar selbst gesagt. Doch jetzt kennen wir den Grund. Schlafstörungen sind nicht nur eine Belastung der Nerven für die Mitmenschen, sondern auch gefährlich für die Betroffenen. Also achtet bitte immer auf eure Mitmenschen und Vertrauten. Sie könnten medizinische Hilfe gebrauchen und es nicht böse meinen, wenn sie euch durch Geräusch beim Schlafen stören.

0: Das war Nightcall von Kavinsky. It's hard to explain. Es ist schwierig zu erklären. Du kennst das Gefühl. Du weißt, dass da was war. Aber je mehr du danach greifst, desto mehr verschwindet es. Kaum wach zerrinnen sie. Und trotzdem versuchen wir, sie in Worte zu pressen. Und dann Fragmente, Bilder ohne Kontext, Gefühle ohne Namen. Drei Menschen haben uns mitgenommen. In ihre Träume von nostalgischen Geburtstagsplänen, viel zu persönlichen Uni-Abgaben und kindlichem Alleinsein. Hört einfach zu.
1: Und zwar ging es um meinen Geburtstag, aber es ging irgendwie darum, dass ich im Haus von meinen Eltern war, zusammen mit meiner Familie. Ich weiß noch, ich lag im Elternbett und die haben das neu renoviert, aber in meinem Traum war es noch so der alte Zustand, so die Wände waren blau gestrichen und so. Es war abends. Auf einmal höre ich sozusagen so eine Durchsage von meinem Stiefvater, der irgendwie mir mitteilen will, dass es Zeit ist, jetzt nach unten ins Esszimmer zu kommen, so für dieses Geburtstagsfrühstück. Mein Stiefvater ist Pilot. Das heißt, was er gesagt hat, war so eine Flugansage in die Richtung mit so Flug, bla bla bla, boardet jetzt an Gate so und so. Aber die Zahlen haben halt gepasst auf mein Geburtsdatum. Und da bin ich halt runtergelaufen. Und unten war es dann auf einmal hell, also Frühstückszeit morgens. Und ich wollte gerade zum Frühstück gehen, aber dann klopft jemand draußen an der Tür. Dann steht da mein bester Freund aus der Schulzeit davor. Hinter ihm war alles weiß. Also es gab irgendwie keine Landschaft oder einfach so groß nichts. So, ja, ich habe ihn eingeladen, aber ich habe ihn voll vergessen, ihn irgendwie auch auszuladen, weil irgendwie hatte ich keine Lust, dass er jetzt irgendwie direkt morgens zum Frühstücken da ist. Und bin dann mit ihm ins Esszimmer gegangen und war so, hallo, und habe einfach gehofft, dass meine Familie irgendwie jetzt nichts dazu sagt. Das einzige Problem, was war, dass ich im Zeitstress war, weil ich in die Schule musste. Eigentlich hatte ich mir gedacht, dass wir abends uns alle treffen, um zu grillen, aber jetzt steht halt Simon irgendwie um, keine Ahnung, 7 Uhr morgens an meinem Esstisch in meiner Familie und will mit mir frühstücken.
2: Ja, ich hatte vor kurzem einen Traum, da saß ich mit zwei Freunden in so einer Blockhütte eigentlich irgendwo. Die Umgebung war nicht ganz klar, ich war nur in dieser Hütte irgendwie. Und die Freunde waren auch nicht ganz definiert, die waren eigentlich so eine Mischung aus den Leuten, die ich jetzt in der Uni kenne und auch eine Mischung aus den Leuten, die ich irgendwie von früher noch... Und dann wurde der eine Freund von meinem Dozenten angerufen. Und der Dozent, als wir dann irgendwie rangingen, habe ich mich so ein bisschen zurückgehalten, hat der Dozent den Freund gefragt, ob er denn glaubt, dass ich mal bald meine Hausarbeit abgeben würde. Und da dachte ich dann, okay, wieso fragt er das? Und dann haben sozusagen erstmal meine Freunde und der Dozent, nachdem das Telefon da dann geklingelt hatte, drüber gesprochen. Und dann bin ich erstmal irgendwie rein und raus gerannt durch die Räume und eigentlich dachte ich dann, es geht jetzt irgendwie um mich, wie ich jetzt hier mit der Hausarbeit zugange bin. Aber dann irgendwie danach ging das ziemlich schnell darin über, dass mein Dozent dann selber so seine Unsicherheiten mit uns teilte. Also ich habe ja auch nicht so wirklich viele Freunde und hat dann irgendwie angefangen auch zu reden, irgendwie von den Erlebnissen, die wir miteinander hatten, die ja wirklich begrenzt waren. Aber es wirkte auf jeden Fall so, dass er gar keine sozialen Kontakte hatte. Und irgendwie geriet das dann mit der Hausarbeit immer weiter in den Hintergrund und wir unterhielten uns dann in so einer komischen neuen Gruppe, Freundesgruppe mit diesem Dozenten und dann auf einmal war er irgendwie mit dabei.
3: Ich hatte auch in meiner Kindheit einen Traum, der immer wieder kam. Und dieser Traum war so, dass ich Schlittschuhlaufen war. Er war in einer riesigen Eisfläche. Und plötzlich ist mir klar geworden, dass ich ganz alleine bin. Auf dieser riesigen Eisfläche, die sich immer mehr auszudehnen schien und riesig wurde. Und dann stellte sich auch heraus in dem Traum, dass ich eigentlich auf dem Kopf von einem Eisbären-Schlittschuh fahre. Das fand ich ganz schrecklich und gruselig. Der Eisbär war sehr groß. Und ich glaube, ich habe da zwei Geschichten, Literatur meiner Kindheit, nicht nur Literatur, aber so verarbeitet. Einmal die unendliche Geschichte. Da gab es doch auch so eine riesige Schildkröte irgendwie, dass man irgendwo langläuft und auf einmal wird einem klar, man läuft auf ein Tier. Das ist vielleicht nicht so die bekannte Kinderserie, die hieß Pingu. Ich hatte richtig Angst vor dieser Serie. Und so muss man sich das vorstellen, das war einfach eine Eislandschaft. Und plötzlich, in dem Fall war es ja kein Eisbär, sondern eine Seerobbe. Ich habe als Kind immer Pingu geschaut, obwohl ich eigentlich Angst hatte vor der Serie. Hat eben dieser Pinguin in so einem kleinen Igloo gewohnt. Und dann kam eine Seerobbe und hat das einfach so hochgehoben, sein Haus, und versetzt. Und hat ihn total auf so eine fiese Art und Weise geärgert. Und ich glaube, diese beiden Elemente haben sich in meinem Traum verbunden. Und natürlich das Gefühl, die Angst, alleine zu sein.
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0: Von Radiohead, Everything in its Right Place. Bis die Bedeutung zerrinnt und nur noch das Gefühl bleibt. Thom Yorke fängt den Song an mit Yesterday I Woke Up und weiter kommt er eigentlich gar nicht. Alles, was danach kommt, löst sich auf, genau wie Träume. Was genau an seinem richtigen Platz sein muss, damit wir gut schlafen, das erklärt uns der nächste Beitrag.
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0: Zuvor hat der Pneumologe Professor Dr. Leier Grönewelt über Schlafstörungen wie die der Schlafapnoe berichtet. Nun widmen wir uns der Schlafhygiene. Was ist das, eine sogenannte Schlafhygiene? Muss man sich da etwa waschen, bevor man ins Bett geht? So in etwa, aber doch nicht so ganz. Die Psyche bzw. der mentale Zustand eines Menschen vor dem Schlafengehen spielt hierbei eine große Rolle. Dies hat bereits der klassische Autor E.T.R. Hoffmann in Der Sandmann entdeckt. Doch auch der Professor berichtet nun über bekannte Probleme.
2: Da wäre die Schlafhygiene das Wichtigste. Ne? Halt, dass man abends zur Ruhe kommt, ne? Ein Buch liest, keine aufregenden Fernsehfilme, nicht rauchen, kein Alkohol. Und dass man halt ein Buch liest und versucht einzuschlafen. Dass man guckt, dass man den Stress am Tage, die Sachen im Büro, dass man das im Büro lässt oder abends eben vergisst und andere Sachen denkt und so. Das nennt man Schlafhygiene. Und das ist eine der wichtigsten Sachen bei Schlafapnoe-bezogenen Atemstörungen. Und dann gibt es natürlich die verschiedenen Schlafmittel, die einem helfen, für vorübergehende Zeit eben aus der Situation herauszukommen, der Schlafstörung. Auffälliges ist, wie Schlafapnoe, es gibt auch noch andere Schlafstörungen, die man im Schlafbau erkennen kann. Und wenn das ausgeschlossen ist, wie gesagt, dann gucken, dass man die Schlafhygiene einhält, dass man eben guckt, dass man dadurch zur Ruhe kommt, und vorübergehend kann man auch unterstützen mit Schlafmitteln helfen, dass man aus einer Situation der Schlaflosigkeit herauskommt. Also ätherische Öle sind natürlich möglich, ne? Autogenes Training ist möglich, gibt alles, was hilft, ist gut. Ne? Von medizinischer Seite gibt es Melatonin, was eben den Tag-Nacht-Rhythmus beeinflusst. Das ist relativ harmlos, ohne wesentliche Nebenwirkungen. Und dann gibt es die richtigen Schlafmittel, die halt dafür sorgen, dass man einschläft oder durchschläft. Letztere sind mit Vorsicht zu genießen, weil die halt, wenn man sie längere Zeit nimmt, so eine Art Abhängigkeit machen. Das heißt, wenn man dann die Schlafmedikamente weglässt, kann man noch schlechter schlafen als vorher. Aber vorübergehend, für einige Tage, können die manchmal hilfreich sein, wenn alles andere nicht zum Ziel führt. Man sollte unbedingt dafür sorgen, dass man einen guten Schlaf hat, weil der Schlaf ist für alles wichtig. Ne? Ist den Blutdruck entscheidend. Für Demenz und solche Sachen ist der Schlaf wichtig, dass die Schlafqualität ist für die Herzfunktion. Daher sollte jeder eigentlich sehr darauf achten, dass der Schlaf regelmäßig ist, dass er im Schlaf zur Ruhe kommt und dass der Schlaf auch erholsam ist.
0: Also kein Alkohol, keine Drogen, kein Rauchen und keine heftigen Auseinandersetzungen vor dem Schlafen. Ansonsten wird es kritisch. Stattdessen lasst euren Tag einfach schön abklingen. Mit einem liebevollen Gespräch, einem schönen Buch oder einem ruhigen Song.

0: Es fällt leicht, sich beim Einschlafen von Black Sabbath zu hypnotisierenden Bass und Planet Caravan aus dem Bewusstsein zu schieben und in den Traum einsickern zu lassen. Und dann gibt es die anderen Tage, die man nie ausklingen lässt, sondern die übergehen in eine Nacht, in welcher man nicht zum Schlafen kommt. Wieso auch immer, denkt euch was aus. Es gibt so viele Gründe. Im nächsten Beitrag erzählt Theo von Trotz, Johanna von Kribbeln und Karussellen. Alle möglichen Gründe für wachgebliebene Nächte führen jedoch die fehlende Verarbeitung des Tages durch den ferngebliebenen Schlaf herbei und beschwören in einem fiktiven Szenario das Schreiben als alternative Verarbeitungsmethode hervor. Wir hören, ein Jahr nicht schlafen dürfen.
1: Die Nacht fühlt sich so ein bisschen an wie eine schwere, sichere Decke. So der Schutz der Dunkelheit. Aber wenn man draußen ist, dann fühlt sich die Nacht so ein bisschen an wie Minecraft-Baumodus. Irgendwie die Straßen sind leer, es ist dunkel, man wird nicht so sehr gesehen wie am Tag. Und es fühlt sich so ein bisschen an, als würde die Welt einfach nur einem selbst gehören und als hätte man unbegrenzte Möglichkeiten.
2: Schlaflose Nächte erweckt für mich vor allem Kitzeln, Aufregung.
1: Und könnte überall hin. Und ich finde auch so Fahrradfahren oder nachts unterwegs sein, fühlt sich so an, als wäre man deutlich schneller als tagsüber. Und das trägt irgendwie so zu diesem Freiheits- und Möglichkeitsgefühl bei.
2: Man weiß, jetzt kommt es nicht mehr darauf an, irgendwie was zu müssen und zu schaffen, weil meistens so die Pflichten des Tages so ein bisschen durch sind. Heute Nacht könnte irgendwie das Krasseste der Welt passieren. Und das ist natürlich irgendwie aufregend und ungewiss, aber irgendwie hat es auch einen Frieden, weil jeder so das nachts macht, was er braucht, hoffentlich. Der Schlaf ist für mich meistens sehr tief. Deswegen fühlt sich Schlaf für mich sehr, manchmal fast komaartig an.
1: Ich bin ein bisschen trotzig dem Schlaf gegenüber. Ich habe immer keine Lust, schlafen zu gehen oder einzuschlafen. Aber wenn ich dann schlafe, dann bin ich einfach weg. Also ich wache auch nicht nachts auf. Ich schlafe ein und dann wache ich am nächsten Morgen irgendwann wieder auf und will den Schlaf noch nicht so ganz loslassen.
2: Wenn ich nicht schlafen kann, weil mich was plagt, dann auf jeden Fall was mit so Spiralen, die irgendwie sich im Kreis drehen und die dann nur irgendwie durch Verdrängen irgendwie ausgeschaltet werden können.
1: Wenn ich ein Jahr lang nicht schlafen könnte und nur durch Schreiben meine Gefühle verarbeiten könnte, dann
2: wahrscheinlich in einem Schreibrausch fange ich an zu schreiben, kaum abzusetzen und einfach Seiten zu füllen. Und ich glaube, das wäre das Erste, was so passieren würde. Die Seiten, wo ich selber bei meinen Worten das meiste fühle, wenn ich sie nochmal lese, würde ich mir an meine Wand hängen, drumherum tapezieren, wo ich nicht auf die Wörter stolz bin, sondern wo Sachen rauskamen, die irgendwie sehr ergreifend für mich selber sind, weil es irgendwie eine krasse Emotion ist, die da verarbeitet wurde, dann würde ich sie unter mein Kopfkissen legen. Wenn sich das so ein bisschen legt, ich glaube, man kann nicht ewig im Schreibrausch sein. Auf jeden Fall würde ich dichten und wahrscheinlich, wenn ich das dürfte, sehr viel Klavier spielen.
1: Ja, es ist eine lange Zeit. Ich glaube, ich würde crazy gehen irgendwann. Trotzdem würde ich die Nächte lang durch die Gegend wandern, so ohne Ziel und einfach nur vor mich hin denken. Und nach einer Zeit wäre das dann langweilig und ich würde die ganzen Nächte damit füllen, das Gedachte aufzuschreiben. Mir so einen Block mitnehmen auf meine Wanderung. Und ich glaube auch, wenn ich so einen riesen, riesen Stapel Papier mit aufgeschriebenen Gedanken hätte, dann würde ich auch so ein bisschen durchsortieren und gucken, was ich irgendwie verarbeiten könnte zu was auch andere lesen könnten. Und den Rest würde ich vielleicht so Papierflieger draus basteln und die in den Wind schießen oder verbrennen oder Schiffchen auf die Spree setzen aus dem Papier, sie auf irgendeine Weise loslassen. Ich glaube, wenn man so viel Verarbeitung im Wachzustand machen muss, dann ist es unumgänglich, dass man das irgendwie loslassen muss. Dann irgendwann würde ich wahrscheinlich anfangen, wirklich überall hinzuschreiben, so in den Sand und auf Baumrinden. Weil wenn man so einen wahnsinnig großen Stapel an Papier und geschriebenen Gedanken hat, wäre mir nicht mehr so wichtig, dass ich die bei mir behalten könnte, sondern ich würde sie einfach überall hinschreiben. Ich glaube, wenn andere Leute diese Papierschiffchen und Papierflieger finden würden, dann würden sie sich schon auch denken, was zum Teufel hat der genommen. Ich kann auch ohne fluchen, ich kann irgendwie anders formulieren. Ja, ich mag den Gedanken sehr gerne irgendwie ohne Kontext, so kontextlose Gedanken, die vielleicht auch nicht auf der Seite anfangen und enden, sondern nur so der Mittelteil eines Gedankenflusses sind, dass irgendwer die auffindet und sie liest und daraus machen kann, was es für den Menschen selbst bedeutet, ohne dass ich die Möglichkeit habe, Kontext dazu zu geben. Wenn ich es mir aussuchen könnte, würde ich schon lieber in der Lage sein zu schlafen.

Den Abschluss macht Killswitch Lullaby von Flawed Mangos. Ein instrumentaler Track, der einfach loslässt. Keine Worte mehr. Passt eigentlich ganz gut. Schlaf lässt sich nicht festhalten. Kaum wach zerrinnen die Bilder. Die Geburtstagspläne, die Uni-Abgaben, das kindliche Alleinsein, der Trotz, das Kribbeln, die Karusselle. Trotzdem versuchen wir immer wieder, sie in Worte zu fassen. Vielleicht ist das der einzige Weg, sie zu behalten oder loszulassen. Heute haben wir beides versucht. Mit Literatur, mit Wissenschaft, mit Erzählungen aus der Nacht. Jetzt ist es Zeit, wieder aufzutauchen, die Augen aufzuschlagen und vielleicht heute Nacht einfach mal zu schlafen. Mein Name ist Anna Kaufer. Danke fürs Zuhören und bis zum nächsten Mal beim Dalema Divan hier auf Alex Berlin. Und süße Träume.

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1: Heute mit Cassilia Diek. Am 11. September lädt der Landtag in Potsdam zur ersten langen Nacht des Parlaments ein. Laut Landtag Brandenburg begrüßt der Fanfarenzug Frankfurt-Oder um 17.15 Uhr die Gäste. Von 18 bis 0 Uhr können Besucherinnen und Besucher das Parlamentgebäude erkundigen. Es gibt ein vielfältiges Programm, bei welchem zum Beispiel politische Gespräche, Führungen, Musik, Kunst und Lesungen geplant sind. Am Samstag gegen 14.15 Uhr griffen ein Autofahrer und dessen Beifahrer einen E-Bike-Fahrer an. Laut der Polizei Berlin soll sich der Vorfall auf der Alexanderstraße Richtung Stralauer Straße abgespielt haben. Die Verdächtigen sollen den Fahrradfahrer geschlagen und getreten haben, bevor sie flüchteten. Durch schwere Verletzungen im Gesicht musste der 21-jährige Fahrradfahrer stationär im Krankenhaus versorgt werden. In Schönefeld können sich Interessierte zur Brandenburgischen Seniorenwoche an einer Tanzveranstaltung anmelden. Laut der Gemeinde Schönefeld findet die Veranstaltung am 2.9. statt und wird in der Mehrzweckhalle Großzieden gehalten. Ein gemütlicher Nachmittag mit Kaffee, Kuchen und Musik ist von 15 bis 18 Uhr geplant. Zu dieser Veranstaltung kann man sich bis zum 30.8. anmelden.
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1: Heute ist der Himmel wechselnd bis stark bewölkt in Berlin und Brandenburg. Von Nordwesten können örtliche Schauer und vereinzelt Gewitter auftreten. Dabei sind Höchsttemperaturen von 20 bis 23 Grad zu erwarten, informiert der Deutsche Wetterdienst.
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1: Heute mit Cassilia Diek. Am 11. September lädt der Landtag in Potsdam zur ersten langen Nacht des Parlaments ein. Laut Landtag Brandenburg begrüßt der Fanfarenzug Frankfurt-Oder um 17.15 Uhr die Gäste. Von 18 bis 0 Uhr können Besucherinnen und Besucher das Parlamentgebäude erkundigen. Es gibt ein vielfältiges Programm, bei welchem zum Beispiel politische Gespräche, Führungen, Musik, Kunst und Lesungen geplant sind. Am Samstag gegen 14.15 Uhr griffen ein Autofahrer und dessen Beifahrer einen E-Bike-Fahrer an. Laut der Polizei Berlin soll sich der Vorfall auf der Alexanderstraße Richtung Stralauer Straße abgespielt haben. Die Verdächtigen sollen den Fahrradfahrer geschlagen und getreten haben, bevor sie flüchteten. Durch schwere Verletzungen im Gesicht musste der 21-jährige Fahrradfahrer stationär im Krankenhaus versorgt werden. In Schönefeld können sich Interessierte zur Brandenburgischen Seniorenwoche an einer Tanzveranstaltung anmelden. Laut der Gemeinde Schönefeld findet die Veranstaltung am 2.9. statt und wird in der Mehrzweckhalle Großzieten gehalten. Ein gemütlicher Nachmittag mit Kaffee, Kuchen und Musik ist von 15 bis 18 Uhr geplant. Zu dieser Veranstaltung kann man sich bis zum 30.8. anmelden.
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1: Heute ist der Himmel wechselnd bis stark bewölkt in Berlin und Brandenburg. Von Nordwesten können örtliche Schauer und vereinzelt Gewitter auftreten. Dabei sind Höchsttemperaturen von 20 bis 23 Grad zu erwarten, informiert der Deutsche Wetterdienst.
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1: Monday Movie Talk und Monday Talk am Start hier bei Alex Berlin. Monday Movie Talk, die Sendung, die wird am 17. August wiederholt. Monday Talk, der Podcast, ist im Alex Kosmos ab sofort für immer und bis in alle Ewigkeit abrufbar. An den Mikrofonen heute im Studio Bettina Hirsch mit zwei Studiogästen, dem Leitungsteam von Tanz im August, Ricardo Carmona und Alina Lauer. Und an den Reglern Manfred Krage, Schnitt und Musikredaktion Lars Ramt. Tanz im August, mein Lieblingsfestival, steht an. Am 13. August startet für 17 Tage das, wirklich das internationale Festival für zeitgenössischen Tanz hier in Berlin und das schon in seiner 38. Ausgabe. Ja, und obwohl ihr, Ricardo und Alina, so kurz vor dem Festival eigentlich überhaupt, aber wirklich gar keine Zeit habt, seid ihr unserer Einladung gefolgt und für ein Interview ins Alex Radiostudio gekommen. Das ist natürlich super. Ricardo kam Mona, der Festivalleiter himself. Can we believe it? Das erste Mal bei uns im Studio. Hallo Ricardo.
4: Hallo Bettina. It's a pleasure to be here today.
1: Du musst, glaube ich, ein bisschen lauter sprechen.
4: Okay.
1: Weil Ricardo spricht nur Englisch, aber versteht natürlich alles. Das heißt also, wir können dir nicht irgendwas sagen, was du nicht verstehst, Ricardo, aber du antwortest auf Englisch.
4: Exactly.
1: Exactly. Yeah. Okay. Und Alina Lauer, Dramaturgin bei Tanz im August, du hast uns bereits in den zurückliegenden Jahren bei Monday Movie Talk und bei Monday Talk Lust auf das Festival gemacht, uns das Programm vorgestellt. Und die geballte Ladung Tanz im August, dem internationalen Festival des zeitgenössischen Tanzes hier in Berlin vom 13. bis zum 29.8. heute bei uns hier im Studio zu Gast, ohne Umschweife.

0: Wir sind bei Alex Radio Berlin und im Gespräch mit Ricardo und Alina von Tanz im August. In der letzten Sendung haben wir hier bei Monday Movie Talk bereits ein paar Highlights, auf die ich mich persönlich besonders freue, vorgestellt. Und dabei waren die Gastspiele, die großen, ja, aus Taiwan und Marseille, also die großen Kompanien. Ihr habt im Leitungsteam, Ricardo und Alina, ja bereits alles gesehen. Da müssen wir natürlich euch nach den Geheimtipps fragen. Welche Entdeckung habt ihr ganz persönlich gemacht beim Scouten der Tanzkompanien?
1: So part of the job that we do is exactly what you're talking about, to travel and to see shows in very different regions of the world. And in the last years, I've been traveling a lot to Central and Eastern Europe. And this is something that comes reflected in the program of this year. For example, there's a fantastic company that's based in Ljubljana, Slovenia. It's called Endknap. It's an historical company for that region. And we invited them also with a new piece.
0: Okay, das ist also dein Geheimtipp aus Slowenien, wenn ich das richtig verstanden habe. Und gibt es ein Datum, wann es gezeigt wird? Du hast wahrscheinlich das Festival jetzt die Daten nicht im Kopf, aber ist es die erste Hälfte oder die zweite Hälfte?
1: It comes in the last week of the festival, so the last week of August. It's going to be from the 27th to the 29th of August in Hauan. In the Hebel Theater, yeah.
0: Also ich bin dabei. Also mein Highlight im letzten Jahr war ja Tanz Mainz mit Trailer Park. Da war ich auch nicht allein. Ihr habt dann nochmal eine Zusatzveranstaltung gemacht, weil der Andrang auf die Karten so groß war. Aber die ganz große Entdeckung für mich persönlich aus dem letzten Jahr, ohne Erwartung und mir wirklich nachhaltig im Gedächtnis geblieben, das ist und war eine Stunde intensives Erlebnis im winzig, winzig kleinen Haut 3. 71 Bodies, Daniel Mariblanco, tanzt in einer Solo-Performance 71 Geschichten von Transpersonen. Also dieser Abend, der hat bei mir wirklich eine Welle in Gang gesetzt, die bis heute anhält. Und da komme ich gleich zu meiner zweiten Frage, es sei denn, ihr wollt dazu was sagen. Warum ist es so schwer, Texte zu den verschiedenen Events zu verfassen, die uns auf das, was der Abend zeigen wird, perfekt vorbereiten? Also mir sind da schon einige Veranstaltungen durch die Lappen gegangen, die ich mit anderer Beschreibung hätte sehen wollen. Und umgekehrt habe ich mir etwas angeschaut, zum Beispiel eben, wovon ich gerade gesprochen habe, im kleinen Studio des Hau3, was hinterher mein wirklich großes Erlebnis des Festivals war. Also die Frage: Wer macht die Texte und wo hakt's bei der Umsetzung in eine zutreffende Beschreibung der Tanzveranstaltung?
2: Ja, danke für die Frage, Bettina. Das ist natürlich immer sehr schwierig, auch für den Tanz Texte zu verfassen, weil der Tanz jetzt per se auch erstmal kein sprachliches Medium ist oft. Aber natürlich liegt es auch daran, dass wir als Festival versuchen, immer die aktuellsten Stücke zu zeigen. Das heißt, wenn wir die Texte schreiben lassen, das ist dann schon so im Januar, Februar, März eines Jahres, da sind manche Stücke noch gar nicht angefertigt. Die sind noch gar nicht produziert. Das heißt, wir arbeiten dann mit externen SchreiberInnen zusammen, AutorInnen, die in unserem Auftrag den Text verfassen, und die beziehen sich dann vor allem auf die konzeptionellen Texte der Gruppen. Also die Texte, mit denen die Gruppen zum Beispiel Anträge geschrieben oder Fördergelder akquiriert haben. Manchmal gibt es auch noch einen Austausch mit den KünstlerInnen, um noch ein bisschen mehr haptischere Informationen zu bekommen. Aber es ist eben noch nicht wirklich basierend auf dem letzten Stand, den dann das Publikum im August oft zu sehen bekommt.
0: Spannend, also Work in Process sozusagen. Ja, gut. Also man sollte sich nicht abschrecken lassen, man sollte sich wirklich auf alles einlassen. Und ganz ehrlich, das Hau3 ist so ein bisschen der Geheimtipp, weil da sitzt man ja auch als Publikum ganz nah dran. Das heißt also, das ist natürlich so ganz intensiv und ich setze mich da auch immer gleich unten in die erste Reihe. Das heißt, besser kann es eigentlich gar nicht sein, obwohl alle Venues toll sind, ne? Also man ist eigentlich selten, außer im Haus der Berliner Festspiele, wo man manchmal weit weg sitzt, aber alle Venues, alle Orte, wo Tanz im August stattfindet, die sind ganz wohl ausgewählt und toll. Welche Kompanien kommen überhaupt aus Berlin?
2: Ja, wir versuchen jedes Jahr auf jeden Fall mehrere Berliner KünstlerInnen im Festivalprogramm zu zeigen. Und dieses Jahr sind wir auch wieder mit drei Berliner Produktionen dabei. Und zwar ist es einmal Trapicana von Joanna Tischkau initiiert, dann gemeinsam mit Jeremy Nett und Sophie Yukiko, die auch aus Berlin ist, sowie mit der Malpasso Dance Company aus Kuba. gemeinsam produziert. Wir haben außerdem das Duo von Carol Schäffer und Jonas Hauer, die zum ersten Mal zusammenarbeiten. Das wird auch im Hau 3 gezeigt, die Arbeit, Bad Dances. Und zu guter Letzt, Moment, jetzt hänge ich ganz kurz. Ah ja, genau, Kascha Wolinska haben wir auch noch in der St. Elisabeth-Kirche. Das Programm ist wirklich sehr groß. Jetzt haben sich meine Augen kurz verirrt. Wir freuen uns auf jeden Fall auf die BerlinerInnen.

0: Wir sind hier bei Alex Berlin und ich bin im Gespräch mit dem Leitungsteam von Tanz im August mit Ricardo Carmona und Alina Lauer. Und jetzt kommt natürlich meine gemeine Frage für Money Movie Talk. Da metere ich ja auch mal im Zug quer durch Deutschland, um die eine oder andere Tanzcompany sehen zu können. Brav, so wie ein Hündchen, wie das Apportieren eines Stöckchens, schicke ich dann eine Mail an die Festivalleitung, also an dich, Ricardo, oder beziehungsweise auch an Alina, mit der Bitte, ladet doch diese Kompanie zu Tanz im August ein. Jetzt kommt die Frage, gibt es eigentlich auch Absagen, wenn ihr zu Tanz im August einladet? Und gibt es mehr Leute wie mich, die euch über das Jahr verteilt hinweg schreiben und sogenannte Wünsche, also beziehungsweise Ideen äußern? Also kurz gesagt, wie kuratiert ihr das Programm?
1: Yes, we always, not always, but we often get proposals from colleagues. And this is, for me, it's very important also to listen to outside people from the team, to what they see, what also they feel about the festival. And for me also, this reflects a wish for people to see dance, which is very beautiful. The festival is created in many different levels. There's many things to consider. The companies, of course, the size of the stage, the venues that we have available, the budget. So there's many, many layers that we have to take in consideration, but we are always happy when we hear some tips from colleagues.
0: Und ich habe noch eine Frage dazu. Also es gibt ja immer so Veranstaltungen, große Tanzkompanie. Das sind in diesem Jahr, hatte ich in der letzten Sendung schon besprochen, Taiwan und Laort aus Marseille. Und ihr könnt natürlich nicht so viele große Kompanien einladen. Sind das dann 2 oder 3? Ist das begrenzt?
1: It has to do a lot with the availability of the venues. So this year we have 2 projects in the Festspiele because in the last week of August they have another event in their own program, so we cannot use the space. And the traditional partner with the big venues, also the Volksbühne, that this year is also in renovations and in transition for the new team. So it's always a balance between the big projects and the small projects. And this I find so special with the festival, as you have a very big spectrum of sizes, aesthetics and companies.
0: Also das macht ja eigentlich im Prinzip auch Tanz im August aus, weil es gibt ein paar große Veranstaltungen und vor allen Dingen, also die in zurückliegenden Jahren, die kleinen Sachen sind eigentlich die Sachen, die dann hängen bleiben. Und ich erweitere sozusagen persönlich mein Spektrum an Kampagnen und ich reise dann auch mal durch Deutschland, wenn ich was entdeckt habe. Corsia zum Beispiel habe ich entdeckt, vor 2 Jahren war das, glaube ich. Und ja, vor 2 Jahren. Und da bin ich dann halt nach Freiburg gefahren, weil ich dachte, oh, Corsia in Deutschland, ich muss da hin. Also deswegen, dass ihr seid so ein Ideengeber. Nicht jetzt die von Hellweg, sondern die IdeengeberInnen für Tanz und was gerade angesagt ist und das Entdecken von Kompanien. Jetzt haben wir viel über die Organisation im Hintergrund gesprochen. Was sehen wir denn nun vorne auf der Bühne bei dieser sage und schreibe 38. Ausgabe des Internationalen Festivals für zeitgenössischen Tanz, also dem wichtigsten Tanzfestival in Deutschland? Jetzt muss man natürlich nicht jede einzelne Veranstaltung erzählen. Klar, das kann man im Programm sehen, aber so ein paar Sachen, auf die man vielleicht hinweisen sollte.
1: Yeah, I mean, maybe I can speak about some shows. One show that I really endorse people to see is the show from Diana Nipse, Hornfuckers, that we're going to present in 22nd, 23rd of August in the Hadea SSM. And this is a very special project. So Diana Nipse is a Portuguese disabled choreographer, and this is the first show that she does in a big scale production. The show is quite impressive in terms of performance and dance, but also in terms of set and everything that is happening on stage. Another show that I really enjoy and I really like is the show of Trajal Harrell. It's an artist that comes often to Berlin, which I really appreciate. And this show is called Music Music, and it's really to look to history through songs and through a playlist that we all have in our mobile phones. And it's a very beautiful show. And the show that I could also speak about is the show of Kara Kotsali that we present in the first weekend of the festival. It's called It's the End of the Amusement Phase. And this connects to the more political works that we have in the festival, which is also a reflection of what is happening around us in a social and political way.
0: Also wir sprechen gerade über die tollen Stücke und es gibt natürlich auch einen ganz, ganz tollen Festivalkatalog. Der liegt natürlich jetzt hier bei uns vor. Den kann unsere HörerInnen nicht sehen, aber der liegt überall umsonst aus. Lass uns doch mal kurz über den Festivalkatalog reden, der sich diesmal um Wetterphänomene dreht. Also ihr habt ja immer so ein Thema. Letztes Jahr waren es Pilze. Nein, vorletztes Jahr waren es Pilze. Letztes Jahr war es Steine.
2: Letztes Jahr war es ein Canyon.
0: Ein Canyon, okay, Steine. Also ja, genau, ein Canyon. Sorry, aber ich habe die alle zu Hause. Dieses Jahr sind es Wetterphänomene. Ich zitiere mal aus dem Katalog. Die globale Atmosphäre zeigt sich zunehmend wechselhaft. Für viele wird die Luft spürbar dünner. Und jetzt meine Frage, spiegelt die dünner werdende Luft die Themen der diesjährigen Veranstaltung bei Tanz im August wider?
1: I think we always take these motifs from nature and from our environment as tools to think about what's happening in dance, but also in our world. And this time, also reflecting of all these changes that are happening around us, we took the weather as a phenomenon, but also how this also has an impact on the political level. Because I think the weather most of the times is the topic that we speak when we meet someone or when we have a short chat in the elevator or in the cafe, but also it has a very political level because of the climate change and everything that is connected to that. So we use this metaphor to think of the shows that we're going to present and also the program that we do.
3: 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We're your weather girls. Uh-huh. And have we got news?

0: Wir sind hier bei Alex Radio Berlin und wir sprechen über Tanz im August und wir haben das Leitungsteam von Tanz im August hier ins Studio eingeladen, Ricardo Carmona und Alina Lauer. So, let's talk about money. Lass uns doch mal kurz über die Unbeschwertheit reden, sozusagen 5 € Tickets für Kids bis 14 Jahre, kostenfreie Publikumsformate wie der Dance Battle auf dem Tempelhofer Feld und Partys ohne Ende im Wow, also der Wirtschaft am Ufer. Das ist im Hau 2. Wie kann ich durch den August tanzen mit wenig Geld in der Tasche und trotzdem das Festival genießen?
1: Ja, da gibt es einige Möglichkeiten. Ich fange erstmal damit bei den Standardsachen an. Und zwar gibt es verschiedene Ermäßigungskategorien, zum Beispiel für SchülerInnen, für StudentInnen, für RentnerInnen und so weiter. Das kann man auch auf unserer Website oder im Festivalprogrammbuch, das Bettina schon erwähnt hat, nachlesen. Wir haben auch eine Jugendkarte für ganz bestimmte Aufführungen, die eben auch für Kinder und Jugendliche geeignet sind. Da kostet dann die Karte 5 € in Begleitung eines vollzahlenden Ticketinhaberins. Und es gibt natürlich auch das Rahmenprogramm, wie zum Beispiel die Partys oder auch diverse Workshops, die auch kostenfrei besuchbar sind. Da würde ich auch nochmal auf die Website oder den Programmkatalog verweisen. Und es gibt natürlich ein Event, das auch zum Hauptprogramm gehört. Das ist einmal der Outbox Me Battle von Outbox Movement. Das findet wieder statt auf dem Tempelhofer Feld und zwar zum Festivalabschluss am letzten Tag, dem 29.08. Alle sind willkommen, klein, groß. Es ist absolut zugänglich. Es gibt keinerlei Barrieren, solange man mit einer Wiese zurechtkommt. Und ja, wir freuen uns schon sehr auf diesen gemeinsamen sommerlichen Tag im Freien.
0: Also ich war letztes Jahr da, im Jahr davor auch und ich muss ganz ehrlich sagen, das ist so eine tolle Atmosphäre. Das ist wirklich, wirklich ein echtes Erlebnis und ich finde es auch gut, dass ihr das diesmal als Abschluss des Festivals nach hinten gelegt habt. Das war nämlich sonst immer während des Festivals und da waren wir immer so ein bisschen hin und her gerissen. Oh, ich habe jetzt noch ein Venue, ich muss da oder eine Veranstaltung, ich muss da hin. Jetzt kann man durchatmen, das Festival ist vorbei, so ungefähr, es geht zu Ende und dann kommt nochmal so eine richtige Bombe zum Schluss. Also ich finde es großartig, ich gehe da auf jeden Fall hin. Es geht immer um 15 Uhr los. Wie lange geht's? Bis 2, bis 8, bis 9?
1: Ja, bis circa 20 Uhr. Also man kann sich das so vorstellen, das sind verschiedene Battle-Runden, dazwischen gibt's auch immer Musik, wir haben auch einen Live-Musiker vor Ort und ja, so ist es ganz aufgelockert mit hoffentlich auch sehr kühlen Getränken.
0: Mit Kühlgetränken, ja, wenn es warm ist. Es wird warm, wahrscheinlich. Wir sind schon im letzten Teil der Fragen. Und wir sind auch schon, ihr müsst auch schon bald wieder zurück, weil ihr natürlich unglaublich viel zu tun habt in den Vorbereitungen jetzt für Tanz im August. Im Programm sind ganze 9 Premieren. Davon sind 3 Welt- und 6 Deutschland-Premieren. Das heißt, ihr habt wahrscheinlich auch noch nicht alles sehen können. Das wurde ja gerade erzählt, dass viele Sachen Work in Process sind. Sind die 3 Weltpremieren Koproduktionen mit Tanz im August und stehen die 9 Premieren im Zusammenhang mit den 9 Veranstaltungsorten? Also neue Veranstaltungsorte meine ich jetzt im Museum, ist ja die eine Veranstaltung und dann im Stadtbad Oderberger. Oder sind die Performances durch die Orte inspiriert worden und die Veranstaltung oder die Performance ist darauf zugeschnitten?
2: I mean, it happened both cases. So the show that we have in the Schwimmbad is from Danae Michel. And from the beginning, it was very clear that she wanted to perform and to present the project in a swimming pool. So I think we started to look for swimming pools last year and we found this super good collaboration with the Stadtbad Oderberg in Plenzauberg. And we are very happy to present the show there. The other way around was with the show of Melissa Gay, that's called Down Full Album, that we present in the Berlinische Galerie. So the connection with the Berlinische Galerie was there before we invited the show, and we thought what show fits the venue, also because it's a museum, it's an exhibition space that has a super good performance exhibition from Mark Brandenburg, and we thought, me and Alina, we thought together which show does it fit the space, but also the context of the exhibition that is presented there.
0: Muss man gut zu Fuß sein dann? Also man kann sich wahrscheinlich nicht hinsetzen, ne, im Museum. Das heißt also, da wird man stehen und wahrscheinlich auch laufen müssen?
2: Exactly. It's on the move. And so in the big, for those who know the venue, it's in the big hall, in the staircases hall. And people will move around together with the performance.
0: Und im Stadtbad Oderberg?
1: Ja, dann wird es auch so sein. Im Stadtbad Oderberger wird es aber noch etwas schwimmbadiger, sage ich mal. Und zwar wird auch jede Person, die zu Besuch kommt, ein Handtuch erhalten. Und man soll da auch bitte die Schuhe ausziehen. Von daher gerne die Badeschlappen einpacken. Und dann kann man sich sozusagen auch gerne an den Rand des Schwimmbeckens oder auf sonstige Teile der Architektur setzen mit seinem Handtuch oder eben stehen bleiben. Was auch aber wichtig ist zu sagen, wir denken natürlich trotzdem auch immer, soweit es möglich ist, Barrierefreiheit mit. Und deswegen gibt es sowohl in der Berlinischen Galerie als auch im Stadtbad Oderberger bei Bedarf ausreichend Sitzhocker für Personen mit Mobilitätseinschränkungen.
0: Ah, das hört sich ja richtig, richtig gut an. Also irgendwie haben es dieses Jahr alle mit Schwimmbädern. Matthias Lilienthal ab dem 6. oder 7. August. Da könnte man ja gleich was draus machen. Man geht vorher mal eine Runde schwimmen in das Bad vor der Volksbühne und dann geht man danach zu Dana Mitchell ins Stadtbad Oderberger. Sehr toll. Super. Toll. Das steht natürlich alles nicht im Katalog. Das heißt also nur geheime Informationen für unsere Hörenden hier bei Alex Radio Berlin. So muss das sein. So, Fragen über Fragen. Ich würde noch gerne so viel mehr fragen. Jetzt aber erstmal ungebremste Vorfreude auf 17 Tage Festival vom 13. bis zum 29. mit ganzen 19 Produktionen und einem fetten Rahmenprogramm. Jetzt kommen noch zwei kleine Fragen zum Schluss. Kommt ihr beide zu Wort bei den 5 neuen Podcast-Folgen, die im Rahmen von Tanz im August produziert wurden und die ich auch sehr, sehr empfehlen kann?
1: Ja, also wir haben beide wieder Interviews geführt mit ausgewählten KünstlerInnen. Dieses Mal gibt es 4 Versionen auf Englisch und eine auf Deutsch. Das ist die mit Carol Schaffer und Jonas Hauer, die beide eben aus Berlin auch kommen. Und weiterhin sind auch alle Folgen seit 2023 abrufbar online auf den üblichen Portalen.
0: Aber ist in dem Podcast ist ja auch ein bisschen vorbereitend, was man sehen wird. Würdest du empfehlen, das vor der Show zu sehen, also vor der Performance oder erst die Performance auf sich einwirken zu lassen und dann den Podcast im Anschluss zu hören?
1: Ich glaube, beides ist möglich. Ich kann es mir als sehr bereichernd vorstellen, das auch davor zu tun, weil man dann einfach schon mit einem anderen Werkzeugkoffer im Kopf in die Performance geht und auch viele Referenzen, glaube ich, auch nochmal aufklappen kann während des Schauens, wie kleine Hyperlinks. Allerdings ist es auch nicht nötig. Also die Arbeiten stehen auch für sich. Und in den Podcasts geht es eben auch um das sonstige Schaffen der KünstlerInnen, was sie davor gemacht haben, was sie ansonsten im Leben so beschäftigt. Es ist einfach etwas mehr Zusatzinformation.
0: Ja, toll. Also sehr, sehr, sehr schön. Ich werde natürlich alles vorher hören und dann nochmal hören. Ich fand es toll, dass ihr bei uns im Studio wart, Ricardo und Alina, und uns bestens, wirklich bestens auf Tanz im August vorbereitet habt mit den Geheimtipps, auf die ich gehofft habe. Danke, danke, danke. Last question. Gibt es denn jetzt schon ausverkaufte Abende? Weil der Run auf die Karten ist immens. Ich weiß es.
2: Yeah, there's already shows that are sold out. But not all the performances. So there's still a lot of tickets to buy. And there's always something that we always do is the sogenannte Abendkasse. So people can also come to the box office 1 hour before to get a number. And then if the shows are not, if the tickets are not picked up, we release more tickets. So even if the show says sold out, I think it's worth to come to try your luck, to come to see the shows.
0: Und außerdem ist es ja total nett, Hangout zum Beispiel vom Hau 2 im Wau. Da kann man schön draußen sitzen, da kann man was essen. Es gibt den berühmten Flammkuchen, auf den sich alle stürzen. Und also ich hänge da auch manchmal so einfach tagsüber rum, weil es einfach Spaß macht. Ja, die Atmosphäre ist toll. Und ich treffe vor allen Dingen im Publikum immer wieder Leute, die extra anreisen. Also ich treffe jemanden von den Kanaren, der immer kommt oder die immer kommt. Und ich treffe so Leute, einer hat mir schon geschrieben, gehst du zu Tanz im August? Und ich so, na, was für eine Frage. Aus Basel, die Leute reisen wirklich von überall her an. Und das ist ein bisschen auch für mich wie so ein Klassentreffen. Also ist toll. Vielen Dank, dass ihr im Studio wart. Danke für diese erhellenden Momente. Und ich freue mich riesig. Und es geht bald los. Und es sind 17 Tage. Und es sind meine Highlights. Und ich hoffe, dass wir nicht braten in der Sonne, sondern dass es so gemäßigt ist. weil Braten in der Sonne ist vielleicht auch nicht unbedingt gut. Gerade im Hau 3, ne? Also da ist keine Klimaanlage, da teilt ihr immer Wasser aus oder wahrscheinlich werdet ihr es auch verlegen, wenn es zu heiß ist. Also bei 36 Grad kann man es im Hau 3, glaube ich, nicht aushalten, oder?
2: We are working on a solution. We are looking to a Klimaanlage for Hau 3 at this moment, yeah.
0: Eine Investition.
1: Oi, oi, oi.
0: Okay, also in diesem Sinne, vielen, vielen Dank.
1: Vielen Dank, Bettina.
2: Vielen Dank, Bettina.
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0: Wir sind hier bei Alex Radio Berlin, bei Monday Movie Talk und Monday Talk, dem Podcast. Und Ricardo Carmona, der Leiter von Tanz im August, und Alina Lauer, die Dramaturgin von Tanz im August, also das Leitungsteam, die sind jetzt wieder zurückgeprescht ins Hau 2 und müssen da natürlich das Festival vorbereiten. Aber gleichzeitig mit Tanz im August findet alljährlich die Plattform 14 in den Uferstudios statt. Das ist so ein Event, der sich ein bisschen überschneidet, und das hat auch einen Grund, warum sich das überschneidet, weil natürlich viele Leute, wie ich das gerade gesagt habe, auch anreisen hier in Berlin, und dann sind die gleich in der Stadt und dann kann sozusagen gleich die Plattform 14 mitgenommen werden, in Anführungsstrichen. Ich bin hin und her gerissen und will auf jeden Fall hingehen und möchte auf jeden Fall zu allen drei Abenden von der Plattform 14 in den Uferstudios gehen. Los geht's am Donnerstag, den 13. August um 19 Uhr. Gezeigt werden mehrere kürzere Tanzperformances pro Abend. Man muss sich das jetzt wie eine Art Tanzpitching vorstellen. Die Dance-Styles, die könnten nicht unterschiedlicher sein. Es gibt Solo-Performances und Tanzkompanien aus Europa und wirklich auch der ganzen Welt. Im letzten Jahr, da gab es viel zu lachen, erstaunlicherweise. Fast alles funktioniert ohne Sprache. Also es waren einfach lustige Tanzstücke dabei. Manche Stücke, die hatten viel mit Akrobatik zu tun. Die Gruppen könnten hervorragend im Chamäleon auftreten. Also andere Stücke waren exzellente Tanzchoreografien. Und jede Performerin, jeder Performer hätte für meinen Geschmack einen ganzen Abend füllen können. So anspruchsvoll, wirklich sehr anspruchsvoll, waren diese kurzen Tanzstücke. Ein echter Geheimtipp, die Plattform 14, und definitiv ein richtig guter Einstieg zum Festival Tanz im August. Plattform 14 in den Uferstudios im Wedding vom 13. bis zum 15. August. Los geht's immer um 19 Uhr. Und das Beste ist, die Tickets sind absolut bezahlbar, aber gleichzeitig heiß begehrt. Frühzeitig buchen ist angesagt. Und das geht bequem online auf der Homepage plattform14.com.

Vom viel Tanz im August, aber auch sehr tolle Filme, die anstehen. Vom Tanz zum Film, das Sommerloch, also das Kino-Sommerloch, das schließt sich so langsam wieder. Zum Beispiel Open Air, bei dem richtig schönen Wetter. Und auch noch umsonst gibt's jedes Jahr am Mehringplatz in Kreuzberg. Da war ich die vergangenen Jahre immer sehr, sehr gerne und da herrscht eine sehr, sehr tolle Atmosphäre. Die Leute, die da wohnen, gehen da auch hin und ist wirklich was ganz, ganz Besonderes. Die nächste Filmvorführung, die gibt's am 22. August und dann wieder am 5. September, also der 5. September schon mal zum Vormerken. Vorab buchen kann man Sitzplätze. Alles kostenlos. Man kann aber auch einfach hingehen und sich irgendwo niederlassen. Die Leinwand ist groß und das anschließende Filmgespräch mit der Crew, also die werden auch immer eingeladen, die Crew, die RegisseurInnen werden eingeladen, die SchauspielerInnen werden eingeladen. Das Filmgespräch ist via Mikrofon von überall her gut zu hören und zu verstehen. Am 22.08. am Mehringplatz umsonst und draußen Kino für alle. Ja, die Filmstarts im August. Da kommen gleich ein paar äußerst gegensätzliche deutsche Produktionen auf uns zu, die ich wirklich sehr empfehlen kann. Und das ist ja selten. Also bei deutschen Filmen sind wir ja immer sehr, sehr kritisch. Aber diese drei Produktionen kann man wirklich empfehlen, auch wenn sie völlig gegensätzlich und unterschiedlich sind. Der Film Staatsschutz in der Regie von Faraz Shariat startet am 27.08. in den Kinos. Und der Film Flieg steil ist ein Regiedebüt von den zwei Regisseurinnen Lana Cooper und Martina Schöne-Radunski, startet bereits diese Woche am 6.08. Ja, der eine Film Staatsschutz ist ein glatt getakteter Justizthriller, starbesetzt mit Julia Jentsch, Sebastian Urzendowski und den üblichen Verdächtigen aus Funk und Fernsehen. Und dieser Film lief auf der Berlinale. Der andere Film, Flieg steil, der sieht eher nach Low-Budget-Produktion aus und ist dagegen mit den üblichen Gesichtern aus der Berliner Independent-Filmszene besetzt. Also ganz anders. Lana Cooper, wir erinnern uns, eine der Regisseurinnen, die eine echte Entdeckung im Film Love Steaks von Jakob Lass war, die spielt auch gleich mit im Film. Und klar, dass die Lass-Brüder Jakob und Tom Lass gleich mit dabei sind im Filmset. Ja, für mich als Berliner Independent-Filmbegeisterte ist Flieg steil wie ein Klassentreffen, kann man sagen. Also herrlich. Ach ja, und Charlotte Roche, die Feuchtgebiete-Autorin, hat den Film mitproduziert und sie hat dazu was geschrieben. Und ich finde, sie trifft den Ton des Films perfekt, indem sie schreibt: Ein Tritt in die Fresse sicherer Gewissheit. Ein Stresstest für die Wohlfühlwelt. Flieg steil ist ein Film über Widersprüche und Freundschaft in vermintem Gebiet. Also das verminte Gebiet, das wird uns noch begleiten. Ja, und vermint ist das Gebiet im Film auf jeden Fall, weil sich Nazis mit Linken kloppen. Und zwar richtig kloppen. Trotz der Ernsthaftigkeit des Themas und der vielen komischen Momente, die den Film eher in Richtung Komödie treiben, bin ich erstaunlich geläutert aus dem Kinosaal gekommen. Über diesen Film will man reden, da möchte man sich austauschen. Eigentlich am besten ist es, den Trailer zum Film anschauen. Mich hat der Trailer völlig neugierig gemacht und auf den Film und gut vorbereitet. Man wird definitiv nicht enttäuscht. Flieg steil ab 6.8.

Wir sind hier bei Alex Radio Berlin und wir sprechen über Filme, über den Filmstarts von der Nazi-Komödie Flieg steil aus Berlin zum Ernstfall ins Brandenburgische. Staatsschutz, der lief auf der Berlinale im Panorama und hat gleich 3 Preise abgeräumt, darunter den Panorama-Publikumspreis. Auf eine deutsch-koreanische Staatsanwältin, darum geht's, wird ein rassistischer Anschlag verübt. Sie überlebt nur knapp und startet ihre Ermittlungen, als sie in der Justiz auf eine Mauer des Schweigens trifft. Ja, und im Abspann von Staatsschutz, da lesen sich die Förderanstalten wie ein Register wirklich aller Filmfördertöpfe. Bei diesem Film wurde offensichtlich alles richtig gemacht. Das klingt natürlich jetzt völlig kritisch, ist aber eher positiv gemeint. Ein sehr spannender Justizthriller, für deutsche Verhältnisse sehr professionell umgesetzt, also wirklich professionell umgesetzt. Auch bei diesem Film geht's durch vermintes Gebiet. Ja, auch hier möchte man reden, wenn man den Kinosaal verlässt. Meine Empfehlung, am 6.8. Flieg steil erstmal angucken, also in dieser Woche, versus Staatsschutz, der erst Ende des Monats in den Kinos erscheint oder gespielt wird, ab 27.8. Aufklärerische Filme über Nazis braucht die Welt gerade umso mehr, kann man sagen, egal ob als Independent-Komödie oder als bierernstes Justizdrama wie bei Staatsschutz. Ja, ein ganz anderer Film aus Berlin ist Everytime von Sandra Wollner mit Birgit Minichmayr. Also wenn Everytime beim Sundance Film Festival prämiert hätte, dann wäre das für mich eine Selbstverständlichkeit gewesen. Solche Filme findet man normalerweise auf dem besten Independent Film Festival der Welt, nämlich Sundance. Nun, seine Premiere feierte Everytime in Cannes in diesem Jahr 2026 in der Rubrik Un certain regard und wurde gleich als bester Film seiner Sektion ausgezeichnet. Absolut richtig. Christoph Petersen von Filmstarts, ein guter Kollege, der vergibt gleich die höchste Punktzahl für Everytime und bezeichnet den Film als mysteriös zärtliches Kinowunder, das bis zu seiner letzten Einstellung einfach nicht aufhöre, sein Publikum immer wieder zu überraschen. Und mir ging das ganz genauso, ja. In Everytime ist phänomenal überraschend und unglaublich toll. Zum Inhalt, ein Mädchen stirbt und lässt eine traumatisierte Familie zurück. Wie geht's weiter nach einem solchen Verlust? Welche Halluzinationen ruft Trauer hervor? Das ist auch ein interessantes Thema. Wen und was macht man verantwortlich für diese Tragödie? Und der Film schafft mit seiner künstlerischen Umsetzung, also wirklich eine herausragende künstlerische Umsetzung, er schafft etwas, das fast nie gelingt, nämlich Verständnis, Empathie, Hoffnung und das alles gleichzeitig, at once sozusagen. Sandra Wollner, die werde ich im Auge behalten, die Regisseurin. Ihre Karriere steht erst ganz am Anfang. Und in dieser Woche ist sie auf Kinotour hier in Berlin. Ich möchte sie unbedingt kennenlernen und gehe ganz sicher zu einem der Veranstaltungen hin. Das sind ganze 3. Am kommenden Mittwoch, also in dieser Woche, den 5.8., ist das gesamte Team, also auch Birgit Minichmayr, zur Berliner Premiere im Passage Kino in Neukölln zu Gast. Da wird es wahrscheinlich ziemlich voll. Das heißt also, wer es ruhiger möchte, so wie ich das habe und trotzdem Sandra Wollner kennenlernen möchte, der geht am 7.8. ins Wolf-Kino oder, und das ist wahrscheinlich mein Ort, wo ich ganz gerne hingehe, am 8.8. um 20 Uhr ins FSK in Kreuzberg. Unbedingt anschauen, Everytime ab 6.8. im Kino.

Wir sind hier bei Alex Radio Berlin und wir reden über Filme. Last but not least, nach diesen drei wirklich gegensätzlichen deutschen Produktionen, die alle drei wirklich sehenswert sind, darf jetzt ein US-amerikanischer Film, der tatsächlich beim Sundance Film Festival prämierte und gezeigt wurde, nicht fehlen. The Invite von Olivia Wilde läuft seit 30.07. im Kino. Ein emotional aufgeladenes Dialogfeuerwerk und ich weiß, wovon ich spreche. Schnell, wirklich sehr schnell gesprochen, so wie Woody Allen in seinen frühen Filmen. Das kam mir gleich in den Sinn. Zwei Paare, NachbarInnen treffen sich zum Kennenlernen für ein gemeinsames Abendessen. Jeder und jede für sich hat dabei ein Anliegen, was sich als wohltuende Klärung von Missverständnissen anbahnt, führt zu Entgleisungen in die tiefsten Abgründe langjähriger Beziehungen. Oha. Penelope Cruz verkörpert eine Psychologin in dem Film mit einem wirklich sehr charmanten spanischen Akzent, den sie in der Synchronfassung ebenfalls hat. Und Olivia Wilde, die Regisseurin, die übernimmt gleich die zweite weibliche Hauptrolle und ist sehr überzeugend als Gastgeberin, die alles perfekt haben möchte. Ja, die beiden Männer tun so, als hätten sie alles im Griff und machen eigentlich nur Männchen, wenn Frauchen sozusagen das Stöckchen werfen möchte. Also die, eigentlich kommen die alle nicht so gut weg, aber das macht eben den Film aus. Ich habe The Invite im Original mit Untertiteln gesehen und musste im Dialogfeuer immer mal wieder auf die Untertitel schielen. Und trotz leichter Textschwierigkeiten würde ich die Originalversion empfehlen, auch wenn bei diesem Redetempo manches den Berg runtergeht. Lohnt sich der Originaltext, würde ich sagen, seit 30.07. im Kino The Invite. So, Lieder hat sowohl für The Invite als auch für Everytime und Staatsschutz eine Kinokritik für Monday Talk aufgenommen. Auch wenn Lieder heute ausnahmsweise mal ihre Sendungsbeiträge vorab produziert hat, bin ich natürlich immer sehr gespannt, wie Filme aus ihrer Sicht wirken. Wir sind ja oft gegensätzlicher Meinung. Alle ihre Kritiken für Monday Talk sind im Podcast

zu hören. Auch Lidas Filmfestival-Berichte über Kalo Vivari und das anstehende Locarno-Filmfest findet ihr dort. Das war Monday Movie Talk, die Sendung, und Monday Talk, der Podcast, hier bei Alex Berlin. Diese Sendung wird am 17. August wiederholt. Monday Movie Talk immer montags um 15 Uhr aller 14 Tage. Und der Podcast Monday Talk, der ist ab sofort im Alex Kosmos abrufbar, so oft und lange, wie ihr wollt. Ja, am Mikrofon verabschiedet sich Bettina Hirsch, und zu Gast im Studio war heute Ricardo Carmona, der Leiter von Tanz im August, des Festivals für zeitgenössischen Tanz, das vom 13. bis zum 29.8. hauptsächlich im Hau, im Hebbel am Ufer stattfindet. Und zu Gast war auch Alina Lauer, Dramaturgin des Festivals, ebenfalls Gast hier und zu Tanz im August bei uns im Studio, und hat mir wirklich erhellend Rede und Antwort gestanden. Und wir haben tatsächlich unsere Geheimtipps, oder ich habe meine Geheimtipps bekommen von den beiden. Ich konnte es rauskitzeln. Also dieses Interview hat mir sehr großen Spaß gemacht. Diese Sendung wird am 17.8. in ihrer Wiederholung dann mitten im Festival sein. Ganz frisch hören wir uns wieder am 31.8. Bis dahin sagen Manfred Grage an den Reglern, Lars Ramtu im Schnitt, Lida Bach und ich: Stay cool, stay hot, stay tuned.

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1: Heute mit Cassilia Diek. Am 11. September lädt der Landtag in Potsdam zur ersten langen Nacht des Parlaments ein. Laut Landtag Brandenburg begrüßt der Fanfarenzug Frankfurt-Oder um 17.15 Uhr die Gäste. Von 18 bis 0 Uhr können Besucherinnen und Besucher das Parlamentgebäude erkundigen. Es gibt ein vielfältiges Programm, bei welchem zum Beispiel politische Gespräche, Führungen, Musik, Kunst und Lesungen geplant sind. Am Samstag gegen 14.15 Uhr griffen ein Autofahrer und dessen Beifahrer einen E-Bike-Fahrer an. Laut der Polizei Berlin soll sich der Vorfall auf der Alexanderstraße Richtung Stralauer Straße abgespielt haben. Die Verdächtigen sollen den Fahrradfahrer geschlagen und getreten haben, bevor sie flüchteten. Durch schwere Verletzungen im Gesicht musste der 21-jährige Fahrradfahrer stationär im Krankenhaus versorgt werden. In Schönefeld können sich Interessierte zur Brandenburgischen Seniorenwoche an einer Tanzveranstaltung anmelden. Laut der Gemeinde Schönefeld findet die Veranstaltung am 2.9. statt und wird in der Mehrzweckhalle Großzieten gehalten. Ein gemütlicher Nachmittag mit Kaffee, Kuchen und Musik ist von 15 bis 18 Uhr geplant. Zu dieser Veranstaltung kann man sich bis zum 30.8. anmelden.
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1: Heute ist der Himmel wechselnd bis stark bewölkt in Berlin und Brandenburg. Von Nordwesten können örtliche Schauer und vereinzelt Gewitter auftreten. Dabei sind Höchsttemperaturen von 20 bis 23 Grad zu erwarten, informiert der Deutsche Wetterdienst.
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6: Ihr hört Hyperfokus, eine Sendung von C-Soul auf Alex Berlin, jeden zweiten Montag um 16 Uhr. Hallo ihr Lieben, ich bin C-Soul. Es ist der 19.01.2026. Ich hoffe, ihr seid alle gut ins neue Jahr gekommen und es geht euch auch dementsprechend gut. Ich bin am Zeitreisen und am örtlichen Reisen. Ihr glaubt es gar nicht, wenn ihr das nämlich hört, dann sitze ich gerade im Flugzeug nach Neuseeland oder bin gerade angekommen. Enormously jetlagged. Und ich habe die Sendung hier vorproduziert und schicke euch unglaublich viel Liebe nach Berlin. Bald bin ich wieder da und bis dahin bin ich einfach mit meinem Lover am fucking Ende der Welt. Ich bin unfassbar müde. Es ist ein Montagmorgen. Es ist überhaupt nicht mehr morgen. Es ist 12 Uhr und ich bin immer noch nicht richtig wach. Ich weiß nicht, irgendwie Weihnachtszeit, Ende des Jahres. Es ist viel los, aber ich versuche mich jetzt darauf einzulassen, ein bisschen in die Zukunft zu reisen und euch diese Sendung so zu gestalten, als wäre schon der 19.01., was es bei euch nämlich auch schon ist. Diese Sendung ist ein bisschen anders. Meine Sendung heißt ja sonst Hyperfokus und es geht um Themen, die mich faszinieren und viel mit mir machen und mich glücklich machen und nicht loslassen, und ich nörde mich in Dinge rein und erzähle euch dann davon. In dieser Sendung ist es eine No-Focus-Sendung, genauso wie meine Rubrik, wo ich KünstlerInnen vorstelle. Ich sag euch, was heute passiert. Anstatt dessen spiele ich euch wild Musik, die mir gefällt und die mir irgendwie was bedeuten und am Herzen liegen und irgendwas mit letztem Jahr zu tun haben. Das ist mein Plan. Und wo ich mir denke, vielleicht könnt ihr mit den Musiktipps auch was anfangen. Wunderschön, dass ihr da seid und zuhört. Ich hoffe, ihr habt einen schönen Nachmittag im Januar. Bald habt ihr es geschafft und der Frühling ist wieder da. Bald haben wir es alle geschafft. Und genau, wir starten mal mit einer ganz, ganz wunderbaren Künstlerin, die ich enormously liebe. Ihr Name ist Courtney Barnett, die ich Mitte Dezember auf einem ganz kleinen Mini-Event in einer super winzigen Bar in Berlin erleben durfte. Also wisst ihr, ich bin ja selber Musikerin und in so einer Bar habe ich schon gespielt. Und da hat sie ein Event gespielt, was nämlich eine Promoaktion ihres neuen kommenden Albums war. Sie hat ein Gig gespielt in Berlin, in London und in Paris in mini kleinen Kaschemmen. hat dann auf ihrem Social Media vorher angesagt, was passiert und wo. Und man konnte sich einfach anmelden for free. Also es war ein absoluter surrealer Traum. Ich liebe Courtney Barnett. Die hat einige Songs, die ich euch gern spielen würde. Ich spiele euch einen Klassiker, der heißt Pedestrian at Best, und vielleicht macht ihr euch Lust auf mehr. Ihr Name ist Courtney Barnett, sie kommt aus Australien und ist Slackerin. und ganz großartige Musikerin, richtig coole Frau. Ich glaube, von allen weiteren Facts müsst ihr euch selber überzeugen, und darum spiele ich euch jetzt ihr Song, und der geht so. Viel Spaß.

Das, ihr Lieben, war Pedestrian at Best von Courtney Barnett, einer meiner Favorite-Sängerinnen und Musikerinnen. Ihr seid hier bei Alex Berlin, bei der Sendung Hyperfokus. Ich wollte gerade sagen auf der 91.0, aber es gab ja einen Change. Es gab ja einen Change in das digitale Zeitalter. Ich weiß noch nicht, also Leute, ich weiß nicht, was ich davon halten soll. Ich liebe alte Dinge zu romantisieren, wie zum Beispiel Radio auf Radiowellen. Courtney Barnett, wundervolle Musikerin. Ich habe sie gerade als Sängerin angekündigt, was ich aber total spannend finde bei diesem Interview eines Events, wo ich sie live gesehen habe im Dezember 25, wo sie in einer ganz kleinen Bar für ihre Fans gespielt hat in Berlin. Da hat sie erzählt, dass sie sich primär als Gitarristin sieht und der Gesang dann halt so dazukommt und auch mit der Gitarre angefangen hat und ja, dann halt Songs schreiben wollte und dann irgendwie dazu gesungen hat. Und ich finde es irgendwie total spannend, weil ich liebe ihre Stimme und so wie sie singt und habe manchmal das Gefühl, wenn Leute was nicht so intentional so unbedingt wollen, also wenn der Fokus zum Beispiel auf der Gitarre ist, dann singt man irgendwie entspannter, also oder hat vielleicht Raum, einen eigenen Stil eher zu finden, weil man da ja gar nicht so viel Druck vielleicht verspürt. Keine Ahnung, ich finde das auch immer spannend. Also so wie manche Musiker ja Kunst studiert haben und dann in die Musik aber gegangen sind, so ich glaube bei den Rolling Stones war das so oder so, wo ich mir denke, ah, interessant, ihr habt den Main-Fokus auf vielleicht einer anderen Geschichte und dann vielleicht ist das ein Rezept, wer weiß. So, wir gehen jetzt, nur falls ihr gerade erst dazu geschalten habt, nochmal ganz kurz für euch in dieser Sendung, sonst geht es um Themen, die mich total faszinieren. Die Sendung heißt Hyperfokus, das ist ein mentaler Zustand von neurodivergenten Menschen, die sich dann schon reinsteigern in was und vergessen zu essen und aufs Klo zu gehen und mit Menschen zu socialisen oder so und einfach nur noch sich total fasziniert von einem Thema fühlen. Und darum geht es eigentlich in meiner Sendung. Da ich diese Sendung aber in der Vorweihnachtszeit aufzeichne und ihr mir vielleicht auch anhört, dass ich ein bisschen müde bin und ich meine, ihr gerade erst ins neue Jahr startet, dachte ich mir, ich fange mal ein bisschen sanfter an und sei lieb zu mir selber. Bereite jetzt nichts krass vor, sondern hau euch meine Lieblingssongs um die Ohren. Jetzt geht's weiter. Apropos Lieblingssongs. Ich spiele Songs, die dieses Jahr irgendwas mit mir gemacht haben, okay? Jetzt geht's weiter mit einem ziemlich mainstreamigen Pop-Hit von Lily Allen. Kennt ihr bestimmt aus, keine Ahnung, 2010 oder so. Also es ist sehr lange her, wo sie so Songs gesungen hat wie fuck you very, very much. Irgendwie so. Das war meine Interpretation von Lily Allen, fuck you. Aus einem sehr viel früheren Jahr. Und ja, Lily Allen ist dann Mama geworden und hat immer noch viel coole Musik veröffentlicht. Ein Buch über ihr Leben, was ich noch nicht gelesen habe, aber Kritiken darüber gelesen habe, was anscheinend auch ganz schön entblößend war. Und irgendwie ist die Frau cool. Sie ist halt, macht halt Mainstream-Pop und ist darum manchmal gar nicht so auf meinem Schirm. Es hat mir meine älteste Freundin, Raffi, ans Herz gelegt, mir dieses Album anzuhören. Danke, Raffi, by the way. Und seitdem läuft es bei mir auf Dauerschleife. Welches Album? Von was spreche ich gerade eigentlich? Lily Allen war, ich weiß nicht, ob ihr das überhaupt mitbekommen habt, also die war zusammen, es wird jetzt kurz gossipy, okay? Die war zusammen mit dem Schauspieler David Harbour, den kennt ihr safe aus Stranger Things. Der hat sie dann wohl ziemlich mies betrogen und nach so Happy-Dappy-House-Touren, ihr kennt das auf YouTube vielleicht, so Formate, wo dann so Rich Couples so irgendwie die Vogue oder irgendwas in der Richtung einladen und so ihre crazy durchgestylte Wohnung zeigen, hatten die beiden auch miteinander und alles war so, wow, Happy-Dappy und bisschen cringe, aber auch irgendwie, ja. Und ja, dann folgte darauf halt eine ziemlich öffentliche Trennung und pünktlich zur neuen Staffel Stranger Things, in der David Harbour halt diese Leading Role hat, hat Lily Allen dann einfach das ultimativ geile Breakup-Album geliefert, West End Girl. Sie hat sich ohne rachsüchtige Elemente meines Erachtens nach komplett nackt gemacht, indem sie die Trennung einfach super detailvoll in ihrem Werk nacherzählt hat. Und das ganze Album, also das Album ist mal wieder so eins, was man einfach von bis hinten am Stück hören muss. Ich mag oft eigentlich so nischige Musik, aber dieses Pop-Album hat es mir so crazy angetan. Ich habe ständig Ohrwürmer davon und entdecke immer so neue Easter Eggs.
mein Favorite davon. Und die werde ich euch jetzt nämlich dieses Pärchen an Songs spielen. Mein Favorite Easter Egg in diesem Album ist, David Harbour hatte einst in dem Film Brokeback Mountain eine Mini-Rolle. Und jetzt hat Lily Allen den Soundtrack dieses Films, nämlich The Wings, gesampelt oder nachgespielt, irgendwie so, und zu ihrem eigenen Song werden lassen. Also no Diebstahl, aber definitiv eine Referenz. Und daher spiele ich euch jetzt einmal den Track Let You Win von Lily Allen und danach The Wings, den Soundtrack des Films Brokeback Mountains von Gustava Santuala. Und Shoutout nochmal an Raffi, meine längste Kindheitsfreundin, die mich mit diesem Tipp mal wieder wirklich krass bereichert hat. Ich lege euch dieses Album aus 2025 unglaublich ans Herz, West End Girl. Ich weiß, Lily Allen spielt auch eine Tour und ich liebe das so unfassbar, wenn eine irgendwie betrogene Frau oder so das Narrativ sich zurücknimmt und es irgendwie schafft, nicht so einen Racheakt draus zu machen, sondern einfach die harte Realität nacherzählt aus ihrer Sicht, und das hat sie gemacht und ich habe da einfach Hochachtung von. Ich habe meine eigenen Versuche hinter mir, irgendwie Heartbreak in Musik zu verwursteln, und ja, es gibt halt auch so kleine Interview-Snippets, wo sie erzählt, wie sie halt nach dieser Trennung im Studio war und irgendwie innerhalb von 10 Tagen dieses Album aufgenommen hat. Natürlich auch Shoutout an ihr krasses Produktionsteam, aber sie hat halt diese Texte geschrieben und ich bin einfach, ja, großer Fan. Wir gehen rein. Lily Allen mit Let You Win, gefolgt von The Wings, Soundtrack von Brokeback Mountain von Gustavo Santaola. Vielleicht hört ihr ein paar Parallelen. Ich lieb's ganz doll. Viel Spaß!

Lily Allen, Let You Win, gefolgt von The Wings, von Gustavo Santaolalla. Vielleicht erkennt ihr die Parallelen, die ich gerade besprochen habe. Viel Spaß!

Ihr hört Hyperfokus, eine Sendung von C-Soul auf Alex Berlin, jeden zweiten Montag um 16 Uhr. So, ich habe so ein bisschen das letzte Jahr Revue passieren lassen und eins meiner absoluten incredible Highlights von 2025 war einfach ein Patti Smith-Konzert im sommerlichen Berlin, was so einen Stellenwert von lebensverändert bei mir hatte. Ich hatte die Karte gekauft, als ich gerade auf der Insel Föhr am Hafen gefrühstückt habe. Dort habe ich eine kleine Residency gespielt, also als Musikerin eine Woche lang am selben Ort dreimal am Tag Musik gemacht. Das war krass und schön und da ich selbst Indie-Musikerin bin, habe ich immer nicht ganz so viel Kohle für diese Riesenkonzerte, wisst ihr, wo man so hunderte Euros ausgibt und von so Legenden halt, aber ich habe mir das jetzt einfach mal gegönnt und es war einfach jeden Cent wert. Ich stand in der zweiten Reihe und ja, ich bin über 2 Stunden früher zum Venue gekommen und am Ende habe ich ihre Setlist bekommen. I know. Die ist jetzt eingerahmt in meinem Zimmer und ich muss ein paar Mal weinen bei diesem Konzert und hatte einfach die wirklich absolute Zeit meines Lebens. Und ja, Leute, ich war allein auf diesem Konzert, manchmal brauche ich das und ich möchte wirklich jedem und jeder ans Herz legen, manchmal Dinge allein zu machen. Man hat einfach keine Ablenkung, es ist unglaublich intens und man kann so reinschmelzen in den Moment und das ist mir passiert. Ich hoffe, Patti Smith kommt wieder nach Berlin. Diese wunderbare, wunderbare Frau mit ihren Büchern und ihrer Poesie und ihren Aussagen und ihrer Weltanschauung und ihrem Alter. Wisst ihr so, wir brauchen einfach schöne Frauen, die altern und sich nicht jegliche Falte aufpolstern lassen und wachsende Nase abschnibbeln lassen. Ich will Frauen in der Welt sehen, die Künstlerin sind und alt werden. Und Patti Smith ist für mich so ein Vorbild. Die ist meines Erachtens wunderschön mit ihren langen grauen Haaren und man sieht ihr so die Lebenserfahrung an und man sieht so das Glitzern in ihren Augen und was irgendwie immer noch so was Kindliches hat und weil sie so ist, weil sie Künstlerin ist, weil sie neugierig bleibt und offen für die Welt und sie ist so schön dabei und warum, ich will das immer nicht judgen, weil wir leben in so einem krassen, ich meine, wir leben in einem Patriarchat sowieso, aber halt in einer Welt mit Schönheitsidealen, wo man sich halt beugen muss, mehr oder weniger, wenn man irgendwo es schaffen will, habe ich oft das Gefühl als Frau oder zumindest das Gefühl kriegt, so muss das sein. Und warum sollte ich dann die Frauen schämen, die sich diesem Druck beugen, wisst ihr, was ich meine? Aber manchmal bin ich auch ein bisschen frustriert, wenn ich mir halt Leute angucke und ich denke mir, ja klar, ich könnte mir auch die ganze Zeit meine Haut lasern lassen und da mein Geld hinfließen lassen oder irgendwie mal ein bisschen vollere Lippen bekommen oder mal meine Nase überlegen. Aber warum? Meine Nase erinnert mich an meinen leiblichen Papa und meine Haut erinnert mich daran, dass ich irgendwie schon viel durchgemacht habe und mich halt trotzdem gelernt habe, schön zu finden. Und ich finde, solche Vorbilder braucht es halt einfach. Und für mich ist Patti Smith der Inbegriff von Schönheit irgendwie und Altern in Dignity, also in Würde. Und ja, ich liebe diese Frau. Merkt man vielleicht. Ich spiele euch jetzt Dancing Barefoot, ein Hit von ihr. Sie macht manchmal auch nicht so leichte Kost, weil sie halt einfach ein kleines Punk-Herz hat und dann Töne nicht so trifft wie andere und keine Ahnung, kritisiert sie dafür halt. Sie macht ihr eigenes Ding, whatever. Auf jeden Fall, Dancing Barefoot war auch live super toll und hier kommt der Song. Ich wünsche euch ganz viel Spaß.

Oh mein Gott, einfach ein Song, der selber ausfadet. Ich lieb's. Das war Dancing Barefoot von Patti Smith, die ich das große Glück hatte, 2025 live in Berlin zu sehen. War das schön. Jetzt kommt ein radikaler Genre-Cut. Ich spiele euch gerade hier Musik vor, die mir 2025 was bedeutet hat. Es ist schön, dass ihr einschaltet. Wir sind bei Alex Berlin, nicht mehr auf der 91.0 im UKW, sondern DAB Plus, digitales Format. Ich weiß ja nicht, ich bin einfach fucking nostalgic und ich mochte das Radio. Aber wie geil, dass wir einfach jetzt in besserer Qualität immer noch Radio haben. Also, wisst ihr? Genau. Immer noch meines Erachtens. Ist es dann schon Streaming, frage ich mich. Weil ich bin immer so ein bisschen sauer auf Streaming, weil ich ja selber Musikerin bin und so ein bisschen mitbekommen habe, wie so Tonträger gestorben sind, mehr oder weniger. Sind sie ja nicht, sie sind ja nicht tot. Ich habe daheim eine Platten- und Kassettensammlung, aber Mann, die Zeiten sind hart für Träumer. Darum, here we are. Kleine kuratierte Musiksammlung. So, radikaler Genre-Cut. 2025 habe ich so ein bisschen auf einen Musiker gecrushed oder vielleicht auch einfach nur auf dieses eine Lied. Ich wurde eingeladen zum kleinen Festival, es war irgendwie so in Brandenburg, um einen Gig zu spielen und es ist auch ein Rapper aufgetreten, der heißt Dizzy. Er hat diesen einen Song, den ich so sehr fühle, gespielt und den haue ich jetzt euch auch gleich um die Ohren. Wir jumpen in eine andere Welt und das liebe ich ja, so ab und an ganz andere Seiten an mir und in der Welt zu erkunden. Auch Dizzy habe ich zweimal 2025 live gesehen. Beim zweiten Mal bin ich auch dort alleine aufs Konzert und stand zwischen relativ jungen Dudes. Nee, es war eigentlich schon eine Mischung, aber es war halt Rap-Publikum, Leute. Und ich hatte eine gute Zeit. Ich hatte einfach eine gute Zeit und ich möchte auch, glaube ich, mittlerweile nicht mehr so hart mit mir ins Gericht gehen. Wenn ich was feiere, dann gehe ich dahin. So, Punkt, Ende. Dieser sexy Song, den ich spiele, heißt Nasty. Nasty. Keine Ahnung. Und er geht so und ich liebe ihn. Was soll ich sagen? Viel Spaß.

Hört Hyperfokus, eine Sendung von C-Soul auf Alex Berlin, jeden zweiten Montag um 16 Uhr. Das war Nasty von Dizzy, ein Song, den ich einfach unfassbar feier. Oh, schön. So Leute, persönlich, jetzt wird es wieder kurz persönlich. Ich bin in den letzten Jahren nicht so viel aufgetreten. Also ich bin ja auch Musikerin. Stimmt, ich muss eigentlich immer dazu sagen, wer ich bin. Also ich mache Musik, ich bin Kulturjournalistin und Audioproduzentin, also cutte so Podcasts und so. Und und habe eine Radiosendung. Das ist so, was mich beruflich zumindest ausmacht. I'm so much more. Wir alle müssen aufhören, uns über unsere Projekte und Jobs zu definieren, aber da bei mir diese ganzen Sachen, die ich so mache, total nah am Herzen liegen, hat es schon viel mit mir zu tun, glaube ich. Ich bin in den letzten Jahren nicht so viel aufgetreten, weil sich so voll viel um so Therapie und musikalische Weiterentwicklung und Abgrenzung und gesunde Beziehungen in meinem Leben gedreht hat. Und ebenso dem Schreiben von neuen Songs und künstlerischen Neuentdeckungen und einfach so ein bisschen Entwicklung und Bewegung auf allen Ebenen. Ich habe kürzlich gelesen, dass ein menschliches Gehirn wohl erst mit 32 Jahren komplett fertig entwickelt ist. Und es resoniert krass mit mir. Ich bin jetzt nämlich 32 und habe in den letzten paar Jahren nochmal so sehr mehr gecheckt, wer ich so bin und was mich ausmacht und in welchen Räumen ich wie viel Zeit verbringen will und wie ich Beziehungen gestalten möchte, und habe mich einfach doll selber nochmal kennengelernt und auch akzeptieren gelernt. Klingt jetzt vielleicht so ein bisschen Klischee, aber it's true. Und ich habe mich halt auch so wirklich ein bisschen mehr gefestigt und geerdet, würde ich jetzt einfach mal sagen. Das ist mein Blick auf die Dinge. Und war früher so doll oft fremdbestimmt und unsicher. Und letzteres bin ich tatsächlich teilweise immer noch oft. Aber hey, here we are, doing our best, growing, thriving. Bisher sind auf jeden Fall die 30er wirklich sehr nice. Also, und ich habe wenig live gespielt, war mit anderen Sachen beschäftigt. Das wird sich 2026 wieder total ändern, falls es euch interessiert. Mein Projekt heißt C-Soul und ist total eng verwoben mit den Sachen, die ich euch hier musikalisch vorspiele und allen anderen Dingen, die ich so im Leben mache. Das ist so mein Herzens-Main-Projekt, C-Soul. Naja, und eine Person, die womöglich was damit zu tun haben wird, mit live zu tun haben wird, ist Nazov, ein italienischer, berlinerischer, toller Musiker, den ich vor Jahren schon vor circa 9 Jahren in der Berliner Musiklandschaft habe kennenlernen dürfen. Und wer weiß, vielleicht sieht man uns mal auf Bühnen in Berlin. Ich spiele euch jetzt einen sehr soften Song von diesem Musiker, und der Song heißt You, Me, Seagulls and the Sea. Also du, ich, Möwen und das Meer. Es handelt davon, wie Möwen einem auf dem Date Essen wegessen. Und ich liebe seine Art, Humor und Ernsthaftigkeit und Stimmung miteinander zu verweben. Hier kommt You, Me, Seagulls and the Sea bei Alex Berlin, bei meiner Sendung Hyperfokus, und ich wünsche euch ganz viel Spaß.

Ihr Lieben, Nazov mit You, Me, Seagulls and the Sea. Ein Songwriter, ein Singer-Songwriter, der in Berlin lebt und wunderbare Musik macht, den ich schon länger kenne und mit dem ich eventuell bald auch zusammen mehr Musik mache. Let's see where that goes. Schön, dass ihr da seid, hier bei Hyperfokus, bei Alex. Heute geht meine Sendung einfach nur darum, schöne Musik zu spielen, die mir 2025 was bedeutet hat, und ich hoffe, wir sind alle cool damit. Ich habe manchmal sonst mehr so einen Plan und Rubriken, und heute ist ein Tag, an dem wir einfach nur Musik hören. Manchmal ist die Energie oben, manchmal nicht. Habt ihr so Neujahrs-Resolutions? Ich meistens ja so ein bisschen in Form von so Rückblicken mäßig. Also so, was ist was ist im letzten Jahr so passiert? Was möchte ich davon im nächsten ausbauen? Was möchte ich aber auch im letzten Jahr lassen? Und es gibt so eine Geschichte und ein Ende von einer zwischenmenschlichen Verbindung, das ich im letzten Jahr lassen mag. Ich habe da sehr viel und stark gefühlt und wirklich getrauert und mir Raum zum Trauern gelassen. Und manchmal müssen wir Kapitel halt auch einfach enden lassen, damit innerlich Raum für anderes geschaffen wird. Und ja, wenn es nicht mehr sich gut anfühlt und gesund oder nur noch manchmal. Und ich weiß nicht, mir tun Enden so crazy weh. Ich habe schon viel Verlust in meinem Leben erlebt und reagiere sehr stark auf das Ende von Verbindungen, aber merke auch immer mehr, dass nicht alles für immer bleibt und dass es aber Menschen gibt, die für immer bleiben, und Freundinnenschaften und Beziehungen, die bleiben, und manche Sachen sich auch verändern dürfen, weil das Leben ist nicht statisch. Ich check das einfach mehr und mehr, je besser man sich so kennenlernt und Selbstrespekt halt auch erlernt, desto mehr fühlt man auch seine Grenzen, und es kann super schmerzhaft sein, das sagt einem nämlich keiner, wenn man lernt, seine Bedürfnisse und Grenzen zu fühlen und zu kommunizieren und damit dann nicht so gut umgegangen wird, was das dann eigentlich bedeutet und wie das da auch tut, dann damit zu arbeiten. Und ja, man kann Dinge nicht erzwingen und man kann sich das Beste wünschen, und ich glaube, ich wünsche allen meinen Ex-PartnerInnen oder FreundInnen, die nicht mehr so nah bei mir sind, dass sie es gut haben und Menschen um sich herum haben, die ihnen gut tun und sich immer besser selber kennenlernen und in ihrem Tempo wachsen und bei sich sind, oder ja, Frieden, Peace on Earth, Motherfuckers. Ihr merkt schon, da ging viel ab bei mir, und hier kommt ein viel gehörter Herzschmerz-Song, den man nicht so literarisch beim Wort nehmen sollte, aber den ich in einer Situation sehr viel gehört habe, in diesem letzten Jahr 2025, und zwar von Ali Neumann, Stadt in Satin. Ich glaube, es ist ein Herzschmerz-Song für eine Situationship von ihr oder so. Ich habe ihn in einem Friendship-Breakup viel gehört. Und der Song geht so, und ich wünsche euch viel Spaß und seid lieb zueinander und euch und setzt eure Grenzen und fallt nicht in so ein Muster, wo ihr euch dann die ganze Zeit nur noch annervt und wehtut. Ich glaube, man sollte für Verbindungen kämpfen und wirklich dranbleiben, aber wenn man über Jahre hinweg merkt, dass sich einfach die Entwicklung so krass in unterschiedliche Richtungen bewegt, dann ist Loslassen manchmal auch eine tolle Lösung, die wehtut und gut tut. Stadt in Satin von Ali Neumann. Danach sind wir wieder happy, okay? Viel Spaß.

Das war Stadt in Satin von Ali Neumann, ein Song, den ich 2025 sehr viel gehört habe. Wir sind hier bei meiner Sendung Hyperfokus. Heute ist der Hyperfokus gar nicht so fokussiert, sondern es geht um einfach Musik, die ich 2025 viel gehört habe und schöne Erinnerungen und einen kleinen Jahresrückblick, einen musikalischen, was so 25 alles passiert ist on my side. Ja, jetzt kommen wir zu Viktor Solf. Ich war in Paris im Frühling 25 und habe einem wunderbaren Sänger aus Frankreich zugehört. Der heißt Viktor Solf mit V, also Viktor Solf mit F am Ende. Und hatte früher ein Duo-Projekt, das hieß Her, also sie oder ihr auf Englisch. Sein Duo-Partner ist verstorben und er hat dann allein weitergemacht und ganz, ganz, ganz viel schöne Musik darüber geschrieben, über das Leben, über die Liebe, über alles, auch über Wut und früher auch auf Englisch und mittlerweile auf Französisch. Und selbst wenn ihr nicht Französisch könnt, das macht überhaupt nichts. Den nächsten Song, den ich euch spiele, das ist ein französischer Song, er heißt Colère. Colère heißt Wut auf Französisch, aber Wut kann auch was sein, was Kraft gibt, finde ich. Es gibt so Depressionen oder Trauer kann manchmal, also kann lähmen. Und ich finde, Wut kann auch was sein, woraus was entsteht. Also ich neige zum Beispiel dazu, wenn ich sauer bin, ein bisschen sauber zu machen. Und dann angry fixe ich so die Wohnung und danach bin ich verschwitzt und alles sieht besser aus und mir geht's besser. Also irgendwie kann das ja auch Energie geben. Und gerade im politischen Kontext habe ich das Gefühl, wenn man Wut gut channelt, dann ja. Der Song heißt Colère, ist von Viktor Solf, einem französischen Musiker. Wut auf Französisch, einer meiner allerlieblingssongs 2025 und wird es bestimmt auch 2026 immer noch sein. Ich habe ihn live gesehen in Paris und ich bin großer Fan. Vielleicht werdet ihr es ja nach diesem Song auch. Viel Spaß.

0: Colère von Victor Soll hier bei Alex Berlin auf nicht mehr auf der 91.0, denn wir haben uns digitalisiert bei der Sendung Hyperfokus. Mein Name ist C-Soul, ich bin selber Musikerin und lieb, diese Sendung machen zu dürfen. Ich schicke euch jetzt noch einen Abschiedssong hinterher. Ich habe einen Songwriting-Workshop bei Laura Marling gemacht im Frühjahr 2025. Da ein neues Jahr beginnt, schaue ich ein bisschen zurück, was ist passiert und auch musikalisch. Und jetzt spiele ich euch meinen absoluten Favorite-Song von Laura Marling, Wildfire. Ich wünsche euch einen schönen Wochenstart und wir hören uns in 2 Wochen wieder um 16 Uhr am Montag. Mein Name ist C-Soul, danke, dass ihr reinhört. Hier ist Wildfire, die Mahogany Sessions Version von Laura Marling. Viel Spaß!
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1: Heute mit Cassilia Diek. Am 11. September lädt der Landtag in Potsdam zur ersten langen Nacht des Parlaments ein. Laut Landtag Brandenburg begrüßt der Fanfarenzug Frankfurt-Oder um 17.15 Uhr die Gäste. Von 18 bis 0 Uhr können Besucherinnen und Besucher das Parlamentgebäude erkundigen. Es gibt ein vielfältiges Programm, bei welchem zum Beispiel politische Gespräche, Führungen, Musik, Kunst und Lesungen geplant sind. Am Samstag gegen 14.15 Uhr griffen ein Autofahrer und dessen Beifahrer einen E-Bike-Fahrer an. Laut der Polizei Berlin soll sich der Vorfall auf der Alexanderstraße Richtung Stralauer Straße abgespielt haben. Die Verdächtigen sollen den Fahrradfahrer geschlagen und getreten haben, bevor sie flüchteten. Durch schwere Verletzungen im Gesicht musste der 21-jährige Fahrradfahrer stationär im Krankenhaus versorgt werden. In Schönefeld können sich Interessierte zur Brandenburgischen Seniorenwoche an einer Tanzveranstaltung anmelden. Laut der Gemeinde Schönefeld findet die Veranstaltung am 2.9. statt und wird in der Mehrzweckhalle Großzieten gehalten. Ein gemütlicher Nachmittag mit Kaffee, Kuchen und Musik ist von 15 bis 18 Uhr geplant. Zu dieser Veranstaltung kann man sich bis zum 30.8. anmelden.
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1: Heute ist der Himmel wechselnd bis stark bewölkt in Berlin und Brandenburg. Von Nordwesten können örtliche Schauer und vereinzelt Gewitter auftreten. Dabei sind Höchsttemperaturen von 20 bis 23 Grad zu erwarten, informiert der Deutsche Wetterdienst.
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5: Herzlich willkommen. Wir sind eine Gruppe von Publizistik-Studis an der FU, die gemeinsam eine Magazinsendung mit unterschiedlichen Themen produziert haben. Uns verbindet nämlich alle ein gemeinsames Interesse. Viele von uns wollen journalistisch arbeiten.
6: Aber wie steht es um den Journalismus in Deutschland? Das und vieles andere erfahrt ihr jetzt.
7: Hi Selina. Hi Kari. Schön, dass das geklappt hat. Schön, dass wir uns zusammengefunden haben.
8: Mhm, finde ich auch. Wir haben ja heute eine etwas besondere Situation.
7: Stimmt.
8: Aber wir haben ja ein Thema mitgebracht, was uns einfach eng am Herzen liegt, wo wir gerne auch mit den Zuhörenden drüber reden möchten.
7: Richtig. Wir beide sind ja angehende Journalistinnen sozusagen und da beschäftigt uns natürlich die Zukunft des Journalismus. Also mit allen Facetten, die das so mit sich bringt. Probleme, Herausforderungen, die sich jetzt schon abzeichnen, die aber definitiv auch in der Zukunft noch zum Thema werden.
8: Wo geht es hin in unserem Berufsfeld? Du hast total recht, die Branche und das Berufsfeld hat einfach einen ja doch recht starken Strukturwandel durchlaufen in den letzten Jahren und befindet sich auch immer noch mittendrin. Und ein großer Aspekt dessen ist vor allem die fortschreitende Digitalisierung und der damit verbundene Medienkonsum und die Plattformen, auf denen Medieninhalte, journalistische Inhalte konsumiert werden können.
7: Immer weniger Menschen und vor allem die jüngere Generation konsumiert lineares Fernsehen. Es wird immer mehr auf Online-Streaming-Plattformen, Mediatheken etc. zurückgegriffen. Die Nutzungszahlen, die sinken da einfach rapide und Social Media wird immer größer. Vor allem in der jüngeren Generation ist das, was aus dem Alltag kaum mehr wegzudenken ist. Da kommen wir natürlich zu dem Aspekt Fake News. Wie werden Informationen verbreitet? Wie werden Nachrichten konsumiert? Wie erkennt man überhaupt falsche Informationen, Fehlinformationen? Gerade bei der jüngeren Generation stelle ich mir das schwierig vor, wie die das richtig erkennen und wie sie damit richtig umgehen.
8: Ja, auf jeden Fall ein großer Aspekt dessen. Und ich glaube, wir sind uns beide einig darüber, dass da noch viel medienpolitische Aufklärung passieren muss,
7: definitiv,
8: um da entgegenzuwirken. Und was ja aber ganz interessant ist und was in dieser Debatte um Fake News und um vielleicht auch Deepfakes und falsche Nachrichtenwerte von Influencern immer rausfällt, ist der Aspekt, dass wir ja eigentlich eine Institution in Deutschland haben, die sich das auf die Kette geschrieben hat, einen neutralen Journalismus anzubieten, frei verfügbar für uns alle. Und zwar einfach unser öffentlich-rechtliches Mediensystem.
7: Was es mittlerweile schon seit knapp 74 Jahren gibt.
8: Genau.
7: Lange Zeit.
8: Lange Zeit. Und es ist total faszinierend, dass, ja leider, wie du schon sagst, da die Nutzungszahlen einfach zurückgehen. Aber man vergisst einfach doch, dass eigentlich sehr viele Menschen den Öffentlich-Rechtlichen noch nutzen. Ich habe da vor kurzem nämlich eine ganz spannende Umfrage gefunden, die der NDR durchgeführt hat. Man muss leider dazu sagen, es ist eine nicht repräsentative Umfrage gewesen. Aber es waren knapp 13.000 Menschen, die sich an dieser Online-Umfrage beteiligt haben. Und unter diesen Befragten haben doch stattdessen 85% für den Erhalt des Öffentlich-Rechtlichen gestimmt und waren auch sehr zufrieden mit der politischen Ausrichtung und den Inhalten.
7: Trotzdem darf man natürlich nicht außer Acht lassen, dass die kritischen Stimmen immer lauter werden. Der Öffentlich-Rechtliche wird immer etwas unbeliebter, das ist auf jeden Fall zu beobachten. Und da muss man natürlich aufpassen, wie geht man damit um? Wie wird das sich in Zukunft noch entwickeln? Werden diese Stimmen noch lauter? Das sind natürlich alles so Faktoren, die man irgendwie mit einbeziehen muss. Wir haben jetzt schon viel rumphilosophiert, wie es eventuell in der Zukunft aussehen könnte. Wir möchten uns aber gerne noch eine andere Stimme dazu holen. Dafür haben wir uns mit Andreas Wund getroffen.
8: Genau, und Andreas Wund, für jede Person, die ihn nicht kennt, ist Journalist, Chefredakteur und auch gleichzeitig Moderator des sogenannten MOMAs, dem Morgenmagazin beim ZDF.
7: Genau, und wir haben ihm ein paar Fragen gestellt und da hören wir jetzt rein.
5: Wir möchten heute mit dir über Chancen und Herausforderungen des Berufsfeldes Journalismus sprechen, mit besonderem Fokus auf die öffentlich-rechtlichen bzw. den öffentlich-rechtlichen Rundfunk. Und ich fange auch schon mal mit der ersten Frage an. Und zwar, glaubst du, dass du deinen Job, so wie du ihn heute ausübst, noch in 5 Jahren haben wirst?
4: In 5 Jahren glaube ich schon. Ich bin ja beim Morgenmagazin und Mittagsmagazin. Ich glaube, dass vor allem am Morgen das lineare Programm es auf jeden Fall noch geben wird. Ne? Das MoMA ist ja so ein bisschen wie Radio, es läuft nebenher und da ist das Lineare noch viel bedeutsamer als jetzt bei wöchentlichen Magazinsendungen zum Beispiel. Ich glaube aber, dass wir natürlich in 5 Jahren schon viel mehr digital machen müssen, dass wir also die Informationen am Morgen nicht nur linear, sondern viel mehr auch digital aufbereiten müssen. Machen wir zum Teil schon, aber das wird sich immer mehr über die Jahre vom Linearen ins Digitale verlagern.
5: Und mit allen Herausforderungen, mit denen die Öffentlich-Rechtlichen gerade so konfrontiert sind, sei es jetzt die Kritik am Rundfunkbeitrag oder das Wachsen der AfD in Deutschland und deren negative Einstellung gegenüber der ARD und dem ZDF. Das sind ja alles Aspekte, die man irgendwie berücksichtigen muss, die immer präsenter werden. Wie schätzt du da die Gefahren ein für deinen Beruf?
4: Also das Digitale und die Digitalisierung ist das eine. Das andere in der Tat ist der Druck von rechts, wenn man so will, auf die Öffentlich-Rechtlichen. Das werden jetzt die nächsten Jahre zeigen, wie viel den anderen Parteien der öffentlich-rechtliche Rundfunk wert ist. Und da geht es um ganz banale Fragen wie Staatsverträge, wie Erhöhung oder Anpassung des Rundfunkbeitrags. Das wird in den Landesparlamenten entschieden. Und da wird man sehen, inwieweit die anderen Parteien, die AfD ist klar gegen den öffentlich-rechtlichen Rundfunk, aber ob und in welcher Stärke die anderen Parteien dagegen halten. Der Reformdruck wird stärker. Ich glaube, der öffentlich-rechtliche Rundfunk, auch vor allem die ARD, da gibt es auch noch ein paar Dinge, die reformbedürftig sind. Und wir dürfen uns da nicht verschließen, müssen aber gleichzeitig in diesem politischen Kampf auch deutlich machen, warum es meiner Meinung nach wichtig ist, dass es uns gibt, welche Rolle wir als Öffentlich-Rechtliche haben und welchen Wert wir auch als Öffentlich-Rechtliche in der Gesellschaft haben.
5: Und das führt mich auch zu der Frage, wie bewertest du die Kritik am ZDF bzw. an den Öffentlich-Rechtlichen generell? Wie schätzt du das ein?
4: Das ist ja vielschichtig und es gibt ja unterschiedliche Arten von Kritik. Wenn man jetzt zum Beispiel kritisiert, dass es 60, 70 öffentlich-rechtliche Radiosender in Deutschland gibt, dann kann ich das verstehen, dass man sagt, okay, das ist einfach zu viel, da müsste man sich von ein paar verabschieden. Ich glaube, dass, und dann sind wir wieder bei der ARD, ich glaube wirklich, dass die ARD mit einem völlig anderen System, also verschiedene Landesanstalten, dass da viel Doppelstrukturen gibt und dass da wirklich so ein Reformdruck steht. Beim ZDF ist es, was die Verfassung, die äußere Verfassung angeht, zentraler Sender, im Vergleich zur ARD sehr schlank, viele Reformen in den letzten 10, 15 Jahren gemacht. Glaube ich, sind wir da viel, viel und haben auch nicht die Skandale, die ARD in den letzten Jahren hatten, vor allem beim RBB, sind wir besser aufgestellt. Wenn es ums Programm geht und wenn es um die Frage geht, wie erreichen wir die Jungen, klar müssen wir da mehr machen. Und da ist die Kritik auch berechtigt oder teilweise berechtigt. Das Problem ist, dass wir in so einer Übergangsphase sind, die aber sehr lange dauert, wo wir beides machen müssen. Wir müssen mit voller Kraft das Lineare bedienen, weil das lineare Programm im ZDF immer noch sehr, sehr gut geschaut wird. Das ZDF ist der meistgesehene Sender in Deutschland. Nur halt nicht mehr so richtig von den Jungen. Mhm. Die sind eher in der Mediathek, auf Social Media, auf den Online-Plattformen. Und da müssen wir stärker rein. Da hat sich unglaublich viel getan in den letzten Jahren. Aber da kann ich die Kritik verstehen, so nach dem Motto, was habt ihr Jungen uns denn zu bieten? Oder was habt ihr uns Jungen zu bieten? Wo sind eure Aktivitäten im Digitalen? Da kann ich sagen, die gibt's. Aber ja, da müssen wir noch viel mehr machen.
5: Wir hatten gerade schon kurz Social Media und die Digitalisierung angesprochen. Ich habe gesehen, du hast auch einen öffentlichen Instagram-Account, wo du regelmäßig berufliche, aber eben auch private Inhalte teilst. Und da stellt sich mir die Frage, ob Social Media etwas ist, um das man als moderner Journalist nicht mehr drumherum kommt. Und im Zuge dessen, wie du deine eigene Social Media-Präsenz bewertest. Also wie trittst du da auf?
4: Also ich poste keine privaten Inhalte. Ne? Es geht um Dinge, die ich als Autor, als Buchautor und Romanautor noch mache. Die poste ich auch, aber nichts Persönliches von meiner Familie, von meinem Freundeskreis. Ich bin da ein bisschen oldschool. Ich mache sehr wenig auf Social Media. Ich glaube, dass man das als, ich sag mal, Person, Journalist, Moderator, Autor, der so halbwegs in der Öffentlichkeit steht, ist es gut, das zu haben. Man kann auch auf ein paar Themen oder Produkte hinweisen, für die man journalistisch oder inhaltlich brennt. Aber ich bediene es nicht wie viele andere regelmäßig oder persönlich. wenn wir von unseren Inhalten sprechen, das machen wir ja zum Teil schon, wir haben ein Social Media Team im Morgenmagazin, im Mittagsmagazin, dass wir die Inhalte, die wir bisher vor allem in erster Linie fürs Lineare produzieren, dass wir die auch verteilen auf die verschiedenen Plattformen. Das heißt erstmal auf unsere eigenen Plattformen vom ZDF, ZDF Heute, Mediathek, auf Partnerplattformen wie YouTube und auf Social Media, die ZDF-Accounts von Instagram, TikTok künftig auch, gibt es noch nicht, ist ein Versäumnis. Mhm. Tagesschau ist schon seit einiger Zeit auf TikTok. Vom ZDF gibt es noch keine Nachrichten für junge Erwachsene, die ja vor allem oder das gerne auf TikTok konsumieren würden. Gibt es noch nicht, ist ein Versäumnis, wird es aber bald geben. Mhm. Das heißt, wir müssen mit unseren Inhalten und auch ich als Journalist, als Redaktionsleiter, wir müssen mit unseren Inhalten dorthin, wo die Jungen sind. Und das ist nun mal im Digitalen und auf Social Media.
7: Also da habe ich jetzt rausgehört, dass du findest, dass Social Media essentiell ist, auch für den aktuellen Nachrichtenjournalismus und dass man das nicht ignorieren kann.
4: Also um die Jungen zu erreichen, ist es essentiell, aber auch um einen Gegenpol zu setzen zu all der Missinformation, die es vor allem auf Social Media gibt. Also heutzutage, glaube ich, haben manche, vielleicht auch manche junge Leute, manchmal das Problem zu unterscheiden, was ist jetzt seriöser Journalismus und was nicht. Und was man auf X, auf Instagram, auf TikTok sieht, ist natürlich oft überhaupt nicht nachgeprüft, überhaupt nicht recherchiert und kommt oft überhaupt nicht aus seriösen Quellen. Da finde ich absolut, dass wir einen Gegenpol setzen müssen, dass wir eben mit unserem guten Namen, den haben wir ja immer noch als ZDF und als Morgenmagazin und als Mittagsmagazin, dass wir mit dieser starken, seriösen Nachrichtenmarke eben auch auf diesen Social-Media-Kanälen präsent sind, damit die Leute wissen, okay, wenn sie was auf TikTok sehen vom ZDF, dann ist das ein journalistisches, vorbereitetes, recherchiertes und geprüftes Produkt mit einer viel, viel höheren Glaubwürdigkeit als wahrscheinlich fast alles andere, was sonst auf TikTok kommt.
7: Wie wird denn im Zuge dessen sichergestellt, dass Veröffentlichungen der Inhalte korrekt und objektiv sind?
4: Im Prinzip gelten für Social Media bei uns auch die gleichen Standards wie im Linearen. Das mindestens Vier-Augen-Prinzip. Ne? Es gibt dann im Prinzip einen Autor, der etwas schreibt, Autorin, und das wird von mindestens einer Person, jemand anderem geprüft, ob da gegengelesen, ob da Fehler drin sind. Und sowieso wird ja die Themensuche und die Entscheidung für Themen in der Redaktion oder im Team getroffen. Das heißt, es ist nie eine Person, die irgendwas alleine postet, sondern es geht durch verschiedene Abnahmekategorien, was das Thema angeht. Meistens sind das Redaktionskonferenzen, wo wir das entscheiden. Und wenn das Produkt dann fertig ist, also eine Bildergalerie oder ein Text oder ein Video, das wir irgendwo posten, auch das wird dann abgenommen. Also niemand kann einfach beim ZDF publizieren. Das sind ganz normale journalistische Regeln, die wir haben und die gelten fürs Lineare, aber auch fürs Digitale.
7: Und das gilt dann auch für Inhalte, die sich im Nachhinein herausstellen als falsch oder Fake News?
4: Also Fehler passieren, das bedauert niemand mehr als wir selbst, aber wir versuchen eben diese Fehler zu vermeiden durch das Vier-Augen-Prinzip und durch unsere journalistischen Standards. Wir machen dann diese Fehler auch transparent, aber wir arbeiten eben auch seriös. Das heißt, wir vertrauen nicht jeder Quelle. Wir haben Zwei-Quellen-Prinzip, dass wir sagen, erst wenn zwei Quellen uns eine Information bestätigen, dann gehen wir raus damit. Und das gilt fürs Lineare, genauso fürs Digitale.
7: Gut, wir halten fest, es zeichnen sich sowohl Chancen als auch erhebliche Herausforderungen ab, gerade im öffentlich-rechtlichen Nachrichtenjournalismus. Trotzdem kann man auch sagen, dass es sich beim Journalismusberuf um einen kreativen, spannenden und vor allem ereignisreichen Job handelt. Zum Abschluss möchten wir die Frage stellen, was würdest du denn dem journalistischen Nachwuchs für Tipps an die Hand geben?
4: Also ich glaube, wichtig ist, neugierig zu sein und zu bleiben, Lust auf Themen, Lust vor Ort zu gehen, sich selbst ein Bild zu machen, das ist immer das Allerwichtigste. Ich wollte ja nie Moderator oder Redaktionsleiter werden, ich wollte immer Journalist und Reporter werden und rausgehen, selbst Interviews führen, mir selbst ein Bild über irgendwas machen und dann berichten. Und das gilt eigentlich immer noch. Gerade wer anfängt, dann ist ja die Versuchung groß, zum Beispiel bei der Auswahl von Praktikum beim Heute-Journal zu machen oder bei der Tagesschau oder bei der FAZ. Das beeindruckt mich, wenn ich Bewerbungen bekomme von jungen Kolleginnen und Kollegen, eher weniger. Mich beeindruckt viel mehr, wenn jemand in der Lokalzeitung, beim Lokalradio wirklich schon viel gemacht hat, eigene Artikel geschrieben hat, eigene Interviews geführt hat, wo man wirklich selbst was machen kann, wo man das Handwerk lernen kann. Deshalb so viel wie möglich ausprobieren, neugierig bleiben, einfach versuchen. Das wären so meine Ratschläge.
7: Danke. Dann jetzt zum Abschluss. Wie würdest du deinen Job in einem Wort beschreiben?
4: Berichten.
7: Nicht nur der Journalismus befindet sich im Wandel, sondern auch die Drogenpolitik.
5: Unser nächster Beitrag erklärt euch, wie ihr legal zu Hause mit Studi-Budget Cannabis anbauen könnt.
9: Genau, wir sind im Leipziger Osten. Neben mir steht Alexander, den ich gleich zu seinem Outdoor-Cannabis-Anbau-Erfahrungen befragen werde. Wir sind beide nicht auf der Höhe unserer physischen Leistungsfähigkeit. Der Abend gestern ist ein bisschen länger geworden, als er eigentlich hätte werden sollen. Genau, aber wir haben gut gefrühstückt, sind motiviert. In der Hand von Alexander befindet sich ein nicht allzu kleiner Joint, passend zu der Thematik. Genau, und wir legen gleich los. Genau, kannst du mal beschreiben, wie du damit angefangen hast? Also ich glaube, du und dein Bruder habt ja früher im Garten deiner Eltern angebaut.
10: Es war primär aus Spaß und weil es halt verboten war und man natürlich zu der Zeit angefangen hat zu kiffen, und dann war der Schritt zum den Kram selber anbauen, gerade auf dem Dorf, wo du halt keinen guten Zugang zu gescheitem Gras hast, ist natürlich naheliegend, dass man dann halt den Kram selber mal anbaut und dann halt einen gewissen Vorrat hat, ja.
9: Was braucht man denn? Also erstmal grundsätzlich, jetzt ist ja die Legalisierung durch und ich glaube, jetzt wollen viele Leute anfangen, ihr eigenes Cannabis zu Hause anzubauen, was ja viele Vorteile hat. Kannst du uns mal so beschreiben, was brauchen wir denn, wenn wir ja Cannabis anbauen wollen?
10: Ja, das Erste, was man braucht, ist auf jeden Fall die Samen. Ich weiß nicht, wie die aktuelle Gesetzeslage gerade ist. Die kann man sich aber mittlerweile nicht ganz gut auch im Internet bestellen. Dann brauchst du kleine Anziehtöpfchen, dann brauchst du aber auch große Töpfe, Dünger. Das ist eigentlich ganz normal, was man auch für andere Pflanzen braucht. Das Zeug ist schon ziemlich pflegeleicht.
9: Kannst du uns mal so einen groben Überblick, wann fängst du an, Cannabis anzubauen? Kannst du es immer anfangen? Musst du irgendwie früh im Jahr anfangen?
10: Also im besten Fall fängst du schon Februar, März an, März, April an, die Samen hochzuziehen. Also erstmal einfach im Papier, Klopapier oder Küchenpapier einklappen, einfalten und mit Wasser beträufeln. Immer genug Flüssigkeit dran haben, dass die Samen anfangen zu keimen. Und dann so Mai, wenn's nicht mehr frostet draußen, kann man die Pflanze auf jeden Fall umtopfen und nach draußen verlegen.
9: Was so Standortbedingungen hast du da was? Bei anderen Pflanzen würde jemand sagen, wie müssen die stehen, an was für ein Örtchen stelle ich die denn?
10: Naja, früher muss man sie auf jeden Fall vor den Nachbarn verstecken. Mittlerweile ist es ja erlaubt, deswegen ist da kein Problem. Ja, viel Sonne ist auf jeden Fall wichtig, nicht zu viel Sonne. Also im Hochsommer kann zu viel Hitze die Pflanze auch sehr dahin raffen. Also ein bisschen Halbschatten ist auch in Ordnung, aber über die Pflanze braucht auf jeden Fall viel Sonne, also sonnige Lage.
9: Hat man mit was zu kämpfen als Cannabis-Anbauer? Gibt es da irgendwelche bestimmten Schädlinge, wo man ein Auge drauf haben sollte?
10: Läuse stehen aus irgendeinem Grund sehr stark auf Cannabis. Mit Läusen hat man sehr viele Probleme. Hier diese Stechzikaden, so, ich weiß nicht genau, wie sie heißen, so kleine mini-durchsichtige Zikaden, die saugen gerne mal an den Blättern. Kriegt man aber ganz gut mit Brennnesselsud oder biologischen Pestiziden.
9: War das dir immer wichtig, dass du ein bisschen auf die Ökologie auch geachtet hast? Also hast du viel Bio angebaut oder hattest du so einen eigenen Anspruch an dich selber?
10: Naja, also was direkt die Pflanzen betrifft, also Brennnesselsud deswegen. Ich meine, am Ende möchte ich das Zeug ja auch rauchen und irgendwie verarbeiten, und dann chemische Pestizide drüber zu sprühen, ist dann nicht so das Beste.
9: Das klingt einleuchtend. Wenn dann die Erntephase ist, wie viel hast du da dann pro Pflanze ungefähr rausgekriegt?
10: Das kommt halt immer wieder dann drauf an, wie effizient man arbeitet. Wenn man mit einem Gewächshaus arbeitet, im Optimalfall, die Pflanzen mögen auch sehr hohe Luftfeuchtigkeit, kommt drauf an. Also im Gewächshaus bestimmt auch so 20, 30, 40 Gramm pro Pflanze, wenn es sehr gut läuft. Und wenn du sie jetzt auf der Terrasse anbaust, wenn es gut läuft, 10, 20, sogar auch manchmal weniger.
9: Und wir reden über Getrocknetes dann am Ende, ne?
10: Getrocknetes, ja.
9: Was würdest du sagen, wie viel Geld gibst du für Treffpflanzen aus ungefähr? Also alles in allem?
10: Ist eigentlich relativ günstig im Vergleich. Also dann, ich meine, für die Samen vielleicht, je nachdem welche Sorte, manche sind teurer, manche sind günstiger, 20, 30 Euro vielleicht für so einen Pack mit so 4, 5 Samen. Dann halt natürlich Töpfe, also vielleicht bei 20 Euro für 20, 30 Liter Töpfe. Dann halt das Wasser, das wird aber auch nicht so viel sein, was man verbraucht zum Gießen. Vielleicht noch Dünger, Flasche Dünger für einen Zehner und eigentlich primär Wasser. Also ich würde mal sagen, roundabout vielleicht so 70, 80 Euro vielleicht am Ende.
9: Siehst du da eine Problematik jetzt, dass drei Pflanzen erlaubt sind, aber wenn du jetzt Outdoor anbaust, kann es ja nicht sein, dass du über den Grenzwert rüberkommst. Ich glaube, das sind ja 50 Gramm oder so zu Hause.
10: Das ist alles mit dem Gesetz noch sehr, sehr, sehr vage. Ich meine, wie wenn es jetzt sehr gut läuft und ich plötzlich mehr produziere, ich meine, was soll ich damit machen? Soll ich zur Polizei gehen und den Überschuss abgeben? Also, das ist utopisch, das kann ja keiner kontrollieren. Also, da würde ich mir auch keine Sorgen machen, wenn jetzt mehr abwirft. Man muss es ja nirgends registrieren, dass man das gemacht hat oder dass man Pflanzen zu Hause stehen hat. Ich meine, wenn es 4 Pflanzen sind, wird wahrscheinlich auch niemand den Kopf verreißen, außer die Polizei kommt zufällig mal auf deine Terrasse und sieht deine ganzen Pflanzen.
9: Ganz kurz, wie war denn die Legalisierung für dich? Hast du das als großen, also es ist ja auch fair zu sagen, na, du hast Erfahrung mit Cannabisanbau, du bist wahrscheinlich auch dem Konsum nicht ganz abgeneigt. Wie war das für dich? Hast du dich gefreut? Hast du Probleme gesehen?
10: Mir war es tatsächlich egal. Es hat nicht viel geändert, außer dass man vielleicht mit weniger Angst vor Repressionen durch den Alltag geht, wenn man halt Sachen bei sich hat oder halt auch bei sich zu Hause hat. Aber am Konsum hat es nicht viel geändert oder an der, ich meine, draußen darf man ja trotzdem jetzt nicht einfach kiffen, irgendwo im Park, mache ich halt trotzdem. Also das Gesetz, also ob es jetzt erlaubt ist oder nicht, also ich würde halt trotzdem kiffen, wenn ich halt will.
9: Ja, das ist natürlich auch wahr. Und hast du zum Abschluss, hast du noch eine Lieblingssorte, die du mit uns teilen möchtest?
10: Tangy. Schmeckt lecker nach Tannennadeln.
9: Alles klar, danke. Dann war es das an dieser Stelle. Drin sieht das Ganze schon anders aus. Da ist der Anbau von Cannabis um einiges komplizierter. Oder zumindest kommt mir das so vor. Cannabis wird meistens in sogenannten Grow-Boxen angebaut. Das sind quasi Kleiderschränke aus Folie, in denen dann eine Lampe hängt und ein Abluftsystem. Und in diesen hängen dann meistens LED- oder Natriumdampflampen. Wobei bei Natriumdampflampen darauf geachtet werden muss, dass der Platz, über dem sie hängen, feuerfest ist. Denn diese können ganz schön heiß werden. Dann muss noch auf die Lichtleistung geachtet werden, dass die auch genug Pflanzen noch genug mit abkriegen. Des Weiteren muss noch darauf geachtet werden, dass eine hoch genug Luftzirkulation stattfindet, da sich die Pflanzen ja von Kohlenmonoxid ernähren, den sie mit ihren Blättern aus der Luft filtern. Dann ist beim Indoor-Anbau noch besonders darauf zu achten, dass genug gedüngt wird. Normale Cannabis-Samen, wenn sie nicht automatisiert worden sind, brauchen in bestimmten Phasen des Anbaus bestimmt viel Licht. Das fängt an mit einer Wachstumsphase, in der mehr Licht gegeben wird, damit die Pflanze erstmal groß und kräftig wird, bevor sie in die Blüte geschickt wird. Und dann, um den natürlichen Jahreslauf zu imitieren, wird in der Phase, in der man will, dass die Cannabispflanzen blühen, weniger Licht gegeben und dadurch der Herbst imitiert. Außerdem kann es dazu kommen, dass wenn die Pflanzen nicht genau überwacht werden und die Luftfeuchtigkeit zu hoch geht, kann es dazu kommen, dass die Pflanzen anfangen zu schimmeln und so die kostbare Blüte natürlich unbrauchbar wird. Ganz oft wird gesagt, dass die Obergrenze bei Indoor-Anbau bei ungefähr 1 Gramm pro Watt die Stärke der Lampe wäre. Aber das würde ja zum Beispiel bedeuten, dass wenn wir in einem Growbox mit 100x120 beleuchten würden, dass wir dann pro Pflanze 600 Gramm Cannabis anstreben würden. Ich glaube, gerade für Anfänger ist es im Indoor-Anbau eher realistisch, von 0,5 Gramm pro Watt zu reden. Da kommen wir dann natürlich auch ganz schnell an die Grenze des Cannabis-Gesetzes. Die erlauben nur 50 Gramm und das ist mit 3 Pflanzen schon Indoor angebaut schon leicht zu übertreffen. Das Ernten von Cannabis unterscheidet sich drinnen wie draußen eigentlich nicht großartig voneinander. Dann kann man die Pflanze schneiden und erstmal zum Trocknen aufhängen oder die Blüten direkt bereinigen. Dazu werden erstmal die unteren Blätter oder die großen Blätter der Pflanze weggeschnitten und dann in den Blüten selber die kleinen Blätter. Das Ganze wird dann zum Trocknen ausgehangen. Dabei ist es wichtig, darauf zu achten, dass zwischen den Blüten genug Platz ist, sodass da keine Staunässe entstehen kann. Nützlich dafür sind zum Beispiel Wäscheständer oder Wäscheleinen. Auch ist es wichtig, dass man die lange genug trocknen lässt, dann Bitterstoffe in der Blüte abzubauen, die beim Rauchen oder beim sonstigen Konsum natürlich stören würden. Gute Temperaturen dafür sind zwischen 18 und 24 Grad und die Luftfeuchtigkeit sollte nicht 50% übersteigen. Das kann im Herbst dann schon mal tricky werden, aber vielleicht gibt es ja den einen oder anderen Heizungskeller, der sich dafür eignet. Bevor man dann den Prozess des Trocknen abschließt, muss die Blüte noch fermentieren lassen. Das wird gerade viel unterschätzt. Dazu legt man die Blüten, bevor sie komplett trocken sind, in eine Plastiktüte an einen lichtdichten Ort und lässt sie so einige Tage aufeinander reagieren. Auch da sollten die Blüten täglich überprüft werden. Nach einigen Tagen, nachdem die Prozesse abgeschlossen sind, können sie dann wieder aus den Behältern entfernt und zum Beispiel in Einmachgläsern geladen werden. Nach meinen ganzen Recherchen muss ich sagen, dass ich ganz schön angefixt von dem Gedanken bin, bei mir selber auch Cannabis anzubauen. Theoretisch könnte ich das auch im großen Stil machen, weil ich mit vielen Mitbewohnern zusammen wohne und wir insgesamt über 10 Pflanzen haben dürften. Aber ich habe mich dann am Ende dazu entschieden, doch nicht groß in Grow-Boxen zu investieren, bevor ich überhaupt weiß, ob der Konsum von Cannabis überhaupt was für mich ist. Und habe mich deswegen erstmal dazu entschieden, mir eine kleine Autolauerwing-Pflanze auf meine Fensterbank zu stellen und dann mal zu gucken, wie das Ganze so wird. Und wenn es mir gefällt, dann kann ich ja immer noch einsteigen. Aber für das Geld, was eine Growbox und kostet und die Strompreise, kaufe ich mir lieber noch ein, zwei richtig schöne Kakteen, mit denen ich dann auf jeden Fall mehr Spaß haben werde.

0: Wir alle kennen den Kultfilm Legally Blonde mit Girlboss-Ikone Reese Witherspoon. Was wäre, wenn Elle Woods neben ihrem Jurastudium zusätzlich zwei kleine Kinder hätte? Diese Frage haben wir uns im nächsten Beitrag gestellt.
1: Deutschland hat ein Nachwuchsproblem. Wir sehen in den Nachrichten, dass Frauen immer später Kinder bekommen.
2: Das Durchschnittsalter für Mütter in Deutschland ist 30,2 Jahre alt. Das besagt eine Statistik von 2020. Im letzten Jahrzehnt ist das Alter durchgängig gestiegen und steigt immer weiter an.
1: Aber woran liegt das?
2: Wie geht es jungen Müttern?
1: Wir haben uns mit dem Thema auseinandergesetzt und uns die Frage gestellt, ob man in der heutigen Gesellschaft überhaupt noch junge Mutter werden kann bzw. sollte.
2: Dafür haben wir mit einer 24-jährigen Jurastudentin gesprochen, die vor erst 6 Wochen zum zweiten Mal Mutter geworden ist.
1: Wie ist denn so deine aktuelle Lebensrealität und deine Situation?
3: Also ich bin vor 2 Jahren jetzt hier nach Mainz gezogen, weil ich mit meiner ersten Tochter schwanger war und mein Freund in Wiesbaden arbeitet. Und seitdem studiere ich jetzt hier in Mainz weiter. Vorher war ich in Münster. Und genau, dann vor 1/3 Jahren ist Greta geboren und ich habe dann so, also unterbrochen habe ich mein Studium nie seitdem, aber wirklich oberste Priorität hatte es auch nicht mehr seitdem. Und das ist auch ganz gut so, vor allem, weil wir uns dann entschieden haben, dass wir gerne ein Geschwisterkind für Greta haben möchten und auch lieber bald als später. Und deswegen ist dann Molly geboren worden. Und seitdem sind wir zu viert und der Alltag nochmal ganz anders als bis dahin. Also, dass die Leute sagen, 2 Kinder ist dann kein Unterschied mehr, das stimmt überhaupt nicht. Wir finden, die Umstellung ist fast krasser gewesen als von gar kein Kind auf ein Kind. Aber wir lieben es sehr und die beiden lieben sich sehr und es ist total schön, ja.
1: Habt ihr ein Netzwerk sozusagen an Unterstützung? Oder wuppt ihr das gerade irgendwie eh nur zu zweit? Wie läuft das?
3: Ja, wir sind auch hierher gezogen. Einerseits wegen der Arbeit meines Freundes, aber auch, weil unsere Eltern nur 1 Stunde von hier entfernt wohnen. Das war irgendwie eine ganz praktische Lösung. Die unterstützen uns schon viel. Jetzt nicht ständig in der Woche, weil die alle 4 noch berufstätig sind. Aber wir wissen zumindest, wenn Not am Mann ist oder irgendwas ja ein bisschen weiter in der Zukunft geplant werden muss, dann sind die auf jeden Fall am Start, auch alle 4. Ansonsten haben wir natürlich Freunde auch hier vor Ort, die man fragen kann. Allerdings haben die meisten halt auch ihr eigenes Leben und oder selbst Kinder und dann auch nicht so die Kapazitäten. Von daher machen wir, abgesehen vom Kindergarten, eigentlich das meiste alleine, ja, im Alltag.
1: Sind die Angebote wirklich da oder sind die eher schön in der Theorie, aber du denkst dir, pfff. Und wie ist das mit KommilitonInnen vielleicht auch?
3: Ja, das hängt, glaube ich, stark von der Fachrichtung ab, die man studiert. Ich bin tatsächlich die Einzige, die ich kenne, die im Jurastudium ein Kind hat. Also ich habe oft das Gefühl, ich bin ein Neuling für alle Seiten. Also sowohl für KommilitonInnen als auch für die Dozierenden und ich muss das alles erstmal selbst ausprobieren. Aber an sich sind die Hilfsangebote super, also so diese Betreuung zum Beispiel, die es gibt für 3 Tage die Woche, die bietet auch eine Notbetreuung an. Und hier vor Ort haben wir für Greta schon, da war sie 1/2 Jahr alt, eine Fremdbetreuung gehabt. Das ist über die Uni organisiert. Können die Kinder von Studierenden angemeldet werden und bis zu 3 Tage die Woche dahin gehen. Und das war schon immer sehr praktisch, sehr viel wert. Wie so die Erfahrung ist mit Arbeiten schieben oder Hausarbeiten verlängern oder wie auch immer, habe ich tatsächlich noch nicht ausgereizt, weil ich einfach glaube, in meiner Fachrichtung ist das Verständnis da nicht so wahnsinnig da. Und jetzt irgendwelche Extrawürste zu braten, eher unrealistisch, sage ich mal. Ich will da irgendwie mein Ding machen, aber ja, ich will auch nicht die Leute jetzt komplett überfordern, damit dass ich jetzt so da die eine Ausnahme bin. Ich habe auch ein Stipendium also das ich natürlich schon vor den Schwangerschaften hatte. Und die sind wirklich super verständnisvoll und entgegenkommend. Solange ich da sagen kann, ich bin noch da, ich mache was, sind die zufrieden und ja, zeigen da große Unterstützung für das Kinderbekommen im Studium. Weil nicht nur finanziell ist das echt Wahnsinn, was die einem da, womit die einem da entgegenkommen, sondern auch, wie gesagt, von den Anforderungen, die echt minimal sind und die Unterstützung und Wertschätzung, die man bekommt und den Respekt auch für das, was man da leistet, das ist schon toll, ja.
1: Hast du das Gefühl, dass du diese Art von Respekt auch so bekommst, also in anderen Bereichen deines Lebens für das, was du machst, also sowohl im Hochschulkontext nochmal, als auch so gesellschaftlich?
3: Ja, also interessanterweise überwiegend, das hätte ich mir auch anders vorgestellt vor Greta, dachte, das wäre mehr negativ oder dass die Leute das kritisch beäugen. Wir werden schon angeguckt, das merken wir schon immer und jetzt mit den zwei Kindern auch nochmal deutlich mehr, weil es so dieses, wow, da kommt eine vierköpfige Familie, aber die Eltern sind verdammt jung. Das ist einfach nicht das, was man so dauernd sieht. Aber die allermeisten sind eigentlich angetan und denken oder sagen uns auch, ach, ihr macht das genau richtig.
1: Ist dein Partner in Elternzeit?
3: Arbeitet seit, ich meine, 2 Monate nachdem Greta zur Welt kam, war er fertig mit dem Studium und hat dann angefangen zu arbeiten, was auch wirklich gut ist. Also für uns ist das irgendwie so der perfekte Mix. Ich mit meinem flexiblen Studium und er mit seinem aber festen Einkommen und er ist auch Beamter, also so alles in trockenen Tüchern und so, ist mit Kind schon auch ein gutes Gefühl. Aber er ist, Vollzeit hat er gar nicht gearbeitet seit ihrer Geburt. Er ist in Teilzeit gewesen und immer irgendwas zwischen 60% und 75%. Und jetzt gerade nach Mollys Geburt ist er 3 Monate komplett in Elternzeit gegangen. Man fängt dann im Juli wieder reduziert an zu arbeiten. Worauf ich auch echt mal gespannt bin, weil wir uns schon sehr dran gewöhnt haben, eher so an das hier zu Hause sein, aber ich natürlich auch an, da ist jemand, der das mit mir wuppt und ich ja, stehe nicht dann alleine mit den 2 Kindern da. Aber es macht auch Spaß, irgendwie ist es cool, so sein Leben im Griff zu haben und das der Kinder gleich noch mit. Also es erfüllt uns irgendwie sehr, dieser neue Sinn im Leben, das kann man schon sagen.
1: Es klingt super, super schön und auch als wärst du daran gewachsen.
3: Oh ja. Ich tue es jeden Tag.
1: Um uns dem Thema junge Mütter auch aus einer anderen Perspektive zu nähern, haben wir mit einer ausgebildeten Pädagogin gesprochen.
4: Ich bin Sarah, ich bin 27 Jahre alt, habe Anfang des Jahres meine Ausbildung zur Erzieherin abgeschlossen und arbeite seitdem und auch schon während der Ausbildung in Mutter-Vater-Kind-Einrichtungen.
5: Für die nicht wissen, was ist so eine Einrichtung?
4: Eine Mutter-Vater-Kind-Einrichtung ist eine Einrichtung, die zum Bereich Hilfen zur Erziehung gehören, also so Kinder- und Jugendhilfe. Dort können junge, alleinstehende Elternteile mit ihrem Kind, was zwischen 0 und 6 Jahren alt sein müsste, laut Gesetz, das dafür vorgegeben ist, einziehen und werden dann dort von pädagogischen Fachkräften begleitet, die dort auch 24/7 vor Ort sind und 365 Tage im Jahr.
5: Junge Mütter sind oft als Hochrisikogruppe bezeichnet. Wie klassifizieren Sie sich dafür?
4: Genau, also in dem Bereich ist halt prägend dafür einfach, dass oftmals das junge Elternteile, insbesondere junge Mütter sind mit kleinen Kindern oder Neugeborenen, die halt einfach diesen Erziehungsaufgaben, diesem Umfang, den das fordert von einem Menschen, nicht gewachsen sind und generell teilweise auch noch mit ihrer eigenen persönlichen Entwicklung zu tun haben, mit ihren eigenen Aufgaben. Aufgaben, ihre Kompetenzen zu erwerben. Und dazu müssen sie sich dann noch in das Rollenbild der Mutter einfinden und gleichzeitig für das Kind die ganzen Bedürfnisse und Kompetenzen erkennen, die das Kind braucht und halt fördern.
5: Könntest du sagen, was du mit Rollenbild als Mutter meinst?
4: Wenn du eine junge Person bist, sagen wir mal so Anfang bis Ende 20 und du hast ja viele persönliche Entwicklungsaufgaben, beispielsweise startest du vielleicht in deinen neuen Job oder du gehst zur Uni oder ganz viele verschiedene andere Sachen, die halt einfach zu der Persönlichkeitsentwicklung dazugehören. Und wenn dann dazu noch kommt, dass du halt Mutter geworden bist, kommen ja ganz viele neue Aufgaben dazu und dein ganzes Persönlichkeitsbild kann sich halt auch verändern, weil du noch einen anderen Menschen am Ende des Tages beeinflusst und förderst und für den auch sorgen musst, gerade wenn er noch ganz klein ist. Deshalb ist das halt eine Rolle, die man dann in dem Leben einnehmen muss, die erst erlernt werden muss. Die kann man nicht von Anfang an gut machen, sondern man muss dort auch Kompetenzen ausbilden, um eine gute Mutter oder ein guter Vater sein zu können.
5: Könnte junge Kinder bekommen, aber auch Vorteile haben?
4: Ja, definitiv. Also gerade für die Persönlichkeitsentwicklung kann das super viele Vorteile haben, weil man mit dem Kind ja auch mitlernen kann und weil es auch sein kann, dass man Kompetenzen, die man vorher vielleicht nicht priorisiert hat, wie zum Beispiel Selbstständigkeit, auf einmal ganz anders umsetzt und ganz anders wahrnimmt, weil man noch für einen zweiten Menschen mitverantwortlich ist und da ganz anders darauf eingehen kann, als man es vielleicht vorher getan hat.
5: Was hast du gelernt von der Arbeit mit jungen Müttern?
4: Grundsätzlich wohnen ja in Einrichtungen oft Mütter oder Väter mit ihren Kindern, die beim Jugendamt negativ aufgefallen sind, wo dann gesagt wurde, wir können nicht gewährleisten, dass das Kindeswohl gesichert ist und deshalb ziehen sie in so eine Einrichtung ein. Und dort sind natürlich dann immer viele Herausforderungen, die die Mütter mit sich bringen. Daher sind es eher, sag ich mal, in Anführungsstrichen Negativbeispiele, weil die Mütter halt zusätzlich zu diesem Einfinden in die Rolle als Mutter noch ganz viele andere Herausforderungen, meistens Traumata aus ihrer eigenen Kindheit oder solche Sachen mitbringen und es natürlich eine zusätzliche Herausforderung birgt. Und ganz wichtig ist einfach, was ich gelernt habe, dass man immer die Grenzen eines Menschen sieht und erkennt und halt mit dem Menschen dann arbeitet, vielleicht die Fähigkeiten, die man erlernen muss, anders auszuarbeiten, ohne halt die Grenzen zu überschreiten.
5: Stehst du zu diesen Einrichtungen? Findest du, dass die funktionieren oder muss da was geändert werden?
4: Also ich finde diese Einrichtungen super wichtig, weil es den Eltern dabei hilft, die Erziehungskompetenzen zu erlernen, weil sie vielleicht eigenständig nicht dazu in der Lage sind, das zu gewährleisten oder das zu erreichen. Und durch pädagogische Fachkräfte dort unterstützt und gefördert zu werden, ist meiner Meinung nach auf jeden Fall ein Mehrwert. Grundsätzlich finde ich schon, dass man an den Einrichtungen noch einiges verändern könnte. Beispielsweise ist, wenn man jetzt nach dem Paragraph 19 SGB 8 geht, ja so, dass dort ein alleinstehendes Elternteil aufgenommen werden muss. Das heißt, wenn es jetzt beispielsweise um eine junge Familie gehen würde, also im klassischen Familienkonstrukt zum Beispiel Mutter, Vater, Kind, dann könnte halt nur ein Elternteil mit aufgenommen werden und das zweite Elternteil könnte zu Besuch kommen, aber das wäre halt nicht mit in diese Einrichtung aufgenommen und das würde sozusagen die Leistung vom Jugendamt aus würde nur für die Mutter und das Kind gelten. Und dementsprechend wird halt auch hauptsächlich dann die Mutter und das Kind gefördert. Und das ist zum Beispiel eine Sache, die halt super wichtig ist.
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9: Guten Tag. In der heutigen Sendung befassen wir uns mit den Hertha Ultras. Was ist über die Hertha Ultras bekannt und was nicht? Was macht die Hertha Ultras aus? Was gibt es für Vorurteile? Und was denken die Fans über die Ultras? Das sind Fragen, die wir in unserer Sendung versuchen zu klären. Ihr habt gerade bereits ein paar sehr negative Schlagzeilen über die Hertha Ultras gehört. Diese Schlagzeilen sollen die übliche Berichterstattung der Leitmedien über die Hertha Ultras widerspiegeln. Gewalt, Alkoholexzesse, Pyrotechnik. Die Berichterstattung ist gefüllt mit Vorurteilen und Stereotypen. Wir wollen dem näher auf den Grund gehen und uns genauer anschauen, wofür die Hertha Ultras stehen. Außerdem haben wir beim letzten Heimspiel von Hertha gegen Kaiserslautern Hertha-Fans vor dem Olympiastadion zu den Ultras befragt. Um eine Perspektive der Hertha-Ultras zu bekommen, haben wir den Sozialpädagogen Thomas Jelinski interviewt. Er ist unser Experte, weil er Hertha-Ultras beruflich begleitet und eine Ultragruppe mit aufgebaut hat. Dazu später mehr. Wir haben es nicht geschafft, mit Hertha-Ultras direkt zu sprechen, da auf unsere Anfragen nicht reagiert wurde. Wir haben mit Thomas Jelinski zwar einen Kenner der Ultras, dennoch sprechen wir in dieser Sendung nur über die Ultras und nicht mit den Ultras. Das ist eine wichtige Unterscheidung. Wir sind Paul und Jakob und das ist Fokus Fankultur. Zuerst stellen wir euch unseren Experten Thomas Jelinski vor. Thomas ist Sozialpädagoge und arbeitet seit 1994 im Fanprojekt von Hertha BSC und ist dort für die Betreuung und Begleitung von auffälligen Fußballfans von Hertha BSC verantwortlich. Zudem hat er die führende Ultragruppierung, die Harlequins 98, bei deren Aufbau begleitet. Doch um das genauer zu verstehen, fangen wir erstmal ganz von vorne an.
10: Die Fußballfans unter uns haben sicherlich bereits eine Vorstellung, was ein Ultra ist. Jedoch gibt es keine klare und einheitliche Definition für Ultras. Thomas Jelinski sagte uns zur Frage, was Ultra in diesem Kontext eigentlich bedeutet, Folgendes.
11: Es heißt letztendlich, dass es eine extreme Einstellung dazu ist, seinen Heimatverein, in dem Fall Hertha BSC, ja, mit allen möglichen Kräften zu unterstützen, zu fördern und ja, mit jeglicher Kreativität so ein Spiel zu supporten.
10: Thomas erzählte uns, dass nicht alle Mitglieder der Ostkurve sofort als Ultras zu verstehen sind. Der Förderkreis Ostkurve vereint alle Fans miteinander, egal ob Ultragruppierung, Fanclub oder auch nur der einzelne Fan. Einer Ultragruppierung beizutreten erfordert mehr als nur Fan sein. Hierbei gibt es kaum ein festes Aufnahmeverfahren, sondern es geht hauptsächlich darum, die Ideale und Werte der Ultras zu teilen und so über mehrere inoffizielle Stufen Teil der Gruppierung zu werden.
11: Aber wenn du oder ich in dieser Ostkurve zum Fußball gehen und zumindest alles mitleben, alles mitmachen, auch dafür stehen, was die Inhalte einer Ultra-Bewegung ausmachen, kann sich jeder auch Ultra nennen, ohne dass er einer Gruppe zugehörig ist.
10: Den normalen Spieltag eines Ultras beschreibt Thomas in einem Wort: zeitintensiv. Man trifft sich morgens in den eigenen Räumlichkeiten, frühstückt zusammen, bespricht die Planung für das Spiel und reist dann gemeinsam zu Heim- und Auswärtsspielen. Bei einem Heimspiel trifft man sich dann mindestens 2 Stunden vor Spielbeginn auf dem Parkplatz des Olympiastadions. Einige Ultras dürfen schon vor Eröffnung ins Stadion, um Banner anzubringen und weitere Vorbereitungen zu treffen. Wichtig für Thomas war hervorzuheben, dass die Gruppierung nicht als

0: ein Heimspiel am 11. Mai vor dem Stadion befragt haben, sehen die Ultras folgendermaßen. Was haltet ihr von den Kollegen in der Ostkurve?
1: Überragend.
0: Überragend?
1: Machen einen guten Job, macht immer Spaß im Stadion.
2: Es ist so viel Spaß und so viel Zusammenhalt, sage ich mal, von den Ultras ausgehend in der Kurve immer. Deswegen kann ich einfach sagen, Ultra ist für mich diese Verbindung einfach zum Verein.
3: Finde ich geil. Also die Bandstimmung im Stadion, ohne das wäre Fußball halt gefühlt gar nichts. Also
4: Ich bin kein Fan von denen. Also von den Harlequins auf jeden Fall.
2: Wieso?
4: Ich finde, die maßen sich zu fern. Die wollen uns sagen, wie wir uns als Fans zu verhalten haben. Und wir haben die nicht gewählt als Fansprecher, sage ich mal.
5: Ich finde aber eigentlich in Ordnung, was du machst. Also, guter Support eigentlich immer.
2: Ja.
5: Banner sind meistens gerechtfertigt.
0: Ultras agieren im Verein nicht nur als Unterstützer, sondern sind auch ein informierendes und kommunizierendes Organ zwischen dem Verein und den normalen Fans. Dies geht so weit, dass man als Ultra stets eine kritische Haltung gegenüber vereinsinternen Entscheidungen hat und sich auch verantwortlich für diese fühlt.
6: Was bedeutet, dass Ultras sich auch in Themen einmischen, die dem Verein manchmal gar nicht so lieb sind, dass diese Einmischung stattfindet?
0: Es gibt neben den Harlequins 98 noch verschiedene andere Ultragruppen, wie zum Beispiel die Hauptstadtmafia 03, Ragazzi della Curva oder Crew 03. Die viel beschriebenen Ideale der Ultras fasst Thomas kurz zusammen.
6: Dass der Verein über allem steht, also dafür macht man das, was man da macht. Die Ideale sind die, dass alle dafür stehen, die bestmöglichen Ergebnisse für den Verein herauszubekommen.
0: Es gibt auch Unterschiede zwischen den Gruppierungen. Manche wollen lieber extremer vorgehen als andere. Hier findet dann ständiger Austausch zwischen den Gruppen statt.
6: In der Regel ist es so, dass man sich darauf verständigt, dass eine Ultragruppierung nach außen tritt und zum Beispiel so eine Stellungnahme abgibt, aber in der Regel stehen dann die anderen auch dahinter.
0: Die Gruppe hat keine gemeinsame politische Einstellung und wehrt sich auch immer wieder gegen versuchte Politisierung von außen. Politik spielt für sie als Fans keine Rolle und gehört auch in keiner Art und Weise in das Programm der Ultras. Der interne Austausch ist enorm, gerade weil bei den Mitgliedern sehr diverse politische Meinungen herrschen. Nach außen hin aber verteidigt man sich durch unpolitisches Verhalten gegen die Polarisierung. Keine politische Gruppe hat es je geschafft, mit den Harlequins zusammenzuarbeiten oder auch nur Flugblätter vor den Stadien zu verteilen.
7: Das Narrativ der Medien, dass die Ultras gewalttätig seien, bekommen wir von den Hertha-Fans teilweise bestätigt. Die befragten Leute unterscheiden hier aber zwischen Ultras und Hooligans. Ein Hooligan stellt für die Fans einen gewaltbereiten Ultra dar. Die Fans sind sich da aber nicht einer Meinung.
8: Dafür gibt's ja für Gewalt gibt es ja dann auch die Hooligans, also da geht es ja dann nochmal einen Schritt weiter, ne?
9: Ich finde, man sollte auf jeden Fall unterscheiden zwischen Ultras und Hooligans. Das ist eine ganz wichtige Unterscheidung, die man machen muss.
10: Würdest du sagen, nicht alle Ultras sind Hooligans, aber
5: Die wenigsten.
10: Definitiv.
5: Also ganz, ganz wenig.
11: Nee, also überhaupt sehe ich überhaupt nicht so. Hat sich auch ein bisschen entwickelt. Also war früher vielleicht mal ein bisschen anders. Ja, gab es eine größere Hooligan-Szene bei Hertha, auch bei den Ultras. Erlebe ich heute überhaupt nicht mehr. War zuletzt St. Pauli Auswärtsspiel. Total friedliche, nette Menschen.
12: Pyrotechnik, Schlägereien.
13: Gehört zum Alltag eines Ultras Schlägerei dazu?
12: So sehe ich das.
13: Wir haben vorhin von jemandem gehört, dass sich ins Positivere entwickelt hat.
12: Ja. Wesentlich.
8: Es gibt immer welche, die Gewalt suchen. Viele wollen nur den Verein supporten. Idioten hast du überall.
7: Festzuhalten ist, dass viele Fans von der Gewalt der Hooligans wissen. Es ist ihnen wichtig zu betonen, dass das nur eine sehr kleine Gruppe ist und nur ein kleiner Teil der Ultras auch zu den Hooligans zählt. Die allermeisten Ultras sind da, um Hertha zu unterstützen. Zudem beobachten die älteren Hertha-Fans einen Aufwärtstrend über die letzten Jahre. Die Gewalt sei zurückgegangen und die Hooligan-Szene geschrumpft. Abschließend haben wir Thomas gefragt, was seiner Meinung nach in der Medienberichterstattung verbessert werden kann. Grundsätzlich

0: wünsche er sich eine differenziertere Berichterstattung. Dabei geht es nicht darum, dass die Ultras nur noch positiv dargestellt werden sollen, sondern nach Gründen geforscht wird. Ultras fallen oft negativ auf, zum Beispiel im Kontakt mit der Polizei. Das ist unbestreitbar. Das liegt dann aber oft nicht an einer reinen Gewaltaffinität der Ultras, sondern ist eine Kette an Ursachen und Missverständnissen mit der Polizei. Diese Hintergründe genauer zu beleuchten, sollte Aufgabe der Medien sein. JournalistInnen sollten sorgfältig arbeiten und dabei nicht auf reißerische Schlagzeilen zurückfallen. Zudem wünscht er sich ein größeres Bewusstsein gegenüber der vielfältigen Aktivitäten der Harlekins und eine differenzierte Berichterstattung über Dinge wie zum Beispiel die Aktion »Spendet Becher, rettet Leben«, die vermittelnde und kontrollierende Funktion der Ultras bei Auswärtsspielen oder die vielen Spendenaufrufe, welche man prominent auf der Webseite der Harlekins findet.
1: Das war's von uns. Wir hoffen, unsere Produktion hat euch gefallen. Danke an alle Beteiligten. Ein besonderer Dank gilt dem Medieninnovationszentrum Babelsberg, ohne das die Produktion nicht möglich gewesen wäre.
2: Bis zum nächsten Mal. Vielleicht hört oder seht ihr uns dann bald auf anderen Kanälen.

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1: Heute mit Cassilia Diek. Am 11. September lädt der Landtag in Potsdam zur ersten langen Nacht des Parlaments ein. Laut Landtag Brandenburg begrüßt der Fanfarenzug Frankfurt-Oder um 17.15 Uhr die Gäste. Von 18 bis 0 Uhr können Besucherinnen und Besucher das Parlamentgebäude erkundigen. Es gibt ein vielfältiges Programm, bei welchem zum Beispiel politische Gespräche, Führungen, Musik, Kunst und Lesungen geplant sind. Am Samstag gegen 14.15 Uhr griffen ein Autofahrer und dessen Beifahrer einen E-Bike-Fahrer an. Laut der Polizei Berlin soll sich der Vorfall auf der Alexanderstraße Richtung Stralauer Straße abgespielt haben. Die Verdächtigen sollen den Fahrradfahrer geschlagen und getreten haben, bevor sie flüchteten. Durch schwere Verletzungen im Gesicht musste der 21-jährige Fahrradfahrer stationär im Krankenhaus versorgt werden. In Schönefeld können sich Interessierte zur Brandenburgischen Seniorenwoche an einer Tanzveranstaltung anmelden. Laut der Gemeinde Schönefeld findet die Veranstaltung am 2.9. statt und wird in der Mehrzweckhalle Großzieten gehalten. Ein gemütlicher Nachmittag mit Kaffee, Kuchen und Musik ist von 15 bis 18 Uhr geplant. Zu dieser Veranstaltung kann man sich bis zum 30.8. anmelden.
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1: Heute ist der Himmel wechselnd bis stark bewölkt in Berlin und Brandenburg. Von Nordwesten können örtliche Schauer und vereinzelt Gewitter auftreten. Dabei sind Höchsttemperaturen von 20 bis 23 Grad zu erwarten, informiert der Deutsche Wetterdienst.
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3: 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Ja, und da ist es mal wieder soweit. Einen wunderschönen guten späten Nachmittag oder frühen Abend. Es ist 18 Uhr oder auch eine andere Zeit, je nachdem, wann Sie die Sendung hören. Hier ist Radioactive mit Stefan Lamarck. Wir haben wieder jede Menge aus der politischen, aktuellen und halbaktuellen Mottenkiste hervorgezaubert. Es wird ein bisschen gehen um Massenmigration, ein bisschen um Kriminalität und wir haben natürlich auch noch andere schöne Themen dabei. Ein bisschen um die Wahl, die ja jetzt bevorsteht und alle sind ja in heller Aufregung und Panik. Und ja, lassen Sie sich mal überraschen, was wir noch so Schönes haben. Es ist sehr interessant. Einige ja, Interviews, Talkrunden und so weiter zusammengestellt, Beiträge, die dann hier ihr Herz entweder erfreuen oder erschüttern werden, je nachdem. Ich garantiere für nichts, aber ich freue mich, dass Sie eingeschaltet haben und freue mich natürlich auch jetzt auf die nächste knappe Stunde, die wir zusammen verbringen können. Sie vor dem Radio, ich hier im Studio sozusagen. Und genießen Sie das Wetter, ist ja nicht mehr ganz so heiß zum Glück. Das haben wir schon mal überstanden. Und ja, ich hoffe, Sie haben nicht so sehr in die Sonne geschaut. Die Augen sind noch heile. Wir hatten ja eine partielle Sonnenfinsternis. Und danach gab es ja noch ein bisschen Sternschnuppen. Passt auch zum nächsten Lied hier, Waiting for a Star to Fall. Auf geht's. Viel Spaß jedenfalls. Jawohl.

0: Jo, das war das Lidl sozusagen hier zu Beginn. Und da es ja letzte Woche ein bisschen zu kurz gekommen ist, gibt es jetzt eine halbwegs aktuelle Folge von Simone Solger, ihres Zeichens Kabarettistin aus Thüringen, also wirklich eine nette Frau. Und die nimmt jetzt mal ein bisschen Karl Lauterbach aufs Korn. Der hat sich ja auch in letzter Zeit mal wieder geäußert. Und noch viele andere Sachen, die in der Politik gerade so nicht ganz rund laufen. Viel Spaß dabei.
1: Willkommen in meinem Bettchen und ich erzähle Ihnen aus aktuellem Anlass heute mal den Lieblingswitz von meinem Udo. Der ist alt, aber gut. Also der Witz. Mein Udo ist hauptsächlich alt. Und dieser Witz geht so. In der Kaserne, der Hauptfeldwebel lässt die Kompanie antreten. Männer, stillgestanden, es ist Freitag. Ihr wisst, was das bedeutet. Heute wechselt ihr die Unterwäsche. Seid ihr bereit? Und die ganze Kompanie, jawohl, Herr Hauptfeldwebel. Sagt der Hauptfeldwebel, prima, Müller, Sie wechseln heute mit Huber, Meier, Sie wechseln heute mit Schmidt. Warum ich das erzähle? Weil ich finde, dieser Witz sagt eigentlich alles, was man über Friedrich Merzens große Kabinettsumbildung wissen muss. Die drei größten Problemfälle dürfen natürlich ihre Höschen anbehalten. Klingbeil, Baas und Merz. Naja, da kann man immerhin von stabilen Verhältnissen sprechen. Diese Kabinettsumbildung war ja... Eigentlich bräuchte ich jetzt erstmal eine Trinkpause. Aber wo wir gerade von zuverlässigem Versagen sprechen, ich möchte heute mal einen Mann würdigen, der den Zustand unseres Landes so perfekt verkörpert wie ein kaputter ICE. Sie kennen ihn als den Botschafter der salzlosen Kost und als den besten Freund der Zahnfee. Karl Lauterbach aus Harvard. Der rüstige Sozialdemokrat hat viel für unsere Gesellschaft geleistet. Zum Beispiel hält er im Bundestag seit 21 Jahren einen Sessel warm. Unvergessen auch seine Zeit als Bundesgesundheitsminister. Ja, als er verkündete, dass die Impfung im Wesentlichen nebenwirkungsfrei sei. Zu einem Zeitpunkt, als er noch gar nicht wissen konnte, wie groß die Nebenwirkungen sind. Naja, was man halt so redet als Stimme der wissenschaftlichen Vernunft. Seit er seinen Nebenwirkungsjob an die Nadel hängen musste, hat sich Lauterbach zum Berufsexperten entwickelt. Genauer zum Experten für egal was. Das Thema muss erst noch gefunden werden, zu dem Lauterbach keine gefestigte Meinung hat. Am liebsten schwafelt er übers Klima. Ich warte ja nur drauf, dass er noch behauptet, die Energiewende sei im Wesentlichen nebenwirkungsfrei. Seit neuestem, da macht Lauterbach aber jetzt auch noch in Wirtschaft. Als Sozialdemokrat ist er dafür natürlich der geborene Spezialist. Leider hat er dabei diese Woche so richtig Ärger gekriegt. Sie haben es ja sicher mitbekommen, aber ich erzähle es trotzdem nochmal. Einfach, weil es so schön ist. Also, auf X hatte ein Nicht-Sozialdemokrat namens Thorsten Alsleben, seines Zeichen Wirtschaftslobbyist, Folgendes gepostet. Ich zitiere. Heute hat uns das fünfte Paar aus dem engeren Freundeskreis erzählt, dass sie auswandern wollen. Alle fünf Familien haben kleine Kinder. Alle sind unternehmerisch tätig. Alle verdienen sehr viel Geld. Zitat Ende. Und ich weiß nicht, wie es Ihnen geht, aber das, was der Herr Alsleben da beschreibt, das erlebe ich inzwischen sehr, sehr, sehr oft. Fleißige, steuerzahlende Deutsche, die hier nur noch weg wollen. Gut, die meisten können gar nicht flüchten, weil sie in Deutschland ihre Existenz haben. Aber es ist schon faszinierend, wie viele Deutsche sich innerlich nach Migration und Flucht sehnen. Ja, ja, und dann kam Lauterbach. Er kam, er sah, er schwadronierte. Sein aufgrund des großen Publikumserfolgs inzwischen wieder gelöschter Kommentar zu Alslebens Posting, ich zitiere, es ist dieses permanente Schlechtreden, was uns am stärksten schadet. Diese ewigen Übertreibungen von jungen Talenten, die mit dem hohen Rentenbeitrag, in Klammern Schnief, nicht klarkommen und deshalb angeblich auswandern. Auf diese Leute können wir verzichten, falls es sie überhaupt gibt. Zitat Ende. Und ja, unser roter Dr. Best hat da wirklich Schnief geschrieben. Weil es ja so lächerlich ist, wenn junge Leute immer höhere Rentenbeiträge zahlen müssen. Für eine Rente, die niemals zum Leben reichen wird. Fairerweise, ich kann gut verstehen, dass Schniefer Karl sich nicht so gut in Rentenbeitragszahler reinversetzen kann. Denn als Bundestagsabgeordneter muss er selbst zum Glück ja nicht mit einzahlen. Aber mit seiner bisherigen Dienstzeit hat er trotzdem Pensionsansprüche von mindestens 6.500 Euro im Monat, während der absolute Höchstsatz für die Bezieher einer gesetzlichen Rente bei 3.700 Euro liegt. Ja, Augen auf bei der Berufswahl. Genauso schön war aber auch sein Spruch, dass wir, wen auch immer er mit wir meint, also dass wir auf solche Abwanderer gut verzichten können. Das erinnerte mich natürlich sofort an meine gute alte Zeit unter Erich Honecker, der damals über die DDR-Flüchtlinge sagte, man solle denen keine Tränen nachweinen. Also ich möchte Lauterbach natürlich nicht mit Honecker vergleichen. Die Tränen Honeckers hatten sicherlich den üblichen salzigen Geschmack. Bei Lauterbachs Tränen, da gehe ich dank seiner salzlosen Kost eher von einem sauren Aroma aus, vielleicht noch mit einer zart verbitterten Note. Zusammenfassend würde ich sagen, das Schlechtreden schadet uns allen, glaube ich, sehr viel weniger als das Reden von Karl Lauterbach. Und trotzdem bin ich ihm dankbar für diesen offenen und ehrlichen Einblick in das Geistesleben unserer Politikschaffenden. Unter denen herrscht ja offenbar inzwischen ein enormer Vertrauensverlust in ihre Untertanen. So eine Art Volksverdrossenheit. Vor allem, wenn es sich um denjenigen Teil der Bevölkerung handelt, der dem Staat das gibt, was der Staat am meisten liebt. Und das ist, wie jeder weiß, das Steuergeld. Speziell bei der vormaligen Arbeiterpartei SPD hat sich der Gedanke durchgesetzt, dass Arbeit etwas ziemlich Übles ist, sobald sie jemanden zu Wohlstand bringt. Das hängt vermutlich auch damit zusammen, dass die meisten SPD-Funktionäre die Erwerbsarbeit persönlich höchstens noch vom Hörensagen kennen. Der mächtigste Vertreter dieser Gesinnung ist natürlich Lars Klingbeil. Und mit mächtig meine ich natürlich nicht nur seine Hosengröße. Die aber auch. Man kann sagen, Klingbeil passt sicher nicht in die Fußstapfen von Helmut Kohl, aber in Kohls Klamotten passt er garantiert. Lars Klingbeil ist aber auch ansonsten sehr mächtig. Immerhin besetzt er ja das Amt des Finanzministers. Was übrigens der beste Beweis gegen die beliebte Behauptung ist, dass Menschen mit prekärer Bildung in Deutschland keine Aufstiegschancen haben. Ja, ich sieh's doch immer, Amerika sei das Land der unbegrenzten Möglichkeiten. Ich denke, auf dem Gebiet haben wir die Amis schon lange überholt. Vor allem bei den unbegrenzten Möglichkeiten für Menschen mit begrenzten Fähigkeiten. Naja, wie auch immer, nachdem Lars Klingbeil sich mit sich selber drauf geeinigt hat, dass dieser Staat unter seinem Regime niemals auch nur eine einzig sinnvolle Reform liefern wird, will er Deutschland jetzt durch immer höhere Steuern sanieren. Klar, was kann da schiefgehen? Zumal die meisten Steuern ja von genau den Leuten bezahlt werden, die ein aufrechter Sozialdemokrat am allermeisten verachtet. Und das sind ja, wie gesagt, die Fleißigen. Und darum will Klingbeil jetzt Recht und Gesetz verschärfen. Natürlich nicht bei Gewaltverbrechen, denn die bescheren Vaterstaat ja unterm Strich nur minimale finanzielle Verluste. Nein, der Endgegner für die SPD sind die Steuerbetrüger. Und da packt Klingbeil künftig richtig hart an. Er sagte diese Woche, dann sind die Rolex und die Porsche erstmal weg. Und auch das war für mich wieder so ein magischer Moment der Ehrlichkeit. Rolex und Porsche, die Markenzeichen jedes Steuerhinterziehers. Das ist das Menschenbild der SPD. Und da kann es nicht mehr lange dauern, bis jeder Rolex-Eigentümer zum potenziellen Klassenfeind ernannt wird. Die Höchststrafe für Steuerhinterziehung soll auf 15 Jahre erhöht werden. Das entspricht der Mindestabsitzdauer für eine lebenslängliche Haft. Ja, sowas kriegt man hierzulande sonst fast nur für Mord. Oder eher, sowas kriegte man für Mord. Denn wenn es um Gewaltdelikte geht, dann zeigt sich unsere Justiz ja immer öfter sehr kulant. Falls der Täter nicht ohnehin schon nach wenigen Minuten nach der Tat fachgerecht zum schuldunfähigen Psychowrack erklärt wird. Ja, eine Diagnose, mit der so einer dann eigentlich nur noch eine Zukunft in der Politik hat. Außerdem plant Klingbeil ein öffentliches Register für Steuersünder, so eine Art, ja, moderner Pranger, wo man danach gucken kann, wer alles Dreck am Stecken hat. Schon erstaunlich, hä? Für ein Land, das sich schon schwer tut, bei Straftaten überhaupt nur die Nationalität des Täters zu nennen. Aber wie heißt es so schön, beim Geld hört die Freundschaft auf. Vor allem, wenn Lars Klingbeil knapp bei Kasse ist. Also, ich meine, wir gehen da auf sehr interessante Zeiten zu. Und wem es zu viel wird, der kann ja jederzeit die Flucht antreten. Die SPD weint ihm da keine Träne nach, solange er seine Rolex hier lässt. Schnief.
0: Ja, das ist ja das neue Gesetzesvorhaben, was jetzt auf den Weg gebracht werden soll von Mr. Lars Klingbeil. Sie wissen, der Mann, der gerne ja mit dem Geld anderer Leute andere versorgt. Seines Zeichens, ich habe gar keine Ahnung, was der gelernt hat so richtig. Aber ich glaube, der war eigentlich immer nur in der Politik. Und das ist ja auch ein ganz gutes, erträgliches Geschäft. Also wer sich jetzt nicht zu schade ist und zu fein ist und vielleicht auch sein Gewissen an der Garderobe abgeben kann oder so, der kann doch gerne in die Politik gehen, da ermuntere ich natürlich auch gerne jeden und da kann man schon ordentlich Knete machen, wie wir das ja immer wieder hören und dann kann man auch Gesetze verabschieden, dass andere Leute weniger Knete bekommen, so wie wir zum Beispiel, also alle, die arbeiten gehen, aber auch die anderen, die jetzt gerade keinen Job haben, die dann auch ein bisschen mit Sanktionen zugeschüttet werden. Ja, es ist schon eine sehr verrückte Zeit. Jetzt gibt es aber erstmal ein kleines Informationchen und dann wieder eine Musik.
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0: Ja, und wer sich über diesen Track wundert, der ist irgendwie Ende der 80er Jahre entstanden von der Gruppe Sold Out und heißt, wie heißt er noch gleich, Keep Me In Mind. Jawohl, also behalten Sie mich in guter Erinnerung oder sich selber auch, das ist immer ganz gut. Und jetzt haben wir als nächstes im super-duper Sonderangebot einen kleinen Blick nach Österreich. Sie wissen ja, das mache ich immer gerne. Gerald Gross erzählt mal, was hier so in Deutschland los ist, in den Städten und auf den Straßen und Plätzen. Und er findet das gar nicht prickelnd. Gerald Gross, seines Zeichens Kolumnist und ja gern gesehener Talkgast, Buchautor und ach, was der nicht alles macht. Wie gesagt, aus Österreich, aus unserem Nachbarland, die haben ja da ganz ähnliche Probleme. Und der hat mit spitzer Zunge, sage ich mal, beschreibt er jetzt, was hier so abgeht. Also für alle, die es noch nicht wissen, auf geht da hier.
1: Ach, Düren, kleines Städtchen, herziges Städtchen in Nordrhein-Westfalen mit mehr als 90.000 Einwohnern, einst bekannt für Papier und irgendwas mit Vandalen. Die waren einmal dort, heute sind sie wieder da. Heute ist Düren bekannt dafür, dass man von oben aus, aus dem Fenster filmen kann und sieht, wie sich Dutzenden Menschen mit Äxten, Hämmern und Baseballschlägern auf offener Straße zerlegen. Als wäre der Bonner Platz gerade erst aus dem Hindukusch importiert worden. Ein Mann liegt blutend am Boden, wird weitergetreten, als gäbe es kein Morgen. Andere rennen mit Knüppeln herum, als hätten sie gerade den Großhandel für kulturelle Bereicherung geplündert. Rabatt auf Baseballschläger. Und das Beste, die deutsche Polizei muss hinterher Videos sammeln, weil das Gewaltmonopol des deutschen Rechtsstaates im Tiefschlaf ist. Das ist kein Einzelfall. Das ist das Stadtbild, von dem Lügenfritzchen sprach. Die Vielfalt, von der Bärbel Baas und die restliche Berliner Traumtänzertruppe so gerne sprechen, hat endlich Form angenommen. Und zwar die Form eines blutigen Pflasters. Merkel hat es schaffen wollen, sie hat's geschafft. Nur nicht das, was auf den Plakaten stand. Sie hat Kabul Leid geliefert, nur ohne die Berge und mit besserer Straßenbeleuchtung. Damaskus to go, Hindukusch im Herzen Europas mit Radwegmarkierung und Mülldonne und Gendersternchen. Man stelle sich vor, der deutsche Bürger, der noch brav Steuern zahlt, damit das Sozialsystem die nächsten Wellengänger alimentieren kann, schaut aus dem Fenster hinunter und fragt sich, ob er sich hier noch wohlfühlt. Die Antwort ist klar wie das Blut auf dem Asphalt. Wohl kaum. Ein Land, in dem man nicht gut und gerne lebt. Denn das Gewaltmonopol des Staates hat sich elegant verabschiedet. Stattdessen regiert das Recht der Faust wie im Mittelalter, der Axt und des Baseballschlägers, Knüppel aus dem Sack. Und der Sack kommt direkt aus der Migrationspolitik der letzten Jahrzehnte. Wer das leugnet, darf gerne weiter von Einzelfall bedauerlich faseln, während draußen die nächste Gruppenprüfung im Straßenkampf stattfindet. Und dann diese herzerwärmende Ironie. Dieselben Leute, die bei jedem Messerstecher sofort Armut und Perspektivenlosigkeit diagnostizieren, schweigen peinlich berührt, wenn die Perspektive aus dem Kofferraum einer Axt besteht. Vielfalt bedeutet offenbar, dass man mehrere Waffenarten gleichzeitig beherrscht. Integration heißt, man integriert den Knüppel so gründlich, dass er Teil des neuen deutschen Stadtbilds wird. Und die Willkommenskultur, die hat inzwischen die Form eines Krankenwagens angenommen. Man muss den Verantwortlichen in Deutschland gratulieren. Angela Merkel, Friedrich Merz, Bärbel Baas, Olaf Scholz, Lars Klingbeil. Klingbeil! Sie haben aus einem funktionierenden Land ein Freiluftexperiment gemacht, in dem der Rechtsstaat zuschaut, wie Bürger und Zugereiste sich gegenseitig die Köpfe einschlagen und dann auch stolz von Zusammenhalt sprechen. In den reichen Städten, wo dieser Wahnsinn kein Video mehr ist, sondern Alltag, sitzen die Leute inzwischen vermutlich mit dem Notfallkoffer neben der Haustür. Denn Einzelfälle haben die unangenehme Angewohnheit, sich zu multiplizieren. wie die Freunde vom Hindukusch, sobald man sie systematisch importiert und dann mit Samthandschuhen streichelt. Das ist keine Politik. Das ist die organisierte Selbstaufgabe eines Staates, der sein Gewaltmonopol so gründlich vergessen hat, dass er es den Leuten auf den Straßen überlassen kann. Und während oben die Kameras laufen und unten die Schläger, darf man sich fragen, wann endlich merken die, die das alles wollten, dass Schaffen auch bedeuten kann, dass man etwas endgültig ruiniert hat. So etwas wie Heimat, Sicherheit oder Freiheit. Aber keine Sorge. Die nächste Pressekonferenz wird wieder erklären, dass das alles nichts mit Migration zu tun hat. Schließlich war die Axt ja nur ein kulturelles Missverständnis. Der Baseballschläger, kulturelle Aneignung aus den USA. Und der Mann am Boden, der lag bestimmt nur da, um die Vielfalt deutscher Straßen zu genießen. Gell? Wer dieses Problem lösen will, ab nach Hause. Mein neues Buch im deutschsprachigen Buchhandel erhältlich. Und wer euch verraten hat? Friedrich Merz, ausgemerzt. Götterdämmerung in Berlin. Die Scheinkonservativen haben mit ihrer Migrationspolitik Deutschland, Österreich, Europa verraten.

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1: So, und jetzt kommt mal ein besonderes Schmankerl, habe ich hier auch noch nie gemacht. Von Gio Unzensiert gibt es jetzt mal Senioren erzählen, wie Deutschland früher wirklich war. Ja, wenn man wissen will, wie es mal war, sollte man die Älteren fragen und hören wir doch mal, was die uns da so zu berichten haben.
2: Früher war alles besser, ist dem so. Wir werden es herausfinden. Viel Spaß. Heute mal ein ganz anderes Thema. Viele sagen ja auch immer, früher war alles besser. Viele junge Menschen wünschen sich auch in gewisser Maße die alte Zeit zurück, obwohl sie gar nicht wissen, wie die alte Zeit war. Beispiel steht hier vor euch. Ich liebe alte Autos, ich liebe Kassetten, ich liebe Schallplatten, ich liebe alles, was alt und oldschool ist. Ich kann verstehen, wenn jemand sagt, früher war alles besser. Natürlich gab es da auch Probleme und wir wollen einfach heute herausfinden, was waren denn damals die Probleme und was bereut man in seinem Leben? Meistens wahrscheinlich das, was man nicht getan hat. Kommt mal mit, kommt mal mit. Was würden Sie sagen, wenn Sie mal auf Ihre Jugend blicken? Was war da vielleicht etwas leichter?
3: Na, ich denke, dass vieles schwerer war damals in meiner Jugend. Ich empfinde es eigentlich mehr jetzt als Erleichterung. Früher war alles strenger und heute gibt es doch mehr Freiheit, mehr Toleranz jedenfalls in den Bereichen, in denen ich mich so bewege. Für Menschen, die eine andere sexuelle Orientierung hatten beispielsweise oder andere Vorlieben eben auch, das für die war es damals viel schwerer.
4: Ich bin ja in den 50er Jahren in die Schule gegangen, habe 59 Abitur gemacht und bis zur 8. Klasse waren wir auch Jungs- und Mädchenschulen getrennt und waren das in der 9. Klasse das erste Mal mit Jungs zusammen. Es war furchtbar. Aber wir haben uns gut aneinander gewöhnt, 59 Abitur gemacht, wir treffen uns heute noch.
5: Da kann ich Ihnen, ich sage mir mal 30 Jahre jetzt was erzählen. Ich glaube, der Kontakt unter den Menschen war besser. Mhm. Ich glaube, die Empathie war besser. Ich glaube, die Friedenswilligkeit war besser in den letzten 20 Jahren. Ich glaube, man hat sich mehr um andere gekümmert. Aber trotzdem gibt es auch viel Positives.
2: Ja, was ist zum Beispiel positiv?
5: Zum Beispiel, dass sie mich anstrahlen, dass sie lachen. Oh, das ist was Positives, oder?
2: Ja, natürlich.
5: In Berlin sind ganz viele freundliche Menschen, die gut Auskunft geben, die einfach nett sind.
6: And the world has changed a lot, but I actually think Germany had probably the worst 20th century of any country in the modern world.
2: Yes.
6: First World War, Second World War, then DDR and communism. So I come here today and I see one city which is unified, and I always think now that if you come to Berlin, you see a city where there was no hope. And you see what hope can bring. And that's what I want to see, this example going to the world right now, where we have very divided politics. Yes. You come here and you see what goodwill can do when people actually communicate, talk to each other rather than fight or shout at each other.
2: Yes.
6: That's so it's much better today than my experience of the past.
7: Was früher besser war als heute.
2: Ja.
7: Zufälligerweise haben wir gerade darüber, dass es noch nicht so lange hier war, vor 20 Jahren, dass das alles neu war.
2: Ja.
7: Und dass man es jetzt wieder restaurieren muss.
8: Ich habe früher hier in Berlin gelebt, noch zur DDR-Zeit.
2: Ja.
8: Also da war das gemütlicher irgendwie.
2: Der Nationale Verband für Behinderte und Gehörlose Kinder möchte ein Zentrum mit Kontakten auf nationaler und internationaler Ebene eröffnen. Bitte helfen Sie uns. Das ist ja ein Scam, das will ich nicht unterschreiben. Das ist nicht echt. Nein, nein.
9: Ja,
10: die wollen Geld von euch.
2: Ja, die wollen Geld, ich weiß. Ich hab den da, haben Sie sie auch schon angesprochen?
11: Ja, ich soll da unterschreiben, aber die kommen da alle, das sind alles Zigeuner, darf man ja sagen.
2: Ja.
12: Warum sind dann die Leute früher mit dem Stock rausgegangen, die alten Leute?
2: Damit sie sich erden. Erden ist ein Bodenkontakt. Das habe ich von meiner sehr konservativen Schauspieldozentin und Schulleiterin gelernt.
13: Kinder, ihr müsst haben Bodenkontakt. Das ist wie Atmen aus den After,
2: hat sie wirklich gesagt. Und früher, anscheinend, kann auch eine Verschwörungstheorie sein, sind die Menschen mit dem Stock gegangen, um sich immer zu erden, um diesen Bodenkontakt zu haben. Ja, vielleicht erzähle ich euch gerade auch Scheiße. Wer weiß das schon. Ich weiß gar nicht, ob Sie solche Kanäle kennen. In der Jugend gibt es eine neue Rapperin, neue Rapper, Musiker, die sehr freizügig sich kleiden, obszöne Sprache benutzen auch und dadurch auch für Kinder auch so diese ganze Freizügigkeit und Sexualität einfach mehr zugänglich machen, was dann natürlich auch viele kritisieren.
3: Ja, ja, ich habe mitbekommen, dass jetzt gerade in Frankreich eben der Zugang zu sozialen Medien beschränkt werden soll für kleinere Kinder. Mal abgesehen davon, dass ich sowas für wirkungslos halte, so ein Verbot. Denke ich auch, man muss vielleicht mit Kindern oder jungen Menschen dann eben eher über solche Sachen reden, sodass sie das einordnen und damit umgehen können.
2: Ne? Ja.
8: Uns ist übrigens auch nie Unterricht ausgefallen.
2: Mhm.
4: kein Unterricht ausgefallen. Die Lehrer waren immer da. Einmal hat sich unser Klassenlehrer gerade das Bein gebrochen, aber dann wurde das sofort ausgeglichen. Ja, ich habe neulich gerade einen Bekannten getroffen, den ich schon lange kenne. Habe mich gewundert, dass er am Tag unterwegs ist. Sagte, ich muss jetzt meine Tochter aus der Schule holen. Sag, wie das denn? Ja, ich habe die vor 2 Stunden in die Schule gebracht, 2. Klasse. Jetzt kriege ich einen Anruf, 2 Lehrer fehlen, ich muss sie jetzt abholen.
5: Also ich glaube, dass auch in meiner Jugend und meiner Kindheit viel über Politik geredet wurde. Ich komme so aus der 68er-Bewegung, da war ja sehr viel Politik, da wurde ja sehr viel verändert und wir haben damals genauso über Politik geredet. Nur heute ist es offensiver, ist aggressiver. Man versucht meines Erachtens nicht miteinander auszukommen, einen Kompromiss zu finden, sondern wieder kontra. Und das ist das Problem, warum so widersprüchlich gearbeitet wird und gegeneinander gearbeitet wird. Ich meine, früher hat man versucht, zusammenzukommen. Jeder hat versucht, einen Kompromiss zu machen. Aber heute ist es, gucken Sie unsere Gesellschaft an, wieder, wer setzt sich gegen wen durch und nicht wo finden wir eine gemeinsame Lösung. Und ich denke, deswegen wird auch mehr diskutiert und ist mehr Thema.
9: In Isabel, Analyst und Journalist und weiter. The yes. Special field is Burma. So you got someone who is really so important.
10: Yes. Okay. Well, thank you for your answer. Okay. Really good.
9: Okay.
10: Have a nice day. Bye-bye. Sie hat gesagt, was beruflich macht. Und er so, no, it's okay. Shut up. Okay?
7: Arbeiten Sie für RBB? Oder?
10: Nein, nein, ich arbeite für meinen eigenen YouTube-Kanal. Also, okay. Das, genau. Ah. Ich bin nicht vom Öffentlich-Rechtlichen.
7: Nee. Okay, dann ist es schon gut.
10: Schon gut. Wir machen auch gerade eine Straßenumfrage hier.
9: Ach so.
10: Ja, ich wollte die nämlich einmal filmen, wie die hier Unterschriften sammeln von Menschen.
11: Das ist alles Zigeuner.
10: Wenn wir jetzt hier schon gemeinsam stehen, hätten Sie Lust, für mein neues Video auch teilzunehmen? Wir haben nämlich eigentlich heute die Frage mitgebracht, was früher vielleicht besser war als heute.
11: Oh Gott, oh Gott. Das wird eine lange Sendung.
10: Wird eine lange Sendung. Das glaube ich. Was würden Sie denn der Jugend für so eine Motivation geben oder etwas, was, wenn Sie noch mal jung wären, anders machen würden?
3: Das ist vielleicht auch eine Sache, die heute leichter ist für junge Leute. Die müssen nicht so vielleicht so sehr darauf achten, dass sie zum Beispiel was studieren, was ihren Lebensunterhalt sichert oder so. Ne? Ich habe mit Kunst angefangen, eben erst jetzt nach dem Ende meiner Berufstätigkeit. Ja. Und manchmal denke ich, das hätte ich schon als 18-Jähriger machen sollen. Damit hätte ich als 18-Jähriger anfangen sollen.
10: Ja. Heutzutage sind ja auch viele junge Menschen mit politischen Fragen sehr involviert. Und es geht eigentlich sehr häufig um Politik. Waren politische Themen relevant? Hat man darüber gesprochen?
4: Eigentlich so nicht. Nee. Natürlich sind die Kinder heute durch die Medien ganz anders involviert. Aber da wird auch ein Haufen Zeug erzählt, weil es ja gar nicht in die Tiefe erfassen können, genau. Mit allem drum und dran. Ne? Ja. Also hat alles seine Vor- und Nachteile.
10: Diese Jacke gibt's immer noch im Shop, aber nur noch, ich glaube, wir haben nur noch 100 Stück auf Lager. Die anderen sind alle schon vorbestellt, ausverkauft, versandt. Ja, wir hatten ein kleines Problem zwischenzeitlich. Uns wurden 10.000 abgezockt bei PayPal, aber... Das ist als Unternehmer. Das ist, die Zeit ist spannend. Ja, also wenn ihr stolz auf Deutschland sein wollt und genauso gerne in Deutschland lebt mit all den Macken und der Politik und den ganzen Steuern, die wir zahlen müssen und trotzdem euer Unternehmen hier aufbaut und einfach stolz sein wollt, dass dieses Land wieder vorangeht, dann kauft euch jetzt eine Jacke und zeigt es allen Leuten. Ich kriege wirklich positives Feedback für diese Jacke. Gut, manche gucken so, WM ist vorbei, aber lass sie mal machen. Und manche denken sich, ja, stabil.
7: Ich weiß eigentlich nicht, was früher besser war. Ich bin natürlich selbst ein bisschen älter geworden.
10: Ja.
7: Und das war früher besser, war ich nicht so alt.
10: Ja.
7: In meiner Zeit war es eigentlich überhaupt nicht politisiert. Denn ich bin natürlich nicht aus Berlin oder auch nicht aus Deutschland sogar.
10: Ja.
7: Aber
10: wo kommen Sie her?
7: Aus Holland.
10: Oh.
7: In unserer Zeit war es eigentlich total interessant, um nach Deutschland zu kommen.
10: Ja.
7: Und zu sehen, wie die Situation in Deutschland war und wie es sich entwickelt hat. Und wie es dabei ist, sich zu entwickeln. Und das war immer interessant. Und wenn ich dann jetzt, inzwischen wohne ich auch hier, wenn ich dann jetzt sehe, wie es sich entwickelt hat und wie es ist hier in Berlin, dann bin ich da nicht so zufrieden, muss ich sagen.
4: Kann ich verstehen, in den 70er Jahren. Ich bin aus Schleswig, fahre mit dem Fahrrad in die Stadt, stell mein Fahrrad an die Wand und gehe.
10: Nicht abschließen, gar nichts.
4: Nein, komm wieder, hol mein Fahrrad. Es war so ehrlich alles. Man hat sich geschämt, irgendwie was Falsches zu sagen oder irgendeinem was wegzunehmen.
10: Mhm. Mhm.
4: Das wünsche ich mir wieder. Das ist jetzt 50 Jahre her. Es ist nur in die falsche Richtung gegangen.
10: Ja.
4: Ganz schlimm. Da wurden mehr Sachen so zusammengemacht und weniger über Themen geredet. Heute gibt es so viele Schlagworte, Empathie und weiß der Himmel was. Man hat sich einfach rücksichtsvoll benommen. Also waren auch die Eltern, die gesagt haben, das geht und das geht nicht. Und dann war es eben so.
11: Wir sind von der falschen Partei.
10: Sie?
14: Nein, wir das beide. Kann man nicht sagen.
10: Von welcher Partei sind Sie denn?
11: Von den Blauen.
10: Von den Blauen. Nee. Ja, ich auch.
14: Das kann man Nein. so auch nicht sagen.
10: Ja, ich wähle die AfD, aber ich sage auch, ich weiß nicht, ob das jetzt eine Partei ist, die uns dann schlussendlich auch retten kann. Also,
7: ja, wenn man die AfD hört, dann denkt man, ja, alles ist ein Problem. Aber das kann natürlich nicht sein, dass alles ein Problem ist.
10: Was ist für Sie, wenn Sie jetzt auf die Politik blicken, das Hauptproblem? Weil die AfD beispielsweise spricht ja auch von einer Migration, die gescheitert ist. Würden Sie dem zustimmen?
7: Ja, ich muss ehrlich sagen, dass ich das schon zustimme. Ja. Und jetzt sehen wir ein, dass einiges falsch gemacht ist, dass man mehr fordern muss von Leuten, die zu uns kommen. Denn das Problem ist natürlich in Holland genauso wie hier in Deutschland. Und allmählich hat man Einsicht, was falsch gegangen ist. Und ich habe das Gefühl, dass man jetzt daran arbeitet, um das besser zu machen.
10: Früher war es vielleicht auch einfach, klar, man konnte jetzt nicht vielleicht alles machen, man konnte nicht in die Welt hinausgehen, aber man war irgendwie menschlicher. Und das Zusammenleben hat anders funktioniert, besser funktioniert, sagen einige, weil zum Beispiel auch in meiner Generation, ich bin auch relativ jung und es geht immer nur um Politik. Egal, was ich sage, wenn ich jetzt zum Beispiel zu meinen Freunden sage, ja, diese Zigeuner haben mich hier abgezogen, dann, oh, Zigeuner, Zigeunersoße, darf man das, also jede Wortwahl, jede Aktion, all das, was man sagt, alles wird zensiert und alles wird politisiert. Und ich kritisiere das schon, weil ich will einfach normal leben und das, was für mich normal ist, dass es Mann und Frau gibt, dass ich meine Familie gründen will. Naja, und das ist ja nicht mehr das Normale in der aktuellen Zeit und es wird alles.
14: Das ist ja die Frage. Das ist die Propaganda. Uns wird das alles in den Mund gelegt, dass wir reisen müssen. Und dann sitzt man da irgendwo fremd an einem Strand und denkt, will ich
10: was mache ich hier eigentlich?
14: Ich hätte zu Hause viel mehr Ideen. Das wird uns alles in den Mund gelegt.
11: Also wir können zu unseren Freunden sagen, dass unsere ganze Familie maybe bis auf eine kleine Ausnahme alle so denken wie wir. Mhm. Das hat angefangen mit Corona. Ja, das geht mit dem ganzen Ukraine-Russland-Krieg. Ja. Es geht mit Klima, wenn ich da schon wieder gucke, überall Klima. Ja, wir haben.
10: Ja, es ist der heißeste Sommer, sehe genau, ich, ne? Genau, oder? Wie genau. Sie angezogen sind.
11: Total warm. Ich wollte bei Lauterbach anrufen, wo die Wärmestuben sind. Ne? Idiot, ehrlich. Das Land ist gespalten und nicht nur wir, die Amis genauso. Mhm. Noch viel schlimmer.
10: No, ja. Ja,
11: dass da nicht schon knallt, das wundert mich. Ja, weil die haben alle Waffen, wir nicht.
10: Ich weiß nicht, wie diese Zeit war, aber ich vermisse sie, obwohl ich nicht gelebt habe.
11: Ich habe mir vorgeschrieben, was ich für ein Auto fahren soll, was ich essen soll, wie ich verreisen soll, am besten gar nicht. Und was ich denken soll, was ich sagen soll, was ich schreiben soll. Also, und das kommt von einer arroganten Minderheit. Das ist ja nicht die Masse. Das ist ja nicht die Masse, das sieht man doch jetzt.
10: Ja.
7: Das Schönste war und ist natürlich, dass wir hier so frei miteinander reden können. Denn ich kenne die Zeit, dass ich 3 Stunden an der Grenze warten musste, um überhaupt hierhin zu kommen. Und was wir jetzt lernen müssen, ist, dass wir uns das auch realisieren, was für Fortschritte es gegeben hat. Und dass es auch anders sein kann. Zum Schluss sage ich mal, dass wir mal darüber nachdenken müssen, was man damals in der DDR auch schon realisiert hatte. Mhm. Und dass es auch nicht alles schlecht war, im Gegenteil.
10: Was war zum Beispiel gut, was man noch mal hervorheben kann?
7: Vieles war gut. Das heißt, dass man sich im Allgemeinen wenig Sorgen machen musste über das tägliche Leben. Und dass man versuchte, das, was man im Land zu bieten hatte, dass man das auch ehrlich verteilte miteinander.
10: Gibt es vielleicht so von Ihrem Privatleben etwas, wo Sie sagen würden, das kann ich vielleicht auch der Jugend heute mitgeben, darauf sind Sie besonders stolz? Oder,
8: wie gesagt, fleißig arbeiten, dann kommt man auch zu was.
10: So. Ja.
8: Ohne Fleiß kein Preis.
10: Genau. Gibt es noch was anderes, außer vielleicht die Kunst, wo Sie sagen, das hätte ich mal früher angehen sollen oder das hätte ich anders machen sollen in meinem Leben?
3: Ja, also ich habe 2 Kinder. Und heute denke ich, es hätten mehr sein können.
10: Ja.
14: Wir hatten früher eine Gemeindeschwester, die hat das gemacht. Und wenn die gut war, war sie gut. Die konnte sich das gar nicht erlauben, nicht gut zu sein.
10: Mhm.
14: Also in kleinen Gemeinden wieder anfangen zu leben. In kleinen Gruppen kann man auch wie in der Stadt machen. Es gibt überall Kieze, Hausgemeinschaften. Wir brauchen doch diese Hansel gar nicht, die versuchen uns irgendwie in die Irre zu führen. Das ist doch keine Politik, was die da machen.
10: Normalerweise fragen wir tatsächlich viel über politische Themen, aber ich dachte mir, heute möchte ich mal einfach mehr in die Richtung Menschlichkeit gehen und auch einfach ältere Personen fragen, was ist eigentlich so der Sinn des Lebens? Muss man sich so viel über Politik unterhalten? Muss man immer kämpfen oder kann man auch mal genießen? Also
5: ja, das Problem ist eben, dass Politik überall mit reinspielt.
10: Ja, ja.
5: Aber ich denke, das Genießen darf nie verloren gehen.
10: Ja.
5: Das ist ganz wichtig. Das Leben ist endlich, oder?
10: Ja, auf jeden Fall. Also und wenn wir jetzt hier gehen, dann kommen wir einfach wieder.
5: Ja.
10: Genau, so machen
14: Viel
10: wir
14: Spaß.
10: Das. Danke, Ihnen auch.
14: Tschüss.
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0: Ja, ein bisschen Backstreet Boys passt ja immer zum Sommer, immer gern gehört und genommen, auch in den 80er Jahren. Jetzt, wie gesagt, doch ein paar kleine politische Schnipsel.
1: Aber sind eigentlich Unvereinbarkeitsbeschlüsse in dieser veränderten Parteienlandschaft, wo einige aufsteigen, andere absteigen, die Parteien vielfältiger werden, ist das eigentlich noch zeitgemäß?
2: Also für mich ist wichtig, erstmal jetzt, wenn wir auf Sachsen-Anhalt gucken, wie entscheiden sich die Menschen hier in Sachsen-Anhalt? Am Ende geht es aber darum, die Menschen entscheiden, dass sie in Sachsen-Anhalt.
1: Klang für mich jetzt so flexibel, als ob Unvereinbarkeitsbeschlüsse nicht mehr zeitgemäß wären. Aber ich erlasse Ihnen, das sich da festlegen zu müssen.
3: Ich möchte strategisch erreichen, dass wir mindestens zwei Optionen haben und nur eine brauchen. Aber die Entscheidung liegt bei den Wählerinnen und Wählern in Deutschland, nicht bei Ihnen, nicht bei mir.
4: Welche sind die guten zwei Optionen?
3: Das wären dann in diesem Falle, so wie es da steht, möglicherweise die Sozialdemokraten, möglicherweise die Grünen.
5: Mit diesen Grünen, so wie sie heute da sind, ist auch aus meiner Sicht eine Zusammenarbeit nicht denkbar und nicht möglich. Ist nicht möglich.
3: Eine Zusammenarbeit mit der Linkspartei gibt es nicht und sie wird es auch in Zukunft nicht geben.
6: Wird es eine Koalition zwischen CDU und Linksfraktion möglicherweise in Sachsen-Anhalt geben oder andere Formen der Zusammenarbeit?
4: Danke, Ihre Zeit ist abgelaufen. Vielen Dank.
3: Kollege, ich habe diese zweite Frage von Ihnen gerade eben schon einmal beantwortet.
2: Die Menschen entscheiden, dass sie in Sachsen-Anhalt. Klar.
3: Die Entscheidung liegt bei den Wählerinnen und Wählern in Deutschland, nicht bei Ihnen, nicht bei mir.
1: Rainer Haseloff will das Land verlassen. Wenn die AfD gewinnt, bleiben Sie hier?
2: Die AfD... dieses Thema, was sie immer wieder spielt, was Rainer Haseloff damals im Landtag gesagt hat, man sollte bitte sich die ganze Rede anhören. Rainer Haseloff wird genauso wie Sven Schulze nach der Wahl hier in Sachsen-Anhalt wohnen.
7: Oh ja, was ich noch sagen wollte, was war das noch? Oh.
8: Und da kann ich Ihnen nur sagen, wenn ich mir Ihre Person hier vorstelle, dass diese hier sitzen und dieses Land regieren sollen, in dem ich seit 71 Jahren Bürger bin, dann kann ich nur sagen, dann wäre das ein Grund für mich, darüber nachzudenken, ob ich in diesem Land weiter meine Heimat sehe.
2: Rainer Haseloff wird genauso wie Sven Schulze nach der Wahl hier in Sachsen-Anhalt wohnen.
9: Ich werde in diesem Land immer zur Verfügung stehen. Für mich wird es nur dann kritisch, wenn wirklich sozusagen das Schlimmste eintreten würde und die AfD käme zur Macht. Das wäre für mich dann wirklich die Grundsatzüberlegung, ob ich dann nach 72 Jahren meine Heimat verlassen würde. Für mich wäre es eine unerträgliche Atmosphäre.
10: Da, da, da. Da, da, da.
11: Wir waren, sind und bleiben was Besonderes. Zeigen wir es der Welt. Zeigen wir es den anderen Parteien. Zeigen wir es den bösen Kräften, liebe Freunde. Was wir zu bieten haben. Kopf hoch, Ärmel aufkrempeln. Wir sind stark. Wir sind einig. Wir sind die CSU.
12: Ich bin ein goldener Gott!
13: Wenn man mal genauer hinschaut, wie viel die CDU denn bekommt und wie viel die CSU bekommt, dann sieht die Sache plötzlich ganz anders aus, Peter.
14: Ja, und zwar aus Sicht der CSU sogar gruselig. Die CSU liegt erstmals seit Jahren, also eigentlich in ihrer Geschichte, derzeit unter 5%. Das heißt, sie würde den direkten Einzug in den Deutschen Bundestag nicht schaffen.
11: Wir sind stark.
14: Jetzt liegt sie, das sagt unser Meinungsforschungsinstitut INSA, seit Wochen unter der 5%-Hürde. Und das ist natürlich brutal für die selbstbewusste Bayern-Partei.
11: Wir sind stark, wir sind die CSU.
14: Ein wirkliches Problem für Markus Söder.
11: Herzliches Dankeschön.

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1: Heute mit Cassilia Diek. Am 11. September lädt der Landtag in Potsdam zur ersten langen Nacht des Parlaments ein. Laut Landtag Brandenburg begrüßt der Fanfarenzug Frankfurt-Oder um 17.15 Uhr die Gäste. Von 18 bis 0 Uhr können Besucherinnen und Besucher das Parlamentgebäude erkundigen. Es gibt ein vielfältiges Programm, bei welchem zum Beispiel politische Gespräche, Führungen, Musik, Kunst und Lesungen geplant sind. Am Samstag gegen 14.15 Uhr griffen ein Autofahrer und dessen Beifahrer einen E-Bike-Fahrer an. Laut der Polizei Berlin soll sich der Vorfall auf der Alexanderstraße Richtung Stralauer Straße abgespielt haben. Die Verdächtigen sollen den Fahrradfahrer geschlagen und getreten haben, bevor sie flüchteten. Durch schwere Verletzungen im Gesicht musste der 21-jährige Fahrradfahrer stationär im Krankenhaus versorgt werden. In Schönefeld können sich Interessierte zur Brandenburgischen Seniorenwoche an einer Tanzveranstaltung anmelden. Laut der Gemeinde Schönefeld findet die Veranstaltung am 2.9. statt und wird in der Mehrzweckhalle Großzieten gehalten. Ein gemütlicher Nachmittag mit Kaffee, Kuchen und Musik ist von 15 bis 18 Uhr geplant. Zu dieser Veranstaltung kann man sich bis zum 30.8. anmelden.
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1: Heute ist der Himmel wechselnd bis stark bewölkt in Berlin und Brandenburg. Von Nordwesten können örtliche Schauer und vereinzelt Gewitter auftreten. Dabei sind Höchsttemperaturen von 20 bis 23 Grad zu erwarten, informiert der Deutsche Wetterdienst.
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10: Wie dieses Musikprogramm aussieht, da möchten wir Ihnen jetzt schon mal einen kleinen Vorgeschmack bieten.
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1: Na, einen wunderschönen guten Abend da draußen. Also, liebe Freunde, ich hatte am Wochenende Dienst und es war krass. Also, nach Hause zu kommen, Wave the Planet, Hertha-Spiel, sonst was. Aber da kam mir eine Idee auf. Ey, wir machen mal am Montag so ein bisschen was Danzigeres, was zum Tanzen. Da hab ich richtig Bock drauf, Freunde.

Das ist Barbara Tucker. Beautiful People. Geile Nummer aus den 90ern. Jo, weit über 30 Jahre alt, aber Alter, ist das geil. So, und jetzt kommen wir zu verrückten Belgiern oder Holländern, glaube ich. Dupe, kennt das noch irgendjemand von euch? Elektro-Swing, das waren so quasi die Anfänge.

Circus Dupe ist das. Vor 3 Jahren gab es das Tatsache mal als Vinyl, haben sie das nach 30 Jahren rausgebracht und mit Kondensstreifen am Arsch habe ich sofort mir diese Platte gekauft. Sie ist komplett rosa, am liebsten müsste ich sie ablecken, ist so geil. Jean Le Jus et son Orchestre, so heißt dieses Stückchen. Ich mag das. Ist so ein bisschen lustig, oder? Du musst auch mal lustig sein. Kann nicht immer hier melancholisch sein, Freunde. Jetzt haben wir ja Montag, aber wie ist denn das eigentlich? Ich glaube, das nächste Wochenende können wir alle kaum erwarten, oder? Wie ist das?

0: Michael Gray, The Weeknd.
1: Teil einer Schallplatte ist, dass diese Rille eben physikalisch da ist, dass der Ton was Haptisches ist. Fast schon Wunder für Leute, die nicht wissen, wie es funktioniert, dass da eben aus dieser Oberfläche da irgendwie wie von Zauberhand Musik rauskommt.
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Wer ihn nicht erkannt hat, das ist Coolio mit Ulala. Schon Pull to the Bumper von Grace Jones, eigentlich ziemlich geil gesampelt. Noch nie hier in Time for Vinyl aufgelegt. Tja, ich hab für alles ein erstes Mal, liebe Freunde, würde ich sagen. Den Kollegen hier, den gab's aber schon ein paar Mal. The Lava, I Wanna Am. Ich mag die Nummer einfach, ist geil. Passt zum Sommer.

Das hier ist Techno aus Frankreich, Mr. Oizo und Flatbeat. Eric Flat, dieses abgefahrene Kuscheltier, was ja Wiener Würstchen raucht. Wird vielleicht die eine oder andere Person da draußen noch in Erinnerung haben. Von Flat Eric und Mr. Oizo mit Flatbeat kommen wir jetzt zu ein bisschen German Techno, meine Damen und Herren.

Tja, Freunde, das ist die Zombie Nation mit Kernkraft 400. Das Musikvideo ist sowas von bescheuert. Aber das war's in den 90ern. Da war es irgendwie alles ein bisschen bescheuert. Aber trotzdem ziemlich geil, muss ich sagen.

Das ist Mario Picotto, Komodo, ganz berühmt. Aber so eine geile Trance-Nummer, meine Fresse. Und die Nummer, die hier kommt, die kennen auch ganz viele bestimmt. 7 Days, 1 Week.

0: 7 Days, 1 Week. Das Musikvideo ist toll. So eine asiatisch aussehende Frau läuft einfach durch die Stadt. Keiner versteht, warum das so ist. Aber es hat so eine gewisse Eleganz, möchte ich mal sagen.
1: Künftig bin ich euer Plattenpriester. Ich scheiße euch so lange mit meiner ausgesuchten Musik zu, bis ihr keine ruhige Minute mehr habt. Euren Ohren stelle ich jedes Mal den Stoff vor die Tür, den sie brauchen. Und dann seid ihr irgendwann so mürbe. Dann hört ihr mir.
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Das ist hier Scooter. Endless Summer. Ja, genau, so ein Zirkus habe ich auch auf Schallplatte. Kann man sich ja nicht vorstellen, Freunde. So, jetzt gibt's hier Moby. So ein geiler Song.

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Scheiße, jetzt hab ich die falsche Seite aufgelegt. Aber warte mal, das können wir doch hier schnell umswitchen. Ah, wir haben ja ein paar Plattenspieler hier. Guck mal so. Ja. Mama, das so. Ah, geil. Geil, geil. Da, da, da. High Together heißt dieses Stückchen, was jetzt hier kommt.

0: Sirius Mo.
1: Hi together.
0: Krass, ne? Ich glaube, 11 Jahre alt. Kommt mir vor, als wäre gestern gewesen. Ist es das jetzt? Ist es das? Ist es das? Ja, es ist es.

Das ist hier von Tillmann Uhrmacher on the one. Gutchen, ne? 22 Jahre ist er schon tot, aber dieses Stück Musik, das hat ihn unsterblich gemacht.

So, liebe Freunde, wir sind am Ende hier von Time for Vinyl angekommen. Scharf, ne? Wizard. Schon ewig lange nicht mehr aufgelegt. Wir hören uns in der nächsten Woche wieder, dann live aus dem Studio. Genau, diese Ausgabe hier war aufgezeichnet. Mit Pan Balitzki, Jürgen Balitzki, einer Radiolegende aus dem Osten. Es gibt also sehr, sehr viel Crazy Shit von DT64 zu hören. Ich freue mich schon darauf. Diese Ausgabe hat hier doch ein bisschen aus der Reihe getanzt, aber scheiß drauf.

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1: Heute mit Cassilia Diek. Am 11. September lädt der Landtag in Potsdam zur ersten langen Nacht des Parlaments ein. Laut Landtag Brandenburg begrüßt der Fanfarenzug Frankfurt-Oder um 17.15 Uhr die Gäste. Von 18 bis 0 Uhr können Besucherinnen und Besucher das Parlamentgebäude erkundigen. Es gibt ein vielfältiges Programm, bei welchem zum Beispiel politische Gespräche, Führungen, Musik, Kunst und Lesungen geplant sind. Am Samstag gegen 14.15 Uhr griffen ein Autofahrer und dessen Beifahrer einen E-Bike-Fahrer an. Laut der Polizei Berlin soll sich der Vorfall auf der Alexanderstraße Richtung Stralauer Straße abgespielt haben. Die Verdächtigen sollen den Fahrradfahrer geschlagen und getreten haben, bevor sie flüchteten. Durch schwere Verletzungen im Gesicht musste der 21-jährige Fahrradfahrer stationär im Krankenhaus versorgt werden. In Schönefeld können sich Interessierte zur Brandenburgischen Seniorenwoche an einer Tanzveranstaltung anmelden. Laut der Gemeinde Schönefeld findet die Veranstaltung am 2.9. statt und wird in der Mehrzweckhalle Großzieten gehalten. Ein gemütlicher Nachmittag mit Kaffee, Kuchen und Musik ist von 15 bis 18 Uhr geplant. Zu dieser Veranstaltung kann man sich bis zum 30.8. anmelden.
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1: Heute ist der Himmel wechselnd bis stark bewölkt in Berlin und Brandenburg. Von Nordwesten können örtliche Schauer und vereinzelt Gewitter auftreten. Dabei sind Höchsttemperaturen von 20 bis 23 Grad zu erwarten, informiert der Deutsche Wetterdienst.
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5: Willkommen zu Alex Radio Nachrichten, der Podcast. Ein Projekt der Freien Universität Berlin in Zusammenarbeit mit Alex Berlin. Mein Name ist Maja und ich bin heute euer Host. In dieser Folge blicken wir auf die Lausitz, eine Region in Brandenburg, in der Kultur und Tradition auf Umbruch und Strukturwandel trifft. Zu Beginn beschäftigen wir uns mit den Sorben, einer westslawischen Minderheit, die seit Jahrhunderten in der Lausitz lebt und deren Sprache und Kultur die Region bis heute prägen. Welche Chancen und Herausforderungen es für die sorbische Gemeinschaft gibt, hören wir in unserem ersten Beitrag. Im Mittelpunkt der Folge steht der Strukturwandel in der Lausitz. Aufgrund des fortschreitenden Braunkohleausstiegs befindet sich die Region in einem tiefgreifenden Umbruch. Neue Industrie- und Infrastrukturprojekte sollen Arbeitsplätze sichern und Perspektiven schaffen. Doch wie wird dieser Wandel erlebt und welche Fragen bleiben noch ungeklärt? Das werden wir in unserem Hauptthema beleuchten. Zum Abschluss geht es weg von der Lausitz hin zur Mitte Berlins. Schwimmdemonstration in der Spree. Im ersten Moment hört sich diese Idee vielleicht komisch an. Doch warum das Thema viele Menschen bewegt und welche Forderungen dahinter stehen, erfahrt ihr in unserem dritten Beitrag. Zuletzt erwarten euch noch ein paar Good News und ebenso gute Veranstaltungstipps. Bedenkt bitte, dass diese Folge im Juni 2026 produziert wurde und aktuelle Ereignisse womöglich nicht mehr berücksichtigt werden konnten. Schön, dass ihr eingeschaltet habt. Ich wünsche euch viel Freude beim Zuhören. Ab Herbst 2026 soll in der Brandenburgischen Technischen Universität BTU Cottbus-Senftenberg erstmals im Rahmen der Bachelorstudiengänge Lehramt Primarstufe das Zweitfach Sorbisch-Wendisch eingeführt werden. Dies war ein Anliegen vom Rat für Angelegenheiten der Sorbenwenden, RASW, beim Landtag Brandenburg. Der Campus Senftenbergs Wilkomoro liegt inmitten des Niederlausitzer Siedlungsgebiets. Ziel des Studiengangs ist es, den Erhalt der niedersorbischen Identität und Sprache zu fördern. Milena, du hast dich genauer mit dem Thema beschäftigt. Fang doch erstmal von vorne an. Wer sind die Sorben und Wenden eigentlich?
6: Sorben und Wenden werden oft als eine ethnische Minderheit in Deutschland bezeichnet. Ihre Vorfahren leben seit rund 1500 Jahren in der Lausitz. Wenn man ganz weit zurückgeht, sieht man nämlich, dass die Region der Lausitz früher Teil eines größeren Gebiets war, das nach einer Völkerwanderung von slawischen Stämmen besiedelt wurde, die aus der Region der heutigen Nordukraine stammten. Trotz verschiedener Assimilierungsprozesse haben sie ihre Sprache und viele der Traditionen erhalten. Niedersorbisch gehört zur westslawischen Sprachfamilie und ist in Deutschland als Minderheitensprache anerkannt und durch die Brandenburger Landesverfassung geschützt.
5: Zurück zur aktuellen Nachricht. Warum ist die Einführung von diesem Studienfach so wichtig?
6: Naja, Niedersorbisch und Wenden gehören zu den vom Aussterben bedrohten Sprachen. Lehrkräfte spielen also eine wichtige Rolle beim Weitergeben der Sprache, weil sie ohne die Sprachvermittlung in den Schulen langfristig verschwinden würden. Und es gibt viel kulturelles Wissen, das nur in der Sprache steckt. Letzten Endes geht es also nicht nur um einen Studiengang, sondern um den Erhalt einer Kultur. Das Fach soll einer ganzen Region zugutekommen.
5: Manche der Zuhörerinnen und Zuhörer haben vielleicht noch nie von den Sorben und Wenden gehört. Wie sichtbar ist diese Kultur heute?
6: Sie ist teilweise sichtbar, aber oft nur punktuell. Es gibt eine finanzielle Förderung der Sorben durch den Bund und die Länder Brandenburg und Sachsen, die hauptsächlich an die Stiftung für das sorbische Volk geht. Damit sollen sorbische Sprache und Kultur gefördert werden. Es gibt an manchen Orten zum Beispiel zweisprachige Ortsschilder oder sorbischen Unterricht an Schulen. Vertreter der Sorben und Wenden sagen aber gleichzeitig, dass es zwar Fortschritte gebe, man aber auf sehr niedrigem Niveau starte. Außerdem wünscht man sich mehr Mitspracherecht. Dazu gehören die fehlende Möglichkeit der Meinungsbildung, um eigene Probleme zu artikulieren. Und zum Beispiel auch keine Mitsprache beim Braunkohleabbau und dem Umgang mit den Folgen.
5: Das führt uns auch schon zu einem weiteren wichtigen Thema, dem Braunkohleabbau. Warum spielt er denn so eine große Rolle für die Sorben und Wenden?
6: Es gibt ein sorbisches Sprichwort, das sagt, Gott hat die Lausitz geschaffen, aber der Teufel die Kohle darunter. Hinter diesem Satz steckt viel Erfahrung. In den vergangenen Jahrzehnten wurden schätzungsweise mehr als 130 Dörfer in der Lausitz ganz oder teilweise dem Braunkohleabbau geopfert. Einige Sorben sprechen auch vom Braunkohleraubbau. Viele der Dörfer waren sorbisch oder wendisch.
5: Dabei ging es also nicht nur um Häuser?
6: Nein, Mit den Dörfern verschwanden auch Kirchen, Schulen, Friedhöfe, Gaststätten und soziale Netzwerke. Mit dem Verlust der Heimat ging häufig auch ein Verlust der Sprache und Kultur einher. Der Historiker und Journalist Benedikt Dülrich beschreibt, dass gerade die heutige Situation der niedersorbischen Sprache wesentlich mit dem Tagebau zusammenhängt. Wenn Dörfer verschwinden, verschwinden oft auch die Orte, an denen Sprache im Alltag gelebt wird.
5: Wie sah die Situation denn in der DDR aus?
6: Offiziell wurden Sorben gefördert. Allerdings führte die Industrialisierung und der massive Zuzug von Arbeitskräften dazu, dass viele Menschen ihre Sprache aufgaben. Sorbisch galt nämlich oft als altmodisch. Der sozialistische Arbeiter galt als das Zukunftsmodell. Bis heute gibt es Menschen, die sich nicht damit wohlfühlen, sich offen als Sorben oder Wenden zu bezeichnen.
5: Du hattest es vorhin schon angeschnitten. Haben Sorben und Wenden denn genügend Möglichkeiten, ihre Interessen einzubringen?
6: Viele Vertreter sagen nein. Zwar sind Sorben und Wenden als nationale Minderheit anerkannt, aber weil sie vergleichsweise wenige sind, verfügen sie nur über begrenzte politische Einflussmöglichkeiten. Sie können vor allem von dem Vereinsrecht Gebrauch machen. Da gibt es zum Beispiel die Domowina, den Dachverband der Lausitzer Sorben. Aber auch kleinere Organisationen wie den Serbski Sejm, der sich als selbstorganisiertes sorbisches Parlament sieht. Aber gerade bei Fragen rund um den Braunkohleabbau und den Strukturwandel wurde immer wieder kritisiert, dass die Mitsprache nicht ausreiche.
5: Es gibt ja auch Diskussionen darüber, ob Sorben als indigenes Volk gelten.
6: Ja, gerade ist man bei diesen Diskussionen aber auf dem Stand, dass Sorben und Wenden zwar seit etwa 1500 Jahren in der Lausitz leben und ihre Kultur bewahrt haben, die Kriterien der sogenannten ILO-Konvention 169 für indigene Völker aber wahrscheinlich nicht vollständig erfüllen. Gleichzeitig betonen viele Sorben und Wenden ihr Recht, über die Zukunft ihrer Heimatregion mitzuentscheiden. Dabei geht es zum Beispiel auch um die Frage, wie man mit den Folgen des Tagebaus umgeht.
5: Wenn man über Kultur spricht, denkt man oft an Trachten oder alte Bräuche. Aber Kultur lebt und verändert sich ja.
6: Genau. In der Sendung Raum für Notizen von Alex Berlin wird zum Beispiel darauf hingewiesen, dass Traditionen nur erhalten werden können, wenn sie an neue Generationen weitergegeben werden. Gleichzeitig passen traditionelle Vorstellungen nicht immer automatisch zu heutigen Werten, wie zum Beispiel Individualität oder Gleichberechtigung. Es gibt manche Sorben oder Wenden, die sich damit nicht mehr ganz identifizieren können. Deshalb stellt sich die Frage, wie kulturelles Erbe neu gedacht werden kann.
5: Und wie sieht das konkret aus?
6: Zum Beispiel durch Initiativen wie Metasolis. Der Verein organisiert Veranstaltungen und Festivals, die sorbische Kultur jenseits klassischer Form präsentieren wollen.
5: Also geht es nicht nur darum, alte Traditionen zu bewahren?
6: Nein, viele sehen die Zukunft sorbischer Kultur gerade darin, sie lebendig weiterzuentwickeln. Dazu gehören Sprache, politische Mitbestimmung, aber auch neue kulturelle Formen.
5: Wir sprachen vorhin bereits über die Bedeutung des Braunkohleabbaus für die Sorben und Wenden. Der Tagebau hat neben einer Kultur eine ganze Region geprägt. Und damit kommen wir zu unserem Hauptthema dieser Podcast-Folge. Die Energiepolitik ist im Kampf gegen den Klimawandel einer der wichtigsten Teilbereiche. Allerdings hat die aktuelle Bundesregierung und besonders die Bundesministerin für Wirtschaft und Energie, Katharina Reiche, zuletzt einige Veränderungen vorgenommen. Zum Beispiel will sie die Förderungen für erneuerbare Energien kürzen. Die für Energiepolitik zuständigen Ministerien der Bundesländer haben das vor kurzem kritisiert. Auch weil die Folgen eines zu hohen CO2-Ausstoßes wahrscheinlich gravierend sind. Da ist sich die Wissenschaft einig. Die Energiewende, bei der es ja vor allem darum geht, den Kohleabbau zu beenden, hat aber auch noch ganz viele andere Folgen, die wir häufig übersehen. Und auf einen Teil von diesen wollen wir heute einen genaueren Blick werfen. Es geht dabei um den Strukturwandel in den Regionen, in denen Kohle abgebaut wird. Strukturwandel bedeutet, ein wichtiger Teil der Wirtschaft ist bisher die Kohleindustrie, die jetzt ersetzt werden muss. Und das passiert auch hier in Brandenburg, genauer gesagt im Süden Brandenburgs, in der Lausitz. Darüber reden kann ich jetzt mit Wolf, der zur Lausitz recherchiert hat. Wolf, lass uns doch mal zurückgehen zu der Zeit, in der Kohleabbau noch in vollem Gange war. Wie groß war die Rolle der Kohle damals für die Lausitz?
7: Der Höchststand der Kohleförderung in der Lausitz, das war auf jeden Fall in den späten 80ern, also kurz vor der Wende. 1985 wurden zum Beispiel fast 200 Millionen Tonnen Kohle abgebaut. Das ist fünfmal so viel wie im Jahr 2024. Der Strom der DDR, der kam in Spitzenzeiten zu über 70% aus Braunkohle und davon das meiste wurden eben in der Lausitz abgebaut. Auf der anderen Seite hatte die Energieerzeugung aber auch eine wichtige Rolle in der Wirtschaft der Lausitz. Sie war auf jeden Fall der wichtigste Wirtschaftszweig, so 60.000 Menschen haben da gearbeitet. Nach der Wende ging es aber bergab mit der Kohleförderung. Erstmal haben viele Brikettfabriken schließen müssen und auch die Fördermengen für Stromproduktion, die gingen steil bergab. In den 90ern wurden deswegen viele Menschen arbeitslos in der Region, was gerade deswegen auch schlimm war, weil Bergbau eigentlich ein Wirtschaftszweig mit viel Tradition ist, wo die Arbeiterinnen und Arbeiter sehr hoch angesehen sind und auch ein sehr hohes Selbstbewusstsein haben. Der Kohleabbau in der Lausitz ist ja auch nicht nur eine Sache, die nur in der DDR stattfand, sondern schon seit dem Ende des 19. Jahrhunderts werden in der Region Tagebaue betrieben und seit der gleichen Zeit werden auch viele Bergleutstraditionen gepflegt.
5: Und damit soll ja jetzt wieder Schluss sein. So hat es die Bundesregierung beschlossen. Wie genau ist diese Entscheidung zustande gekommen?
7: Ja genau, das ist ja der Kohleausstieg. Der wurde 2020 noch unter Bundeskanzlerin Merkel beschlossen. Und dafür hatte man erstmal eine Kommission gebildet und die haben dann vereinbart, die Stromerzeugung aus Kohle bis 2038 zu beenden. Das Ganze war ja auch in der Zeit von Fridays for Future, also es gab einen großen öffentlichen Druck auf die Bundesregierung. Gleichzeitig war aber auch schon seit Jahren klar, dass es zu so einer Entscheidung kommen musste, denn Kohle zu verbrennen, das trägt ja zur globalen Erderwärmung bei. Und die zu begrenzen, darauf hat man sich zum Beispiel mit dem Pariser Klimaabkommen von 2015 schon weltweit geeinigt. Und dazu kommt auch noch, dass bei der Kohleverbrennung auch ganz viele gesundheitsschädliche Stoffe entstehen, also zum Beispiel Feinstaub oder Schwermetalle. Und zu guter Letzt ist Kohle ja auch einfach begrenzt, das heißt, irgendwann gibt es ganz natürlich einen Kohleausstieg. Man hat aber auch nicht nur festgelegt, dass bis 2038 keine Kohle mehr abgebaut werden darf, sondern man hat sich natürlich auch ganz viele andere Regeln überlegt. Das große Problem ist ja, dass mit dem Kohleausstieg ein ganz wichtiger Wirtschaftszweig in den Regionen, aber auch in ganz Deutschland wegfällt. Und deswegen gibt es für die Unternehmen, die Kohle fördern, Entschädigungen, wenn man ihnen ja sozusagen das Geschäft wegnimmt. Das sind einige Milliarden. Vor allem aber soll ganz viel in die Regionen investiert werden, in denen bisher Kohle abgebaut wird. Das sind im Grunde in Deutschland drei Gebiete, das Rheinische Revier im Rheinland, das Mitteldeutsche Revier rund um Leipzig und eben das Lausitzer Revier.
5: Wie sehen die Investitionen in die Regionen aus? Erklär das doch mal am Beispiel der Lausitz.
7: Die Lausitz bekommt, wie die anderen Regionen auch, aus zwei verschiedenen Töpfen Geld. Zum einen gibt der Bund, also ganz Deutschland, 6 Milliarden Euro erstmal einfach an die Bundesländer Brandenburg und Sachsen und an die Kommunen der Lausitz. Und die können das Geld dann so investieren, wie sie wollen. Und außerdem gibt der Bund auch noch selbst Geld aus und das sind insgesamt 26 Milliarden Euro. Und von denen ist für die Lausitz bisher 10 Milliarden Euro vorgesehen. Damit ist die Lausitz die Region in Deutschland, die auch das meiste Geld bekommt.
5: Und was passiert mit dem Geld?
7: Ja, das Geld fließt grob gesagt in drei Arten von Projekten. Verkehrsinfrastruktur, das sind Straßen, Autobahnen, Bahnstrecken und so weiter. Wirtschaft, also in die Ansiedlung von neuen Unternehmen und die Errichtung von Industriegebieten. Und in die Wissenschaft. Da sollen Forschungseinrichtungen und Universitäten ausgebaut und neu angesiedelt werden.
5: Und welche Projekte werden konkret mit dem Geld gefördert?
7: Das meiste Geld davon bekommt die Stadt Cottbus. Von dem Teil, der nach Brandenburg geht, sind das ungefähr 60%. Das Geld wird also nicht unbedingt gleich verteilt. Das kann man kritisieren, aber man kann natürlich auch sagen, es muss halt da investiert werden, wo es den größten Effekt hat. Und das ist wahrscheinlich schon die größte Stadt Cottbus. Der wahrscheinlich größte Erfolg ist das neue Eisenbahnwerk der Deutschen Bahn in Cottbus. Die Deutsche Bahn will da nämlich ICE-Züge reparieren und überprüfen und dafür 1200 Menschen anstellen. Und das ist natürlich ziemlich viel.
5: Wie ist das denn mit den Arbeitsplätzen? Wie viele Menschen arbeiten jetzt noch in der Kohleindustrie?
7: Also aktuell sind es ungefähr 13.500 Arbeitsplätze, die direkt oder indirekt an der Kohle hängen. Gleichzeitig ist es aber ja auch so, dass die LEAG, also das Kohleunternehmen in der Lausitz, trotz dem Kohleausstieg weiter Energie erzeugen möchte, aber eben aus erneuerbaren Energien. Deswegen geht man davon aus, dass nur ungefähr die Hälfte von den 13.500 Arbeitsplätzen überhaupt wegfallen. Und da sieht man auch im Vergleich, eine einzige Werkstatt für Züge mit 1200 Arbeitsplätzen ist da schon auf jeden Fall ein sehr großer Erfolg.
5: Du meintest vorhin, dass auch die Wissenschaft viel Geld bekommt. Wie sieht das genau aus?
7: Ja, die Wissenschaft ist ein ganz wichtiger Bestandteil der Idee des Strukturwandels. Man will ja nicht nur die schon älteren Mitarbeiterinnen und Mitarbeiter der Kohleindustrie mit neuen Jobs versorgen. Bis zum vollständigen Ausstieg 2038 sind sowieso viele schon in Rente. Die Strategie ist eher, neue Jobs zu schaffen und zwar vor allem richtig gute Jobs. Und deswegen wird auch so viel in wissenschaftliche Einrichtungen investiert. Zum Beispiel wird eine ganz neue Uni aufgebaut, die Medizinische Universität Lausitz-Karl Thiem. Das war bisher einfach ein sehr, sehr großes Krankenhaus und das soll jetzt eine Uni werden mit 80 Professuren. Und die andere Uni in Cottbus, die Brandenburg Technische Universität, kurz BTU, baut einen riesigen Science Park, also ein Industriegebiet für wissenschaftliche Einrichtungen und Unternehmen, die selbst forschen. Wie viele Arbeitsplätze da geschaffen werden, das weiß man noch nicht, denn die Bauarbeiten haben jetzt gerade erst begonnen und man weiß auch noch nicht, welche Unternehmen sich da ansiedeln werden. Aber geplant ist auch, dass das sehr groß wird.
5: Vorhin hast du erwähnt, dass auch die Energieerzeugung in der Lausitz mit erneuerbaren Energien fortgeführt werden soll. Lass uns mal über ein ganz besonderes Projekt sprechen. Seit 2 Jahren wird hier das Gikon Höhenwindrad gebaut. Was hat es damit auf sich?
7: Das Gikon Höhenwindrad ist ein ziemlich gutes Beispiel dafür, wie die Lausitz zwar aus der Kohleverstromung aussteigt, aber trotzdem eine Energieregion bleiben möchte. Das Ganze ist eigentlich auch nur ein Windrad, aber halt viel höher. Also ein normales Windrad ist so ungefähr 120 Meter hoch und dieses ist 365 Meter hoch. Das Beste ist eigentlich, dass das Windrad noch in diesem Jahr fertig werden soll. Und es ist dann das höchste Windrad der Welt und nur ganz knapp, also wenige Meter nach dem Berliner Fernsehturm, auch das zweithöchste Bauwerk in ganz Deutschland. Das Ganze ist vor allem aber auch ein Test. Man testet diese Konstruktion und wenn das funktioniert, dann kann man es eben auch häufiger bauen und zwar besonders in der Lausitz. Der Vorteil ist, es kann ungefähr doppelt so viel Strom erzeugen wie ein normales Windrad, aber ob das Projekt am Ende wirtschaftlich ist, wird sich zeigen. Man sieht daran auf jeden Fall, die Lausitz will ein Ort für Innovation sein und kann das auch.
5: Lass uns auch noch über eine andere wichtige Dimension des Strukturwandels sprechen. Projekte, die Lebensqualität erhöhen sollen. Das größte Projekt ist da wahrscheinlich der Ostsee. Ja, genau, der Ostsee. Der entsteht nämlich gerade in Cottbus.
7: Ja genau, der Ostsee, das ist ein riesiger See, der im Osten von Cottbus entsteht. Früher war da der Tagebau Cottbus Nord und der hat 2015 die Braunkohleförderung beendet und ein riesiges Loch hinterlassen, eigentlich direkt neben der Stadt Cottbus. Und die Verantwortlichen haben sich gedacht, was, wenn wir dieses riesige Loch einfach mit Wasser füllen und dann einen See haben, mit Strand, Hafen, Promenade und allem, und das hat man dann gemacht. Das Ganze ist aber natürlich sehr kompliziert. Also erstmal muss die Erde vorbereitet werden, damit das Ufer nicht einfach abbricht und nach unten stürzt. 2019 war man aber dann fertig und hat angefangen, mit Wasser aus der Spree den See zu füllen. Und 2024 ist man damit fertig geworden. Jetzt ist der See ungefähr 19 Quadratkilometer groß. Und jetzt muss eben noch der Rest gebaut werden, also die Promenade und die Cafés und Strände und so weiter. Und das dauert natürlich alles, kostet auch Geld, aber am Ende hat man ein ziemlich außergewöhnliches Zentrum zur Erholung für die Menschen aus Cottbus und Umgebung und für Touristen, die von weiter her dann in die Region zu Besuch kommen.
5: Die ganzen Projekte klingen ja echt ziemlich positiv. Gibt es auch Probleme?
7: Ja klar, also es läuft natürlich nicht alles perfekt. Wie oft in Deutschland dauern viele Projekte einfach extrem lange und verzögern sich immer wieder. So ist das auch beim Cottbuser Ostsee, da musste man zum Beispiel die Flutung immer wieder stoppen, weil das Wasser nicht ausgereicht hat. Und ein anderes Problem, wie auch schon einmal angesprochen, ist, dass das Geld ziemlich ungleich verteilt wird. Also das meiste geht eben nach Cottbus, obwohl die meisten Tagebaue auch ja woanders waren. Cottbus entwickelt sich also ziemlich gut und die kleineren Dörfer haben zum Teil echt weiterhin Probleme, was auch daran liegt, dass es ganz schön schwierig ist, überhaupt diese ganzen Fördermittel und Projekte zu beantragen. Dafür muss man halt hunderte Seiten lange Anträge schreiben und manche kleinen Orte, die sowieso Geldprobleme haben, Personalprobleme haben, die haben einfach keine Zeit dafür. Viele Menschen, die in der Lausitz wohnen, merken diese ganzen Milliarden auch nicht so wirklich.
5: Ja, verstehe. Aber man sollte den Erfolg nicht nur von total sichtbaren Riesenprojekten abhängig machen. Gibt es denn messbare volkswirtschaftliche Effekte?
7: Naja, auch nicht so wirklich. Aber hier ist das Problem, dass es einfach viel zu früh ist, um das jetzt zu messen. Man weiß, dass die Wirtschaft insgesamt wächst in Brandenburg und auch in der Lausitz, aber das liegt eben auch an bestimmten Großprojekten, wie zum Beispiel dem Flughafen BER. Der liegt im Landkreis Dahme-Spreewald und gehört deswegen auch zum Fördergebiet, theoretisch also zur Lausitz. Und in manchen Forschungspapieren zum Strukturwandel werden dann solche Effekte mitgezählt. Das kann man auch kritisieren, aber andererseits ist es natürlich auch gut, dass überhaupt einfach die Wirtschaft wächst und Arbeitsplätze entstehen, wenn auch vielleicht ein bisschen woanders.
5: Ein bisschen woanders, naja. Wie sieht es denn bei den Arbeitsplätzen aus? Wie viele Menschen arbeiten jetzt noch in der Kohleindustrie?
7: Ja, in der Begleitforschung zum Strukturwandel in der brandenburgischen Lausitz, die an der schon genannten BTU Cottbus-Senftenberg gemacht wird, da hat man ausgerechnet, dass Arbeitsplätze eigentlich kein besonders großes Problem werden. Viele Menschen werden weiterhin im Bereich der erneuerbaren Energien für die LEAG arbeiten und die restlichen Arbeitsplätze, die wegfallen, können überwiegend mit schon angekündigten und zum Teil auch schon umgesetzten Wirtschaftsprojekten kompensiert werden. Wobei man auch da eben wieder kritisieren kann, dass die Zahlen ziemlich schön gerechnet sind, also Stichwort Flughafen BER. Da fahren natürlich vor allem Menschen aus Berlin mit der S-Bahn zum Arbeiten und jetzt weniger aus der Lausitz irgendwie mit dem Regionalzug da ein paar Stunden hin. Trotzdem sagen die Forscher, und das ist auch ein sehr wichtiger Punkt, das Problem sind eigentlich nicht die Arbeitsplätze, sondern die Arbeitskräfte. Also dadurch, dass viele Menschen weggezogen sind und wegziehen, gibt es besonders in der Region auch einen ziemlichen Fachkräftemangel. Das ist vor allem auch ein Problem, weil in den nächsten Jahren ja mit den Boomern besonders viele Menschen in Rente gehen. Und es kommen zwar auch wieder Menschen zurück in die Lausitz, aber es gibt einfach trotzdem zu wenig junge Menschen, um offene Arbeitsstellen zu besetzen.
5: Du sagst, dass viele Menschen die Lausitz auch verlassen haben und verlassen. Wie gucken denn die Lausitzer so auf ihre Region?
7: Um das zu beantworten, lohnt sich im Grunde der Blick auf den Lausitz-Monitor. Das ist so eine Umfrage, die jedes Jahr in der Lausitz durchgeführt wird und die messen die Einstellungen der Lausitzer. Wenn man da die Zufriedenheit mit der Region in Schulnoten angeben müsste, würden 41% eine 3 geben, 24% eine 2 und 17% eine 1. Sagen 40% sagen eigentlich auch, dass die Situation so ziemlich gleich geblieben ist. Jeweils 21 und 25% sagen, die Lausitz sei ein bisschen besser oder ein bisschen schlechter geworden. Trotzdem, mit der eigenen Lebensqualität sind die allermeisten, also 69%, zufrieden. Und auch da ist nur 5% sehr zufrieden. Das Problem, wenn es jetzt um die Einstellung der Bevölkerung geht, das liegt eher bei der Zustimmung zum Strukturwandel selbst. Viele lehnen den Kohleausstieg insgesamt ab, also nur 35% sind im Moment überhaupt für den Kohleausstieg in der Lausitz. Und mehr als die Hälfte der Befragten ist dagegen, Tendenz auch steigend. Deswegen sind viele voreingenommen gegenüber dem Strukturwandel und dazu kommt eben auch noch, dass man den Strukturwandel nicht so richtig wahrnimmt. Das sagen knapp 2/3 der Befragten.
5: Das klingt da jetzt erstmal alles nicht so gut. Gibt es denn trotzdem Hoffnung, dass der Wandel klappen kann?
7: Ja klar, also die Projekte wirken ja auch erst mit der Zeit. Das heißt, es können sich noch Einstellungen verändern, sobald ein positiver Effekt dann wirklich bemerkt wird. Aber die ungleiche Verteilung der Gelder, der Fokus vor allem eben auf Cottbus und auf Wissenschaft, kommt natürlich dann eher denen zugute, die sowieso schon jetzt nicht mega schlecht dastehen. Aber das sind Probleme, die man lösen kann. Und was man nicht vergessen darf, die Mittel werden ja auch nach Cottbus vergeben, weil das ökonomisch das Sinnvollste ist. Das heißt, umso mehr, wir sollten einfach abwarten, bis die Projekte Wirkung zeigen und erst dann können wir eigentlich ein Fazit ziehen.
5: Vielen Dank, Wolf. Vom Strukturwandel in der Lausitz kommen wir nun zu einem angestrebten Wandel im Umgang mit Flüssen in Berlin. In der Lausitz sollen ja aus manchen ehemaligen Tagebauten in Zukunft Seen entstehen, die hoffentlich das Leben der Anwohnerinnen und Anwohner bereichern. In Berlin gibt es bereits eine Vielzahl von Seen, in denen eifrig geschwommen wird. In einem großen Gewässer ist das bislang allerdings verboten. Im etwa 1,9 Kilometer langen Spreekanal sowie in allen anderen innerstädtischen Flüssen und Kanälen herrscht seit 1925 ein Badeverbot. Der Verein Flussbad Berlin hat es sich deshalb zur Aufgabe gemacht, das zu ändern. Wie sie das machen wollen? Ganz einfach, Schwimmdemos. Und damit gebe ich das Wort jetzt an dich, Nick. Du hast dich genauer mit diesem Thema beschäftigt. Was sind Schwimmdemos eigentlich?
8: Genau, der Verein Flussbad Berlin hat sich ein sehr kreatives Protestformat überlegt. Unter dem Motto »Am 20. ist Badetag, 101 Jahre Badeverbot abwählen« haben sie zu Mitschwimmdemos in der Spree aufgerufen. Die finden von Juni bis September immer am 20. des Monats statt, beziehungsweise eigentlich bereits seit Mai, da standen auch schon Dutzende Menschen in Badekleidung am Schinkelplatz, das ist bei der Museumsinsel, aber das Baden musste dann kurzfristig wegen Regen abgesagt werden.
5: Was soll mit den Demos erreicht werden?
8: Der Verein hält das pauschale Verbot für nicht mehr zeitgemäß und fordert die Einrichtung von Pilotbadestellen. Die konkreten Forderungen des Vereins sind unter anderem die freie Nutzung der Spree für die Bevölkerung. Damit berufen sie sich übrigens auf den Grundsatz des Gemeingebrauchs nach § 25 Wassergesetz Berlin. Berlin soll also eine swimmable City werden. Die Vision ist, dass zunächst in der Badesaison eine Pilotbadestelle im Spreekanal eröffnet. Und mit dem Bezirk Mitte wurde sogar schon ein Plan dafür entwickelt, der aber auf Eis liegt. Wenn die erste Pilotbadestelle dann steht, soll das Land Berlin die Entwicklung weiterer innerstädtischer Schwimmstellen fördern, unter anderem durch den Aufbau eines berlinweiten Wassermonitoring-Systems, also das Schaffen der Möglichkeit, dass Bezirke, Vereine und Unternehmen Badestellen einrichten können. Die letzte Schwimmdemo fällt auf den Tag der Berliner Wahlen, also den 20. September. Damit will die Stadtentwicklungsinitiative politischen Druck ausüben und das Thema in den Koalitionsverhandlungen platzieren.
5: Warum gibt es denn überhaupt das Verbot?
8: 1925 hat Berlin ein Badeverbot in der Spree veranlasst, weil die Verschmutzung im Fluss zu Gesundheitsgefahren geführt hat. Die Berliner Umweltverwaltung hält auch bis heute am Badeverbot fest. Und da es sich um ein Verbot handelt, ist das Schwimmen bei den Demonstrationen eben auch illegal. Die Senatsverwaltung hat dazu mitgeteilt, Wer im Rahmen dieser Veranstaltung in den Spreekanal steigt, handelt daher rechtswidrig und auf eigenes Risiko. Der Berliner Senat hat das Projekt in der Vergangenheit sogar gefördert, sieht aber die Bedingungen im Spreekanal derzeit nicht als erfüllt an.
5: Und wie argumentiert der Senat?
8: Zum einen ist da das Thema Gesundheit. Berlin hat nämlich zum Teil eine Mischwasserkanalisation. Das erklärt auch rbb24 in einem Infovideo sehr gut. Abwasser und Regenwasser werden zusammen in der Kanalisation gesammelt und dann in Richtung Klärwerk geleitet. Bei lang anhaltendem Regen oder Starkregen läuft das dreckige Wasser dann in Entlastungskanäle und über die in die Spree. Durch die Fäkalien kann es im Fluss zur hohen Konzentration von Krankheitserregern kommen. Außerdem bestünde auch ein hohes Risiko durch zu viel Müll und Bakterien. Unter anderem werden ja regelmäßig E-Roller im Fluss gefunden oder sogar mal eine Handgranate. Dann gibt es noch das Thema Sicherheit. Es gibt viele Schiffe in der Spree, zum Beispiel Touristenboote, und die wären natürlich auch eine Gefahr für Schwimmerinnen und Schwimmer.
5: Und wie argumentiert der Flussbadverein?
8: Der Verein argumentiert dafür, bestimmte Strecken erstmal freizugeben. Im Spreekanal soll dann ein Flussbad Mitte entstehen. Das wäre der längste Pool Berlins mit einer Länge von rund 800 Metern, also von der Friedrichskracht bis zur Spitze der Museumsinsel. Da fahren nämlich sowieso keine Schiffe. Und zum Thema der Gesundheitsrisiken verweisen sie auf die Eigenverantwortung der Bürgerinnen und Bürger, die auch die Möglichkeit bekommen sollen, selbst die Wasserqualität zu checken. Tim Edler, ein Mitglied des Vereins Flussbad Berlin, hat dazu der Taz gesagt: "Wir sind dafür, dass man dieses Verbot schrittweise umwandelt in Erlaubnisse bzw. Freigaben, zum Beispiel begleitet mit Monitoring-Systemen, die über die Wasserqualität Auskunft geben." Sie schlagen vor, dass am Flussbad Garten, der Informationsstelle des Vereins am Spreekanal an der Friedrichskracht, eine Fahne hängen soll, die tagesaktuell anzeigt, wie die Lage ist. Grün hieße dann, Baden ist kein Problem, gelb ist grenzwertig und rot heißt mangelhafte Wasserqualität. Zusätzlich soll es dann auch durch Apps am Smartphone oder Rechner möglich sein, zu prüfen, ob Baden in der Spree gerade möglich ist, um die Sicherheit zu gewährleisten.
5: Gibt es denn innerhalb Europas andere Beispiele oder Vorbilder, an denen man sich für Berlin orientieren könnte?
8: Ja, es gab und gibt ähnliche Vorhaben zu Flussbadeanstalten bereits in anderen europäischen Städten. Flussbäder sind generell in ganz Europa weit verbreitet und beliebt. Das kriegen jedes Jahr auch mehr Städte hin, zum Beispiel Amsterdam, Rotterdam, Paris, Kopenhagen oder Basel. Am Beispiel Paris kann man das vielleicht ganz gut erläutern. Paris ist nämlich in einer ähnlichen Situation wie Berlin. Dort herrschte ein Badeverbot in der Seine seit über 100 Jahren. Und diesen Sommer 2026 eröffnet Paris ganze 11 Badestellen. Davon sind 3 in der Seine. Das ist also eine historische Rückkehr des Schwimmens in der Seine. Dazu haben die Olympischen Spiele und Paralympischen Spiele in Paris 2024 massiv beigetragen. Dort schwammen zum ersten Mal wieder Triathleten im Fluss. Der für Sport zuständige beigeordnete Pariser Bürgermeister Pierre Rabadin hatte laut Deutschlandfunk gezielt vor, Zitat, dass das Baden in der Seine als Erbe der Olympischen Spiele ermöglicht wird. Unser Ziel ist es, die Bewohner von Paris wieder mit ihrem Fluss zu verbinden. Die Olympischen Spiele in Paris haben also dafür gesorgt, dass das Abwassersystem flussaufwärts so verändert wurde, dass weniger Fäkalbakterien in der Seine schwimmen. Das hat insgesamt 1,4 Milliarden Euro gekostet. Am Seineufer gibt es dazu auch eine Fahne, die zeigt, ob die Wasserqualität gut genug ist. Rabadin sagt außerdem, natürlich kontrolliere man jeden Tag die Wasserqualität des Wassers. Zitat, wenn wir das Baden erlauben, dann gibt es überhaupt kein Risiko. Man kann also zusammengefasst sagen, Paris setzt auf gut abgegrenzte, kostenlose, zugängliche, überwachte und täglich kontrollierte Bereiche für ein sicheres Schwimmen. Dadurch können die Menschen einen erfrischenden Sommer genießen, ohne die Stadt verlassen zu müssen.
5: Könnte das in Berlin auch so funktionieren wie in Paris?
8: Es gab im 19. Jahrhundert tatsächlich schon Flussbadeanstalten in der Spree. Zum Beispiel beim Stadtschloss in Mitte, an der Stralauer Allee in Friedrichshain und sogar neben einem Heizkraftwerk in Lichtenberg. Damals gab es in Berlin auch Badeschiffe, in denen man in der Spree planschen konnte. Seit Anfang der 2000er gibt es die auch wieder, allerdings ist der Pool vom Flusswasser getrennt. Paris zeigt, dass es wieder funktionieren kann, wenn die Stadt und Politik die Mittel zur Verfügung stellen. Die letzte Schwimmdemo fällt ja wie gesagt auf den Tag der Berlin-Wahl, den 20. September, um das Thema in den Koalitionsverhandlungen zu platzieren. Also ich würde sagen, wir dürfen gespannt sein. Und bis dahin habt ihr noch die Chance, an jedem 20. des Monats am Schinkelplatz den Schwimmprotest zu beobachten. Wenn ihr selber mitmachen wollt, denkt nur daran, dass ihr damit leider noch gegen das Gesetz handelt.
5: Von unseren 3 großen Themen kommen wir jetzt zu 3 guten Nachrichten in Berlin und Brandenburg, moderiert von Silla.
6: Mit dem Kleingartenflächensicherungsgesetz stellt Berlin 56.000 landeseigene Kleingärten unter Schutz. Laut dem RBB 24 vom 19.02.2026 sind Umwidmungen der Gartenanlagen nur für den Bau von bezahlbaren Wohnungen, Kitas, Schulen und Krankenhäusern möglich. Das neue Gesetz bedeutet Rechtssicherheit und Verlässlichkeit für zehntausende Berlinerinnen und Berliner. Nicht im Gesetz inbegriffen sind die 14.000 Kleingärten auf den privaten Grundstücken. 1 Million gesunde Bäume in Berlin bis 2040. Das fordert das neue Baumgesetz. Bewirkt wurde es durch die Bürgerinitiative Baumentscheid. Wie der RBB 24 am 3.11.2025 berichtet, soll dazu ein insgesamt 3 Milliarden Euro schweres Budget zur Verfügung stehen. Eventuell wird auch das Sondervermögen vom Bund herangezogen. In diesem Jahr wird der erste Berlin-Brandenburgische Landschaftsarchitekturpreis verliehen. Auf seiner Website bdla.de beschreibt der regionale Wettbewerb sein Ziel, Parks, Gärten und Landschaften auszuzeichnen, die Lebensqualität schaffen, wo Klimaanpassung gelingt und gesellschaftlicher Zusammenhalt wächst. In 7 Kategorien wurden 21 Projekte nominiert. Die Preisverleihung findet am 27. August 2026 statt. Anschließend gibt es eine Ausstellung in den Feld 5 Projekträumen im Metropolenhaus in Schöneberg.
5: Ihr wisst noch nicht, was ihr diesen Sommer unternehmen wollt? Passend zu den guten Nachrichten haben wir tolle Veranstaltungstipps für euch.
6: In unserer heutigen Podcast-Folge haben wir uns viel mit der Lausitz beschäftigt. Falls ihr das Lausitzer Seenland auch gerne einmal vor Ort bewundern und nebenbei noch mehr über seine Geschichte lernen möchtet, gibt es verschiedene Optionen. Touren sind im Termin, Treffpunkt und Preis individuell vereinbarbar. Ihr könnt die Lausitz zu Fuß, auf dem Fahrrad, im Geländefahrzeug oder vom Hubschrauber aus besichtigen. Interessierte finden mehr Informationen auf lausitzer-seeland-touren.de. Wer die Lausitz lieber auf eigene Faust erkunden möchte, sollte einen Zwischenstopp bei der Landmarke Rostiger Nagel einplanen. Der 30 Meter hohe Aussichtsturm ist ideal in die Rad- und Wanderwege der Region eingebunden und bietet einen 360-Grad-Rundumblick auf das Seenland. Am 20. September 2026 ist World Cleanup Day. Ein Tag, den Menschen weltweit zum Anlass nehmen, um Müll zu beseitigen. Anlässlich des World Cleanup Day organisiert die gemeinnützige Initiative Wir Berlin auch in diesem Jahr wieder Aufräumaktionen in Berlin. Unter dem Projektnamen Alles im Fluss sind vom 17. bis zum 20. September Aufräumaktionen in Parks und auf Plätzen geplant. Jeder kann mitmachen. Mehr Informationen findet ihr auf Instagram unter wir-berlin oder online auf allesimfluss.berlin. Ein guter Weg, um sich noch regelmäßiger für die Umwelt zu engagieren, ist das Fahrradfahren. Doch wusstet ihr schon, dass es in Berlin monatliche Fahrradflohmärkte gibt? Schaut gerne vorbei, wenn ihr ein Fahrrad kaufen oder verkaufen wollt oder wenn euer Fahrrad eine kleine Reparatur benötigt. Jeden ersten Samstag im Monat von 10 bis 15 Uhr am Rütli Campus in der Rütlistraße 9 in Kreuzköln und jeden ersten Sonntag im Monat von 10 bis 15 Uhr in der Siemensstraße 27 in Moabit. Auch im Zusammenhang mit dem Studium gibt es ein Umwelt- und Klimaschutzmodulangebot. Organisiert wird dieses von der Berlin University Alliance, kurz BUA. Studentinnen und Studenten haben die Möglichkeit, über eine Nebenhörerschaft Lehrveranstaltungen außerhalb des eigenen Studiums zu besuchen. Außerdem können die Module individuell angerechnet werden. Mehr Informationen findet ihr auf berlin-university-alliance.de.
5: Damit sind wir am Ende unserer Podcast-Folge angekommen. Alle 3 Themen, die heute im Fokus standen, zeigen auf ihre Weise, wie eng Kultur und gesellschaftliches Engagement mit der Zukunftsgestaltung Berlins und Brandenburgs zusammenhängen und warum es wichtig ist, sich mit politischen Themen auseinanderzusetzen. Ich möchte noch einmal darauf hinweisen, dass diese Folge im Juni 2026 produziert wurde und aktuelle Ereignisse womöglich nicht mehr berücksichtigt werden konnten. Vielen Dank fürs Zuhören. 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Es war mir eine Freude. Bis zum nächsten Mal.
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1: Heute mit Cassilia Diek. Am 11. September lädt der Landtag in Potsdam zur ersten langen Nacht des Parlaments ein. Laut Landtag Brandenburg begrüßt der Fanfarenzug Frankfurt-Oder um 7.

0: 17.15 Uhr die Gäste. Von 18 bis 0 Uhr können Besucherinnen und Besucher das Parlamentgebäude erkundigen. Es gibt ein vielfältiges Programm, bei welchem zum Beispiel politische Gespräche, Führungen, Musik, Kunst und Lesungen geplant sind. Am Samstag gegen 14.15 Uhr griffen ein Autofahrer und dessen Beifahrer einen E-Bike-Fahrer an. Laut der Polizei Berlin soll sich der Vorfall auf der Alexanderstraße Richtung Stralauer Straße abgespielt haben. Die Verdächtigen sollen den Fahrradfahrer geschlagen und getreten haben, bevor sie flüchteten. Durch schwere Verletzungen im Gesicht musste der 21-jährige Fahrradfahrer stationär im Krankenhaus versorgt werden. In Schönefeld können sich Interessierte zur Brandenburgischen Seniorenwoche an einer Tanzveranstaltung anmelden. Laut der Gemeinde Schönefeld findet die Veranstaltung am 2.9. statt und wird in der Mehrzweckhalle Großzieten gehalten. Ein gemütlicher Nachmittag mit Kaffee, Kuchen und Musik ist von 15 bis 18 Uhr geplant. Zu dieser Veranstaltung kann man sich bis zum 30.8. anmelden.
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0: Heute ist der Himmel wechselnd bis stark bewölkt in Berlin und Brandenburg. Von Nordwesten können örtliche Schauer und vereinzelt Gewitter auftreten. Dabei sind Höchsttemperaturen von 20 bis 23 Grad zu erwarten, informiert der Deutsche Wetterdienst.
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4: Einen schönen guten Abend zu einer weiteren Ausgabe Souterrain. Am Mikrofon Guido Fahrentholz. Heute das Telefonat aus der Vergangenheit. Er moderierte über 600 Ausgaben von 0137, jeweils 45 Minuten lang. Und dabei interviewte er über 1000 Personen, darunter so eloquente Menschen wie Audrey Hepburn. Dies war gleichzeitig auch ihr letztes öffentliches Interview vor ihrem Tod. Yasser Arafat, gefangene Mitglieder der Roten Armee-Fraktion und einen Kannibalen. Später, nach seinem Wechsel zum ZDF, produzierte und moderierte er Willemsens Zeitgenossen. Es folgten viele weitere Formate, bis er sich vom TV distanzierte und es ihn vermehrt und auch direkt zum Publikum und damit auf die Bühne zog. Heute lassen wir den Publizisten, Kolumnisten, Fernsehmoderator und Filmproduzenten Roger Willemsen noch einmal zu Wort kommen.

0: passend zu der Vorliebe für Jazzmusik hört ihr heute zwischen den Interviewteilen Musik von Charlie Hayden und Keith Jarrett. Herr Willemsen, bei welchem Ihrer unzähligen Interviewpartner hatten Sie Zweifel zum Verlauf des Gesprächs und wer war ein richtiger Glücksgriff?
1: Das erste Beispiel ist immer undankbar, aber ich nenne trotzdem jemanden, Lou Reed. Lou Reed, noch bekannt von Velvet Underground, ein Rocker, der es sich schuldig ist, so zu tun, als sei jede Frage eine Zudringlichkeit. Der mich zwar nach dem Gespräch umarmt und ich habe dann gemerkt, er hat große Teile seines Gedächtnisses einfach an Drogen verloren und er war so froh, dass ich keine Frage gestellt habe, die er nicht beantworten konnte. Hätte ich nach Velvet Underground gefahren, hätte er gesagt, welche Gruppe ist das? Weil das war, die Zone war in seinem Kopf nicht mehr da. Also insofern, er hatte medizinische Gründe, nicht antworten zu können. Und da hat Jim Rakete immer zu mir gesagt, na, gehst du wieder Steine melken, wenn man in solche Interviews ging. Die großen Geschenke bei Interviews sind immer diejenigen, die kommen und was mitbringen, die einfach geben wollen, weil sie sagen, das ist nicht nur ein Gegenüber, das ist ein Publikum, das hat ein Erkenntnisinteresse und das möchte ich irgendwie beschenken durch gute Geschichten, durch Humor, durch Widerspruch, Kritik, was auch immer. Und zu denen gehörte, um einen zu nennen, Michel Petrucciani, also der Pianist, der mit mir da war. Zu denen gehörte Arafat, das muss ich wirklich sagen. Zu denen gehörte der Dalai Lama deshalb, weil man jede Frage stellen konnte und er hat die mit der identischen Intensität beantwortet. Wenn ich fragte, wer sucht eigentlich ihre Brille aus, sagt er, my glasses, they were chosen by a Swiss doctor. And he told me, und da möchte man sagen, eure Heiligkeit, war nur so eine Frage. Lass mal, wir kommen jetzt wieder zu was Wichtigerem. Vermissen Sie Sex nicht? Doch, ich wüsste gerne mal, was das für eine Erfahrung ist, von der immer so viel geredet wird. Und dann hat man das Gefühl, er ist so arglos und so direkt und durchscheinend, dass wirklich jede Frage ein Geschenk ist.
0: Wie lange dachten Sie darüber nach, ob Sie einem Mann wie den Dalai Lama nach Sex fragen können?
1: Reichlich. Ich sah diese schaukelnden Impfnarben und dachte, der hat sowas Körperliches. Der fasst einen auch manchmal gerne an. Und dann hat er auch gesagt, ja, Sex. Das ist ja nicht so, dass ich das als Dalai Lama nicht dürfte. Der fünfte Lama hatte auch Sex. Aber ich bin ja auch Mönch. Und als Mönch darf ich es nicht. Aber der war so, wie ich als Kind, glaube ich, war, als ich mir Sex auch nicht richtig vorstellen konnte.
0: Leiden Sie unter Bindungsangst?
1: Also erstens habe ich Bindungsangst, zweitens bin ich ein sehr erfahrener Liebeskummer-Erleider. Ich habe ganz schlimm schon an der Liebe gelitten. Und dann habe ich viel Unglück von der Welt abgewendet, indem ich nicht versucht habe, mich dauerhaft zu binden. Denn das wäre für die Frau nicht schön und dann auch für die Freundinnen der Frau nicht schön. Das wäre für niemanden richtig schön. Weil ich zu Hause vor mich hin kompostiere, merkwürdige Musik höre und insgesamt das Gefühl habe, im Moment wende ich wieder Unglück ab. Nee, ich habe das gern. Es gibt Leute, die sind gut verheiratet und es gibt solche, die sollten besser in Gehegehaltung leben. Das bin ich.
0: Sie sind schon so eine Art Einsiedler.
1: Ja, weil ich ja ein zum Teil öffentliches Leben habe, mag ich dieses die Tür hinter mir zumachen und Grimassen machen. Das mag ich gerne. Warum nicht? Also wirklich, es gibt ja in den 10 Geboten steht ja nicht, du sollst freien oder Mariage angehen oder ja.
0: Sie haben promoviert, jedoch ein erstes Mal beim Thema Selbstmord in der Literatur abgebrochen.
1: Das war eine Habilschrift sogar. Ich sollte Professor werden. Genau. Und das war ein Thema, was mich interessierte, weil bei allem munteren Seifensiedertum, was Sie an mir sehen können, habe ich mich immer dafür interessiert, wie das Weltbild des Unglücks aussehen kann. Das heißt, wie sieht eine Welt aus, die nicht sagt, jeder Schritt führt zum nächsten und ist eine Bestätigung des Lebens, sondern wie sehen Menschen die Welt, die aus allem einen Grund machen, nicht weiterzuleben? Und das wollte ich wissen, das kann nur Literatur sagen, das kann eigentlich nur Kunst sagen, was das ist. Dass man einfach sagt, ich habe mich für die Abschiedsbriefe von Selbstmördern zum Beispiel interessiert oder von Selbsttötungsopfern interessiert und gesagt, was sagen die? Die schreiben zum Beispiel Dinge wie, geh nicht weiter, ich hänge im Speicher. Oder die sagen, mein Kissen kann man, wenn man will, auch in die USSR schicken, mein Sohn mag, wenn er will, darauf schlafen. Da versteht man nichts mehr von. Im Treppenhaus hast du Hure gerufen. Die Milben überschwemmen mich wieder. Das ist eigentlich etwas für jemanden, der mit Sprache versiert genug umgehen kann, um zu sagen kann, wovon spricht diese Sprache noch?
0: Sie sprachen immer davon, ganz viele Freunde zu haben, die aber nichts mit ihrem Beruf zu tun haben oder mit Medien oder Entertainment.
1: Fast niemand unter meinen Freunden hat mit diesem Beruf zu tun, sondern es sind Menschen, die in ordentlichen Berufen arbeiten. Es sind afghanische Taxifahrer zum Beispiel. Es sind entfesselte Hausfrauen, die mich als Gegengift gegen die Ehe brauchen. Aber nicht libidinös, sondern nur, weil sie mal reden müssen. Es sind handwerklich arbeitende Leute aller Art, wirklich aller Art.

0: Sie waren auch in Afghanistan an Kriegsschauplätzen. Warum haben Sie sich das immer wieder angetan?
1: Das Erste ist eigentlich, und möglichst ohne Pathos gesagt, es kommt mir steril vor, dass man sich in der Literatur für Figuren interessiert und sich mit ihnen identifiziert und im wahren Leben das nicht tut. Wenn ich nach Afghanistan reise und ich sehe dort Opferphysiognomien, ich sehe Kinder mit igelartig hochstehenden Frisuren, die wie Kindergreise aussehen oder wie angewelkte Knospen aussehen, die Staub in den tief sitzenden Augenringen haben, die Tränensäcke haben, die man nur von Greisen kennt, dann kann man mir nicht sagen, das ist die wirkliche Welt, da identifiziere ich nicht. Aber wenn das Ganze von Dostojewski geschrieben wird, dann identifiziere ich. Und insofern ist meine Arbeit dann plötzlich eine, die aus der Literatur stammt, aber plötzlich humanitär aktiv wird, also im Schulenbau.
0: Es hieß, unsere Freiheit wird auch am Hindukusch verteidigt. Ist der Einsatz von Soldaten der Bundeswehr in Afghanistan ein Engagement mit gutem Gewissen?
1: Die tun mir furchtbar leid, weil sie zunächst gegangen sind und ich habe sie in Kunduz auch mal besucht, ich habe sie auch in Kabul besucht und ich fand außerordentlich gut ausgebildete, kulturell sehr versierte Leute, junge Leute vor. Und die waren am Anfang im Straßenbau beschäftigt, die haben in den Schulen geholfen, die haben auch für die Sicherheit bestimmter Projekte gesorgt. Das können die alles nicht mehr. Die sind inzwischen eingemauert da in Kunduz, die können kaum noch das eigene Habitat verlassen und die schützen vor allen Dingen sich selbst. Es ist umgeknickt, glaube ich, in dem Augenblick, als Airbags-Flugzeuge zum Aufspüren von Taliban-Stellungen eingesetzt wurden auf deutscher Seite. Und in dem Augenblick hat man mir auch von afghanischen Freunden gesagt, jetzt seid ihr Besatzer und ihr werdet so gesehen werden. Damals hat Angela Merkel noch gesagt, nein, das wird auf keinen Fall zu einer Militarisierung führen. Natürlich hat es genau dazu geführt und natürlich hat es dann am Ende zum Kriegsverbrechen geführt.
0: Sie hatten auch Begegnungen mit Taliban. Was für Menschen sind Taliban?
1: Ich habe das Grässlichste gesehen, das man auf der Erde sehen kann, in dem, was die Taliban mit Menschen gemacht haben. Die im Fußballstadion in den Halbzeitpausen die Leute auf die Torlatte genagelt haben oder sie aufgehängt haben, die Menschen verbrannt haben im Stadion in den Halbzeitpausen. Es gibt nichts zu beschönigen an dem, was Taliban getan haben. Es gibt auch nichts daran zu beschönigen, dass sie von Amerika finanziert worden sind, dass nicht die Afghanen die Taliban gewählt haben. Aber vor allen Dingen muss man sagen, sie sind keine homogene Gruppe. Der amerikanische Geheimdienst geht davon aus, es gibt zwischen 6.000 und 8.000 kämpfende Taliban. 40 Nationen kämpfen seit 10 Jahren gegen diese 6.000 bis 8.000 Personen. Es gibt also Söldnerheerführer, es gibt Vagabunden, die in 25 Jahren Krieg keine Kompetenz haben für irgendwas anders. Ich habe festgestellt, dass es Taliban gibt, die sagen, du darfst eine Schule für Frauen bauen. Dann kann es sein, dass im Nachbardorf der Nächste sagt, nein, du darfst es nicht oder du darfst es nur unter den Bedingungen. Sie sind vollkommen inhomogen. Ich hatte ein kurzes Gespräch mit unserem Entwicklungshilfeminister Niebel. Der sagt, ja, sie können ja ihre Projekte nur haben, weil wir ihnen militärischen Schutz geben. Dann sage ich, wir machen seit 15 Jahren diese Projekte. Das Einzige, was wir vom Militär haben, ist, dass unsere Schule beschossen wird, weil es Querschläger gibt und sich niemand entschuldigt oder niemand an den Reparaturarbeiten beteiligt und wir die Eltern überzeugen müssen. Dann sagt er, ja, sie dürfen aber in der Schule nur Frauen unterrichten, weil wir ihnen den Schutz liefern. Dann sage ich, seit 15 Jahren unterrichten bei uns Frauen. Und wer will, dass die Frauen unterrichtet werden? Die Taliban. Weil die Taliban sagen zu uns, nur wenn ihr Lehrerinnen einstellt, haben wir nicht die Befürchtung, dass die Männer die Mädchen vergewaltigen. Das heißt, die mögliche Sicherheit der Mädchen in der Schule ist dadurch gewährleistet, dass es Frauen sind. Und Sie sehen an diesem kleinen Beispiel, wie zweimal die Perspektive völlig falsch ist, die uns von höchster Stelle aus auf diesen Krieg und auf die Menschen gegeben wird.
0: Ich kann Ihnen weder zustimmen noch widersprechen, denn ich war noch nie in Afghanistan. Aber Ihren Aussagen nach stimmen dann also die Berichte über Anschläge auf Frauenschulen und Bildungsverbot für Mädchen und Frauen nicht?
1: Also in jedem Krieg, seit es Kriege gibt, wird der Gegner zu einer übermächtigen Macht aufgebaut und man nimmt die möglichst sensiblen menschlichen Themen und sagt, die Frauen sind es, um die es geht. Hat George Bush nicht den Frauen im Irak helfen wollen? Ist nicht gerade USA klammheimlich aus dem Irak rausgegangen? Und niemand, der in den Talkshows Leitartikel vorgelesen hat, geht heute hin und sagt, das ist gefährlich, was im Moment im Irak passiert. Wie geht es denn den Frauen? Wie geht es denn der Demokratie im Irak? Gibt es dort vielleicht Al-Qaida oder gibt es Terroristen, die uns gefährden? Das ist alles kein Thema mehr, sondern das ist so lange Thema, wie wir begründen müssen, warum Soldaten für Deutschlands Sicherheit in Afghanistan sterben. Und wenn dann jemand hingeht und sagt, es geht nicht um Deutschlands Sicherheit und es geht auch nicht darum, dass wir hier gefährdet werden. Und ich glaube auch denen nicht, dass die zitternd in Hamburg-Altona sitzen und sagen, hoffentlich greifen mich die Taliban nicht an. So hat Kriegsmaschinerie immer funktioniert. Und wenn man Geisteswissenschaftler ist, dann hat man sich mindestens seit dem Ersten Weltkrieg damit auseinandergesetzt, wie man ideologisch Kriege vorbereitet.

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1: Und für die unter euch, die sich jetzt zuschalten, dies ist das Telefonat in die Vergangenheit. Heute mit Roger Willemsen. Sie haben einmal Ihren Drang zu reisen mit den Worten beschrieben: Meine langen Reisen begannen auf einem Sterbebett.
2: Sie haben recht, ja, die begannen an einem Sterbebett. Und zwar eigentlich war es ein kleiner Junge von 5 Jahren, der bei meiner damaligen Freundin auf der Sterbestation lag, Krebs hatte, gesagt bekam, dass er sterben würde. Und etwa eine Viertelstunde nach dieser Nachricht in der Tür steht und sagt, mir ist langweilig. Und ich lege mich auf das Bett dieses Jungen mit dem Rücken die Decke anschauend und sage, reisen wir. Und wir beginnen zu reisen. Und ich erzähle ihm alles Mögliche über die Welt, die er nicht sehen wird. Immer mit dem Gedanken, dass ich eigentlich einen Konjunktiv entwickle.
1: Sie haben das Ende der Reise vorgezogen.
2: Ja, wir gucken immer retrospektiv. Wir sagen bei einem Suizid, jetzt hat alles eine innere Ordnung, denn es endete in der Absage ans Leben. Und insofern ist die Lebensreise wahrscheinlich als organisierte Reise oder als sinnvolle Reise nur von hinten aus so zu betrachten. Trotzdem, es gibt auch eine Ikonografie der Erinnerung, also dass man plötzlich weiß, diese Hügellinien, die haben immer etwas bedeutet. Wo immer ich in ländliche Zusammenhänge eingetreten bin, habe ich plötzlich mit der Schwärmerei wieder angefangen und gesagt, was ist jenseits davon? Was wäre, wenn? Und dieses Reisen als einen den Ort zu verlassen, heißt auch manchmal das Leben verlassen wollen, also über alle Grenzen hinaus reisen wollen.
1: Ich erinnere mich an ein Interview von Ihnen, in dem die befragte Madonna sich durch Sie, Herrn Willemsen, an Ihren Psychiater erinnert fühlte und verwirrt wirkte.
2: Ja, das war ein wenig ketzerisch vielleicht, aber ich bin ja, wenn ich da öffentlich sitze und frage, der Anwalt aller derer, die Fragen haben. Und ich habe 50% meiner Fragen auf der Linie dessen zu stellen, was ich meinem Zuschauer, meiner Zuschauerin unterstelle. In ihrer Neugier. Mhm. Und deren Agenten bin ich. Und dem fühle ich mich verpflichtet. Und insofern ist manchmal dieser etwas konfirmandenartige Charme, mit dem man geradeaus fragt und eine Frage abfeuert und sich einfach entwaffnen lässt oder entwaffnet, der gehört zu einem guten Interview dazu. Ebenso wie dazu gehört, dem Zögern zuzusehen, dem Verlegensein, dem Nicht-Weiter-Wissen, dem Staunen, dem Brüskiert-Werden. Alle diese Dinge sind das schöne Fleisch der Kommunikation. Mhm. Und das will ich sehen.
1: Der Spiegel kommentierte dieses Interview 1997 mit den Worten: Das Ende von Willemsen hat sich mit diesem Interview vollzogen.
2: Wie immer muss ich dem Spiegel auch in dieser Hinsicht Unrecht geben. Heute gucke ich dieses Interview an, das 28 Minuten insgesamt war, und muss sagen, ich kann es mir kaum ansehen, aber ich bestaune den jungen Mann, der den Mut gehabt hat, immer und immer und immer wieder wie eine beharrliche Stubenfliege gegen die Wand zu brummeln und dasselbe zu wollen. Und sie in irgendeinem Außenposten des Radikalen zu erwischen, was mir nicht geglückt ist. Und ich finde, der Spiegel hat sich auf sehr viel, sagen wir mal, dienstfälligere Weise Madonna gegenüber schon verhalten, als ich es in dem Fall getan habe. Insofern glaube ich, dass das eher ein gut geführtes Interview war, auch wenn es qualvoll zu sehen ist.
1: Wie gehen Sie mit dem Vorwurf um, solche Interviewführung bediente nur Ihr eigenes Ego?
2: Also, das ist eine Prämisse, glaube ich, die sitzt auf einer falschen Voraussetzung. Nämlich, wer allzu interessiert daran ist, das eigene Bild zu kontrollieren, macht sich verrückt. Ich habe im Fernsehen ernsthaft nicht besonders viel darüber nachgedacht, wie ich wirke, weil ich sehr früh begriffen habe, ich kontrolliere meine Bilder nicht. Sie gehen atomistisch in alle Welt. Es bleibt irgendwo irgendetwas hängen. Von dem, was wir hier sprechen, wird irgendein Partikel irgendwo in den Schweizer Bergen ankommen und vielleicht bleiben. Aber wir werden beide nicht kontrollieren können, welcher Partikel das ist. Und insofern habe ich das aufgegeben. Wenn man sehr viel schreibt oder sendet oder auf Bühnen ist oder so, dann muss man in der Hinsicht gelassen werden. Und das war ich da auch schon.
1: Sie haben über 1000 Interviews geführt. Manche sprechen gar von fast 2000. Woher kommt die persönliche Motivation zu so vielen Fragen?
2: Das ist ein genuines Verhalten zur Welt. Also wenn Sie mich so freundlicherweise angekündigt haben mit der Qualität der Neugier, dann ist das etwas, das mich tatsächlich vielleicht umtreibt. Zu sagen, wenn ich im Taxi sitze, rede ich mit dem Taxifahrer über das Taxifahren. Ich rede gerne mit Leuten über das, worin sie sachverständig sind. Und das liebe ich. Ich liebe es, aus der Anschauung Informationen zu ziehen, mich auf diese Weise zu bereichern, auch zu steigern, auch zu konzentrieren. Auch meine Orientierung zu verbessern, auch mich in Frage stellen zu lassen. Also das sind alles Erregungen, die mich aus dem Halbschlaf bringen, aus der Materialermüdung.

0: Man sagt, Musiker haben oftmals das absolute Gehör. Beschreibt man sie, bescheinigen ihnen einige, das absolute Gespür für den einen entscheidenden Moment zu haben, in dem man im Gespräch alles abholen kann.
1: Das ist häufig von Situation zu Situation unterschiedlich. Wenn mir Arafat dreimal hintereinander eine Frage ablehnt, weiß ich, er wird das nicht zum vierten Mal tun. Und dann frage ich zum Beispiel, schreiben Sie noch Gedichte? Und ich weiß, er wird jetzt irgendwo den Anschein erwecken wollen, zugänglich zu sein. Und er greift in die Tasche, holt ein Notizbuch raus und er beginnt in diesem Notizbuch zu blättern. Und ich sehe, da ist auch Lyrik eingetragen. Egal, ob sie exzerpiert ist, ob sie von ihm ist. Es trägt auch zum politischen Bild von Arafat wenig bei. Aber es ist offenbar ein Herrscher gewesen, wenn wir ihn so nennen wollen, ein Präsident gewesen, der Lyrik schrieb. Das war der Moment, in dem ich das Gefühl hatte, er etwas öffnet sich. Aber ich sah auch, dass er eine Waffe trug und sagte, tragen Sie eine Waffe. Und er sagt, sehr einsilbig, wie er selten war, ja. Und ich sage, tragen Sie sie, weil Sie sie brauchen oder als Symbol? Und er sagt, beides. Ich sage, würden Sie sie mir zeigen? Er sagt, ein Präsident zeigt seine Waffe nicht. Und all das teilt etwas mit. Das ist nicht mehr danach zu beurteilen, ob ich in dem Augenblick kalt oder warm wäre, sondern es ist nur noch danach zu beurteilen, ob etwas zur Erscheinung kommt am Gegenüber.
0: Eine enge Freundin von Ihnen hat einmal durchblicken lassen, dass Roger Willemsen gern Karl Kraus gewesen wäre. Also jener Karl Kraus, der gleichermaßen der berühmte wie boshafte Publizist war vom Anfang des vergangenen Jahrhunderts und den tatsächlich viele fürchteten.
1: Ich antworte in zwei Teilen. Der erste Teil ist mir deshalb wichtig, weil es, wenn es eine Mission gibt im Bereich der Kommunikation, dann wäre es die, eine Intelligenz des gemischten Gefühls zu betreiben und in Umlauf zu bringen. Das bedeutet, wenn Sie mir sagen, warm, dann sage ich sofort, intellektuelle Präzision kann sehr warm sein in dem Augenblick, wo sie sich auf einen leidenschaftlichen Komplex bezieht. Das heißt, alles Fühlen ist auch dann besser, wenn es intelligent gefühlt wird. Und das heißt auch, dass im Kuss der Ekel enthalten sein kann oder das Heimweh oder der Trennungsschmerz. Also dass Gefühle sehr selten reine Zedur-Dreiklänge sind. Insofern ist der intelligente Umgang mit dem, was wir affektiv nennen würden, immer noch auch etwas, was ich dem Warmen zurechnen würde oder das in die Mischbatterie gehört. Jetzt kommt das Zweite. Karl Kraus ist für mich deshalb eine erzieherische Figur gewesen, weil er Moralist war. Und ich bin in dem Sinne, so unpopulär der Ausdruck ist, auch Moralist, weil ich in Anspruch nehme zu sagen, ich weiß an bestimmten Stellen, was sein soll und was nicht sein soll. Solange man das tut und das mit einer gewissen Stringenz vertritt, wie das Karl Kraus getan hat, ist man tatsächlich fundamentalistisch und man ist ungerecht und man ist harsch und bringt sich um vieles. Aber man vertritt eine Sache, die noch abseits vom eigenen Wert Wichtigkeit haben kann.
0: Der intellektuelle Entertainer der deutschen Medienlandschaft kehrte den Medien den Rücken zu. Warum?
1: Ich würde mir und Ihnen unangenehm, wenn ich überall dahin gehen würde, wo ich eingeladen werde, sondern ich bin sehr viel mehr auf Bühnen inzwischen. Und auf Bühnen habe ich das Gefühl, dass ich erstens vor den Menschen auftrete, die abends eine Karte lösen, um dahin zu kommen. Und zweitens, ich kann zu meinen Bedingungen arbeiten. Mhm. Und die letzten Projekte, die ich gemacht habe, sei es mit Dieter Hildebrandt, sei es mit Anke Engelke, sei es mit der Geigerin Isabel Faust, die sind alle nicht fernsehtauglich.
0: Der leise und etwas intimere Moment, der damit konzentrierte Roger Willemsen, löst also die TV-Rampensau und die laute Präsentation ab?
1: Eben, also damit wir verstanden werden, müsste man so sagen, ich habe mit dieser Geigerin, von der viele sagen, sie ist die beeindruckendste, die es auf der Welt im Augenblick gibt, von der habe ich Bach-Einspielungen gehört, die zum Teil in einem solchen Pianissimo Raum spielen, dass mir die Idee kam, man müsste einmal Schweigemomente versammeln und man müsste die leisesten Stellen für Solovioline auf Textpassagen treffen lassen, in denen sich komplette Stille einstellt. Und man müsste diese Form der Verdichtung als ein Angebot an das eigene Stillwerden der Hörerschaft verstehen. Und dann habe ich Isabel gefragt, wir sind inzwischen sehr gut befreundet und wir haben lange an diesem Programm gearbeitet, die Dinge so zu verzahnen, dass tatsächlich Korrespondenzen entstehen zwischen den leisen Zuständen der Musik und der Texte. Und wenn man so etwas macht, dann hat das kein kommerzielles Interesse, sondern dann ist das etwas, das man macht, weil es Hingabe ist. Mhm.

0: Eines ihrer Bücher trägt den Titel Die Enden der Welt. Was suchen Sie verdammt nochmal an den Enden der Welt?
1: Wissen Sie, ich war so seit frühen Tagen eigentlich immer angezogen von Landschaften, die mir leer schienen und wo manchmal erhabene Menschen sich selber überlassen sind, wo der Mensch noch in der Defensive vor der Natur ist und wo es was Wüstes, was Unbehauenes gibt. Und dann gibt es aber auch die weniger offensichtlichen Enden der Welt, also ein Bordellflur in Bombay, wo ich ganz am Ende eines Flurs eine 19-jährige Prostituierte sehe, die sowohl AIDS-krank ist, wie auch schwachsinnig und die wie ein Orakel da thront und dann und wann den Freier annimmt und ihn manchmal ablehnt. Und sie ist nur noch gut für Freier, die auch AIDS-krank sind und die ungeschützten Verkehr haben wollen. Und diese Frau zu sehen, die nun manchmal den Männern furchtbar gut tut und manchmal furchtbar schreit, weil sie sie ablehnt, das hat etwas, was einen an die letzte Klasse der Menschheit erinnert, wo man denkt, hier geht es nicht mehr tiefer. Weiter entfernt aus der Gesellschaft der Menschheit kann man sich nicht rauspromovieren als an diesem Ort. Und diese Existenzformen, auch das, was damit verbunden ist, da an eigene Grenzen zu kommen, das hat mich fasziniert. Sie können ja auch sagen, dieses in die Welt wollen, das hängt immer auch zusammen mit aus der Welt raus wollen. Und dazwischen liegen die Enden der Welt, wüste Landschaften eben.
0: Sie waren an den exotischsten und mystischsten Orten der Welt und konzentrieren die Aufmerksamkeit auf das oftmals Trostlose und das zutiefst Unmenschliche.
1: Einmal sind die Enden der Welt, die mir so erscheinen, nicht Sehenswürdigkeiten. Da sammelt sich der Massentourismus. Der Massentourismus ist am Kap in Afrika zum Beispiel wie ein Bodenbedecker, der überall nur noch Souvenirs ausbreitet. Aber in der Zone davor, wo die Natur und die Menschen sich selber überlassen sind, oder in einer chilenischen Stadt, wo ein Vulkan ausgebrochen ist, die Stadt ist abgesperrt, man darf nicht mehr rein. Ich komme mit einer Sondergenehmigung da rein und sehe, dass das Krankenhausbesteck noch da liegt, aber staubbedeckt und dass die Pferde durch die Stadt streunen und die Stadt mehr oder weniger übernommen haben. Halbe Wildpferde. Das sind Orte, die haben was Menschen Abgekehrtes. Da hat man das Gefühl, man kommt auf der Rückseite einer Landschaft an. Und das ist wie bei einer Stickerei, wo die Fäden draußen hängen und man hat nicht mehr so viel Farbe. Aber es gibt etwas, was wesentlich ist an diesen Landschaften. Und das klingt in mir nach. Ich glaube, es ist so eine Banalität, immer zu sagen, alle Reisen führen immer ins eigene Innere. Und mich haben diese Landschaften immer stärker angezogen als die, die allein prachtvoll sind und von denen man Fotos macht.
0: Wonach entscheiden Sie, wohin Sie Ihre nächste Reise führen wird?
1: Ich war mal ein halbes Jahr in Südostasien und habe mich treiben lassen. Und ich bin immer meiner Witterung gefolgt. Ich bin auch häufiger in Situationen einfach eingetreten, die sich boten. Also einmal in Polynesien, erinnere ich mich, hat sich ein Arm aus einem Toyota Pickup mir entgegengestreckt. Und ich sah nicht, an wem dieser Arm befestigt war, sondern ich schlug ein und dachte, du bleibst in dieser Hand liegen mit deiner Hand. Und dann war das ein 2 Zentner schwerer, in dem Gesicht tätowierter Rugby-Spieler, mit dem ich in den nächsten 10 Tagen über die Inseln gezogen bin. Und man geht auch als jemand, der so zumindest ein Reporter-Gen noch hat, geht man in solche Situationen hinein und fragt sich, was geschieht jetzt? Und am Ende bin ich mit dem bei einer Beerdigung gewesen und habe verpasst, dass das Schiff, auf das ich eigentlich gebucht war, untergegangen ist und ich wäre an Bord dieses Schiffes gewesen, wenn ich den Mann nicht kennengelernt hätte. Also solche Verflechtungen gibt es. Aber mich reizt das primär Attraktive, also die Sehenswürdigkeit alleine, die reizt mich weniger als das, was immer an Orten ist, was bleibt. So würde ich auch den Touristen vom Reisenden unterscheiden. Der Tourist will immer einen Schnappschuss machen, schnell wieder weg. Ich und die Hagia Sophia, ich und der nächste Tempel. Der Reisende bleibt, verschwindet und sagt, was ist hier, wenn ich nicht da bin?
0: Warum reisen Sie eigentlich immer allein?
1: Weil ich nur als Alleinreisender in Situationen eintrete, in denen die Menschen von mir Besitz ergreifen, in denen ich plötzlich vereinnahmt werde. Ich sage mal so, ich riskiere mehr, ich riskiere auch ziemlich dramatische Zustände von Einsamkeit, ich riskiere auch, wie etwa im Süden Sibiriens, dass eine ganze Stadt sagt, hau ab, du hast hier nichts zu suchen. Und weil ich keine kyrillische Schrift lesen kann, kriege ich nicht mal was zu essen. Also es gibt bestimmte Situationen, in denen es elend wird, irgendwo im Staub zu liegen und wieder mal schlecht zu schlafen oder irgendwie nicht zu wissen, wie man sich am besten ernährt oder retten kann von irgendwo. Aber das ist das Drama, was dann zum Reisen auch irgendwie dazugehört. Und ich liebe auch das letztlich.
0: Wie haben Sie Afghanistan erlebt?
1: Es ist mir zunächst mal sehr viel menschlicher entgegengetreten, als man journalistisch glauben könnte. Ich habe in den vermummten Männern eher die Väter und die Brüder gesehen. Ich habe in den Kindern eher die Überlebenskämpfer gesehen. Ich habe angewelkte Knospen getroffen. Kinder, die sich noch nicht haben entfalten dürfen und die schon alle Spuren des Alterns und des Greisentums zeigten. Ich habe viele traumatisierte Frauen gesehen, aber ich bin gleichzeitig Schirmherr des afghanischen Frauenvereins. Das heißt, ich kümmere mich dort um Projekte und ich gehe in die Schulen und ich habe durch viele Begegnungen mit den Bürgern, den Dorfältesten, den Taliban, glaube ich, ein etwas verändertes Bild von dem, was Afghanistan ist. Und das ist nicht dadurch geleitet, dass ich glaube, dass man dort Krieg führen soll.

Und das war sie wieder. Eine Stunde Souterrain. Heute das Telefonat aus der Vergangenheit. Konzeption, Umsetzung, Regie und Produktion, Agentur Souterrain. Sprecher Guido Fahrentholz. Dies war eine Produktion der Agentur Souterrain für Alex Berlin. Und nun bleibt mir nur euch noch weiterhin viel Spaß zu wünschen mit den hierauf folgenden Sendungen im Programm. Und bleibt mir gewogen, Leute, wo auch immer ihr sein mögt.

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1: Heute geht es um das Campusradio CouchFM. Das ist ein Projekt in Zusammenarbeit der drei Berliner Hochschulen, der Humboldt-Universität, der Freien Universität und der Technischen Universität Berlin. Und ich möchte euch nun das Campusradio genauer vorstellen und habe hierzu Laura und Emily von CouchFM eingeladen. Herzlich willkommen.
2: Hi.
3: Hi.
1: Seit wann gibt es denn das Format Campusradio CouchFM?
2: Also 2011 kam die Idee auf. Und 2012 lief dann die erste Sendung schon. Also es ist jetzt schon ganz schön lange her.
1: Und ihr sendet ja jeden Tag und habt verschiedene Formate. Wie ist die Sendung denn aufgebaut?
2: Genau, also wir haben jeden Tag in der Woche ein unterschiedliches Format. Zweimal die Woche läuft unser Live-Magazin. Das heißt, da stehen wir live im Studio und reden über alles Mögliche und

0: Und dann läuft auch Musik zwischendurch, wie man es aus dem Radio halt so kennt. Und montags ist bei uns immer Platz für eine Gästesendung. Mhm. Also da können zum Beispiel andere Unis ihre Projekte vorstellen, wenn sie selbst einen Podcast produzieren und so weiter. Dann haben wir am Mittwoch unsere Musiksendung, das Klangkompott. Das wird von der Musikredaktion gemacht und es kann auch alles Mögliche sein. Interviews, einfach eine Band vorstellen, ein Genre vorstellen, alles Mögliche. Genau, donnerstags läuft unser Gästezimmer. Das ist ein Interviewformat mit Personen zum Beispiel aus Politik oder der Kultur, Berliner Figuren, alles Mögliche. Ja, samstags ist bei uns Tanzstunde. Da können DJs aus Berlin ihre Sets spielen und sich so ein bisschen vorstellen. Und am Sonntag läuft unsere Wiedergabeliste mit den besten Songs aus der Woche.
1: Wie kommt ihr denn zu den Themen, die ihr in der Sendung besprecht?
2: Also ich finde, das ist auch mal ein sehr spannender Prozess, weil es einfach wirklich das ist, was die Couchies so im Alltag beschäftigt. Und das fand ich am Anfang auch so ganz ungewohnt, dass wirklich der Themenvorschlag einfach so reingeworfen werden kann. Und meistens wird er auch total cool aufgenommen und dann wird gebrainstormt, dann können andere relaten oder eben nicht. Und das ist immer ein total spannender Prozess. Also das meiste findet so in der Wortredaktion dann statt oder halt davor in den allgemeinen Sitzungen.
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7: So ist es, hier sind wir.
8: Gut seht ihr aus, schön, dass ihr es geschafft habt.
7: Heute mit Folge 26.
8: Da sind Ernst und Albert mit klopfendem Herzen.
7: Und brüllenden Motoren. Nee, wir sind bei brüllenden Motoren.
8: Und klopfenden Herzen mit einem Brief auf der Suche.
7: Nach des Kollegen Angebeteten.
8: Ja, nach Gabi.
7: Genau.
8: Eigentlich hatte ich mir gedacht, das ist zu intim.
7: Ja, aber das hat sich ja so ergeben, weil wir waren ja auf der Wheels in Hannover.
8: Der US-Motorenschau.
7: Naja, nicht wirklich Motorenschau. Da waren zwar Motoren, aber nur welche, wo dann Räder dran waren.
8: Und
7: also keine Boote zum Beispiel.
8: Und eine Menge Rocker gab's noch darunter. Also alles, was gerne Benzin schluckt, kann man sagen.
7: Ja, Benzin und Bier, das war sozusagen das Motto. Ich weiß nicht, was den Kollegen gepackt hat, aber da hat er angefangen, nach seiner Gabi zu suchen.
8: Was eigentlich eben niemanden etwas angeht und dich, Kollege, dir, Kollege, du, Kollege, hast das eigentlich immer noch nicht.
7: Ich war ja, was sollte ich machen? Ich war ja dabei. Sie wissen doch, dass wir immer mit Aufnahmegeräten herumlaufen, also.
8: Na, für euch ist das eventuell gut, ne? Denn ihr habt ja sogar jetzt noch wieder die Möglichkeit, den ganzen Rotz euch nochmal anzuhören.
7: Auf ernstundalbert.net. Ja, und jetzt Band ab.
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9: Ob hier wohl mal jemand einen Kugelschreiber hat und ein Blatt Papier?
10: Hätte ich Stift und Zettel dabei, dann wäre ich Arzt geworden. Ihr habt aber gute Fragen.
8: Ja, wer hat denn hier mal einen?
11: Hier der Chef.
12: Howie.
8: Howie.
13: Howie, Interview.
12: Das ist mein Kugelschreiber für die jungen Männer hier.
13: Interview.
9: Nee, Kugelschreiber habe ich jetzt gerade nicht da. Ich bin mehr so ein Pornodarsteller. So.
8: Ja, das ging ja auch mit dem Kugelschreiber.
12: Klar, es sieht schlecht aus.
9: Fragen, dann mache ich alles für euch.
8: Fragen stellen.
11: Ja, was möchtest du denn gerne für Fragen haben?
14: Weiß ich nicht. Was seid ihr? RTL, Sat.1, die üblichen?
15: Weltradio.
14: Genau, Weltradio. Höre ich jedes Mal von. Ja, also es gefällt uns hier. Wir kommen zurecht. Wir haben die schönsten Frauen überhaupt hier am Stand. Alle.
15: Aha.
14: Wir fühlen uns hier wohl. Also Wheels ist ja das erste Mal jetzt.
11: Kannst du dann sagen, wann du fertig bist?
14: Seit vielen Jahren auch da. Ihr nehmt doch gar nicht auf, ne? Aber ist egal. Lass mich doch einfach ein bisschen reden.
11: Nee, rede einfach weiter. Und wenn du dann fertig bist, dann frage ich dich nochmal nach einem Kugelschreiber. Aber rede einfach weiter.
15: Mal, wo kommst du denn her?
14: Also, wir sind da vorne. Durch den Eingang sind wir rein.
15: Ah, okay. Ich hätte gedacht, da hinten nur stehen, aber okay.
14: Nee, wir sind mit dem Auto rein.
15: Okay.
14: Ich fahre so einen kleinen Fiat Panda und ich habe gesagt, das ist ein Ami. Ich habe da vorne so ein Ding draufgeklebt von Chevrolet.
11: Was für Nummernschild hast du denn?
14: Nummernschild? Habe ich nicht.
15: Nee, das ist auch unpraktisch, weil Kollege, wie Sie wissen, da wird man manchmal so geblitzt am Straßenrand.
14: Ja.
15: Und wenn man da kein Nummernschild hat, dann hat man einen Vorteil. Ja?
14: Definitiv. Definitiv. Also ich bin immer dafür.
15: Ich habe so einen Schalter und da kann ich draufdrücken und dann klappt es dann immer um.
14: Wie für James Bond.
15: Genau, genau.
14: Bist du James Bond?
15: Nee, das bin ich nicht, aber...
14: Aber du siehst ihm auch ein bisschen ähnlich jetzt.
11: Da könnt ihr euch doch noch weiter unterhalten, weil ich brauche wirklich dringend einen Kugelschreiber.
14: Ja. Ich habe so einen Kumpel, der braucht immer so irgendwie Koks oder Alkohol und sowas. Also ich kenne diese Abhängigkeit von irgendwelchen Dingen. Und wenn es nur ein Kugelschreiber ist.
11: Ich brauche wirklich einen Kugelschreiber.
14: Ich glaube das auch.
15: Kollege, wofür brauchen Sie überhaupt einen Kugelschreiber?
14: Das ist übrigens ein Pornodarsteller-Kollege von mir aus den 70ern.
15: Aus den 70ern?
14: Ja, wir waren damals 30.
16: Damals, als wir noch gut im Futter waren. Ne?
14: Nein. Kannst du irgendwas zu Kugelschreiber erzählen, die überall deponieren kann?
16: Oh, die kann man überall reinstecken.
11: Ich brauche wirklich dringend einen Kugelschreiber. Ja. Hier muss irgendwo ein Kugelschreiber sein.
15: Kollege, sagen Sie mal, wofür brauchen Sie denn hier einen Kugelschreiber?
11: Es geht sich jetzt nichts an.
15: Das wird mich aber schon
11: doch
15: mal
11: interessieren. Mit dem, der mag dich. Geh da hin zu ihm. Mach da weiter.
15: Wieso?
11: Wir müssen hier nicht immer zusammen lang dackeln. Geh du da mit ihm lang. Ich habe meine eigenen Sachen heute.
15: Das würde mich mal interessieren.
11: Ich habe meine eigenen Dinge hier zu regeln. Und
15: aber was?
11: Geh du mit dem Typen dem Kanarienvogel, mit dem gelben Polohemd. Da guck, da leuchtet so schön. Geh da hin.
15: Ich muss auf sie aufpassen hier.
11: Und ich krieg dir jetzt...
15: Das fällt dann alles wieder auf mich zurück.
11: So, alle mal herhören.
17: Ich habe schon gesehen, dass ihr heute da seid.
11: Ja. Ja.
17: Sieben Tage. Die vermieten nur 7 Tage der Apartments. Ne? Und die haben 7 Tage genommen, zahlen aber nur 419 Euro für die 7 Tage in so einem ganz kleinen Apartment. Ne?
11: Ja. Was?
15: So.
11: Apartment?
17: Apartment an der Ostsee.
15: Wie läuft denn das? Wie läuft denn das ja?
11: Wir fahren beide in so ein Apartment an die Ostsee, weiß ich seit einer Sekunde.
15: Ja, in die Ostsee.
11: Wir kennen uns doch noch gar nicht, sag mal.
17: Nee, wir kennen uns noch nicht.
11: Jetzt vertraue ich dir was an.
17: Ja, vertrau mir mal an.
11: Wie heißt du denn?
17: Das weißt du doch, du hast ja schon vielen meinen Namen gesagt.
11: Ich hab das hat der Kollege vielleicht gesagt. Der ist da ja so, der ist ein bisschen stürmischer als ich.
17: Ach so, okay.
11: Der greift frontal an. Sag ich mal.
17: Du machst das lieber von hinten rum, ja? Der eine frontal, der andere von hinten, okay?
11: Pass auf.
17: Ich pass auf.
11: Ich hab mich in jemanden verguckt.
17: Ah, in wen denn bloß?
11: Und jetzt wollte ich dir eigentlich mal so einen Liebesbrief schreiben.
17: Ach so, mit einem Kugelschreiber, den du gar nicht hast.
11: Ja, ich habe diese Idee mit letzter Zeit schon, ich müsste der unbedingt einen Liebesbrief schreiben.
17: Ja, dann mach das doch. Schreib den und dann können wir uns weiter unterhalten. Dann lese ich mir den erstmal durch.
11: Hast du sowas schon mal gemacht? Hast du da irgendwie...
17: Wie schreiben?
11: Ja.
17: Ach Gott, da war ich noch jung, als ich das gemacht habe.
15: Na dann, dann gehen wir halt mal da rüber.
11: So, sind wir hier mal rüber. Könnt ruhig sitzen bleiben hier im Liegestuhl und auf dem Hocker. Und was das ist? Hallo?
18: Hallo?
11: Wir kommen von da drüben.
18: Ja.
11: Da seht ihr da drüben da?
18: Ja, ich sehe.
11: Da sind zwei Sonnenschirme.
18: Ja, die schwarzen, ne?
11: Und da sind so Leute da, sitzen da so rum.
18: Ja, das sehe ich, ja.
11: Hinter den Motorrädern.
18: Ja, ja.
15: Kollege? Ja. Fragen Sie doch mal nach dem Kugelschreiber.
8: Also ich wollte, genau, weswegen ich jetzt hier rüber gekommen bin überhaupt, nicht? Das ist, was denn?
15: Ja, frag.
8: Ja, ja, also.
15: Ja, los.
8: Die Sache ist die, das,
17: Ja, was wollen Sie denn? Nur mal raus mit der Sprache.
8: Wenn ich dir jetzt die wieder frage, ob die einen Kugelschreiber hat, dann sagt die wieder nein oder so.
15: Ob du einen Kugelschreiber hast. Für irgendwas möchte er einen Kugelschreiber haben.
17: Im Ernst?
15: Wahrscheinlich, um was aufzuschreiben.
17: Ich hab einen. Hier.
15: Ah, Kollege, gucken Sie mal.
8: Ja.
15: Ja, das wäre einer.
8: Ja, wenn du auch noch ein Stückchen Papier hättest für mich.
15: Papier auch noch?
8: Ein Stückchen Papier.
17: Eintrittskarte.
8: Ja. Eintrittskarte?
17: Ja.
8: Wieso, was ist das für eine Eintrittskarte?
17: Ja, für hier.
8: Steht denn da drauf?
17: Na, Wheels.
8: Kann der Kleine das auch schon lesen?
17: Ja, hat gerade lesen können.
8: Ja, lies mal vor.
17: Jetzt ist ja das W weg.
8: Das W war abgerissen.
17: Kannst du das lesen, Schatzi?
19: Wheels steht
15: da. Was heißt denn das?
8: Wheels?
15: Weißt du, was das heißt?
19: Nö.
17: Reifen.
8: Reifen? Wie Reifen?
15: Reifen heißt doch Tire.
17: Ja, stimmt. Räder.
8: Du musst jetzt weggucken.
15: Ah, dann guck ich halt mal weg.
8: Ich brauch irgendwie, kann ich hier irgendwie auf deinem Bein oder so auflegen, den Zettel, in seinen Zettel hier.
17: Ist das versteckte Kamera oder so?
8: Hier ist keine Kamera.
15: Wir machen hier eine Sendung fürs Weltradio und wir wollten hier ein paar Aufnahmen machen und mein Kollege will jetzt irgendwas aufschreiben, aber ich
8: du
15: weiß nicht was.
8: Du sollst dich jetzt umdrehen. Es geht dich überhaupt nichts an, was ich jetzt aufschreibe. Ich knie mich mal zu dir runter, dass ich auf deine...
15: Wobei, wenn ich jetzt nicht hingucken darf, dann...
8: Ich würde ja meine schöne weiße Stoffhose jetzt vorsichtig...
15: Dann bekomme ich sowieso nicht mehr.
8: So. Und zwar folgendes.
20: Das könnte man jetzt
8: komm
20: auch falsch interpretieren.
8: Komm mal
20: ein Foto davon machen zum Beweis.
8: So, willst du ein Foto machen?
20: Ja. Kniefall vor Frau. Was hat das zu bedeuten?
8: Das geht euch alle nichts an, was ich jetzt hier mache.
15: Hat sich jetzt vor die gute Frau
8: gekniet. Sie heißt also Gabi.
15: Kugelschreiber und Zettel gereicht.
17: Bin ich Gabi?
8: Na du doch nicht.
15: Und das sieht jetzt
8: was ich, wer du bist, wer bist du überhaupt?
17: Na dann schreib erstmal.
8: Ja,
17: jetzt, für Gabi.
8: Ja.
17: Ja, schreib.
8: Wie fängt man denn an? Nicht so laut, dann hören auch die anderen das wieder. Liebste Gabi, soll ich so anfangen? Liebste oder allerliebste? Allerliebste.
17: Weißt du ja nicht, was du von ihr willst.
8: Oder mein Herz.
17: Ja,
8: mein
17: ist Herz. Dein Herz?
8: Ja.
17: Ja, dann schreib Allerliebste.
8: Allerliebste.
17: Mein Gott.
8: Warte. So, jetzt hier. Dann schreibt man das klein eigentlich, ne? Klein.
15: Heimlich kann ich jetzt mal gucken.
8: Klein. So.
15: Was er da schreibt.
17: Nein, das schreibt er auch nicht. Was?
8: Schreibt mal in Druckbuchstaben so einfach, dann kann sie das besser lesen.
17: Genau, mach mal, ja.
8: Dass sie das auch gut lesen kann, wenn sie das da gleich kriegt.
15: Was schreibt er denn hier?
8: Halt die Tasche still, nicht so wackeln, mit dem Bein nicht so wackeln.
17: Jetzt hat er was zu gucken.
8: Entschuldigung. Du musst ruhig halten. Kollege, das guckst du hier auf den Zettel. Geh hier weg. So glaubst du, da hält ein Auto, die gucken auch. Was guckst du hier? Fahr weiter, du. Fahr weg mit deinem dicken Auto.
20: Mach ich doch mal.
15: Ich kann es so lange halten. So, jetzt da.
8: So.
15: Was soll das hier? Das
8: hast du den Zettel in der Hand.
15: Ja, na klar.
8: Hat er den sich weggenommen?
17: Ja.
8: So ein Blödmann.
17: Ja.
8: So, ich komme wieder zu dir, ne?
17: Ja.
8: So, wo sind wir nicht, wo bin ich stehen geblieben?
15: Nicht konzentriert.
17: Allerliebste, ja, wolltest du schreiben.
8: Alle steht schon fast. Das E kann man nicht so richtig lesen. Was sagst du?
19: Wieso Allerliebste?
8: Das merkst du, das wirst du schon noch früh genug merken. Das ist nicht das Schönste, was im Leben passiert, aber es passiert. Und dann muss man sehen, dass man einen Kugelschreiber herkriegt.
15: Ja.
8: Muss am besten immer einen Kugelschreiber dabei haben. Merk dir das. In 10 Jahren brauchst du das. So, jetzt schreibe ich mal weiter. Kann man das AE jetzt lesen?
17: Ja.
8: Alle. Kollege, was ist denn?
15: Nichts.
8: Wie
19: lange dauert es noch?
8: Bis ich das fertig habe.
15: Das sind ja so bis 10.
8: So, guckt schön zu, wie der Onkel
15: so
8: das hier macht.
15: Von so einem Endzeit.
8: Allerliebste
15: Endzeit-Drama.
8: K.
0: Da fahren ja so komische Motorräder Gabi. Lang, die sehen alle so, ne? Als effizient
17: aus. Ja, du doch wissen, wie der Allerliebste geschrieben wird. Oder mit Y?
8: Gabi, ich hab die neben IE, würde ich sagen.
0: Dreimal so viel Sprit, so. Wie eigentlich Gabi. Notwendig wäre. Ja.
17: Du kennst sie aber schon, oder
8: Gabi.
17: Nicht?
8: Gabi, natürlich kenne ich die. Ja, die sehe ich jeden Morgen im Bus.
17: Ach so.
0: Wie das halt so endzeittechnisch ist.
8: Allerliebste Gabi. Okay, was schreibe ich jetzt?
17: Nur noch neue Harleys hier. Ich finde den nicht so schön.
8: Ich mag dich. Nee, nicht ich mag dich. Kannst du nicht so ein Gedicht? So ein Gedicht?
17: Ich glaube sowas nicht, nein.
8: Mein Herz geht auf.
0: Ineffizient.
17: Ja, dann schreib ihr das.
8: Mein Herz.
0: Weil anscheinend wird
8: nein, Hälfte, mein Herz ist ja schon offen.
21: Ich glaube jetzt gut, ne? Komm, schiebe ab. Da vorne ist eine Mülltonne, da kannst du super drauf schreiben, da hast du eine feste Unterlage, aber ich glaube, hier sind wir durch.
17: Ja, nimm den Kuli mit.
8: Ich gehe darüber an den Tisch. Wieder zurück, wo wir vorhin auch waren. Da waren die Leute ja auch sehr nett.
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0: So, dann.
8: Ob ich mich hier mal an die Ecke setzen darf, um was aufzuschreiben? So. Setze mich hier mal, Kollege, ja, ne? Ich setze mich hier mal dazu hier. Guten Tag. So, allerliebste Gabi. So, mal gut. Mein.
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8: Herz. Mein Herz. Ich wollte erst schreiben, mein Herz geht auf. Aber das ist nicht die Wahrheit. Die Wahrheit ist ja die, mein Herz ist offen. Also sie hat mein Herz hat sie aufgekriegt. Mein Herz ist. Ich schreibe, mein Herz ist aufgekriegt.
22: Hast du noch was von dem Stoff?
8: Mein Herz ist aufgekriegt.
22: Aufgekriegt?
8: Schreibt man Krieg mit K oder mit G?
22: Welchen Krieg meinst du denn?
8: Aufgekriegt.
22: Golfkrieg.
8: Sie wird das verstehen, wie ich das meine. So ich dich.
0: Allerliebste Gabi, mein Herz ist aufge.
8: So du. Okay, ich habe jetzt schon.
0: Soll das ein Liebesbrief
8: sein? Was? Guck du an, woanders hin. Das geht dich jetzt wirklich. Ein Scheißdreck geht sich das an.
0: Oh Gott.
8: Geh da, guck dir die Motorräder an, die da parken tun. Ich will jetzt hier. Hier sind nette Leute, nicht so wie du, die verstehen mich. Die verstehen das.
22: Leute, wir sind Rocker. Also.
8: Du hast doch eine Hose an.
0: Wollen Sie das dann so abschicken oder wollen Sie, ist das nur ein Konzept?
8: Was will ich abschicken?
0: Na, dieses abgefressene Stück Papier, ja.
8: Das geht den Scheiß an. So, weiter geht's. Weiter geht's im Text. So du mir. Das Zettel ist. Ja. Da passt nicht mehr viel drauf, ne? Man muss ja irgendwann auch. Muss irgendwann auch sagen, was man jetzt konkret will.
22: Dein Kollege hat Koks genommen, das sehe ich in seinen Augen.
0: Nee, das ist, wenn es so wäre, dann wäre es gut.
22: Ja, der frisst so viel Viagra.
0: Dann könnte man es einfach absetzen, dann wäre alles wieder gut.
22: Ja, ne?
0: Aber leider
8: noch dazu
0: ist nicht so.
8: Immer wieder.
22: Dann sollen wir das Zeug hier auf den Tisch legen. Hack mal ein bisschen.
8: Immer wieder schreibe ich noch.
22: Jetzt hol das Zeug jetzt raus da.
8: Was denn für ein Zeug?
0: Der hat keins.
8: Guck mal, was ich hab hier so.
22: Du kannst kaum sprechen. So, das kommt vom Koksen.
8: Ich hab hier so intensive.
22: Na?
8: Wortwahl.
22: Ich glaube, mehr intensive Sonneneinstrahlung.
0: Das scheint immerhin ein Liebesbrief zu sein, was er da schreibt.
22: Liebesbrief, so. Oder ist der immer so?
0: Wer denn? Aber wenn du dir den so aus der Ferne anguckst, meinst du, der kommt an?
22: Nee. Niemals.
8: Du hast so nett gelächelt vorhin, ne? Bist du liebeserfahren?
22: Ich kann dich nicht verstehen.
8: Bist du liebeserfahren?
22: Aber hallo.
8: Ich brauche einen letzten Satz.
2: Aber das sollen die nicht sehen, die anderen. Das soll, er soll das nicht sehen. Eine, guck mal hier rauf. Was drehst du deinen Kopf so nach links?
3: Ich kann das gar nichts lesen, Alter. Allerliebste Gabi, mein Herz ist aufgedreht.
2: Gekriegt heißt das.
3: Gekriegt?
2: Gekriegt.
3: Gekriegt, was ist das? Was ist das für ein Wort, Alter?
2: Aufgekriegt.
4: Aufgekriegt.
2: Was?
4: Aufgekriegt.
3: Aber das hat auch keinen Sinn.
2: Ja.
3: Das muss doch einen Sinn haben in unsere sinnlose Leben, Alter.
2: Soll ich schreiben aufgekriegt? Mit CH? Aufgekriegt kann ich.
3: Ihr wart auch erste Klasse, 4 Jahre, Alter.
23: Allerliebste Gabi, mein Herz ist auf... What the fuck? So du mich siehst im... Junge, Junge, Junge.
22: Weil lerne erst mal Deutsch und schreiben.
2: Habe ich jetzt keine Zeit mehr für.
22: So.
2: Wie soll das doch jetzt kriegen?
22: Deswegen sprichst du so abgehackt.
2: Ich spreche ja normal, aber wenn ich schreibe, dann ist das doch was anderes. Dann ist das doch eine hohe Form.
22: Sag mal her, ich versuche nochmal zu lesen.
2: Man schreibt ja nicht einfach, wie man spricht.
3: Allerliebste Gabi, mein Herz ist aufgedreht.
2: Gekriegt.
3: Was ist das für ein Wort? Ich kenne das gar nicht.
2: Aufgekriegt, Mensch.
3: Krieg, wieso wie Krieg, ja? So du mich siehst im Bus immer wieder, Tag für Tag.
2: Tag heißt das. Da habe ich mir gedacht, ich nehme nicht Tag, ich sag, schreib mal, ja, ich schreib mal Tag, damit das so ein bisschen, wie man auch spricht.
3: Okay.
2: Jetzt aber, guck mal, jetzt habe ich hier noch ein bisschen Platz auf dem Zettel für einen letzten Satz.
3: Okay, ich
2: muss das selber schreiben, das merkst du doch sonst.
3: Was soll ich da schreiben?
2: Du kannst mir sagen, was ich schreiben soll.
3: Heil Hitler.
2: Heil Hitler?
22: Das, wer hat ja nochmal...
2: Ich heiße gar nicht Hitler.
3: Ja, alles gut, mein Freund. Das war nur,
2: ich heiße gar nicht Hitler.
3: Das war einfach nur so.
2: Ja, aber ich kann doch nicht Heil Hitler darunter schreiben, denn denkt ihr, Hitler hätte ihren Brief geschrieben.
3: Ja, wieso nicht?
22: Hast du noch einen anderen Satz vielleicht, dass der endlich mal Ruhe gibt? Ja,
3: alles gut.
22: Du meinst, das kann so bleiben?
2: Ich schreibe das jetzt einfach, ich schreibe alleine einfach jetzt
22: Kollege,
2: noch einen Satz
22: da
2: dahin,
22: noch,
2: ne?
22: Nein,
3: mach gar nicht.
22: Da ist doch sowieso nur ganz wenig Platz, da schreibst du doch hin.
2: Ein Satz.
22: Auf Wiedersehen.
2: Ein Satz
22: sowas.
2: Passt halt noch. Hin, willst, statt willst du, mach ich mal willste. Dann spart man schon Buchstaben wieder. Willste.
22: Willste.
2: Mit. Willst du mit mir gehen? Das Gehen, geh nach in die Ecke hin. Gehen?
22: Ja, willst, ja, Fragezeichen.
2: So, guck mal, so mache ich das.
22: Ja, toll.
2: So, Leute, okay. Das haben wir ja jetzt fertig.
22: Ja.
2: Ich gebe ihr jetzt das, den Brief.
22: Die erste ist die Gabi.
2: So, und zwar gebe ich ihr den jetzt.
22: Das willst du ja persönlich übergeben.
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22: Wer ist denn jetzt Gabi? Kenne ich die? Ich kenne doch gar keine.
2: Weiß nicht, ob du die kennst.
22: Gabi, das kenne ich so.
2: Du bist selten hier. Du verpasst hier so einiges.

0: meine innere Welt sozusagen ist ganz durcheinander. Aha. Das geht mir jetzt seit ein paar Tagen schon so.
1: Da schreibst du, ich habe noch nie einen Liebesbrief geschrieben.
0: Das ist ja auch was Besonderes. Das ist was anderes diesmal.
1: Ich weiß ja gar nicht, wen ich das allen schreiben sollte.
0: Die kommen dann ja manchmal immer bei dir.
1: Ja, also ich will jetzt nicht sagen. Also es ist schon manchmal eine Belastung, ja.
0: Na jedenfalls kriegst du den jetzt, die Gabi, diesen Brief. Und jetzt müsste ich nur noch mal wissen.
1: Ist die Gabi hier?
0: Weiß ich doch nicht, wo die, ob die
1: weißt
0: jetzt hier
1: du,
0: ist.
1: Du hast doch geschrieben hier. Ja. So du mich siehst im Bus immer wieder Tag für Tag.
0: Ja.
1: So, das heißt doch, du siehst sie immer im Bus irgendwo.
0: Ich habe sie einmal gesehen.
1: Ach so.
0: Ich denke ja, mir, wenn ich ihr den Buch, wenn ich ihr den Brief gebe und dann sage, ich habe dich hier eben gesehen und jetzt komm her, das nimmt die mir ja nicht ab.
1: Naja.
0: Und dann schreibe ich doch lieber, ich hätte sie schon öfter mal gesehen. Das schreibe ich dann einfach.
1: Was stinkt das hier? Die Amerikaner sollen sich nochmal über diesen erhöhten Stickstoffausstoß der deutschen Autos beschweren.
0: Und jetzt muss ich einfach nur zu Gabi hingehen und sagen...
1: Du weißt doch gar nicht, wo sie ist. Oder?
0: Die gerade weiß ich das ja auch nicht. Gerade wird die...
1: Wir sind jetzt hier in einer der größten Städte der Welt und wie willst du da jetzt hier diese Gabi irgendwie auftun?
0: Es kann doch aber das sein, dass sie jetzt, so dass sie hier, so schnell. Das ist ja nicht eine normale Liebe, das ist ja eine Schicksalsliebe.
1: Ja, das ist halt die du da einmal im Bus gesehen hast.
0: Guck mal, er hier hat ein Kind, Sonnenbrille hast du auch auf und ein Kind.
2: Bitte?
0: Hast du irgendwelche Probleme manchmal mit einer Sonnenbrille, wenn du mit deiner Frau sprichst und du hast die Sonnenbrille auf? Sagst du da manchmal auch, ich verstehe nicht, was du sagst?
2: Nee. Sagt sie nicht.
0: Weil sie auch eine Sonnenbrille auf hat wahrscheinlich.
2: Meistens nicht. Aber sie hat da kein Problem mit.
0: Aber wenn du eine Sonnenbrille auf hast und zu ihr sagst, Schatz, ich liebe dich. Jetzt mal angenommen, du würdest das zu ihr sagen.
2: Ja, mal angenommen. Dann soll was passieren?
0: Dann versteht sie dich doch gar nicht, was du sagst.
2: Das ist richtig. Weil ich die ja auch auf den Ohren trage. Ja. Was habt ihr denn eigentlich getrunken bisher?
1: Also ich habe nichts getrunken. Ich
0: will nur meinem Kollegen das verdeutlichen, wie das ist, wenn man so eine Schicksalsliebe. Ja. Das kennst du doch.
2: Ihr seid doch durch, ey.
0: Aber du kennst das, ne?
1: Ist er?
2: Ja.
0: So eine Schicksalsliebe.
1: Ja, ihr seid doch du.
0: Und das ist nicht,
1: dabei,
0: wenn man einfach nur so.
1: Das fällt
0: zack,
1: alles
0: zack
1: auf mich zurück.
0: Das ist was für immer.
2: Ja, ja, ist richtig.
0: Und wenn du.
1: Ich weiß gar
0: kennst
1: nicht,
0: du auch, du sitzt im Bus.
1: Der Kollege,
0: sag ich mal, Linie 83.
1: Wo, jetzt so eine
0: Gabi, kennst du sowas auch im Bus?
2: Nee.
0: Hast du deinen Lieblingsplatz im Bus?
2: Nee, ich fahre ja Auto.
0: Mein Lieblingsplatz im Bus
1: noch
0: ist immer ganz hinten auf dem auf dieser langen Bank.
2: Da sitzen aber nur die Coolen.
0: Ich gehe da immer hin.
2: Echt?
0: Ich setze mich da genau in die Mitte.
2: Das ist verrückt.
0: Setze ich mich so hin, strecke ich meine Beine so ein bisschen rechts und links.
2: Ja.
0: Setze ich mich immer hin. Und dann kommt diese Gabi. Und sitzt so, wie soll ich das beschreiben? Es gibt auch immer dieses Notausgangsfenster im Bus.
2: Pass auf, die warten halt.
0: Ich schieb deinen Kinderwagen weiter, ich komme ein bisschen mit hier.
2: Ja.
0: Mit deiner Sonnenbrille und dem Kinderwagen. Mhm. Ja? Und dann sitzt die da am Notausgangsfenster so schräg links rüber. Sehe ich?
2: Gabi.
0: Seh ich ihre...
2: Also meine Mutter.
0: Deine Mutter?
2: Ja, du sprichst jetzt von meiner Mutter.
0: Deine Mutter ist das?
2: Das ist die Gabi.
0: Ach du Scheiße.
2: Ja, da guckst du.
0: Da guck ich aber jetzt.
2: Ja.
0: Ja, darf ich die mal anrufen?
2: So, mach doch, rufst du an.
0: Ja, wie ist denn die Nummer?
2: Kriegst du aber Ärger mit Vatern.
0: Mit Vatern?
2: Ja, Vatern. Der Mann von der Gabi.
0: Aber das kriegt er gar nicht mit.
2: Ja, gut, rufst du an, 192 16 8.
0: Ja, warte.
2: Er ist Konjunktur die ganze Nacht.
0: Dann muss ich da mal jetzt anrufen. Welche Nummer ist das?
2: 192
0: 16 8.
2: 16 8.
0: Nochmal gucken. dass das jetzt hier.
3: The number you've dialed is not assigned.
4: Da gibt's gar keinen nicht.
2: Echt nicht? Das ist verrückt. The number you've dialed is not assigned. War mal die Nummer von der Rosi.
0: Ich will nicht die Rosi, ich will die Gabi. Ja,
2: das war mal die Nummer von der Rosi.
0: Das bin aber gerade gesagt. Wieso hat die Rosi hat dann die Nummer an die Gabi gegeben?
2: Rosi hat die Nummer an Gabi gegeben.
0: Was ist mit Rosi passiert?
2: Rosi konnte nicht mehr. Die war durch mit dem Thema.
0: Was macht sie jetzt?
2: Rente.
0: Die Gabi, die war noch gar nicht die war noch nicht so durch.
2: Nee, aber Rosi. Deshalb hat sie ja ihre Nummer weitergegeben an die Gabi.
0: Ja.
2: Ne?
0: Ja.
2: So ist es gelaufen.
5: Macht ihr das eigentlich den ganzen Tag?
0: Was
1: zum Glück nicht.
5: Glaubst du, jetzt so rumrennen und Scheiße erzählen?
0: Da glaubst du das? Wenn man richtig verliebt ist,
5: ja.
0: Da kann man noch nicht sagen, man ist nur verliebt zwischen wie so ein Arbeitstag verläuft, also zwischen 13 und 14 Uhr.
2: Ja, ich bin immer ganz nervös, weil er mir mal sein Kaninchen ins Gesicht hält, weißt du?
0: Kaninchen?
2: Ja, er hat da so ein Kaninchen auf der Hand, das will er mir die ganze Zeit ins Gesicht stecken.
0: Das ist ein Kaninchenfell, aber das hat er, also das ist ein Andenken, das hat er immer drauf.
2: Ja.
0: Hat er mitgebracht.
5: Und ihr macht das den ganzen Tag?
0: Er hat das mitgebracht.
1: Nee, nur Nachmittag.
5: Du bist aber Anfänger, oder?
1: Ich bin Buschpilot.
5: Aha.
0: Aus Bolivien.
5: Das ist ja nicht schlecht.
0: Und das Kaninchenfell ist auch aus Bolivien.
2: Ja. Denkt ihr euch das aus den ganzen Tag? Oder?
0: Was denken wir mir aus?
2: Scheiße sabbeln.
0: Dass ich verliebt
2: bin? Ich brauche immer erst zwei Bier. Wie ist das zum Scheiße sabbeln? Ihr habt schon mehr, oder?
0: Ich denke mir aus, dass ich verliebt bin.
2: Jetzt wirst du komisch.
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1: Haben Sie sich denn jetzt erhofft überhaupt?
0: Ich dachte, er versteht mich. So eine tiefe Verständigung. Dass das so ein Magenblubbern dann so ist, dass der jemand sagt, toll.
1: Was?
0: Dass du das Knurren des Magens, das ist dann schon die Sprache, weil du so nach innen bist, dass das reicht. Dass du mit knurrenden Magen ins Bett gehst und dann denkst du, was für ein intensives Nachdenken.
1: Und was hat das jetzt mit dieser Gabi zu tun?
0: Dass du so eine Verständigung hast. Dachte ich bei ihm jetzt, nicht mit der Gabi. Bei ihm habe ich gedacht, der hat so einen Kinderwagen gehabt und dann habe ich geglaubt, der kennt das, der hat das Kind irgendwo.
1: Ja.
0: Der Mensch hat ihm das Kind gegeben, hat gesagt, nimm es, weil du bist einer, der versteht das. Der versteht mehr.
1: Aber ich verstehe zum Beispiel wieder überhaupt nichts von dem, was ihr sagt.
0: Ich bin im Thema drin. Dass ich total.
1: Im Thema.
0: Guck mal, wie ich zittere. Ich zittere von oben bis unten. Also. Von unten nach oben. Zitter ich. Ne?
1: Weil sie mal diese Gabi im Bus gesehen haben.
0: Weil ich die gesehen habe? Weil sie mein Schatz ist. Also sie ist mein Bärchen.
1: Moment mal, mir fällt da gerade ein. Sie haben diese Gabi mal im Bus gesehen, ja?
0: Ja.
1: Woher wissen Sie denn, dass die Gabi heißt?
0: Das ist Intuition. Das ist etwas, das fühlst du.
1: Ach du Scheiße.
0: Das fühlst du. Das ist ja das, was ich dir die ganze Zeit erklären will.
1: Kollege, Sie haben doch wirklich wieder irgendwas genommen. Was haben Sie denn genommen? Sagen Sie mal.
0: Was ich genommen habe? Was soll ich denn genommen haben? Du weißt doch, dass ich schon lange nichts mehr nehme. Ja? Das denn hier? Houston Police ist das. Fährt hier lang über einen Platz.
1: Naja, muss auch mal sein. Irgendjemand muss ja auch mal für Recht und Ordnung sorgen.
0: Guck mal, er wird mich auch verstehen. Die haben auch so ein kleines Kind.
1: er wird verstehen, dass sie einen Liebesbrief an eine Gabi aus dem Bus schreiben, wo sie noch nicht mal wissen, ob die wirklich Gabi heißt.
0: Und er hat, auf seiner Weste hinten, hast du auch gelesen, was da hinten drauf steht?
1: Motorradfreunde.
0: Freunde steht da drauf. Freunde. Und er weiß auch, wie das ist, wenn es durch dich durchzuckt.
1: Ja.
0: Ja?
1: Das ist aber die Frage, wo hier was zuckt.
0: Guck mal. Ihr habt so ein süßes kleines Kind hier und du bist ein Freund, steht hinten drauf.
2: Ja.
0: Und ich weiß, dass du möglicherweise einer der wenigen bist, die einen auch verstehen. Wenn es so durch dich durchzuckt.
2: Wenn es durch dich durchzuckt? Beim Motorradfahren oder wann?
0: Beim Motorradfahren?
2: Ja.
0: Wieso Motorradfahren?
2: Ja, da zuckt es ja auch.
0: Was hast du?
2: Fährst du nicht?
0: Motorrad?
2: Ja.
0: Fahr Bus?
2: Ja, ist ja langweilig.
0: Wieso fährst du keinen Bus?
2: Nö, mein Monatskarte ist abgelaufen.
0: Aber ich habe im Bus die Gabi kennengelernt.
2: Die Gabi ist eine Nette. Die kenne ich auch.
0: Die kennst du?
2: Ja, das ist eine Nette.
1: Das ist ein Ding. Aber der weiß gar nicht, ob die wirklich Gabi heißt, hat er mir eben erzählt.
2: Ja, aber zu mir hat sie auch gesagt, dass sie Gabi heißt.
1: Okay.
2: Ja, dann wieso? Kennst du die gleiche Gabi wie ich?
0: Ich weiß nicht, wie sieht deine Gabi aus?
2: Ja, also, die ist so, so Straßenköterblond, kennst du das? Also, nicht so ganz blond, aber so ein bisschen Braunton dabei. Und so. Dann so halblange Haare.
0: Ha?
2: Ja.
0: Bei mir hatte die... Ich hab nur die rechte Seite von ihr gesehen, weil die saß da so zur Kante hin. Also ich sitze mittig.
1: Bei den Haaren kannst du sowieso nicht danach gehen, weil die haben doch eh jeden Tag eine andere Haarfarbe.
0: Meine Gabi war jetzt nicht straßenköterblond, die hatte da mehr so...
2: so schwarz undercut.
0: Ich sag mal blondig. Nee. Weil sie war, vielleicht ist ja unter dem Blond noch was, also dass das Blond über dem...
1: Die grauen Haare
0: blauen
1: sind schon wieder
0: blauen.
2: Ja, so einen schimmernden.
0: Braun,
2: ja.
0: Schimmerndes Blond.
2: Ja, das, das kenne ich eher von Angelika.
0: Wobei ich sie da auch nur, dann kennst du eine andere Gabi. Weil,
2: ja, ich denke, wir sind jetzt bei Angelika.
0: Du bist bei, ich war noch nie bei Angelika.
2: Nee?
0: Nein.
2: Aber wenn du einen Stift hast, schreibe ich hier ihre Nummer auf.
1: Vielleicht heißt sie ja.
0: Du kannst mir die auch direkt sagen. Ich rufe sie direkt an jetzt.
2: Ja?
0: Und dann gebe ich jetzt hier mal die Nummer ein von der Angelika.
2: Ja, und dann ruf sie einfach mal an.
0: Und muss man mal gucken, ob die jetzt hier... Ja, hallo, hier sind Ernst und Albert, ob die Angelika da ist.
4: Was, wer bitte? Wen haben Sie denn gewählt?
0: Ja, du hast mir doch die Nummer gegeben für Angelika, oder nicht?
2: Ja, Angelika? Bist du das?
4: Hier ist keine Angelika.
2: Ah, hatte ich einen Zahlendreher? Ich weiß nicht.
4: Ja, was haben Sie denn
2: das
4: gewählt?
2: Das war die Nummer, die mir Angelika gestern in der Disco gegeben hat.
4: Nee, das kann ich nicht sein. Ich bin ein bisschen älter, um in eine Disco zu gehen.
2: Ja,
0: aber kennst du die Gabi?
4: Nein, sie haben sich sicher verwählt.
0: Okay. Das habe ich mich verwählt.
2: Ja, dann hast du falsch getippt mit deinen Wurstfingern. Hast
0: ja, was gibt's denn heute zu essen bei euch?
4: Also, tschüss.
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1: Ja, was machen wir da jetzt überhaupt? Vielleicht heißt sie ja doch Angelika. Wenn sie jetzt diesen Liebesbrief bekommt und sie heißt Angelika und nicht Gabi, das kommt ja dann auch nicht gut an wahrscheinlich.
0: Sie heißt vielleicht bei dir Angelika?
1: Nee, ja, Angelika gibt es da glaube ich auch ein paar, aber ich glaube nicht, dass das damit zu tun hat.
0: Schicke Schirmchen habt ihr da, aber
8: praktisch sind sie.
9: Ja.
8: Einfach praktisch, ist so heiß.
1: Ja, meine Frage, seid ihr eventuell Angelika und Gabi?
8: Habt ihr uns gesucht?
0: Aber du bist nicht meine Gabi.
8: Nein, ich bin Angelika. Hast du mich erkannt?
0: Nein, eben nicht. Du bist nicht meine. Du bist nicht meine Gabi.
1: Sie sehen auch nicht straßenköterblond.
9: Nee, da kann ich nicht mit.
1: Kollege, Angelika, Sie können mal Ihren Liebesbrief, können Sie mal hier den Frauen vorführen.
0: Ja.
1: Und mal fragen,
8: ob das gut ankommt. Okay.
1: Genau. Ja.
8: Hm?
1: Zeig
8: ja.
1: mal.
8: Sie ist immer ehrlich.
0: Mal zeigen.
8: Allerliebste Gabi, mein Herz ist aufgegrüht.
9: Aufge...
1: keiner weiß, was das so richtig heißen soll.
10: Aufgeklüht. Kriecht.
9: Irgendwas mit R.
10: Nur, dass du mich siehst im Jetzt. Bus.
9: Ah, du konntest mit Onxent, das mache
10: immer wieder, lieber wieder Tag und Tag. Willst du mit mir gehen? Nur wohin?
9: Aber Gabi würde ich, also ich würde ja behaupten.
10: Das ist Gabi.
9: Ach so, also eine Gabi.
10: Das ist Gabi.
9: Okay. Ah, Gabi. No. Okay, ich würde ja behaupten, das schreibt man mit Y. Aber ich als Legasthenik habe dafür die
1: Ahnung. Hätte ich auch gedacht, aber das Problem ist noch, er weiß gar nicht, ob die Gabi heißt. Weil er hat sie nur einmal im Bus gesehen und er fühlt, dass sie Gabi heißen könnte.
9: Ach so, kommen wir jetzt ins Fernsehen?
1: Glaube ich nicht.
9: Nee, ist cool, das finde ich auch gleich viel besser.
8: Er hat die Gabi, aber wer ist denn dein Kollege?
9: Wer ist der Kollege?
8: Der hat so eine scharfe Brille auf.
9: Ja. Ich sehe mich selbst. Wolltest du auch mal was sagen?
0: Denn? Ja, ich wollte eigentlich doch fragen, ob ihr das kennt, wenn man total
8: so auf dem ersten
0: richtig,
8: Blick
0: so richtig ist, durch und durch ist. Voller Liebe.
8: Wenn das Herz so klopft, wie für deinen Kollegen?
0: Für meinen Kollegen?
1: Das ist dein Herz?
9: Der sieht durchaus etwas durch aus.
1: dein Herz klopft?
8: Das klopft.
9: Für dich? Ja. Kollege.
0: Sag mal, flirtet ihr da mit meinem Kollegen?
9: Der Namenlose, er macht sich ganz schön interessant. Wegen der wenigen Informationen, die man über ihn hat.
1: Genau. Hast du
9: isolationsmäßig und so.
1: Nee.
9: Das schade, ist Uniform wäre jetzt geil, ne? Aber noch geiler. Schon geil.
8: Aber ohne Uniform?
9: Ohne Uniform, ja.
8: Ist auch geil.
9: Auch wenn
8: die Uniform aus hat.
9: Man kann sich die auch so vorstellen bei dir. Okay. Du bist so muskulös und so. Aha. Wie du so dastehst, das repräsentiert sich wirklich super.
0: Was ist denn
9: also ich
0: mit
9: bin
0: mir?
9: Drauf.
1: Und okay. Ich? Das ist ja wieder wie üblich dann.
9: Bist du schon gebot? Meinst du, muss ich mir mehr einfallen lassen, um dich ein bisschen aufzureißen oder so?
1: Ja.
0: Was ist denn jetzt mit meiner Gabi?
9: Ich hab den Schattenspender.
1: Das ist nett.
9: Das ist
1: natürlich.
9: Geil, ne?
1: Ja.
9: Da kann ich schon mit um, oder?
0: So reden die gar nicht mehr mit mir.
9: So. Schütze dein, ich hab Durst. Wollen wir mal Dings?
1: Ja,
8: ich glaube, wir sind noch nicht so.
9: Kommst du auch?
1: Ich weiß nicht, wo mein Kollege noch hin
0: muss. Ich
1: weiß nicht, wo mein Kollege noch hin muss.
0: Was machen die denn da?
9: Können wir mit dir jetzt eigentlich mal was trinken gehen oder so?
1: Ja, theoretisch gern.
9: Das ist zu aggressiv, progressiv.
1: Das ist, ich weiß nicht. Ich muss mir das noch mal überlegen. Ich muss das alles sortieren.
9: Okay, ja, dann.
0: Wieso packst du ihn denn die ganze Zeit an den Arm?
9: An den Arm? Ja, ich wollte mal gucken, die Muskeln, die sind so stark.
8: Ich wollte mal wissen, wie stark. Ist alles so groß.
9: Ich muss das mal anfassen. Ja, alles so groß, alles so schön.
0: Kollege, was machst du denn da?
1: Ich mach doch gar nichts, ich kann doch nicht. Ich stehe doch nur hier.
0: Was machst du denn da mit denen?
1: Ich mach doch gar nichts. Ist doch, ich bin doch nur...
0: Du hast doch aber mit denen irgendwie rumgemacht.
1: Nö.
0: Die ganze Zeit.
1: So, die haben doch mit mir rumgemacht. Kann ich ja nichts dafür.
0: Ja, dann muss ich halt alleine jetzt mit meiner Gabi weitermachen.
1: Ja, oder Angelika.
0: Gabi, die heißt Gabi, weil sie. Das ist eine echte Gabi. Und ich würde mich nicht wundern, wenn die Gabi auch fühlt, wie ich fühle. Und dass ich hier bin. Und dass sie deswegen sich angezogen fühlt.
1: Also ich fühle mich jetzt auch relativ angezogen übrigens.
0: So fühlst du dich angezogen?
1: Ja, weil ich so angezogen bin.
0: Weil du jetzt auch was von denen wolltest, eben gerade, und jetzt fühlst du dich deswegen zu angezogen, oder was?
1: Ich wollte doch nichts von denen.
0: Du wolltest nichts von denen?
1: Nö.
0: Aber du hast doch die ganze Zeit, das hört doch gar kein Ende mehr gefunden.
1: Ich habe doch nur da gestanden.
0: Du hast doch die ganze Zeit mit denen das war doch schon, ihr habt doch schon gefummelt.
1: Die haben an mir gefummelt.
0: Das habe ich doch aber gesehen, da waren auch schon, die Hände waren noch da schon überall.
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1: Kollege, hier hat so ein...
0: Guck mal, da ist die Polizei. Die wissen bestimmt, wo Gabi ist.
1: Ja,
0: hallo Polizei.
11: Wir sind die Polizei, wir sind die Blues Brothers.
0: Aber ihr habt ein Polizeiauto.
11: Das war ein Polizeiauto, das haben wir gegen Mikrofon eingetauscht.
0: Und eine laute Trute.
11: Die haben uns geklaut.
0: Wir suchen Gabi. Kennst du Gabi?
11: Ja, die ist da hinten. Komm, steig ein.
1: Okay, dann steigen wir mal. Dann steige ich hier ein.
0: Das ist aber ganz schön, ganz schön groß hier alles bei euch. Guten Tag.
12: Ich glaube, die haben dieses neumodische Ding.
13: Was haben die für ein neumodisches Ding?
12: Ah, da können sie deinen Namen und alles das, was du auf den CarePods hast, gleich rausfiltern.
13: Kassettenrekorder? Ja. Bestimmt.
1: Ja, das ist okay. Speicherkarte.
12: Ab Mission heißt, wo ist Gabi?
0: Hat der mal Durchsagen machen nach Gabi? Left
11: or right side. Nur heute Abend die Blues Brothers. Show und Revue. Stehen bleiben bis heute Abend.
0: Frag doch mal, wo Gabi ist.
13: Where is Gabi?
11: Wo ist Gabi?
13: Gabi.
11: Wisst ihr, wo Gabi ist?
13: Gabi ist
0: für
13: vorne.
11: Gabi ist
0: für
11: vorne, da.
13: Auf den Fersen.
1: Cool, die gut, ja.
0: Die kriege ich gleich doch.
1: Das
0: die ist doch hier gut. Nämlich.
13: Wir fragen den Kleber. Stopp mal.
11: Kleiner, Batman, weißt du, wo die Gabi ist? Nee?
13: Auf der Suche nach Gabi.
11: Frag mal, wir kommen gleich wieder.
0: Wieso habt ihr so lustige Hüte auf?
1: Na, das sind die Blues Brothers.
13: Natürlich. Wir sind hier extra wegen Wheels hier nach Hannover gekommen, aus dem Ruhrgebiet, um für die Gäste und für Besucher hier eine schöne Show abzuliefern.
11: Wir suchen Gabi. Wisst ihr, wo die Gabi ist?
9: Nein, wir wissen nicht, wo Gabi ist.
11: Warum denn nicht? Die stand doch noch eben hier.
9: Ja, mal suchen. Eine Gabi. Frage weiter. Gabi, wo bist du?
1: Aber sag mal, wieso kommt ihr aus dem Ruhrgebiet? Die kommt da aus den USA irgendwie, oder?
13: Ja, wir mussten flüchten. Wir hatten keine Aufenthaltsgenehmigung mehr und seit Trump da rumregiert, wurde es für uns immer schwieriger, da zu leben.
0: So, sag ich euch mal, wie die Gabi aussieht, ja?
13: Ja, hast du ein Foto von Gabi?
0: Die hat so ein Blümchenkleid.
13: Blümchenkleid, habe ich eine gesehen.
0: Blümchenkleid? Und die hatte im Bus hatte sie so einen Strohhut auch auf.
13: Wo kommt die Gabi denn her?
0: Aus der 93.
1: War das nicht vor uns die 83, Kollege?
0: Ja, meine ich doch die 83.
13: Und was ist die 83?
1: Die Buslinie.
13: Ach so.
11: Kennt ihr die Gabi? Kennt ihr die Gabi? Ja.
13: Wer ist die Gabi?
11: Mit so einem geblümten Hemdchen.
0: Und Strohhut.
11: Mit der Linie 83.
0: Strohhut hat sie.
13: Da ist Gabi. Wo ist Gabi? Da.
0: Wo?
13: Ja.
1: Wo ist sie? Was geblümelt hat?
0: Die Nackte da auf dem Motorrad.
11: Heißt die Lady da auf der Harley Gabi? Bist du die Gabi? Die Gabi. Wir suchen die Gabi. Geblümtes Hemdchen. Die fährt immer mit der Linie 83.
0: Frag sie mal, ob sie meine Gabi sein will.
11: Willst du meine Gabi sein?
0: Doch nicht deine, meine.
11: Seine, nicht meine.
1: Ah. Ah.
0: Hm. Ach, die hätte ich auch genommen.
1: Ja, die hat ja so ein bisschen eine komische Frisur, aber ja.
13: Da, ach da, Gabi, Stroh.
1: Ah, nee.
0: Alter.
13: Ja, Gabi.
11: Bist du die Gabi?
0: Nee, die sieht ja genauso aus. Die sieht genauso.
11: Wir haben ein Radio hier drin, hier im Auto.
0: Genauso aus.
11: Und die suchen die Gabi.
13: Strohhut.
0: Das könnte die sein.
11: Ja. Wie heißt du denn?
0: Es könnte sie sein.
11: Anneliese, ja, geht auch.
0: Gabi! Gabi, ich hab dich hier gefunden! Ich glaube, das ist sie.
1: Bist du sicher, dass sie das ist?
0: Das sieht doch genauso aus.
1: So hat sie so und da haben sie sich verliebt.
0: Was ist das hier für ein Auto?
13: Das ist ein 74er Dodge Monaco Sedan. Und das ist das einzige, ich habe das wirklich das einzige originalgetreue Bluesmobil in Deutschland.
0: So, dann strengen wir mal aus, wollen wir mal gucken, was mit der Gabi da jetzt ist, ne? Erstmal. So. Und jetzt gehe ich mal zu ihr hin. Du siehst so ein bisschen ähnlich, aber jetzt, wo ich direkt vor dir stehe, du bist jetzt nicht. Oder bist du Gabis Schwester?
9: Wer ist Gabi?
1: Gabi ist eine, die hat er mal im Bus gesehen.
0: Nee. Bist du Angelikas Schwester?
9: Nein, auch nicht.
0: Bist du
1: von deiner Schwester die Schwester?
9: Ich bin von meiner Schwester die Schwester. Ganz bestimmt. Das weiß ich. Ja, siehst du, guck, er weiß das.
0: Hätte die Schwester manchmal mit der 83?
9: Wenn ich nur wüsste, worauf du hinaus willst.
0: Auf deine Schwester will ich hinaus.
9: Ach so. Schön, macht ihr das den ganzen Tag?
0: Wo ist sie denn, die Schwester? Wo ist sie?
9: In der 83.
1: Fährt die da mal unten?
0: Ja, die ist da immer in der 83.
9: Die fährt immer unten. Die ist immer in der 83.
0: Und das ist ja, aber auch wieder schön, wenn ich das jetzt weiß, dass sie da immer ist. Ja. Dann könnte ich ja öfter mal die 83 nehmen.
9: Und auf jeden Fall unten.
0: Ganz toll. Wenn du sie siehst, schönen Gruß von mir.
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1: Kollege, gucken Sie mal, da ist Polizei.
0: Bei der großen Amerika-Fahne.
1: Aha.
0: Da stehen zwei Polizeiautos.
1: Vielleicht können wir da eine Vermisstenanzeige aufgeben.
0: Fortuna Police. Hallo Sheriff.
1: Sir Sheriff.
0: I'm not Sheriff. Und hier ist ein Polizeihund.
1: Polizeihund, sag mal was.
0: Kollege,
1: ja, ich hab
0: kannst du das Mikrofon nicht hinhalten? Er kann nur Englisch, amerikanisches Englisch kann der nur. Warte mal. Sorry, you are the police bello. And I'm the reporter. Okay,
1: Kollege, wir wollten doch den Officer. Officer?
0: Ja. Wer ist denn hier? Hier ist eine
1: Officer.
0: Are you
1: the
0: bist
1: officer?
0: Du auch Officer?
14: From what you are.
0: Wie bist du denn?
1: World Radio.
14: World Radio.
0: Guten Tag.
1: And my colleague.
0: Good day.
14: Not two together. Just one.
1: Just one.
0: Your Brille.
14: Just one.
0: Your Brille. Your Brille ist das die.
14: I'm talking this one.
0: Wieso this
14: so
0: one?
14: Shut up.
1: Okay, so shut up for a moment.
14: Close your mouth. Don't talk.
0: Don't talk.
14: You know that?
1: Also halt die Fresse. Du sollst die Fresse halten.
0: Ich gehe zu ihm.
14: This is a German.
1: Yes.
14: So halt die Fresse. Do you drink some beer today?
0: Some beer?
14: Yeah.
15: Today? Every day?
14: No. You drink some beer today?
0: Do
14: you have drunken?
15: Yesterday.
0: I don't...
14: You have drunken today?
0: Gehe ich zu dir halt hin, wenn der schon so... Was macht denn die Polizei so nach Feierabend?
15: Was soll sie denn schon machen? In meinem Dienst?
0: Ich würde ja gerne mal von dir verhaftet werden.
15: Ehrlich?
0: Mhm.
15: Du hast ja noch gar nichts angestellt.
0: Oh.
1: We want to make such a Vermisstenanzeige right now.
14: Yeah, searching report, I know, yeah.
1: Can you?
14: No, that's not my order.
1: Not?
14: You must go into the department.
1: Ah.
14: We don't have the form paper here for.
1: Ah, okay.
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1: Lass uns doch jetzt mal das irgendwie einfach ausklingen hier. Wir haben die halt nicht gefunden und gut ist. Was will? Du quälst dich doch jetzt auch nur rum. Er sucht ja Buslinie 83. Weißt du nicht, wo die ist, ne?
16: Nein.
0: Ich kann nicht mehr.
16: Nee.
0: Ich bin so...
16: Fertig.
0: Fertig. Und habe... So...
1: Sowas.
0: Habe sowas von...
16: Einem Tee.
0: Und mehr als 4 Monate gab es nichts mehr...
1: Zum Lachen,
16: genau.
0: Und morgen aber, da...
16: Geht's rund.
0: Weil Weihnachten...
1: noch lange nicht vor der Tür steht.
0: Und wenn die Bäume blühen, dann ist im Himmel...
16: Keine Ahnung.
1: Je nachdem, wie das Wetter ist.
0: Und wenn die Kieselsteine im Wind kullern...
1: Dann ist Sturm.
16: Was seid ihr denn für ein Radio?
1: Wir sind vom Weltradio.
0: Lebst du hier so?
1: Ja.
0: Hast du... kennst du das nicht auch, dass du so eine Gabi mal denkst?
16: Nein. Kann ich nicht bestätigen.
0: Aber wenn man so richtig dolle eine Gabi will, ist dann nicht auch immer eine Gabi da?
16: Ansichtssache.
0: Das glaube ich gar nicht. Du bist einer der wenigen hier, der in Liebesdingen erfahren ist.
16: Echt? Mein Bier ist alle.
0: Ja, dann können dich ja begleiten auf dem Weg zum Bier. Dieses Bier geht auf dich.
16: Ja. Auf hast dein du mir Wohl, nicht ausgegeben.
0: Auf dein Wohl.
16: Auf euer Wohl.
0: Auf deine Zukunft. Was ist denn das Geheimnis der Liebe?
16: Ja.
0: Wie kriegt man denn so eine Liebe ins Laufen?
16: Ich kenne einen guten Zaubertrick.
0: Also greifst du in die Tasche.
16: Euro-Stück?
1: 2 Euro Stück.
0: Oh, das ist halt weg oder was?
1: Hm?
0: Dann ist das weggezaubert.
1: Ja, natürlich. Geht das auch mit dem 1 Euro Stück?
16: Es geht auch mit dem 1 Euro Stück. Und dann sagt sie der lieben Gabi, wir spielen ein Spiel.
0: Ja.
16: Kopf, ich gewinne. Zahl, du verlierst.
1: Ja, das ist aber komisch, aber okay.
16: Das funktioniert.
1: Aber sag mal, das geht aber nur, wenn die Gabi besoffen ist, oder?
16: Funktioniert auch nüchtern, wenn sie blond ist.
0: Nimm mal wieder einen Schluck von deinem zweiten Bier. Über was müssen wir uns denn jetzt noch so unterhalten? Das war so im Bereich Männergespräch alles so einmal abgegrast haben.
1: Tja, wie fahren wir da jetzt fort, ja?
0: Aber wenn man so richtig eine will, dann kriegt man die doch auch. Da bin ich mir ganz sicher. Ich krieg die auch.
16: Du kannst auch eine Gabi bekommen.
0: Ja.
1: Hier kommt
0: schon ein Bus.
1: Hier kommt der Bus, ja.
0: Kommt da. Hält aber nicht.
1: Mist.
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17: Ja, Kollege, haben Sie denn die Gabi inzwischen ausfindig machen können?
0: Nee, die habe ich nie mehr wieder gesehen. Aber manchmal, wenn so meine Augen zu sind.
17: Dann sehen Sie sie ganz deutlich vor sich.
0: Wie sie im Bus sitzt und da so.

0: eine rote große Kiste. Was steht hier an der Seite dran? Meine Liebesbriefe. Aha. So eine große Kiste haben Sie da,
1: ja,
0: Kollege.
1: Ja, und wo sind deine?
0: Ich habe.
1: Wo hast du die?
0: Also ich habe tatsächlich meine. Ich trage meine.
1: Nicht drücken. Wir hatten das so verabredet.
0: Ja, ich habe die immer in meinem Portemonnaie.
1: Ja, hol deine. Dann liegt deine auch mal hier auf dem Tisch jetzt.
0: Dann hole ich das mal raus hier. Sie haben so viele. Was steht denn da so drin bei Ihnen?
1: Ja. Der hier zum Beispiel. Liebster Schnuckiputz. Du gehst mir nicht mehr, gar nicht mehr aus dem Sinn. Nur noch an dich, weil ich nur noch an dich denken muss. Tag und Nacht kommt mir dein Gesicht vor Augen. Neulich in der Badewanne erschienst du mir erschienst du mir im Traum.
0: In der Badewanne, im Traum, hat sie da geschlafen.
1: Guck doch selber hier, was hier steht. Daneben hat sie noch so ein Klebebild drauf gemacht.
0: Ach, diesen Schmetterling.
1: Mhm. Ah, so ein hübsch. Schmetterling hier und ich auf der Rückseite, da hat sie, da ist noch, klebt noch was anderes. Ja, so eine Blume.
0: Mhm. Ja, die hat so ein Gänseblümchen, so Herbarium-mäßig.
1: Es riecht immer noch so ein...
0: Wie alt waren sie denn, als sie diesen Liebesbrief bekommen haben?
1: 6. Ja, kannst du doch mal ein, zeig du mal her.
0: Immer
1: so ein Zettel her, was du da hast.
0: Mal hier, da war ich auch irgendwie in der dritten Klasse oder so. Hallo du, ich bin die Janine, ich sitze in der Schule rechts hinter dir und ich hab dich voll lieb. Kuss, Janine.
1: Ich hab da auch nochmal einen, da war ich jetzt schon über 20, von der Einuf.
0: Einuf? Aus welchem Land kommt sie?
1: So eine Insel.
0: Aha, okay.
1: Das hat die mir immer gesagt, dass sie da auch noch Anwesen hätte. Mhm. Ja, habe ich ja regelmäßig immer Geld gegeben, weil sie meinte, sie würde da immer mal wieder dran bauen an dem Anwesen. Und wenn ich dann auch mal Zeit hätte, zusammen schön haben, würden wir es da mal.
0: Und was schreibt denn die Einuf?
1: Du Arschloch. Das war's. Guck mal hier.
0: Hat ja alles
1: einen
0: Anfang,
1: das gibt's ja gar nicht. Da fliegt noch ein 5-Mark-Schein raus.
0: Das ist bestimmt das Geld, was du ihr für den Hausbau gegeben hast. Dann hat sie dir zurückgegeben dann.
1: Dann grüßen wir nochmal alle, die uns lieben an dieser Stelle. Und wer überhaupt auch nochmal wissen möchte, wie die Liebe ihren Anfang nahm hier heute.
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3: Ich bin heute mit Bettina und Lida im Studio, die die Sendung Monday Movie Talk machen.
4: Hallo.
5: Hallo, Benni.
3: Die Schlagwörter zu eurer Sendung sind Aktuelles zum Film, Theater, Tanz und Literatur, grob zusammengefasst. Wie würdet ihr die Sendung in euren eigenen Worten beschreiben?
4: So ein anderes Schlagwort ist natürlich die Kritik zu Spielfilmen und Dokumentationen. Und wir bringen natürlich auch so ein paar O-Töne vom roten Teppich. Und wir haben ausgewählte Studiogäste. Wir besprechen eben aktuelle Theaterproduktionen und Tanzinszenierungen aus Berlin und Co. Das heißt, wir wandern auch mal in andere Städte und gucken, was in anderen Städten so los ist, dass man von Berlin aus dahin fahren kann. Aber primär sind wir queer-feministisch, eher in die linke Ecke.
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0: Ich bin heute hier mit zwei Hosts von der ukrainischen Radiosendung Trambeats FM. Schön, dass ihr da seid.
1: Ja, danke. Danke für die Einladung.
2: Thank you, thanks a lot.
0: Lass uns über den Namen sprechen. Trambeats FM. Was heißt es?

0: Es gibt ein traditionelles ukrainisches Instrument, Musikinstrument, in Gebirgen meistens. Es ist ein großes Rohr, das heißt Trembita.
1: Dieses Name Trembizefem, das bedeutet Trembita wie Musikinstrument und auch Beat für Musik. Trembita mit Beat.
2: Was sind die Themen, mit denen ihr euch beschäftigt?
0: Alles, was für die Ukrainer in Deutschland interessant ist. Ja, es ist die soziale Fragen, die Nachrichten, die Fragen der Kommunikation, die Fragen, die helfen auch die Gemeinde zusammen sammeln. Alles, was wichtig in der Ukraine ist, auch teilen wir mit. Und was für die Ukrainer in Deutschland wichtig ist, auch.
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1: Herzlich willkommen bei den On-Air-Stories. In dieser On-Air-Story möchte ich euch die Sendung Oldie-Treff von Peter Ziermann vorstellen. Hallo Peter, schön, dass du da bist.
2: Ja, freut mich auch.
1: Was ist denn die Sendung Oldie-Treff genau? Also worum geht es?
2: Ja, ein bisschen Old-Fashioned Radio. Zum einen wird ich ja seit 100 Jahren gefühlt durch, dass wir hier noch Plattenspieler im Studio haben, weil ich tatsächlich immer noch eigentlich 100% Vinyl spiele und mein Musikgeschmack, der liegt ja eigentlich eher bei internationalen Titeln, bei Beat und ja, vernünftigen Nummern der 60er, 70er Jahre. Aber ich spiele auch sehr viel deutsche Musik, bin nach wie vor jedes Wochenende auf dem Flohmarkt, sammel da irgendwelche Schallplatten ein. Und es gibt so einen Spruch, den ich auch seit Jahren mache. Bei mir kann sich jeder jeden Titel wünschen. Wenn jemand von Heino die schwarze Barbara haben will, dann kriegt er die auch. Ja.

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1: Herzlich willkommen zu einer weiteren On Air Story. Ich bin heute mit Rolf Gensrich im Studio, der die Sendung OK Beat macht.
2: Hallo, freue mich, dass ich hier sein darf.
1: Wie würdest du ansonsten deine Sendung generell beschreiben?
2: Die Sendung lässt sich eigentlich schlecht beschreiben. Also es gibt mehrere Varianten. Ich versuche, Gäste mir heranzuholen aus allen möglichen Gegenden, so Sachen, die mir über den Weg laufen. Das kann also der Würstchenverkäufer sein bis hin

0: zu irgendwelchen kleinen Aktionen, Grundeinkommen zum Beispiel oder kleine Parteien oder aber Musiker, die mir auf der Straße auffallen, die nicht einmal meine Visitenkarte geben und sagt, kommt doch mal vorbei, meldet euch doch mal.
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1: Heute geht es um das Campusradio CouchFM. Das ist ein Projekt in Zusammenarbeit der drei Berliner Hochschulen, der Humboldt-Universität, der Freien Universität und der Technischen Universität Berlin. Und ich möchte euch nun das Campusradio genauer vorstellen und habe hierzu Laura und Emily von CouchFM eingeladen. Herzlich willkommen.
2: Hi.
3: Hi.
1: Seit wann gibt es denn das Format Campusradio CouchFM?
2: Also 2011 kam die Idee auf. Und 2012 lief dann die erste Sendung schon. Also es ist jetzt schon ganz schön lange her.
1: Und ihr sendet ja jeden Tag und habt verschiedene Formate. Wie ist die Sendung denn aufgebaut?
2: Genau, also wir haben jeden Tag in der Woche ein unterschiedliches Format. Zweimal die Woche läuft unser Live-Magazin. Das heißt, da stehen wir live im Studio und reden über alles Mögliche. Und dann läuft auch Musik zwischendurch, wie man es aus dem Radio halt so kennt. Und montags ist bei uns immer Platz für eine Gästesendung. Mhm. Also da können zum Beispiel andere Unis ihre Projekte vorstellen, wenn sie selbst einen Podcast produzieren und so weiter. Dann haben wir am Mittwoch unsere Musiksendung, das Klangkompott. Das wird von der Musikredaktion gemacht und es kann auch alles Mögliche sein. Interviews, einfach eine Band vorstellen, ein Genre vorstellen, alles Mögliche. Genau, donnerstags läuft unser Gästezimmer. Das ist ein Interviewformat mit Personen zum Beispiel aus Politik oder der Kultur, Berliner Figuren, alles Mögliche. Ja, samstags ist bei uns Tanzstunde. Da können DJs aus Berlin ihre Sets spielen und sich so ein bisschen vorstellen. Und am Sonntag läuft unsere Wiedergabeliste mit den besten Songs aus der Woche.
1: Wie kommt ihr denn zu den Themen, die ihr in der Sendung besprecht?
3: Also ich finde, das ist auch mal ein sehr spannender Prozess, weil es einfach wirklich das ist, was die Couchies so im Alltag beschäftigt. Und das fand ich am Anfang auch so ganz ungewohnt, dass wirklich der Themenvorschlag einfach so reingeworfen werden kann. Und meistens wird er auch total cool aufgenommen und dann wird gebrainstormt, dann können andere relaten oder eben nicht. Und das ist immer ein total spannender Prozess. Also das meiste findet so in der Wortredaktion dann statt oder halt davor in den allgemeinen Sitzungen.
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1: Ich bin heute mit Bettina und Lida im Studio, die die Sendung Monday Movie Talk machen.
2: Hallo.
3: Hallo, Benni.
1: Die Schlagwörter zu eurer Sendung sind Aktuelles zum Film, Theater, Tanz und Literatur, grob zusammengefasst. Wie würdet ihr die Sendung in euren eigenen Worten beschreiben?
2: So ein anderes Schlagwort ist natürlich die Kritik zu Spielfilm und Dokumentation. Und wir bringen natürlich auch so ein paar O-Töne vom roten Teppich. Und wir haben ausgewählte Studiogäste. Wir besprechen eben aktuelle Theaterproduktionen und Tanzinszenierungen aus Berlin und Co. Das heißt, wir wandern auch mal in andere Städte und gucken, was in anderen Städten so los ist, dass man von Berlin aus dahin fahren kann. Aber primär sind wir queer-feministisch.
3: In die linke Ecke. Immer klassenkritisch, nicht nur film- und theaterkritisch.
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0: Ich bin heute hier mit zwei Hosts von der ukrainischen Radiosendung Trambeats FM. Schön, dass ihr da seid.
1: Ja, danke. Danke für die Einladung.
2: Danke, thanks a lot.
0: Lass uns über den Namen sprechen. Trambeats FM. Was heißt es?
1: Es gibt ein traditionelles ukrainisches Instrument, Musikinstrument, in Gebirgen meistens. Es ist ein großes Rohr, das heißt Trambita.
2: Dieses Name Trambeats FM, das bedeutet Trambita wie Musikinstrument und auch Beat für Musik. Trambita mit Beat.
0: Was sind die Themen, mit denen ihr euch beschäftigt?
1: Alles, was für die Ukrainer in Deutschland interessant ist. Ja, es ist die soziale Fragen, die Nachrichten, die Fragen der Kommunikation, die Fragen, die helfen auch die Gemeinde zusammen sammeln. Alles, was wichtig in der Ukraine ist, auch teilen wir mit. Und was für die Ukrainer in Deutschland wichtig ist, auch.
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